0: zum Beispiel ab, den Kündigungsschutz zu lockern oder das Renteneintrittsalter zu erhöhen. Vor dem Treffen der Finanzminister der G7-Gruppe hat Bundesfinanzminister Klingbeil auf ein schnelles Ende des Iran-Krieges gedrängt. Dieser und die Blockade der Straße von Hormus schaden ihm zufolge der wirtschaftlichen Entwicklung massiv. Klingbeil sagte, die G7 seien der richtige Rahmen, um mit den USA und den weiteren G7-Staaten über diese Fragen zu sprechen. Weiteres Thema des Treffens soll die Lage in der Ukraine sein. Die Weltgesundheitsversammlung beginnt im Zeichen eines internationalen Gesundheitsnotstands. Den hat die Weltgesundheitsorganisation wegen des Ebola-Ausbruchs in Uganda und der Demokratischen Republik Kongo ausgerufen. Aus Genf Katrin Hondl.
1: In diesen Zeiten sei es wichtig, dass die WHO gestärkt werde, sagte in Genf Bundesgesundheitsministerin Warken, CDU. Bei einem Treffen mit WHO-Generaldirektor Tedros versprach sie eine zusätzliche finanzielle Unterstützung von 25 Millionen Euro aus Deutschland. Thema beim Jahrestreffen der Mitgliedstaaten wird unter anderem der künftige Kurs der WHO sein, etwa die Umsetzung einer globalen Gesundheitsstrategie bis 2028.
0: Die SV Elversberg steigt in die Fußball-Bundesliga auf. Das Team aus dem Saarland gewann mit 3:0 gegen Münster und sicherte sich zum Saisonende Tabellenplatz 2. Auf Platz 3 und damit in die Relegation hat es Paderborn geschafft durch ein 2:0 in Darmstadt. Abgestiegen in die dritte Liga sind Düsseldorf und Münster. Die Eishockey-Nationalmannschaft hat bei der Weltmeisterschaft in der Schweiz einen schweren Rückschlag im Kampf um das Viertelfinale erlitten. Das Team von Bundestrainer Kreis verlor auch das zweite Vorrundenspiel. In Zürich gab es gegen Lettland ein 0:2. Bereits heute Abend geht es weiter, dann tritt das DEB-Team gegen Gastgeber Schweiz an. Das waren die Nachrichten. Das Wetter in Deutschland. Im Westen gelegentlich Schauer, sonst trocken oder klar, vereinzelt Nebel, bei 11 bis 1 Grad. Tagsüber von Westen her Schauer, im Osten trocken, bei bis zu 12 Grad in der Eifel und 22 Grad in Berlin. Am Dienstag wechselhaft bis 21 Grad. Es ist 2:03 Uhr.
2: Und hier ist der Verkehrsservice in der ARD-Hitnacht. Die A40 Essen Richtung Duisburg ist zwischen dem Kreuz Kaiserberg und dem Kreuz Duisburg gesperrt wegen Brückenarbeiten bis um 5 morgen früh. Die A61 Mönchengladbach-Venlo ist zwischen dem Kreuz Mönchengladbach und Mackenstein in beiden Richtungen bis nachher um 5 gesperrt. Und die A67 Darmstadt Richtung Mannheim ist zwischen Lorsch und dem Firnheimer Dreieck wegen Bauarbeiten auch noch 3 Stunden, also bis nachher um 5 gesperrt. Es gibt eine Umleitungsempfehlung. Ab dem Darmstädter Kreuz über die parallel verlaufende A5 fahren. Passen Sie gut auf und kommen Sie gut und sicher an.
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2: Mit Romy Anders. Hi.

Ihr lieben Nachtschwärmer, liebe Frühaufsteher, jetzt kommt Musik hier bei uns in der ARD-Hitnacht. Adi ist besonders fein. Das ist ein ganz, ganz besonderer Genuss. Wenn ein Lied über Generationen hinweg begeistert, dann ist es das hier. Music, John Miles, in voller 6 Minuten Länge. Lieblingshit.

0: Es ist kurz nach halb drei. Der Verkehrsservice in der ARD-Hitnacht. Die A40 Essen Richtung Duisburg ist zwischen dem Kreuz Kaiserberg und Kreuz Duisburg gesperrt wegen Brückenarbeiten bis morgen früh. Die A61 Mönchengladbach-Venlo ist zwischen dem Kreuz Mönchengladbach und Mackenstein in beiden Richtungen bis um 5 nachher gesperrt. Und die A67 Darmstadt Richtung Mannheim ist zwischen Lorsch und dem Fernhammer Dreieck wegen Bauarbeiten auch bis um 5 nachher gesperrt. Es gibt eine Umleitungsempfehlung, ab dem Darmstädter Kreuz über die parallel verlaufende A5 zu fahren. Das war's von unserer Seite. Bleiben Sie schon achtsam und wachsam und kommen Sie gut und sicher an.
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Dankeschön, Dankeschön, Dankeschön für all die lieben Nachrichten, die bei uns bisher in der ARD-Hitnacht wieder eingetrudelt sind. Die Anna hat uns auch geschrieben. Liebe Romy, ich wünsche euch eine schöne und entspannte Nachtschicht. Ich rechne eigentlich nie damit, schreibt die Anna, dass meine Nachricht vorgelesen wird. Aber für den Fall, dass die jetzt durchkommt, wünsche ich allen Hörern ebenfalls bei dem, was sie machen, eine schöne und erfolgreiche Nacht. Lieben Dank für die tolle Musik und die immer gute Unterhaltung. Ausrufezeichen Anna. Das ist ganz, ganz nett geschrieben, Anna. Wir gucken hier auch wirklich bei all dem, was wir noch zu tun haben, dass wir alles lesen, dass wir alles beantworten. Immer vorlesen, das geht nicht immer. Aber nutzen wir doch gleich mal Ihre Nachricht, Anna, um auch an die zu denken, die gerade genauso wach sein müssen. Bei der Polizei, bei der Feuerwehr, in den vielen, vielen Schichtbetrieben, Krankenhäusern, Notaufnahmen, in den Pflegeheimen, alle im LKW, Taxi, Bus, Bahn, auf dem Mars. Ja, schön, dass Sie sich von uns durch diese Nacht begleiten lassen. 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

Would I Lie to You? Musik von Charles and Eddie in der ARD-Hitnacht. Matthias, unser Stammhörer, hat gerade geschrieben. Er ist auf der A4 unterwegs, macht eine kurze Pause und er schreibt, es ist alles ruhig auf der A4, ein gutes Durchkommen. Und da freuen wir uns natürlich auch, denn die A4 ist ja lang, ne? Und wenn sie da gut durchkommen, da freuen wir uns hier mit in der ARD-Hitnacht. Gute Fahrt, Matthias, und einen schönen Montag. Willkommen in der

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Es ist Montag, der 18. Mai heute. Allen Frühaufstehern und Nachtschwärmern wünschen wir einen guten Morgen und eine schöne neue Woche. Musik von TSV4's Mad World. Ja. Yeah.

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1: Um 3 Uhr mit Ronald Lessig. Verdi-Chef Wernicke hat Bundeskanzler Merz vorgeworfen, bisher keine Einigkeit mit den Gewerkschaften gesucht zu haben. In der ARD-Sendung Bericht aus Berlin hat sich Wernicke zu den Reformplänen der Bundesregierung geäußert. Dabei sagte der Verdi-Chef, dass es unter den Vorgängern von Merz, Merkel und Scholz regelmäßig Austauschrunden im Kanzleramt gegeben habe. Wernicke hat zugleich Kompromissbereitschaft signalisiert. Er lehnt es aber zum Beispiel ab, den Kündigungsschutz zu lockern oder das Renteneintrittsalter zu erhöhen. Heute treffen sich die Finanzminister der G7-Staaten in Paris. Unter anderem soll es darum gehen, wie die Folgen des Iran-Krieges auf die Weltwirtschaft abgemildert werden können. Aus Paris, Julia Borota.
2: Vor seinem Abflug nach Paris betonte Bundesfinanzminister Lars Klingbeil, der Iran-Krieg bedrohe die wirtschaftliche Entwicklung massiv. Es müsse alles getan werden, um den Krieg dauerhaft zu beenden, die Region wieder zu stabilisieren und freie Seewege durch die Straße von Hormuz zu gewährleisten. Frankreichs Finanzminister Roland Lescure erklärte, dass die erneute Freigabe strategischer Ölreserven, wie sie im März beschlossen worden war, in Paris zwar nicht auf der Tagesordnung stehe, doch könne dies in den kommenden Monaten und Wochen erfolgen. Bundesfinanzminister Klingbeil teilte im Vorfeld des Treffens in Paris mit, es sei wirtschaftlich und politisch von entscheidender Bedeutung, dass Deutschland und Europa unabhängiger und krisenfester werden.
1: Die Bundesregierung will den Zivilschutz für den Kriegs- und Anschlagsfall ausbauen. Einem Bericht der Bild-Zeitung zufolge ist dafür ein Sonderprogramm in Höhe von 10 Milliarden Euro vorgesehen. Innenminister Dobrindt sagte der Zeitung, Ziel sei eine stärkere Vernetzung von militärischer und ziviler Verteidigung. Die Mittel sollen unter anderem in zusätzliche Ausrüstung und Personal für das technische Hilfswerk fließen. Die SV Elversberg steigt in die Fußball-Bundesliga auf. Das Team aus dem Saarland gewann mit 3:0 gegen Münster und sicherte sich damit zum Saisonende Tabellenplatz 2. Auf Platz 3 und damit in die Relegation hat es Paderborn geschafft durch ein 2:0 in Darmstadt. Abgestiegen in die dritte Liga sind Düsseldorf und Münster. Das waren die Nachrichten. Das Wetter in Deutschland. Im Westen gelegentlich Schauer, sonst meist trocken und teilweise wolkig oder klar, vereinzelt Nebel bei 11 bis 1 Grad. Tagsüber von Westen her kräftige Schauer oder Gewitter, im Osten trocken bei 12 Grad in der Eifel und bis 22 Grad in Berlin. Am Dienstag wechselhaft mit Schauern bei 14 bis 21 Grad und am Mittwoch weiterhin wechselhaftes Schauerwetter, teilweise Gewitter, 16 bis 22 Grad. Es ist 3:03 Uhr.
3: Der Verkehrsservice in der ARD-Hitnacht. Die A5 Karlsruhe Richtung Basel ist zwischen Offenburg und Lahr gesperrt. Da gab es einen Unfall. Die A40 Essen Richtung Duisburg ist zwischen dem Kreuz Kaiserberg und dem Kreuz Duisburg wegen Brückenarbeiten gesperrt. Bis morgen früh. Die A61 Mönchengladbach-Venlo ist zwischen dem Kreuz Mönchengladbach und Markenstein in beiden Richtungen bis nachher um 5 gesperrt. Und die A67 Darmstadt Richtung Mannheim ist zwischen Lorsch und dem Fernhammer Dreieck wegen Bauarbeiten bis um 5 gesperrt. Passen Sie gut auf, kommen Sie gut und sicher an.
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3: Aus Erfurt, aus den Studios von MDR Thüringen, begrüßt Sie ganz herzlich Romy Anders. Hi.

ard-hitnacht@mdr.de. Unser Hörer Jan, der freut sich besonders. Er schreibt aus Berlin: Huhu, liebe Romy, nichts Schöneres gibt es, als besonders Ihnen bzw. der ARD-Hitnacht zuzuhören, während man selber am Zocken ist. Dankeschön dafür, Jan. Das ist ja cool, dass Sie die Nacht so verbringen können, während andere schlafen und sich fit machen für den Arbeitstag oder arbeiten jetzt in der Nacht oder was weiß ich was machen, sind Sie ja ganz anderweitig beschäftigt. Aber auch so kann es durchaus in den Montagmorgen gehen. Okay. Die Frauen sind dagegen schon fleißig. Bei Doris zum Beispiel ist schon Vormittag. Sie schreibt: Hallo aus Australien. Ich höre euch jeden Morgen beim Pferdefüttern zu. Danke für die tolle Musik, eure Doris. Und auch der Helge, der arbeitet schon. Er schreibt: kann sehr motivierend eure Musik gut gebrauchen, denn ich bin allein in meiner kleinen Backstube dank Personalmangel. Ah, aber es muss gehen. Liebe Grüße aus Boppard am Rhein von Helge. Dankeschön, Helge. Ey, was wären wir ohne euch Bäcker? Ihr Lieben, hinterm Backofen. Danke für die Frühstücksbrötchen nachher. Ihr macht den Start in die neue Woche. Es ist wirklich schön. Ihr und wir von der ARD-Hitnacht. Wer will noch dabei sein? ARD-Hitnacht@mdr.de. Guten Morgen und schönen Montag.

Go West, Musik von den Pet Shop Boys. Die ARD-Hitnacht, gleich 3:30. Wie war das nochmal mit dem frohen Vogel? Den Wurm kann er gerne haben, aber vorher bitte noch Kaffee kochen. Ich bin mit 2 Tassen dabei. Kaffee und eine Brise Zimt drüber. Super lecker und tut gut.

0: 3.30 Uhr, es ist 3:30. Guten Morgen. Der Verkehrsservice in der ARD-Nacht. Die A40 Essen Richtung Duisburg ist zwischen dem Kreuz Kaiserberg und dem Kreuz Duisburg gesperrt wegen Brückenarbeiten bis morgen früh. Die A61 Mönchengladbach-Venlo ist zwischen dem Kreuz Mönchengladbach und Mackenstein in beiden Richtungen noch 1,5 Stunden gesperrt bis um 5. Und die A67 Darmstadt Richtung Mannheim ist zwischen Lorsch und dem Firnheimer Dreieck auch bis um 5 gesperrt wegen Bauarbeiten. Es gibt aber eine Umleitungsempfehlung und zwar ab dem Darmstädter Kreuz über die parallel verlaufende A5 zu fahren. Kommen Sie gut und sicher an.
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0: Die ARD-Hitnacht heute anders. Mit mir. Ich heiße Romy Anders und wünsche Ihnen einen guten Start in den Montag.

Catch My Fall, Musik von Billy Idol in der ARD-Hitnacht. Montagmorgen zwischen 3:30 und 4, ein Frühaufstehen, ein herzliches Willkommen im neuen Tag, einen schönen Montag. Heiko ist Nachtschwärmer. Heiko hat uns geschrieben, ard-hitnacht@mdr.de, dass er schon seit 20 Uhr im Dienst ist, also schon ordentlich und lange auf den Beinen. Und momentan, und das ist echt witzig, Heiko schreibt, dass er momentan so eine Mischung aus Schlaf und wach ist. Schwach, schreibt er. Also ich mag diese Art von Humor. Montag früh, ne? Kurz vor 3:45, da muss man erstmal auf so eine Art Wortwitz kommen. Danke, Heiko. Wir hier schmunzeln immer noch. Guten Morgen.

Die 80er haben sie zur Ikone gemacht. Das war Sandra in der ARD-Hitnacht. Und sie sagt, das, was sie am meisten vermisst heutzutage, das ist eben die Zeit von damals ohne Handy und ohne Computer. Die Ruhe von damals, die würde fehlen. Da verstehe ich total, was sie damit meint. Allerdings muss man auch sagen, ohne Handy oder ohne Computer, da könnten wir uns hier nicht gegenseitig schreiben in der ARD-Hitnacht. Würde uns hier auch was fehlen, ne? Also von daher, es hat alles seine Vor- und Nachteile. ard-hitnacht@mdr.de, schreiben Sie uns gern weiter. Nur eines bitte bedenken, ihr Lieben. Wir erfüllen hier nachts keine Musikwünsche spontan. ard-hitnacht@mdr.de.

Like Mondays, weil ja immer wieder die Anfrage kommt, ihr Lieben, ne? Könnt ihr nicht mal dies spielen oder das spielen? Unsere Musik hier in der ARD Hitnacht, die steht. Also unsere Musikredakteure, die haben schon alles fest geplant, die Songs, die sind fest, aber sie wissen, es sind Lieblingshits, die wir hier ausschließlich haben. In der ARD Hitnacht und daher nochmal ein herzliches Willkommen, es ist kurz vor vier, einen guten Start in den Montag. Guten Morgen.

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1: Um 4 Uhr mit Ronald Lessig. Finanzminister Klingbeil warnt vor den wirtschaftlichen Folgen des Iran-Krieges und der Blockade der Straße von Hormus. Vor seiner Abreise zum Treffen der G7-Finanzminister sagte Klingbeil, es müsse alles getan werden, um den Konflikt zu beenden. Aus der Nachrichtenredaktion Pascal Küpper.
2: Den Vorsitz der G7, also der Allianz westlicher Industrienationen, hat aktuell Frankreich. Deshalb treffen sich die Finanzminister von heute an in Paris. Für Klingbeil ist klar, dass Europa sich um Kooperation statt Konfrontation bemüht. Der SPD-Politiker sagt außerdem, Deutschland und Europa müssten krisenfester werden. Dafür sei es nötig, unabhängiger bei Rohstoffen, Energie und Lieferketten zu sein. In Paris soll deshalb auch mit Ministern aus Brasilien, Indien, Südkorea und Kenia gesprochen werden. Themen sind neben dem Welthandel auch der Kampf gegen Terrorismusfinanzierung und die weitere Unterstützung der Ukraine.
1: Verdi-Chef Wernicke hat Bundeskanzler Merz vorgeworfen, bisher keine Einigkeit mit den Gewerkschaften gesucht zu haben. In der ARD-Sendung Bericht aus Berlin hat sich Wernicke zu den Reformplänen der Bundesregierung geäußert. Dabei sagte er, dass es unter den Vorgängern von Merz, Merkel und Scholz, regelmäßig Austauschrunden im Kanzleramt gegeben habe. Wernicke hat zugleich Kompromissbereitschaft signalisiert. Er lehnte es aber zum Beispiel ab, den Kündigungsschutz zu lockern oder das Renteneintrittsalter zu erhöhen. Die Bundesregierung will den Zivilschutz für den Kriegs- und Anschlagsfall ausbauen. Einem Bericht der Bild-Zeitung zufolge ist dafür ein Sonderprogramm in Höhe von 10 Milliarden Euro vorgesehen. Innenminister Dobrindt sagte der Zeitung, Ziel sei eine stärkere Vernetzung von militärischer und ziviler Verteidigung. Die Mittel sollen unter anderem in zusätzliche Ausrüstung und Personal für das technische Hilfswerk gehen. Die deutsche Eishockey-Nationalmannschaft hat bei der WM auch das zweite Vorrundenspiel verloren mit 0:2 gegen Lettland. Aus Zürich, Burkhard Hupe.
3: Nach der zweiten Niederlage im zweiten Vorrundenspiel ist das Erreichen des Viertelfinals kaum noch möglich. Das 0:2 gegen die lettische Mannschaft stand bereits nach 25 Minuten fest. Zwar hatte die DEB-Auswahl mehr Scheibenbesitz, aber nur wenige Ideen. Bei den Letten war es genau umgekehrt. Zwei Spiele, zwei Niederlagen also für das Team vom Bundestrainer Harry Kreis, dem nun kaum 24 Stunden Zeit bleiben, seine Mannschaft wieder aufzurichten. Denn dann wartet mit der Schweiz schon der nächste Topgegner.
1: Das waren die Nachrichten. Das Wetter in Deutschland. Tagsüber von Westen her Schauer oder Gewitter, im Osten trocken bei 12 Grad in der Eifel und 22 Grad in Berlin. Morgen wechselhaft mit Schauern 14 bis 21 Grad. Es ist 4.03 Uhr.
4: Hier ist der Verkehrsservice in der ARD-Hitnacht. A5 Karlsruhe Richtung Basel, zwischen Offenburg und Lahr 3 Kilometer Stau. Die A40 Essen Richtung Duisburg ist zwischen dem Kreuz Kaiserberg und Kreuz Duisburg wegen Brückenarbeiten gesperrt. Bis morgen früh um 5. Und die A61 hier ist noch keine KI am Start, Sie hören's. Die A61 Mönchengladbach Venlo ist zwischen dem Kreuz Mönchengladbach und Mackenstein in beiden Richtungen bis um 5 nachher gesperrt. Noch eine Stunde. Und die A67 Darmstadt Richtung Mannheim ist zwischen Lorsch und dem Firnheimer Dreieck wegen Bauarbeiten bis um 5 auch gesperrt. Umleitungsempfehlung: ab dem Darmstädter Kreuz über die parallel verlaufende A5 fahren. Das war's von unserer Seite. Kommen Sie gut an.
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4: Mit Romy Anders. Guten Morgen. Hi.

Clouseau. Seit Jahrzehnten singt er äußerst erfolgreich über Liebe, One-Night-Stands, über Trennungen. Und fragt man Clouseau, warum er denn über seine Gefühle immer zu singt, dann sagt er ganz ehrlich, ich singe darüber, weil es mir schwerfällt, über meine Gefühle zu sprechen. Wenn Freunde mich fragen, so sagt Clouseau, dann wie es mir geht, dann umschiffe ich die Frage oft. Wenn ich unterwegs bin, antworte ich nur knapp, bin gut angekommen. Die Frage danach, wie es mir wirklich geht, die ist mir manchmal zu komplex. Das ist ehrlich. Die ARD-Hitnacht hier, 4:11 Uhr. Wir wünschen einen schönen guten Morgen und überhaupt eine erfolgreiche neue Woche.

ARD-Hitnacht@mdr.de. Nachtschichtler Martin hat uns geschrieben aus dem Schwarzwald. Ich möchte einen guten Morgengruß an alle Frühschichtler schicken, die jetzt aufstehen müssen. Kleiner Trost an euch, ihr habt definitiv mehr und besser geschlafen als wir Nachteulen. In Klammern, andersherum wäre ganz schlecht. Gruß von Martin. Martin, da kann jetzt so spontan gar niemand widersprechen. Vielen Dank fürs Schreiben. Und der Andreas hat sich auch gemeldet. Er schreibt, die beste Musik kommt aus der ARD-Hitnacht. Vielen Dank, Andreas. Er schreibt noch, ich bin gerade mit 20 Tonnen Lebensmitteln auf dem Weg nach Leipzig. Montage mag er nicht, das hat er nochmal betont, der Andreas. Aber mit uns geht das schon. Und er grüßt ganz, ganz lieb aus seinem LKW, auch die anderen LKW-Fahrer. Gut, liebe Nachtschwärmer und Frühaufsteher. Fühlt euch herzlich willkommen. Hier ist noch die ARD-Hitnacht, heute gesendet aus Erfurt, aus den Studios von MDR Thüringen. Guten Morgen.

0: 4.31 Uhr. Kurz nach halb fünf, hier ist der Verkehrsservice in der ARD Hit Nachts. Und da hat uns zunächst der Andreas nochmal geschrieben, der gerade mit seinem LKW unterwegs ist. Der hat eine Meldung durchgegeben von der A14. A14 zwischen Kalbe und Schönebeck. Da liegt ein LKW im Straßengraben. Es gibt zwar noch keine Behinderung, schreibt Andreas, aber der Standstreifen ist bereits gesperrt. Fahrt Richtung Magdeburg. Also A14 zwischen Kalbe und Schönebeck in Richtung Magdeburg. Gut aufpassen. Dankeschön fürs Bescheid geben. So, dann geht's weiter mit der A40 Essen Richtung Duisburg. Zwischen dem Kreuz Kaiserberg und dem Kreuz Duisburg wegen Brückenarbeiten ist die Strecke gesperrt bis morgen um 5. Die A61 Mönchengladbach-Venlo ist zwischen dem Kreuz Mönchengladbach und Mackenstein in beiden Richtungen bis um 5 gesperrt. Und die A67 Darmstadt Richtung Mannheim ist zwischen Lorsch und dem Firnheimer Dreieck wegen Bauarbeiten bis um 5 gesperrt. Die Umleitungsempfehlung nach wie vor ab dem Darmstädter Kreuz über die parallel verlaufende A5 fahren.
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0: Heute am Montag hören Sie anders. Mit mir, Romy Anders. Bonjour, guten Morgen.

Das eine lange Wochenende liegt hinter uns. Willkommen in der neuen Woche, die ARD-Hitnacht hier. Das nächste lange Wochenende, das wartet aber schon. Und wir hatten ja nun wettertechnisch die letzten Tage, ja, war es eher bescheiden, ne? Durchwachsen, recht kühl, auch ziemlich windig, gerade auch am Männertag. Und demnächst, gerade am Pfingsten, soll es richtig schön werden. Mit Sonnenschein und Wärme. Lieber Frühling, du bist absolut willkommen und darfst gern noch bleiben.

guten Morgen. Noch hören Sie die ARD-Hitnacht. Und jetzt ein Lied, ich liebe es. Da heißt es ganz entspannt, der Bäcker bäckt das Brot. Und dann kommt scheinbar völlig aus dem Zusammenhang, hallo, wie geht's? Der Nachtzug kommt, muss weiter rennen. Auf Deutsch völlig uncool. In Englisch richtig genial. Baker Man, laid back, let's go.

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0: So, dann wollen wir langsam mal loslegen. Es ist 5 Uhr am Montagmorgen. Schön, dass Sie mit dabei sind. Hier ist Ihr Frühstücksclub.
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0: Ja, Timmy Hope, der Wal, lange wurde gebangt, seit dem Wochenende wissen wir aber, er ist gestorben. Aber woran ist das schon klar, Luisa Maria Karius?
2: Nee, und das könnte auch unklar bleiben. Ein Meeresbiologe hatte die Untersuchung des Kadavers gefordert. Umweltminister Backhaus hält eine Obduktion hingegen nicht für sinnvoll. Er sei schon zu lange tot und damit die Verwesung zu weit fortgeschritten. Und auch die Umweltbehörde in Dänemark verfolgt keine Pläne, den Kadaver untersuchen zu lassen. Der Expertenrat für Klimafragen legt heute seinen Bericht zu den deutschen Treibhausgasemissionen vor. Dann ist auch klar, ob Deutschland bei seinen Klimazielen auf dem richtigen Weg ist. Bis 2045 soll Deutschland nämlich klimaneutral sein. Die Bahnstrecke von Schönberg über Grevesmühlen nach Bad Kleinen wird von heute an bis voraussichtlich Mitte Dezember gesperrt. Sie soll umfangreich saniert werden. Betroffen sind vor allem Reisende, die den RE4 nutzen. Die Bahn setzt während der Sperrung Ersatzbusse ein.
0: So, das Wetter für uns in Mecklenburg-Vorpommern mit Dania.
3: Und mit richtig schönen Temperaturen und mit ganz wenig Stimme gerade. Ich gebe mir Mühe.
0: Ja, los.
3: Ja, jetzt geht's. So, wir kriegen heute wieder bis zu 21 Grad. Also das wird nochmal sehr ähnlich zu gestern. Hat mir da schon sehr gut gefallen in meinem Garten, muss ich ehrlich sein. Ein trockener Mix aus Sonne und Wolken dazu. Nur gegen Abend, da kann es im äußersten Westen so ein kleines bisschen Regen geben. Und wir sind auch jetzt schon echt mild unterwegs. 10 Grad in Warnemünde, 8 Grad im Darßer Ort, 6 Grad in Teterow. Und der 3-Tage-Trend, es bleibt auf jeden Fall warm mit um die 20 Grad. Der Rest ist aber eher so ein bisschen unbeständig. Also mal Sonne, mal Wolken, Regen ist dabei und kurze Gewitter auch nicht ganz ausgeschlossen.
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3: Ja, geblitzt wird auf der A14 Richtung Wismar, Höhe Parkplatz Platerberg. A24 Richtung Hamburg, Höhe Wöppelin in der Baustelle. A24 Höhe Mayenburg in der Baustelle, beidseitig. Dann die B5 in Verlan Richtung Prezier. B96 Richtung Bergen, Höhe Parkplatz Ralswiek, dann die B104 in Chemnitz aus Neubrandenburg kommt, B105 Rostock, Warnow-Allee Richtung Lüttenklein, B111 in Wolgast aus Lümmernsdorf kommt, beidseitig, dann die B191 in Kleve aus Plau kommt, in Dierhagen-Ost aus Wustrow kommt und in Röbel in Richtung Dambeck.
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0: Nedemin
2: und in Schildetal.
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0: Tja, willkommen zurück im Alltag nach diesem für viele langen Wochenende. Der Frühstücksclub hier in der 1 Radio MV mit Daniel Behm und Nils Sörens und mit Oma Käse.
1: Mit wem bitte?
0: Mit Oma Käse. Ich war doch einigermaßen erstaunt, als meine Kinder fragten, wann kommt denn Oma Käse mal wieder zu Besuch?
1: Aha.
0: Meine Frau und ich gucken uns an, denken so, hä? Wer? Ja, Oma Käse. Oma Käse ist offensichtlich jetzt meine Mutter. Die bringt aber immer Käse mit, wenn sie zu uns zu Besuch kommt. Und deswegen heißt sie jetzt, und das haben sich meine Kinder offensichtlich selbst ausgesucht, Oma Käse. Fand ich ganz süß.
1: Und der Name wird festgehalten, weil der ist großartig.
0: Ja, ich weiß noch nicht, wie meine Mutter das so findet, aber sie ist jetzt erstmal Oma Käse, natürlich, klar.
1: Oh, sehr schön. Bei uns gab es auch was Ähnliches, aber nur den Standard, sage ich mal in Anführungsstrichen. Also ich hatte eine Oma, die hat in Suko gewohnt.
0: Oma Suko.
1: Und das war dann Oma Suko, ja, klar, logisch. Ach. Darum geht es ja heute Morgen bei uns. Spitznamen für Omas, für Tanten, für Cousins, alles Mögliche. Welche gibt es denn da bei Ihnen? Schicken Sie uns gerne gleich mal eine Nachricht über die NDR-MV-App.
0: Ja, wir wissen, ist halt noch früh, aber wir freuen uns, wenn Sie uns da wirklich schon mal was zukommen lassen. Mhm. Klicken Sie sich gerne rein bei uns in die App. Übrigens gibt es bei uns auch noch Oma Kalle, das aber schon länger. Das ist nämlich Oma Kathleen. Die heißt Oma Kalle. Klingt aber auch erstmal falsch, oder?
1: Ja, absolut.
0: Klingt echt falsch. So, 11 Minuten nach 5 ist es. Guten Morgen.

0: schön, dass Sie schon mit dabei sind. Sie hören den Frühstücksclub hier bei NDR1 Radio MV um 17 Minuten nach 5 mit Daniel Wehm und Nils Sörens.
1: Und mit unserem Telefonspaßvogel Leif Tennemann natürlich. Der hat angerufen bei Roland Asmus bei der Augenoptik in Waren. Vorsicht, Leif.
2: Asmus Augenoptik, guten Tag.
3: Ja, hallo, guten Tag. Mirko Meier, sagen Sie, ich habe eine Frage. Welche Brille trage ich am besten nachts?
2: Das kommt drauf an, was Sie damit machen wollen, ne?
3: Also ich brauche eine Brille für nachts, wenn ich so im Bett liege, wenn ich schlafe. Welche empfehlen Sie da?
2: Was wollen Sie haben?
3: Naja, wenn ich so im Bett liege und die Augen zu, im Traum sehe ich manchmal zum Beispiel die Preisschilder nicht mehr.
2: Ja, ich glaube, ihr sagt, also das passiert mir auch jedes Mal, wenn ich hier in die Kaufhalle gehe, dann denke ich auch manchmal, du träumst. Und dann kneife ich mich und nee, es wird nicht besser.
3: Aber auf der Autobahn, im Traum bin ich gefahren und habe die Abfahrt verpasst.
2: Das kann schon mal passieren, ne? Wenn
3: ja.
2: Wenn man
3: ja, ich habe neulich, da kommt mir eine Frau entgegen und ich grüße und dann erkenne ich sie. Nee, ist sie gar nicht, weil ich keine Brille auf hatte.
2: Ja, nun ist aber wirklich langsam gut, ne?
3: Warum?
2: Ja, nun ist, also Spaß beiseite, ich mache ja viel mit, aber ne, nun müssen wir mal. Ich schnack ja wirklich gerne mal und das ist ja das Schöne, dass man manchmal auch die Zeit hat und das ist ja auch gut so.
3: Ja.
2: Aber ich habe meine Zeit halt auch nicht im Traum gewonnen. Ich muss jetzt auch langsam mal wieder was fürs Unternehmen tun.
3: Ja. Und, ja. Das ist ein Problem, wissen Sie?
2: Ja, das ist ein wirkliches Problem und ich werde mich der Sache annehmen. Und
3: können Sie nicht mal gucken in Ihrem Computer, ob es da Brillen für den Traum gibt?
2: Das mache ich. Ich melde mich dann, ich gucke da mal durch und wenn ich dann was finden sollte, dann sind Sie der Erste, der es erfährt.
3: Und
2: oder
3: ich sag,
2: du oder wer auch immer.
3: Ich sage auf jeden Fall, wo Sie dann anrufen können.
2: Das wäre mir schön, dann würde ich mich freuen.
3: Ja, rufen Sie einfach an bei Vorsicht Live, hier ist gleich Tennemann.
2: Ja, geil, geil, geil. Schön, klasse.
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1: Guten Morgen, hier ist Ihr Frühstücksclub. Es ist jetzt 5:30.
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1: Tja, trauriges Ende eines Buckelwal-Lebens. Luisa Maria Karius, nach dem Tod des gestrandeten Buckelwals wird nun über die weiteren Schritte debattiert.
2: So ist es. Ein Meeresbiologe hat die Untersuchung des Kadavers gefordert. Doch die genaue Todesursache bleibt wohl weiter unklar, denn die Verwesung sei für eine Sektion zu weit fortgeschritten. Zu Umweltminister Backhaus. Martina Radke aus der aktuellen Redaktion.
3: Das Tier müsse mindestens 4 Tage nach dessen Tod geborgen werden, um ein Ergebnis zu erhalten, sagte Backhaus im NDR-Interview. Die Verwesung sei mittlerweile so erheblich, dass man wahrscheinlich die eigentliche Todesursache gar nicht mehr herausfinden werde. Wichtig wäre es, die Daten des Treckers auszuwerten, um mehr über die Todesumstände zu erfahren. Von der Umweltbehörde in Dänemark hieß es, es gebe keine Pläne, den Kadaver zu entfernen oder genauer zu untersuchen. Am Wochenende waren Schaulustige zum Walkadaver gegangen, der im seichten Wasser vor der dänischen Ostseeinsel Arnholt liegt.
2: Verdi-Chef Wernicke hat Bundeskanzler Merz vorgeworfen, bisher keine Einigkeit mit den Gewerkschaften gesucht zu haben. In der ARD-Sendung Bericht aus Berlin sagte der Verdi-Chef, dass es unter den Vorgängern von Merz, Merkel und Scholz, regelmäßig Austauschrunden im Kanzleramt gegeben habe. Wernicke hat zugleich Kompromissbereitschaft signalisiert, lehnt es aber ab, den Kündigungsschutz zu lockern oder das Renteneintrittsalter zu erhöhen. Finanzminister Klingbeil warnt vor den wirtschaftlichen Folgen des Irankrieges und der Blockade der Straße von Hormus. Vor seiner Abreise zum Treffen der G7-Finanzminister sagte Klingbeil, es müsse alles getan werden, um den Konflikt zu beenden. Aus der aktuellen Redaktion Pascal Köpper.
4: Den Vorsitz der G7, also der Allianz westlicher Industrienationen, hat aktuell Frankreich. Deshalb treffen sich die Finanzminister von heute an in Paris. Für Klingbeil ist klar, dass Europa sich um Kooperation statt Konfrontation bemüht. Der SPD-Politiker sagt außerdem, Deutschland und Europa müssten krisenfester werden. Dafür sei es nötig, unabhängiger bei Rohstoffen, Energie und Lieferketten zu sein. In Paris soll deshalb auch mit Ministern aus Brasilien, Indien, Südkorea und Kenia gesprochen werden. Themen sind neben dem Welthandel auch der Kampf gegen Terrorismusfinanzierung und die weitere Unterstützung der Ukraine.
2: Die Weltgesundheitsorganisation stuft das Risiko für die öffentliche Gesundheit durch das Hunter-Virus weiter als niedrig ein. Hintergrund ist der Hunter-Virus-Ausbruch auf dem mittlerweile evakuierten Kreuzfahrtschiff Hondius. Im Zusammenhang damit ist eine 10. Infektion bestätigt worden. Bei dem Virusausbruch sind bisher 3 Menschen gestorben. Es handelt sich um das Andes-Virus, also den einzigen Hunter-Virus-Stamm, der nachweislich von Mensch zu Mensch übertragen wird. Die deutsche Eishockey-Nationalmannschaft hat bei der WM auch das 2. Vorrundenspiel verloren mit 0:2 gegen Lettland. Aus Zürich, Burkhard Hupe.
5: Nach der 2. Niederlage im 2. Vorrundenspiel ist das Erreichen des Viertelfinals kaum noch möglich. Das 0:2 gegen die lettische Mannschaft stand bereits nach 25 Minuten fest. Zwar hatte die DEB-Auswahl mehr Scheibenbesitz, aber nur wenige Ideen. Bei den Letten war es genau umgekehrt. 2 Spiele, 2 Niederlagen also für das Team vom Bundestrainer Harry Kreis, dem nun kaum 24 Stunden Zeit bleiben, seine Mannschaft wieder aufzurichten. Denn dann wartet mit der Schweiz schon der nächste Topgegner.
1: So, das Wetter für uns in Mecklenburg-Vorpommern mit Danja Behm.
6: Und das kann sich sehen lassen. Wir sind jetzt schon bei 11 Grad in Schwerin. Wir haben 4 Grad in Barth. Okay, das ist ein bisschen wenig. 8 Grad in Trassenheide auf Usedom. Aber für uns alle wird das heute noch. Bis zu 21 Grad sind stellenweise drin. Dazu gibt es einen trockenen Mix aus Sonne und Wolken. Und der 3-Tage-Trend, das bleibt warm mit um die 20 Grad. Der Rest ist eher so ein bisschen unbeständig. Wir haben mal Sonne, mal Wolken, mal Regen. Und selbst kurze Gewitter sind nicht ganz ausgeschlossen.
1: 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Der Uhrzeit entsprechend alles entspannt auf den Straßen. Kommen Sie gut an.
6: Geblitzt wird auf der A14 Richtung Wismar, Höhe Parkplatz Platerberg. A24 Richtung Hamburg, Höhe Wöbelin in der Baustelle. Dann die A24 Höhe Mayenburg in der Baustelle. Beidseitig. Dann die B5 in Fellan Richtung Prizier. Die B96 Richtung Bergen, Höhe Parkplatz Ralswiek. B104 in Chemnitz aus Neubrandenburg kommt. B105 Rostock-Warnow-Allee Richtung Lüttenklein. B111 in Wolgast aus Lümansdorf kommt beidseitig, dann die B191 in Kleve aus Plau kommt, in Dierhagen-Ost aus Wustrow kommt und in Röbel in Richtung Dambeck.
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6: In Wendorf.
1: Brunn.
8: Und in Lützow.
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1: Mit Dania Behm, Luisa Maria Karius für Marlin Pagel und ich bin Nils Sörens. Wir freuen uns, dass Sie jetzt schon mit dabei sind und wir erleichtern Ihnen so ein bisschen den Start in diese neue Woche, die übrigens eine lange Woche ist, aber nächstes Wochenende dann schon wieder lang, weil Pfingsten und so.
8: Und das ist schon wieder soweit. Und das sind Schulferien Ende der Woche.
1: Auch ja, das noch. Sehr doch, das gut. Noch. Die meisten 80er immer hier im Lieblingsmix. Fergal Shaggy, A Good Heart, Good Morgen.
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0: lassen.
1: Schönen guten Morgen, 5.42 Uhr.
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0: 5:51 Uhr, hier ist der Frühstücksob, Dania B. Nils Sörens bei NDR 1 Radio MV. Am Montagmorgen, wir freuen uns auf die neue Woche mit Ihnen und natürlich wollen wir auch in dieser Woche wieder mit Ihnen quizzen. 6:49 Uhr gibt immer 6 Fragen aus 49 Sekunden oder in 49 Sekunden. Antje Müller aus Rostock hat am Freitag ihr Glück probiert.
1: Wofür steht die Abkürzung STVO?
2: Straßenverkehrsordnung.
1: Wie viel Prozent sind 2/4?
2: 50.
1: Wie nennt man die Zubereitung von Speisen, indem man sie in tiefes, heißes Fett taucht?
2: Frittieren.
1: Welche Musikgruppe singt in einem ihrer Songs Ich wär so gerne Millionär, dann wär mein Konto niemals leer?
2: Die Prinzen.
1: Hansa spielt Sonnabend gegen Saarbrücken. Von welchem Bundesland ist Saarbrücken die Landeshauptstadt?
2: Vom Saarland.
1: Aus welchem Fantasy-Klassiker stammt der Schicksalsberg? Letzte Frage.
2: Herr der Ringe? Keine Ahnung.
1: Wiederhol nochmal.
2: Herr der Ringe?
3: Ja, doch, das war natürlich richtig. 6 richtige Antworten. Jo. Das macht 300 Euro für Antje. Der Jackpot war ja leer. Ist heute auch noch so, aber dann können Sie eben auch heute wieder bis zu 300 Euro abräumen. Also jetzt am besten anmelden in der NDR-MV-App für unser Quiz 6:49 und nachher dann mitquizzen gegen 10:30 Uhr.

0: So, 4 Minuten noch, dann ist es 6 Uhr. Das heißt, wenn Sie um 6 aufstehen müssen, haben Sie jetzt noch die Möglichkeit, sich einmal kurz umzudrehen. Einmal noch Decke über den Kopf.
1: Ja, ganz entspannt hier.
0: Genau, wir sind mit dabei. Mit dem Lieblingsmix zu uns in Mecklenburg-Vorpommern. Also nicht unter der Bettdecke, nicht falsch verstehen. Die meisten 80er, Bad Boys Blue.

0: Ja, immer wenn was passiert auf den Straßen bei uns im Land. Hier bei NDR 1 Radio MV hören Sie es zuerst. Gerade zwei Meldungen jetzt sogar reingekommen, ne?
1: Ja, Vorsicht bitte auf der A20 Lübeck Richtung Rostock zwischen Lüdersdorf und Schönberg. Da liegt eine Matratze. Und Vorsicht bitte auch nochmal A20 Rostock Richtung Lübeck zwischen Wismar Mitte und Bobitz. Da befindet sich eine ungesicherte Unfallstelle.
0: 6 Uhr.
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0: Wann findet der verendete Buckelwal tatsächlich seine letzte Ruhe? Luisa Maria Carius, das scheint wohl noch etwas zu dauern.
3: Ja, das hängt von den Experten ab. Jetzt wird nämlich erstmal diskutiert, ob der Kadaver untersucht werden soll. Ein Meeresbiologe hatte nämlich eine Sektion gefordert. Martina Radke aus der Aktuell-Redaktion, was sagt denn Umweltminister Backhaus dazu?
4: Eine Sektion des Tieres hält Backhaus für wenig zielführend. Die Verwesung sei mittlerweile so erheblich, dass man wahrscheinlich die eigentliche Todesursache gar nicht mehr herausfinden werde. So Backhaus im NDR-Interview. Wichtig wäre es, die Daten des am Wal gefundenen Trackers auszuwerten, um mehr über die Todesumstände zu erfahren. Der Rostocker Honorarprofessor für Meeresnaturschutz Henning von Nordheim hatte sich zuvor für eine Sektion ausgesprochen und zugleich einen besseren Schutz der in der Ostsee bedrohten Schweinswale gefordert.
3: Die Bahnstrecke von Schönberg über Grevesmühlen nach Bad Kleinen wird von heute an bis voraussichtlich Mitte Dezember gesperrt. Sie soll umfangreich saniert werden. So werden die Oberleitungen zur Elektrifizierung gebaut. Bisher konnten auf der Strecke nur Dieselloks fahren. Betroffen sind vor allem Reisende, die den RE4 nutzen. Die Bahn setzt während der Sperrung Ersatzbusse ein. 4 Tage lang haben Besucherinnen und Besucher in Waaren die 24. Müritz-Sale gefeiert. Veranstalter sowie Schausteller und Händler ziehen eine positive Bilanz. Heike Becker aus dem Haff-Müritz-Studio.
5: Es waren nach Angaben des Veranstalters mehr Menschen als im vergangenen Jahr auf der Sale. Teilweise mussten die Parkplätze geschlossen werden, weil sie voll waren. Aber auch die Händler zeigten sich zufrieden. Es habe zwar schon Sales gegeben, bei denen noch mehr Menschen unterwegs waren, es habe jedoch auch schon schlechtere gegeben, so mehrere Budenbesitzer. Zu erleben gab es jede Menge Musik, live oder aus der Konserve. Vereine konnten sich auf der NDR-Bühne präsentieren und es wurde für einen guten Zweck gesammelt. Knapp 2000 Euro sind für ein neues Projekt zusammengekommen. Ein Therapiehund soll gemeinsam mit Kita-Kindern demnächst Seniorenheime besuchen.
3: Wir bitten da, die Hintergrundgeräusche zu entschuldigen. Springreiter André Thieme aus Plau am See war beim traditionsreichen deutschen Springderby in Hamburg erfolgreich. Der Vorjahressieger wurde mit seinem Wallach Paule Dritter. Katrin Kalke aus der Sportredaktion.
6: Am Einsprung zum großen Wall waren Thieme und Paule gestolpert. Ein Flüchtigkeitsfehler. Die Stangen purzelten ins Gras und das Stechen hatten sie somit verpasst. Allerdings lieferten sie die schnellste Einfehlerrunde ab und wurden Dritter. Insgesamt zeigte sich der Ex-Europameister aus Plau am See mit dem Wochenende in Hamburg zufrieden. Beide Pferde seien topfit. Tags zuvor hatte Thieme mit seiner Stute Schakaria den mit 250.000 Euro dotierten großen Preis gewonnen. Quasi die Generalprobe für das Turnier in Aachen in dieser Woche. Dort sind im August auch die Weltmeisterschaften und André Thieme ist im Perspektivkader.
3: Die SV Elversberg steigt in die Fußball-Bundesliga auf. Das Team aus dem Saarland hat am letzten Zweitligaspieltag mit 3:0 gegen Münster gewonnen und ist damit Zweiter hinter Schalke. Auf Platz 3 steht Paderborn nach einem 2:0-Sieg in Darmstadt. Die Paderborner spielen in der Relegation gegen den Erstligisten Wolfsburg. Hannover 96 rutscht auf Platz 4 ab nach einem 3:3 gegen Nürnberg.
0: So, das Wetter für uns in Mecklenburg-Vorpommern, das wurde ja am langen Wochenende zumindest teilweise denn doch noch ganz schön. Also gestern war in Ordnung.
7: Ja, finde ich auch. Also gestern war doch richtig schön.
0: Ansonsten war da noch Luft nach oben, was die Temperaturen angeht. Wie wird's heute?
7: Ja, das ist so. Also es wird auf jeden Fall warm. Wir kriegen bis zu 21 Grad. Jetzt im Moment sind wir auch schon bei 10 in Zarrentin am Schalsee. 11 Grad auf der Greifswalder Oi. In Penkun messen wir 7 Grad. Wie gesagt, bis zu 21. Ansonsten gibt's einen trockenen Mix aus Sonne und Wolken. Also da gibt's heute echt nichts zu meckern. Der 3-Tage-Trend bleibt auch warm mit um die 20 Grad. Aber der Rest ist eher so ein bisschen unbeständig. Also wir haben mal Sonne mit dabei, allerdings auch einige Wolken. Bisschen Regen immer mal wieder und kurze Gewitter können wir auch nicht ganz ausschließen.
0: 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Vorsichtig fahren bitte A20 Lübeck Richtung Rostock. Zwischen Lüdersdorf und Schönberg liegt immer noch diese Matratze auf der Fahrbahn. Da hatten wir ja eben Bescheid gesagt, da gibt es noch keine Entwarnung. Und vorsichtig fahren bitte auch auf der A20 Rostock Richtung Lübeck zwischen Wismar Mitte und Bobitz, eine ungesicherte Unfallstelle.
7: Und geblitzt wird auch noch, und zwar auf der A14 Richtung Wismar Höhe Parkplatz. Platerberg, A24 Richtung Hamburg Höhe Wirbelin in der Baustelle, A24 Höhe Mayenburg in der Baustelle beidseitig, dann die B5 in Verlahn Richtung Prezier, B96 Richtung Bergen Höhe Parkplatz Rahlswiek, B104 in Chemnitz aus Neubrandenburg kommt, dann die B105 in Mönchhagen Richtung Rostock, B105 in Rostock-Warnow-Allee Richtung Lüttenklein, B111 in Wolgast aus Lümansdorf kommt beidseitig, B191 in Kleve aus Plau kommt, dann in Dierhagen-Ost aus Wustrow kommt und in Röbel in Richtung Dambeck.
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1: Guten Morgen. In Miepass.
0: Wildberg.
3: Und Carlo.
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0: Mit Daniel Behm, Luisa Maria Karius, ich bin Nils Sörens. Gestern das große Radiospezial in der NDR-Quizshow der Leuchte des Nordens. Ich bin angetreten für Mecklenburg-Vorpommern gegen andere Radiokollegen.
3: Und, bist du der Leuchte?
0: Hab nicht gewonnen.
3: Oh.
0: Ja, sehr ärgerlich.
3: Leuchtest trotzdem hell.
0: Ja, nee.
7: Ach, das ist ja süß.
0: Nee, der Kanzler hat sich jetzt auch schon geäußert dazu.
8: Fand diesen Auftritt gestern Abend unwürdig. So geht man nicht miteinander um. Das wäre nicht unser, das wäre nicht mein Stil.
0: Ja, schade.
7: Oh, ja.
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0: So, seit dem Wochenende steht dann fest, der FC Hansa Rostock spielt auch in der kommenden Saison in der dritten Fußballliga. NDR1 Radio MV, hier der Frühstücksclub, Daniel Nils, um 13 Minuten nach 6. Ja, die Rostocker haben am Wochenende zwar gewonnen, aber der Aufstieg, der ist dann jetzt halt nicht mehr möglich.
1: Und dementsprechend ist die Stimmung auch bei Hansa-Kapitän Franz Pfanne.
2: Wir hatten es auch noch in der Rückrunde in der Hand. Also wir haben, glaube ich, den Aufstieg in unseren Heimspielen versaut. Und das tut natürlich doppelt weh, wenn du so brutale Fans hast, die dich nur unterstützen. Das tut dann weh und wir haben es einfach in anderen Phasen der Saison verkackt.
1: Ja, und mehr muss man dazu dann wahrscheinlich auch einfach nicht sagen.
0: Ne? Nee, hat wohl die passenden Worte gefunden.
1: Ich denke auch. Also Hansa beendet die Saison wie im Vorjahr auf Platz 5.
0: So, jetzt schön entspannten Start hinein in diesen Montagmorgen. Hier ist der Frühstücksclub. Moin.

0: Ja, das Wetter, das kann sich sehen lassen. Wir bekommen heute wieder bis zu 21 Grad und dazu einen ganz trockenen Mix aus Sonne und Wolken.
1: 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Und bevor da noch was passiert, noch einmal der Hinweis. Vorsichtig fahren A20 Lübeck Richtung Rostock zwischen Lüdersdorf und Schönbeck. Da liegt immer noch eine Matratze auf der Fahrbahn.
0: Ja, und Vorsicht bitte auch in beiden Richtungen auf der A20 Berlin-Hamburg. Zwischen Hamburg-Jenfeld und Horn, da laufen nämlich Tiere auf der Fahrbahn. Hier also gut aufpassen.
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0: 6.21 Uhr Montagmorgen und montagsmorgens um diese Uhrzeit gibt's doch immer das hier, Oplatt.
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0: Perfekte Musik für diesen Montagmorgen. Whitney Houston, die meisten 80er, immer hier im Frühstücksclub. Jetzt ist es 6:30.
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0: Trauriges Ende eines Buckelwallebens. Luisa Maria Carius, nach dem Tod des gestrandeten Buckelwals wird nun über die weiteren Schritte debattiert.
2: So ist es. Ein Meeresbiologe hat die Untersuchung des Kadavers gefordert. Doch die genaue Todesursache bleibt wohl weiter unklar. Denn die Verwesung sei für eine Sektion zu weit fortgeschritten, so Umweltminister Backhaus. Martina Radke aus der Aktuell Redaktion.
3: Das Tier müsse mindestens 4 Tage nach dessen Tod geborgen werden, um ein Ergebnis zu erhalten, sagte Backhaus im NDR Interview. Die Verwesung sei mittlerweile so erheblich, dass man wahrscheinlich die eigentliche Todesursache gar nicht mehr herausfinden werde. Wichtig wäre es, die Daten des Treckers auszuwerten, um mehr über die Todesumstände zu erfahren. Von der Umweltbehörde in Dänemark hieß es, es gebe keine Pläne, den Kadaver zu entfernen oder genauer zu untersuchen. Am Wochenende waren Schaulustige zum Walkadaver gegangen, der im seichten Wasser vor der dänischen Ostseeinsel Anholt liegt.
2: Die Bundesregierung will den Zivilschutz für den Fall eines Krieges oder Anschlags ausbauen. Nach Informationen der Bild ist dafür ein Sonderprogramm in Höhe von 10 Milliarden Euro vorgesehen. Innenminister Dobrindt sagte, Ziel sei eine stärkere Vernetzung von militärischer und ziviler Verteidigung. Die Mittel sollen unter anderem in zusätzliche Ausrüstung und Personal für das technische Hilfswerk fließen. Zum Beispiel sollen an 50 Standorten medizinische Eingreiftruppen für eine große Zahl von Verletzten eingerichtet werden. Hält Deutschland seine Klimaziele ein oder nicht? Der Expertenrat für Klimafragen stellt heute seinen Prüfbericht dazu vor. Die Fachleute haben darin analysiert, wie viel CO2 im Jahr 2025 ausgestoßen wurde. Felix Tenbaum in Berlin zur Frage, wie Deutschlands Zukunft in Sachen Klimaziele aussieht.
4: Der Expertenrat macht immer zusätzlich zum Rückblick auch eine sogenannte Projektion, berechnet also, wie es mit den Klimazielen in der Zukunft aussieht, wenn wir so weitermachen wie jetzt. Da gab es in der Vergangenheit schon auch mal schlechte Noten. Spätestens in den 2030er Jahren wird's nach Meinung der Fachleute schwierig, die Klimaziele einzuhalten. Dazu kommt noch Kritik am neuen Klimaschutzprogramm, das Bundesumweltminister Carsten Schneider im Frühjahr vorgestellt hat. Das hält der Expertenrat für unzureichend und außerdem ist ja noch gar nicht klar, was es bedeutet, dass Heizen mit Öl und Gas länger erlaubt bleiben soll.
2: Nach 3 Jahren soll in Mecklenburg-Vorpommern erstmals wieder der Eichenprozessionsspinner in einer groß angelegten Aktion bekämpft werden. Auf einer Länge von insgesamt 135 Kilometern soll in Alleeabschnitten im Landkreis Ludwigslust-Parchim ein Insektizid aus dem Hubschrauber versprüht werden, wie eine Kreissprecherin mitteilte. Ob die Aktion beginnen kann, hängt allerdings vom Wetter ab. Damit das Insektizid versprüht werden kann, muss es trocken und möglichst windstill sein. In Wittenburg im Landkreis Ludwigslust-Parchim schwebt ein 17-Jähriger in Lebensgefahr. Der junge Mann war gestern am frühen Morgen mit seinem Motorrad in der Stadt verunglückt. Theresa Hebert aus dem Mecklenburg-Studio mit den Einzelheiten.
5: Nach Angaben der Polizei ist der 17-Jährige am frühen Sonntagmorgen kurz nach 3 vermutlich mit seiner Maschine nach links von der Straße abgekommen und frontal mit einem parkenden Auto zusammengeprallt. Warum sei aber noch unklar, so die Polizei. Ein Mann leistete erste Hilfe und rief Krankenwagen und Polizei. Der 17-Jährige kam anschließend per Rettungshubschrauber in ein Krankenhaus. Der Zustand des jungen Mannes sei weiterhin kritisch, so die Polizei. Er sei nach derzeitigem Stand aber nicht betrunken gewesen. Der Schaden wird auf insgesamt etwa 10.000 Euro geschätzt.
0: So, das Wetter für uns in Mecklenburg-Vorpommern, das hat Ihnen gestern schon gut gefallen. Na wunderbar, dann setzen wir heute noch einen drauf.
6: Ja, also wir müssen uns auf jeden Fall nicht umgewöhnen. Draufsetzen vielleicht bei den Temperaturen ein paar Grad. Also wir sind beide bis zu 21 heute.
0: Na immerhin.
6: Das ist immerhin was, ja, auf jeden Fall. Und wir sind auch jetzt schon sehr mild unterwegs. 11 Grad messen wir in Trollenhagen, 8 Grad Putbus auf Rügen und in Ueckermünde ebenfalls 8 Grad. Dazu heute ein trockener Mix aus Sonne und Wolken. Und erst zum Abend hin kann es im äußersten Westen so ein kleines bisschen tröpfeln. Schauen wir mal, was wird. Der 3-Tage-Trend bleibt auf jeden Fall warm. Die 20 Grad, die haben wir auch in den kommenden Tagen. Der Rest ist eher unbeständig. Mal Sonne, mal Wolken, mal Regen und kurze Gewitter auch nicht. nicht ganz ausgeschlossen.
0: 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Alles wieder in Ordnung, sehr schön. Machen Sie trotzdem nicht zu schnell, ansonsten wird's teuer.
6: Ja, geblitzt wird auf der A14 Richtung Wismar Höhe Parkplatz Platerberg, A24 Richtung Hamburg Höhe Wöbelin in der Baustelle, A24 Höhe Mayenburg in der Baustelle beidseitig, B5 zwischen Ludwigslust und Grabow, B5 in Verlahn Richtung Prezier, B96 Richtung Bergen Höhe Parkplatz Ralswiek, dann die B104 in Chemnitz aus Neubrandenburg kommt, B105 Bentwisch Richtung Rostock hinter dem festen Blitzer, B105 in Mönchhagen Richtung Rostock, dann die B105 in Rostock, Warnow-Allee Richtung Lippenklein, B111 in Wolgast aus Lümansdorf kommt beidseitig, B191 in Kleve aus Plau kommt, in Dierhagen-Ost aus Wustrow kommt, in Groß-Giewitz Richtung Sorgenlos und in Röbel in Richtung Dambeck.
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6: In Pantelitz,
0: Mildenitz
6: und Roggenstorf.
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0: 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Mit Daniel Behm, Luisa Maria Karius ist da. Ich bin Nils Surrens. 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
6: Ja, und als kleinen Vorgeschmack jetzt schon mal hier im Frühstücksclub. Einer muss den Job ja machen.

0: Guten Morgen. Hier ist der Frühstücksclub, hier ist NDR1 Radio MV um 6.42 Uhr am Montagmorgen. Sie hatten hoffentlich ein richtig schönes Wochenende. Danja Behm hat Stunden über Stunden einfach nur vom Fernseher gesessen.
1: Ja, ich gebe es zu. Samstagabend habe ich das zum ersten Mal seit vielen Jahren wieder gemacht und habe mir den Eurovision Song Contest in voller Länge reingezogen.
0: Komplett, von vorne bis hinten.
1: Wirklich?
0: Dauert komplett. Ein paar Stunden.
1: Ich habe es durchgehalten. Ja,
0: falls Sie das verpasst haben, gewonnen hat übrigens Bulgarien hiermit. Ich sag mal so, über den Song lässt sich streiten, aber über die Performance, ich habe mir das nächsten Tag angeguckt, das muss man zugeben, das war Hammer. Darüber lässt sich nicht streiten, oder?
1: Das war mega, also ganz ehrlich, ich finde die Nummer auch super.
0: Ja, genau.
1: Ja, Deutschland mit Sarah Engels, leider abgeschlagen, ne? Auf Platz 23, die dritte von hinten, aber ist auch egal, meint Sarah selbst, die hat da eine ganz gesunde Einstellung dazu.
2: Mein Leben geht weiter, Leute. Morgen, ich stehe auf, meine Familie liebt mich genauso wie gestern und wie morgen und wie heute. Egal, ob erster Platz oder letzter, das habe ich von Anfang an gesagt, das Ranking ist scheißegal. Ich hatte eine mega krasse Erfahrung. Ich habe vor 180 Millionen Menschen singen dürfen und habe das Beste zeigen dürfen von mir, von Sarah, mit meinen Mädels zusammen. Wir haben alles, wirklich alles, 1000% da reingegeben. Ich glaube, man hat es gesehen. Meine ganze Leidenschaft, meine ganze Liebe, alles, was ich hätte reinstecken können, habe ich reingesteckt. Und alles andere liegt nicht in meiner Macht, Leute.
0: Ja, und außerdem heißt es ja immer, das Beste ist 12 Punkte für Deutschland, wenn das heißt 12 Points for Germany. Ja. Und Deutschland hat 12 Punkte bekommen.
1: Hat sie geschafft, klar.
0: Also insgesamt halt.
1: Ja, genau. So, und jetzt spielen wir unseren ESC-Song auch einfach nochmal hier bei uns im Lieblingsmix für uns in Mecklenburg-Vorpommern. Das ist Sarah Engels mit Fire.
0: Ja. 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

0: Auf den Straßen ist alles entspannt, oder?
1: Auf den Straßen sieht's gut aus.
0: Dann kommen wir jetzt um 6.47 Uhr um 13 Minuten vor 7 hier im Frühstücksclub bei NDR 1 Radio MV mit Dania Behm und Nils Sörens direkt zum Thema, nämlich welche lustigen Spitznamen haben Ihre Verwandten oder auch Freunde? Wir sind da heute Morgen drauf gekommen, weil meine Kinder gefragt haben, wann Oma Käse wieder zu uns zu Besuch kommt.
1: Und Oma Käse.
0: Wir wussten gar nicht genau, wen die meinen, aber klar, das ist meine Mutter, Oma Käse, weil die bringt immer Käse mit. Deswegen.
1: Das ist so süß, aber offensichtlich sind deine Kinder da keine Ausnahme, weil das gibt es in vielen Familien. Birgit aus Bayern hat uns zum Beispiel schon geschrieben, ich habe meine Uroma immer Eisoma genannt.
0: Weil es da immer Eis gab.
1: Weil es da immer Eis gab.
0: Ja.
1: Und Andreas von der Sternberger Burg, okay. Aber er schreibt, bei mir gab es eine Oma, Achtung, Tic-Tac. Im Wohnzimmer hing nämlich immer eine ziemlich laute Kuckucksuhr.
0: Und dann ist das Oma.
1: Süß.
0: Tic-Tac. Sehr schön. Was gibt's bei Ihnen in der Familie, im Freundeskreis? Schöne Spitznamen gerne für Omas und Opas. Gerne bitte mal eine Nachricht schicken über unsere NDR MV-App oder Sie klingeln einfach mal durch, kostet auch nichts. 0800 5959 100. Die zweite Oma bei uns heißt übrigens Oma Kalle. Die heißt...
1: Das klingt falsch.
0: Ja, sie heißt Kathleen, aber kurz halt Oma Kalle.
1: Okay, gut.
0: Klingt komisch.

0: 8 Minuten noch, dann ist es schon wieder 7 Uhr an diesem Montagmorgen. Hier ist Ihr Frühstücksclub, hier ist NDR1 Radio MV mit Daniel Behm und Nils Sörens und mit Stefan Kreibum, unser NDR-Wetterexperte auf Hiddensee. Stefan, was machen die Temperaturen heute?
1: Ja, das geht heute mal in den angenehmen Bereich. Also wir kommen ja wirklich aus dem Keller und da fühlen sich die Werte heute schon fast wie Sommer an. Nicht so sehr an der Ostküste von Vorpommern, da haben wir 14 bis 17 Grad, was am Wind liegt, dazu komme ich gleich. Sonst 18 bis 20, von Schwerin bis Rostock bis 21 Grad heute sogar. Also das ist ja schon mal ein Anfang, ne?
2: Nehmen wir hin.
3: Das nehmen wir auf jeden Fall. Und wie geht das dann weiter?
1: Es wird dazu so ein bisschen durchwachsen sein. Es gibt ein paar Wolkenfelder. Aktuell haben wir also nach Westen hin dichtere Wolken. Dann einen Streifen, wo es sonnig ist. Im östlichen Vorpommern wiederum ein paar Wolkenfelder. Im Laufe des Tages baut sich alles um zu einem eher freundlichen Wechsel aus Sonne und Wolken. Es gibt jetzt heute Morgen stellenweise mal ein bisschen Regen in Westmecklenburg. Ganz wenig nur stellenweise. Das hört dann auf. Im Laufe des Tages wird es dann weitestgehend trocken sein. Außer im äußersten Westen, an der westlichen Landesgrenze. Da kann es am Abend dann zu Schauern kommen. Vielleicht auch mal im Gewitter, aber wirklich erst am Abend. Der Wind heute weht schwach, kommt meist aus Südost bis Ost, an der Rügens Ostküste und bis Usedom. Da weht dann nachmittags zunehmend mäßig bis frisch und am kräftigsten wird er auf dem Greifswalder Bodden bis so rein in den Strelasund dort. Da kann er mal eine gute Stärke 5 am Nachmittag erreichen, so mit Böen bis Stärke 6 oder 7 aus Ost.
0: Sag mal, kannst du schon irgendetwas sagen über das lange Pfingstwochenende oder ist noch ein bisschen lang hin?
1: Na, es sah bis jetzt letzten Tage immer noch sehr unentschieden aus, deshalb war ich auch sehr, sehr vorsichtig. Heute zeigen erstmalig alle Wetterkarten, dass es bis zum Pfingstwochenende immer freundlicher wird. Und über Pfingsten, bei aller Vorsicht, Ausrufezeichen, schön, warm und sonnig sein könnte.
0: Toi, toi, toi.
1: Ich drück auch die Daumen, ja.
0: Stefan Kreibum, unser NDR-Wetterexperte auf Hiddensee, danke dir.
1: Bis dann.
0: Wetterwissen zum Weitersagen jeden Morgen hier im Frühstücksclub und auch immer bei NDR1 Radio MV. Die meisten 80er für Mecklenburg-Vorpommern, hieß Tina Turner. What you get is what you see.

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2: Ja, wir sind auch da. Wir sind der Frühstücksclub. Es ist 7 Uhr.
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2: Bahnfahrer in MV kommen nicht zur Ruhe. Luisa Maria Karius, was steht jetzt an?
3: Ja, kaum ist die Bahnstrecke von Rostock über Schwerin nach Hamburg wieder freigegeben, ist eine andere wieder gesperrt. Von heute an wird nämlich auf der Strecke zwischen Bad Kleinen und Lübeck gebaut. Und das bis Mitte Dezember. Theresa Hebert aus dem Mecklenburg-Studio mit den Einzelheiten.
4: Wer per Regionalexpress direkt in die Hansestadt Lübeck will, der wird in den kommenden Monaten über Büchen fahren müssen. Fahrzeit insgesamt etwa 1 Stunde 45 Minuten. Wer aber nicht direkt nach Lübeck muss, sondern nach Grevesmühlen oder Schönberg will, der sitzt zukünftig in einem Ersatzbus. Denn auf dem Streckenabschnitt Schönberg-Bad Kleinen wird gebaut. Konkret geht es um den RE4. Ab heute werden nämlich ab Bad Kleinen Busse bis Mitte Dezember eingesetzt. Wie die Deutsche Bahn mitteilt, soll die Strecke in den kommenden Monaten umfangreich saniert werden. Während der Bauarbeiten sind zudem Arbeiten an Eisenbahnbrücken und der Abriss von 2 Straßenbrücken geplant. Da die Strecke derzeit nur mit Dieselloks befahrbar ist, sollen außerdem Oberleitungen zur Elektrifizierung der Strecke gebaut werden.
3: Die Gewerkschaft Verdi wirft Bundeskanzler Merz vor, Reformpläne nicht mit den Gewerkschaften abzusprechen. Verdi-Chef Wernicke bestätigte zwar, dass es im Juni ein Gespräch im Kanzleramt geben werde, das sei aber spät, so Wernicke im ARD-Bericht aus Berlin.
5: Bislang hat die Bundesregierung alle möglichen Kommissionen eingesetzt zur Rente, zur Gesundheit, zur Zukunft des Sozialstaates, ohne jegliche Beteiligung der Sozialpartner, ohne Arbeitgeberverbände, ohne Gewerkschaften. In Zeiten von Angela Merkel und Olaf Scholz hat es regelmäßig Austauschrunden im Kanzleramt gegeben, der Sozialpartner. Jetzt nach einem Jahr, Friedrich Merz, gibt es das erste Gespräch.
3: Verdi-Chef Wernicke. Wie geht es weiter mit dem vor der dänischen Ostseeinsel Anholt liegenden Buckelwal? Ein Meeresbiologe hatte gefordert, dass das Tier obduziert wird, um zum Beispiel herauszufinden, welche Auswirkungen das Netz in seinem Maul hatte. Eine Untersuchung hält Umweltminister Backhaus jedoch für wenig zielführend. Der Verwesungszustand sei so erheblich, dass man die eigentliche Todesursache nicht mehr herausfinden werde, so Backhaus im NDR-Interview. Wichtig wäre es, die Daten des im Wal gefundenen Treckers auszuwerten, um mehr über die Todesumstände zu erfahren. Die Frauen des FC Hansa Rostock mussten im Abstiegskampf der Regionalliga einen Rückschlag hinnehmen. Die Hanseatinnen verloren mit 0:3 gegen Eintracht Leipzig Süd und stehen weiter auf dem vorletzten Tabellenplatz. Der Sport aus der Region von Nathalie Abraham.
6: In der Fußball-Oberliga verlor die TSG Neustrelitz mit 2:4 gegen Sparta Lichtenberg. Siedenbollentin unterlag dem Tabellenführer Tasmania Berlin mit 0:3 und die zweite Mannschaft von Hansa Rostock gewann auswärts gegen Maccabi Berlin mit 4:1. Regionalligist Greifswalder FC wird ohne Cheftrainer Björn Lipfert in die neue Saison gehen. Wie der Verein mitteilte, wird der auslaufende Vertrag nicht verlängert. Lipfert wurde erst im Dezember als neuer Trainer vorgestellt und führte den GFC zum Klassenerhalt. Handball-Drittligist HC Empor Rostock hat die Trainerfrage für die kommende Saison geklärt. Stefan Just übernimmt ab Sommer und erhält einen 2-Jahres-Vertrag. Als Trainer führte er bereits 2 Teams in die zweite Bundesliga. Als Spieler lief Just unter anderem für den SC Magdeburg und den SV Post Schwerin auf.
2: So, das Wetter für uns in Mecklenburg-Vorpommern mit Dania.
7: Ja, und da haben wir heute einen trockenen Mix aus Sonne und Wolken mit bis zu 21 Grad stellenweise. Allerdings hier und da ein bisschen Wind mit dabei. Da fühlt sich das dann schnell mal ein bisschen kühler an. Jetzt im Moment 7 Grad in Rostock, 10 Grad am Kap Arkona auf Rügen und in Zinnowitz messen wir schon 11 Grad. Der 3-Tage-Trend, es bleibt warm mit um die 20 Grad in den kommenden Tagen. Der Rest ist eher unbeständig. Wir haben mal Sonne, mal Wolken, mal Regen und kurze Gewitter auch nicht ganz ausgeschlossen.
2: NR1 Radio MV mit dem zuverlässigsten Verkehrsservice für uns in Mecklenburg-Vorpommern. Da haben wir einen ersten kleinen Stau in Rostock. Rate mal, Baustelle genau am Strande. Stadteinwärts aktuell bitte 10 Minuten mehr mit einplanen.
7: Geblitzt wird auch noch auf der A14 Richtung Wismarhöhe, Parkplatz Platerberg, A24 Richtung Hamburghöhe, Wöbelin in der Baustelle, dann die B5 zwischen Ludwigslust und Grabo, B5 in Fellan Richtung Prizier, B96 Richtung Bergenhöhe, Parkplatz Rahlswiek, B104 in Chemnitz aus Neubrandenburg kommt, B105 Bentwisch, Höhe Autobahnauffahrt, B105 in Mönchhagen Richtung Rostock, B105 in Rostock, Warnow-Allee Richtung Lüttenklein, dann die B111 Höhe Gützkow, die B111 in Wolgast aus Liemannsdorf kommt beidseitig, dann die B191 in Kleve aus Plau kommt, in Dierhagen-Ost aus Wustrow kommt und in Röbel in Richtung Dambeck.
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7: Guten Morgen. In Löbnitz,
2: Knorrendorf
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2: Der mit Dania Behm, mit Luisa Maria Karius, ich bin Nils Sörens. Heute Morgen natürlich wieder die besten und die meisten 80er für Mecklenburg-Vorpommern. Jetzt Queen Radio Gaga und heute Morgen auch mit ihren Nachrichten zum Thema Spitznamen für Verwandte und Freunde. Weil meine Kinder nennen meine Mutter mittlerweile Oma Käse, weil die immer Käse mitbringt. Das haben die sich offensichtlich selbst ausgedacht.
7: Ja, Uwe aus Neustrelitz hat geschrieben, meine 100-jährige Schwiegeroma heißt Oma Oje.
2: Warum?
7: Weil sie immer Oje Oje sagt. Finde ich schon witzig.
2: Macht Sinn.
7: Und die Schwiegermutter ist Oma Wauwau. Das ist ziemlich naheliegend. Sie hat einen Hund.
2: Genau. So. Ah. Welchen schönen Namen haben Kinder ihren Verwandten, ihren Freunden gegeben? Gerne weitere Nachrichten über die NDR im V-App oder unter 0800 59 59 100. Wir freuen uns drauf.
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0: Stellen Sie sich mal vor, Sie liegen nachts im Bett ganz entspannt und schlafen und dann kracht es auf einmal ganz fürchterlich, weil jemand in Ihre Hauswand gefahren ist. Das ist so passiert am Wochenende bei uns im Land in Schönhof bei Bobitz. Da ist nämlich eine betrunkene Frau von der Straße abgekommen. NDR 1 Radio MV, hier der Frühstücksclub. 14 Minuten nach 7 mit Dania Behm und Nils Sörens.
1: Ja, und das alles mitbekommen hat Doreen. Doreen, guten Morgen.
2: Ja, guten Morgen.
1: Du wohnst jetzt direkt daneben und betroffen davon sind deine Eltern.
2: Ja, das ist mein Elternhaus, auch schon von meinem Vater quasi das Elternhaus. Die Kinder, das waren 10 Geschwister, sind alle da in diesem Haus geboren. Also da hängt richtig viel Herzblut von uns allen drin, sag ich mal. Und das ist nachts um 2 passiert, dass es einen riesen Knall gab halt. Wir gucken aus dem Fenster. Und da haben wir da dieses Auto direkt am Haus auf dem Dach liegen sehen. Ja, und wir sind froh, dass keiner im Bad war. Das Bad ist komplett zerstört. Da ist nichts mehr an der Stelle, wo es mal war. Und wäre da jemand im Bad gewesen, dann würde es denjenigen jetzt, glaube ich, nicht mehr geben.
1: Also da waren wirklich viele Schutzengel im Einsatz. Wie war denn das für euch so mitten in der Nacht?
2: Ja, mein Vater ist im Krankenhaus, er hat gerade eine Knie-OP, meine Mutti war alleine und mein Sohn wohnt oben in der Etage, der hat oben geschlafen. Der dachte ganz kurz, gibt's hier Erdbeben, weil das ganze Haus hat gewackelt. Er und mein Mann sind sofort raus, die haben sofort reagiert und Ersthilfe da gemacht. Ich bin dann erstmal rum zu meiner Mutti und habe sie versucht, irgendwie da wegzulotsen, irgendwie hier rüber. Also auch, was da für Einsatzkräfte waren und auch Hut ab. Wir hoffen, dass das Haus, dass da nichts abgerissen werden muss oder irgendwie so. Also wir sind alle unter Schock.
0: Was passiert denn jetzt? Wie geht ihr damit um und wo sind deine Eltern jetzt?
2: Ja, wir wissen das irgendwie selber nicht und wir haben gewartet auf den THW und dann haben sie das halt erstmal mit ganz, weil das Haus hat Risse, enorme Risse bis hoch zur anderen Etage. Sie haben es halt mit ganz starken Balken dann abgesichert, alles gestützt im Bad, alles rausgenommen und von außen halt erstmal jetzt so Holzplatten vorgemacht, damit das ein bisschen wettergeschützt ist und jetzt muss da ein Start, also es ist jetzt gesperrt, wir dürfen nicht mehr in das Haus, wir durften noch Sachen rausholen für meine Eltern. Und die sind jetzt erstmal bei uns. Wir wohnen Gott sei Dank ja gleich hier nebenan. Ja.
1: Ja, oh Mann, Doreen. Hilfe habt ihr aber schon bekommen, ne?
2: Also gestern waren ganz viele Nachbarn, die haben mit uns den Hof schon ein bisschen beräumt und das alles ein bisschen beiseite. Und das ist nun wieder, das sah ja richtig aus, als hätte hier eine Bombe eingeschlagen.
0: Ja, aber es ist dann schön, dass dann auch die Freunde und Nachbarn da sind, alle mit anpacken. Immer gemeinsam für uns in Mecklenburg-Vorpommern. Ja, was für eine Geschichte. In Schönhof bei Bobitz ist eine Frau in ein Haus gefahren. Die Unfallverursacherin ist übrigens schwer verletzt, genauso wie ihr Beifahrer. Geschätzter Schaden momentan 100.000 Euro.

0: Ja, heute bis zu 21 Grad drin. Das klingt doch nach einem ganz guten Anfang hier für die Woche. Dazu ein trockener Mix aus Sonne und Wolken.
1: Ja, schönes Thema heute Morgen hier im Frühstücksclub bei NDR 1 Radio MV mit Daniel Behm und Nils Sörens. Es geht um Spitznamen für Verwandte, für Freunde, nachdem ich erzählt hatte, dass meine Kinder meine Mutter jetzt immer Oma Käse nennen. Nachdem die immer Käse mitgebracht hat, war klar, wann kommt Oma Käse mal wieder?
0: Das finde ich sehr, sehr witzig. Wolfram aus Rostock hat geschrieben, er schreibt, mein Sohnemann Fritz, der nennt seinen Opa immer lustiger Opa, weil der immer Witze macht und lustig drauf ist.
1: Sehr schön, das ist ein Spitzname, könnte mir auch gefallen. Ja,
0: ist gut, ne? Und Tine schreibt, bei uns im Dorf hatten wir früher fast alle mit Tante oder Oma ansprechen dürfen. Eine Oma war aber sehr hässlich, sodass wir Kinder sie mit Oma Hübsch angesprochen haben. Und seitdem hieß sie Oma Hübsch und alle wussten, wer gemeint war.
1: Ja. Die hat sich gefreut. So, gerne mehr davon über unsere App, bitte.

0: Wo was los ist auf den Straßen bei uns im Land, das hören Sie hier bei NDR 1 Radio MV im Frühstücksclub immer zuerst, weil Sie uns Bescheid sagen. Vielen Dank dafür.
1: Morgen, ihr Lieben. Hier ist Janine aus Neubrandenburg und Greifswald. Auf der A20 Richtung Rostock, Höhe der Mina Land, steht ein Pannenfahrzeug auf dem Seitenstreifen. Autoteile liegen auf der Fahrbahn. Bitte Vorsicht.
0: Danke fürs Bescheid sagen. NDR 1 Radio MV hier. Daniel Behm, Nils Sörens und jetzt unser Telefonspaßvogel Live Tennemann.
2: Ja, der ruft an bei Roland Asmus. Der ist Optiker in Waren. Vorsicht live.
3: Asmus, guten Tag.
4: Ja, hallo, guten Tag. Mirko Meier, sagen Sie, ich habe eine Frage. Welche Brille trage ich am besten nachts?
3: Das kommt drauf an, was Sie damit machen wollen. Ne?
4: Also ich brauche eine Brille für nachts, wenn ich so im Bett liege, wenn ich schlafe. Welche empfehlen Sie da?
3: Was wollen Sie haben?
4: Naja, wenn ich so im Bett liege und die Augen zu, im Traum sehe ich manchmal zum Beispiel die Preisschilder nicht mehr.
3: Ja, ich glaube, ihr sagt, also das passiert mir auch jedes Mal, wenn ich hier in die Kaufhalle gehe, dann denke ich auch manchmal, du träumst. Und dann kneife ich mich und nee, es wird nicht besser.
4: Aber auf der Autobahn, im Traum bin ich gefahren und habe die Abfahrt verpasst.
3: Das kann schon mal passieren, ne? Wenn,
4: ja.
3: wenn man...
4: Ja, ich habe neulich, da kommt mir eine Frau entgegen und ich grüße und dann erkenne ich sie. Nee, ist sie gar nicht, weil ich keine Brille auf hatte.
3: Ja, nun ist aber wirklich langsam gut, ne?
4: Warum?
3: Ja, nun ist, also Spaß beiseite, ich mache ja viel mit, aber ne, nun müssen wir mal. Ich schnack ja wirklich gerne mal und das ist ja...

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0: Jeden Morgen mit der besten Musik in den Tag, jawohl. Das ist der Frühstücksloop hier bei NDR 1 Radio MV mit Daniel Behm und Nils Sörens und immer mit den meisten 80ern, wie jetzt von den Pointer Sisters. Jump, aus welchem Film? Na?
1: Oh Gott, ich habe keine Ahnung. Sag mal.
0: Tatsächlich Liebe.
1: Ah,
0: Hugh Grant tanzt durch die Downing Street. Immer wieder schön. Hier ist Jump.

0: Luisa Maria Carius erinnert sich nicht nur an den Auftritt von Hugh Grant mit Tatsächlich Liebe und Pointer Sisters Jump, sondern du kannst auch die tanzen.
1: Ich will sofort hier, ja, sofort genau. Loslegen. Soll ich euch allein lassen, oder?
0: Wie an dem Gemälde von Maggie Thatcher vorbeigetanzt ist. Genau.
1: So viel Freude.
0: Du musst dir mal gucken, Dania.
1: Ist wirklich. Ja, ja, halt sie durch bis zum Schluss. Es ist so schön.
0: 7:30 ist es.
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0: Bahnfahrer in MV haben weiterhin wenig zu lachen, denn Luisa, es wird mal wieder gebaut.
3: Genau, die Deutsche Bahn saniert weiter und auch wieder im Westen Mecklenburg-Vorpommerns. Von heute an ist die Strecke Schönberg-Bad Kleinen mehrere Monate lang gesperrt. Laut Bahn soll unter anderem an den Oberleitungen gearbeitet werden. Theresa Hebert aus dem Mecklenburg-Studio hat die Details.
4: Bis Mitte Dezember will die Bahn auf der Strecke Schönberg-Bad Kleinen auch an Eisenbahnbrücken bauen. Auch zwei Straßenbrücken sollen abgerissen werden, heißt es von der Bahn. Und das bedeutet für Bahnpendler Richtung Grevesmühlen und Schönberg umsteigen in Ersatzbusse. Und das in Bad Klein. Konkret geht es um den RE4. Wer aber das Ziel Lübeck hat, der wird per Regionalexpress in den kommenden Monaten über Büchen fahren müssen. Fahrzeit etwa 1 Stunde und 45 Minuten.
3: Die Zahl der weltweit erfassten Hinrichtungen ist laut Amnesty International im vergangenen Jahr massiv gestiegen. Die Menschenrechtsorganisation verzeichnete mehr als 2700 Exekutionen in 17 Ländern. Das sei ein Anstieg von 78% im Vergleich zum Vorjahr. Die weltweit höchste Zahl an Hinrichtungen wird laut Amnesty in China vollstreckt. Gestiegen sind die Zahlen auch im Iran, Saudi-Arabien und den USA. Gesundheitsministerin Wagen sieht keine Gefahr einer Ebola-Pandemie. Die Weltgesundheitsorganisation hat wegen der Krankheitswelle in der Demokratischen Republik Kongo und in Uganda eine internationale Notlage ausgerufen. Wagen sagte dazu im ARD-Bericht aus Berlin, das helfe, um vor Ort schnell tätig werden zu können.
5: Es ist tatsächlich ein Virusstamm, für den es noch keine antivirale Therapie oder keinen Impfstoff gibt. Insofern ist es auch gut, da schnell gehandelt zu haben. Aber es hat jetzt keinerlei Auswirkungen auf Deutschland. Und dass wir jetzt weitere Warnstufen bekommen bis hin zu einer Pandemie, das halte ich für nahezu ausgeschlossen.
3: Bundesgesundheitsministerin Wagen. Nach 3 Jahren soll in Mecklenburg-Vorpommern erstmals wieder der Eichenprozessionsspinner in einer groß angelegten Aktion aus der Luft bekämpft werden. Auf einer Länge von insgesamt 135 Kilometern soll in Alleeabschnitten im Landkreis Ludwigslust-Parchim ein Insektizid aus dem Hubschrauber versprüht werden, wie eine Kreissprecherin mitteilte. Ob die Aktion heute beginnen kann, hängt allerdings vom Wetter ab. Damit das Insektizid versprüht werden kann, muss es trocken und möglichst windstill sein. In Wittenburg im Landkreis Ludwigslust-Parchim schwebt ein 17-Jähriger in Lebensgefahr. Der junge Mann war gestern am frühen Morgen mit seinem Motorrad in der Stadt verunglückt. Sebastian Giebel aus dem Mecklenburg-Studio mit den Einzelheiten.
6: Nach Angaben der Polizei ist der 17-Jährige am frühen Sonntagmorgen kurz nach 3 vermutlich mit seiner Maschine nach links von der Straße abgekommen und frontal mit einem parkenden Auto zusammengeprallt. Warum sei aber noch unklar, so die Polizei. Ein Mann leistete erste Hilfe und rief Krankenwagen und Polizei. Der 17-Jährige kam anschließend per Rettungshubschrauber in ein Krankenhaus. Der Zustand des jungen Mannes sei weiterhin kritisch, so die Polizei. Er sei nach derzeitigem Stand aber nicht betrunken gewesen. Der Schaden wird auf insgesamt etwa 10.000 Euro geschätzt.
0: So, das Wetter für uns in Mecklenburg-Vorpommern mit Dania.
1: Ja, und das wird heute doch ganz schön. Wir kriegen bis zu 21 Grad, zumindest von Schwerin bis Rostock. Im Rest des Landes kleines bisschen weniger. Ansonsten aber Sonne, Wolken und nur so ein kleines bisschen Regen am Abend an der westlichen Landesgrenze möglich. Ansonsten bleibt es größtenteils trocken. So, und der 3-Tage-Trend, der geht auch in die gleiche Richtung weiter. Also wir sind in den kommenden Tagen bei um die 20 Grad Höchstwerte. Der Rest ist eher unbeständig. Mal Sonne, mal Wolken, mal Regen. Kurze Gewitter auch nicht ganz ausgeschlossen.
0: 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Da bleibt es bei dem Stau am Strande in Rostock. Bei der Baustelle dort stadteinwärts 10 Minuten verlieren Sie. Gleiches Spiel auf dem Mühlendamm stadteinwärts auch plus 10 Minuten.
1: Geblitzt wird auf der A14 Richtung Wismar Höhe Parkplatz Plan. Stuttgarter Berg, A24 Richtung Hamburg, Höhe Webbelin in der Baustelle, A24 Höhe Mayenburg in der Baustelle beidseitig, dann die B5 zwischen Ludwigslust und Grabow und nochmal in Fellahn Richtung Pritzier, B96 Richtung Bergen, Höhe Parkplatz Rahlswieg und in Stralsund stadtauswärts die B96, die B104 in Chemnitz aus Neubrandenburg kommt, B105 Bentwisch, Höhe Autobahnauffahrt, B105 in Mönchhagen Richtung Rostock und nochmal in Rostock Warnow-Allee Richtung Lüttenklein, B111 in Wieg Richtung Gützkow, B111 in Wolgast aus Lümansdorf kommt beidseitig, B191 in Kleve aus Plau kommt, in Dierhagen-Ost aus Wustrow kommt, in Greifswald in der Stralsunder Straße und in Röbel in Richtung Dambeck.
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1: Guten Morgen. In Velgast,
0: in Baselow
7: und Damshagen.
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0: Der Frühstücksclub. Mit Dania Behm, mit Luisa Maria Karius. Für Marilyn Parkel, die ist morgen wieder da. Ich bin Nils Sörens. Und Luisa, weißt du, was es bei uns immer um kurz nach 19:30 gibt hier im Frühstücksclub?
7: Sag mal, was zu essen wäre schön.
0: Ja. Gleich unser Quiz 6 in 49.
7: Natürlich, dann gibt da raten wir doch immer alle mit in der Reaktion.
0: Richtig, 6 Fragen in 49 Sekunden. Und jetzt, damit das gleich gut klappt, schon mal eine Frage zum Warmwerden.
8: Wie viele Einwohner hat denn Deutschland?
9: 90.000 so. Ja, 9.000, ja. 9.000. Oder 9, 9, 9, 9.
8: Ein bisschen mehr?
9: Ach, 9,1000.
8: Ja,
0: ja. Ja, ist richtig.
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0: Der Frühstücksclub, hier Daniel und Nils um 7:42.
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0: Und da spielen wir heute Morgen mit Güna Genghis aus Fenchow. Guten Morgen.
2: Guten Morgen.
0: Na, was hast du am Wochenende gemacht?
2: Och, war ein bisschen Mutti besuchen und mit der Lütte noch spazieren.
0: Wie alt ist die Lütte?
2: 2.
0: Ja, dann braucht ihr auch ein bisschen Betreuung. Ja.
3: Ach, schönes genau. Alter.
0: So, wir spielen jetzt um insgesamt 300 Euro.
3: Genau, Güna, dafür kriegst du gleich 6 Fragen in 49 Sekunden. Du beantwortest am besten alle Fragen richtig, dann sind nämlich 300 Euro. Ansonsten 50 Euro hast du für jede richtige Antwort sicher. Wenn dir meine Antwort nicht gleich einfällt, ist aber auch kein Problem. Sagst du weiter, dann kommt die Frage am Ende nochmal. Okay?
0: Perfekt. Dann legen wir jetzt los, deine 49 Sekunden ab. Jetzt.
3: Welches Gas benötigen Menschen zum Atmen?
2: Sauerstoff.
3: Welches Schloss in MV gehört seit 2024 zum UNESCO-Welterbe?
2: Schwerin.
3: Wie war der spöttische Spitzname für den Palast der Republik in Ost-Berlin?
2: Islamsladen.
3: Welchen Adelstitel trägt der Vampir Dracula?
2: Graf.
3: Wie nennt man eine TV-Sendung mit Diskussionsrunden und Gesprächsgästen vor Publikum?
2: Talkshow.
3: Welches Meer liegt zwischen Südeuropa und Nordafrika?
2: Mittelmeer.
0: So, alle Fragen beantwortet. Mhm. Wer hat da noch geholfen?
2: Meine lieben Kollegen.
0: Ah, sehr gut. Wollen wir mal gucken, ob sie dir da kein Ei ins Nest gelegt haben. So, welches Gas benötigen Menschen zum Atmen? Sauerstoff, sagst du oder deine Kollegen, richtig?
3: Genau, das Schweriner Schloss gehört jetzt zum UNESCO-Welterbe, auch richtig.
0: Wie war der spöttische Spitzname für den Palast der Republik in Ost-Berlin? Erichs Lampenladen habe ich da im Hintergrund gehört. Du hast das nochmal wiederholt. Auch das ist korrekt.
3: Jawohl, Dracula war natürlich Graf.
0: Genau, eine Fernsehsendung mit Diskussionsrunden und Gesprächsgästen vor Publikum. Talkshow, richtig.
3: So, und zwischen Südeuropa und Nordafrika, da liegt das Mittelmeer, auch das richtig. Also 300 Euro für dich.
0: Ja, da musst du wohl einen ausgeben mindestens, habe ich das Gefühl, oder?
2: Nettes Frühstück.
0: Ja, viel Spaß.
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0: Tja, morgen dann wieder 300 Euro.
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0: Liebe Grüße nochmal an Karin, die hat heute Morgen schon Bescheid gegeben. Blitzer wurde aufgebaut auf der B105 in Mönchhagen Richtung Rostock.
1: 8:12, NDR1 Radio MV, Daniel Beben, Nils Sören, Sie hören den Frühstücksclub und ab heute wird es in Greifswald noch so ein bisschen frühlingshafter, ganz schön, eine tolle Aktion. Robert Schubert aus unserem Vorpommern-Studio, erzähl mal.
2: Ja, das ist eine echt schöne Aktion, denn es entstehen wieder diese großen, bunten Blumenkaskaden und die vielen, vielen Blumenampeln. Und die werden zusammengestellt und gepflanzt von vielen kleinen Kinderhändchen. Denn die Kitas hier in der Hansestadt übernehmen nämlich sogenannte Blumenpatenschaften. Und dann gibt es auch entsprechende Schilder an diesen Blumenampeln. Greifswald blüht auf, heißt diese schöne Aktion, die nicht nur die Einheimischen begeistert, sondern von der auch übrigens viele Touristen schwärmen.
1: Tja, heute große Pflanzaktion in Greifswald. Die Hansestadt blüht auf.
3: Wir sind für Sie da.
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0: NR1 Radio MV, hier, wir sind der Sender, der die meisten 80er spielt. Für uns in Mecklenburg-Vorpommern freuen wir uns gleich auf Felix Deluxe Taxi nach Paris. Aber erstmal jetzt hier im Frühstücksclub unser NDR-Wetterexperte auf Hiddensee, das ist Stefan Kreibohm. Stefan, das sieht heute ganz schön aus, oder? Das wird.
1: Das wird. Es ist zurzeit sehr unterschiedlich bewölkt. Wir haben einen sonnigen Streifen, der läuft vom Norden und der Mitte Rügens über Hiddensee, den Darß, Zingst, runter Richtung Seenplatte. Weiter östlich haben wir ein kompaktes Wolkenfeld, Südostrügen, Greifswalder Bodden, Greifswald bis Anklam, bis ja, östlich Neubrandenburg und im Westen Mecklenburgs vor allem dichtere Wolken. Da fällt auch mal stellenweise ein bisschen Regen. Aktuell noch, es hört aber auf und letzten Endes wird alles umgebaut, wiederum zu einem Wechselspiel aus Sonne und Wolken im Laufe des Tages. Es wird dann erstmal längere Zeit trocken sein. Am Abend kann es aber dann an der westlichen Landesgrenze durchaus wieder zu Schauern oder auch zu Gewittern kommen. Die Temperatur heute steigt auf Höchstwerte von 18 bis örtlich 21 Grad. Ein bisschen kühler ist an der Ostküste von Vorpommern. Da haben wir 14 bis 17 Grad. Das liegt am Wind. Der kommt aus Südost, weht schwach und vor allem so an der Ostküste von Vorpommern dreht er mehr auf Ost und auf dem Greifswalder Bodden. Da haben wir die höchste Windgeschwindigkeit am Nachmittag. Durchaus mal eine gute Stärke 5 im Mittel mit Böen bis Stärke 6. Sonst, wie gesagt, bleibt er meist schwach bis mäßig.
2: Und mit den Temperaturen, du hast ja gerade gesagt, in der Spitze so bis zu 21 Grad, das bleibt so ungefähr auch in den nächsten Tagen der Fall, ne?
1: Ganz genau, das ist das Temperaturniveau der nächsten Tage, Tageshöchsttemperaturen. Morgen vielleicht mal knapp unter 20 Grad, dann wieder um etwas über 20 Grad. Es bleibt unbeständig. Wir müssen in den nächsten Tagen häufiger mal mit Schauern und Gewittern rechnen, zwischendurch ein bisschen Sonnenschein. Aber die Nächte sind frostfrei und Richtung Pfingsten wird es wahrscheinlich noch wärmer.
0: Stefan, vielen Dank.
1: Ciao.
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1: Ja, Bahnfahrer in MV kommen nicht zur Ruhe. Luisa Maria Karius, was steht jetzt an?
3: Naja, kaum ist die Bahnstrecke von Rostock über Schwerin nach Hamburg wieder freigegeben, ist eine andere gesperrt. Von heute an wird nämlich auf der Strecke zwischen Bad Kleinen und Lübeck gebaut und das bis Mitte Dezember. Theresa Hebert aus dem Mecklenburg-Studio mit den Einzelheiten.
4: Wer per Regionalexpress direkt in die Hansestadt Lübeck will, der wird in den kommenden Monaten über Büchen fahren müssen. Fahrzeit insgesamt etwa 1 Stunde 45 Minuten. Wer aber nicht direkt nach Lübeck muss, sondern nach Grevesmühlen oder Schönberg will, der sitzt zukünftig in einem Ersatzbus. Denn auf dem Streckenabschnitt Schönberg-Bad Kleinen wird gebaut. Konkret geht es um den RE4. Ab heute werden nämlich ab Bad Kleinen Busse bis Mitte Dezember eingesetzt. Wie die Deutsche Bahn mitteilt, soll die Strecke in den kommenden Monaten umfangreich saniert werden. Während der Bauarbeiten sind zudem Arbeiten an Eisenbahnbrücken und der Abriss von 2 Straßenbrücken geplant. Da die Strecke derzeit nur mit Dieselloks befahrbar ist, sollen außerdem Oberleitungen zur Elektrifizierung der Strecke gebaut werden.
3: Finanzminister Klingbeil warnt vor den wirtschaftlichen Folgen des Irankrieges und der Blockade der Straße von Hormus. Vor seiner Abreise zum Treffen der G7-Finanzminister sagte Klingbeil, es müsse alles getan werden, um den Konflikt zu beenden. Aus der Aktuell-Redaktion Pascal Köpper.
5: Den Vorsitz der G7, also der Allianz westlicher Industrienationen, hat aktuell Frankreich. Deshalb treffen sich die Finanzminister von heute an in Paris. Für Klingbeil ist klar, dass Europa sich um Kooperation statt Konfrontation bemüht. Der SPD-Politiker sagt außerdem, Deutschland und Europa müssten krisenfester werden. Dafür sei es nötig, unabhängiger bei Rohstoffen, Energie und Lieferketten zu sein. In Paris soll deshalb auch mit Ministern aus Brasilien, Indien, Südkorea und Kenia gesprochen werden. Themen sind neben dem Welthandel auch der Kampf gegen Terrorismusfinanzierung und die weitere Unterstützung der Ukraine.
3: Das von einem Hantavirus-Ausbruch betroffene Kreuzfahrtschiff Hondius wird heute in Rotterdam erwartet. In der niederländischen Hafenstadt sollen die verbliebenen 27 Menschen, Besatzungsmitglieder und medizinische Mitarbeiter von Bord gehen. Sie müssen vorerst in Quarantäne. Bei dem Virusausbruch sind bisher 3 Menschen gestorben. Inzwischen ist eine 10. Infektion bestätigt worden. Wie geht es weiter mit dem vor der dänischen Ostseeinsel Anholt liegenden Buckelwal? Ein Meeresbiologe hatte gefordert, dass das Tier obduziert wird. Martina Radke aus der Aktuell-Redaktion. Was sagt denn Umweltminister Backhaus dazu?
6: Eine Sektion des Tieres hält Backhaus für wenig zielführend. Die Verwesung sei mittlerweile so erheblich, dass man wahrscheinlich die eigentliche Todesursache gar nicht mehr herausfinden werde. So Backhaus im NDR-Interview. Wichtig wäre es, die Daten des am Wal gefundenen Trackers auszuwerten, um mehr über die Todesumstände zu erfahren. Der Rostocker Honorarprofessor für Meeresnaturschutz Henning von Nordheim hatte sich zuvor für eine Sektion ausgesprochen und zugleich einen besseren Schutz der in der Ostsee bedrohten Schweinswale gefordert.
3: Springreiter André Thiemer aus Plau am See hat beim Derby in Hamburg-Kleinflottbeck einen weiteren Sieg verpasst. Mit seinem Wallach Paule ist er aber immerhin Dritter geworden, weil ihm ein Fehler unterlaufen ist. Der Sieg ging an Frederik Tillmann auf Comanche vor Simon Heinecke mit Cordio.
1: So, das Wetter für uns in Mecklenburg-Vorpommern mit Tanja.
7: Ja, und mit 12 Grad in Schwerin aktuell schon. Das geht in die richtige Richtung. 10 Grad in Marnitz und 9 Grad in Klink an der Müritz. Bis zu 21 werden das heute. Und dazu gibt's einen überwiegend trockenen Mix aus Sonne und Wolken im westlichen Teil des Landes. Da kann allerdings hier am Morgen noch ein ganz kleines bisschen Regen runterkommen. Der 3-Tage-Trend, es bleibt warm mit um die 20 Grad. Der Rest ist eher unbeständig, also mal Sonne, mal Wolken. Regen immer mal mit dabei und selbst kurze Gewitter nicht ganz ausgeschlossen.
1: NDR 1 Radio MV mit dem zuverlässigsten Verkehrsservice für uns in Mecklenburg-Vorpommern. Er staut sich mal wieder in Rostock an der Baustelle am Strande stadteinwärts aktuell plus 12 Minuten und Mühlendamm stadteinwärts auch bitte gut 10 Minuten mehr mit einplanen.
7: Geblitzt wird auf der A14 Richtung Wismarhöhe, Parkplatz Platerberg, A19 Richtung Rostock im Kreuz Rostock von der A20 kommt, A24 Richtung Hamburg, Höhe Wibbelin in der Baustelle, A24 Höhe Mayenburg in der Baustelle beidseitig, dann die B5 zwischen Ludwigslust und Grabow, B5 in Fellan Richtung Prizier, B96 Richtung Bergen, Höhe Parkplatz Ralswiek, dann die B96 Richtung A20 hinter der Abfahrt Grünhufe, B104 in Chemnitz aus Neubrandenburg kommt, B105 Bentwisch, Höhe Autobahnauffahrt, B105 in Mönchhagen Richtung Rostock, dann die B105 in Rostock, Warnow-Allee Richtung Lüttenklein, B111 in Wiek Richtung Gützkow, B111 in Wolgast aus Lühmannsdorf kommt beidseitig, B191 in Kleve aus Plau kommt, dann in Dierhagen-Ost aus Wustrow kommt, in Greifswald in der Stralsunder Straße, in Hammer Richtung Torgelow und in Röbel in Richtung Dambeck.
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7: Guten Morgen. In Sonntagen.
1: Ivenack.
8: Und in Hohenkirchen.
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1: 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Mit Dania Behm, mit Luisa Maria Karius. Ich bin Nils Sörens und vielen Dank für Ihre aufbauenden Worte heute Morgen nach meinem doch kläglichen Auftritt gestern Abend in der NDR Quizshow. Ich habe nicht gewonnen, bin nicht die Leuchte des Nordens geworden. Wer schreibt?
7: Ja, Petra schreibt und ihr hat es gefallen. Also ja. sie schreibt, vielen Dank für deine Teilnahme. Ich finde, er hat alles gegeben und sich und unser Bundesland super vertreten. Es war eine äußerst unterhaltsame Sendung. Wir mussten oft schmunzeln.
1: Ja, nachher, vielen Dank für die Teilnahme. Das ist wie damals in der Schule, da haben die es auch mal.
8: Genau. Schade, die Leuchte. Redlich bemüht.
7: Ja, wirklich, die Leuchte des Nordens hast du nicht mitgebracht. Ja. Ist schade, aber du bist ja immerhin der Armleuchter des Nordens.
1: Ja, danke, das haben wir. Ganz lieb.
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0: tonight. 12 nach 8, hier ist NDR1 Radio MV, der Frühstücksclub mit Daniel Behm, Nils Sörens und mit Oma Käse.
1: Oma Käse, das musst du erklären.
0: Ja, meine Kinder haben gesagt, wann kommt denn jetzt endlich mal Oma Käse wieder zu besuchen? Und ich sage, wer? Meine Frau wusste auch nicht. Und dann gesagt, wer ist denn Oma Käse? Ja, das ist meine Mutter, die bringt immer Käse mit, deswegen ist es jetzt Oma Käse. Dazu haben wir schöne Nachrichten von Ihnen bekommen über unsere App.
2: Also meine Oma heißt Eugenie mit Vornamen. Und da unsere Kinder, also ihre Urenkel, diesen Namen immer nicht aussprechen konnten, hieß sie einfach Oma Nini.
1: Oh, süß. Und das kommt auch sehr, sehr häufig vor. Jemand aus Trollenhagen hat uns nämlich auch geschrieben, ein Urenkel meiner Mutter konnte Oma Christa immer nicht aussprechen und hat deswegen irgendwann angefangen zu sagen Oma Pizza.
0: Das ist auch dann lustig. Weiß man auch möglicherweise, was es bei der immer zu essen gab, wenn die Kinder da waren.
1: Womöglich. So, und dann haben wir noch eine sehr lustige Nachricht, leider ohne Namen bekommen. Da schrieb jemand, meine Mutti, die hört sehr schlecht und deshalb wird einfach oft Oma, Oma, also zweites Mal lauter gerufen und ihr Urenkel nennt sie deshalb vielleicht jetzt auch einfach Oma, Oma.
0: Oma, Oma. Gerne mehr davon.

0: Ach, schönes Thema heute Morgen hier im Frühstücksclub bei NDR1 Radio MV. Es geht um Spitznamen für Verwandte, für Freunde, für Omas, Opas. Nachdem ich erzählt hatte, dass meine Kinder jetzt auf einmal Oma Käse haben, weil Oma bringt halt immer Käse mit. Und übrigens auch Oma Kalle gibt es bei uns auch.
1: Das klingt falsch.
0: Das klingt falsch, aber sie heißt Kathleen, deswegen ist das Oma Kalle. Das ist
1: okay.
0: Auch so, mehr von Ihnen bitte.
1: Ja, Oma Butschi hat uns liebe Grüße aus Rostock geschickt. Sie schreibt, sie wird von ihren Enkeln so genannt, weil sie einen Wellensittich hatte. Und zwar zusammen mit ihrer Mutter, also der Uroma. Die heißt seitdem Oma Hansi.
0: Oma Butschi und Oma Hansi, sehr
1: süß,
0: schön.
1: Ja. Und Christiane schreibt, es gibt bei Ihnen Oma und Opa Straßenbahn, weil in Bielefeld nämlich einfach Straßenbahnen fahren. Und im Heimatort Boltenhagen eben nicht.
0: Macht Sinn.

0: Sunrise Avenue, wie schön, wir spielen in die aktuellen Hits hier bei NDR1 Radio MV. Im Lieblingsmix für uns in Mecklenburg-Vorpommern, aber auch immer die deutschen Hits und die großen Kulthits mit den meisten 80ern. Und der hier gehört zweifelsohne dazu, Take My Breath Away, aus dem Film, Danja. Aus welchem Film?
1: Tatsächlich Liebe?
0: Nee, der ausnahmsweise nicht, war Top Gun, aber schade.

0: herzlich schön, dass Sie auch heute Morgen wieder mit dabei sind. Hier ist Ihr Frühstücksclub. Es ist jetzt 8:30.
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0: Tja, Bahnfahrer in MV haben auch weiterhin wenig zu lachen, denn Luisa Maria Karius, es wird mal wieder gebaut.
2: Genau, nach der Baustelle ist vor der Baustelle. Die Deutsche Bahn saniert weiter. Und auch wieder im Westen Mecklenburg-Vorpommerns. Von heute an ist die Strecke Schönberg-Bad Kleinen für mehrere Monate gesperrt. Laut Bahn soll unter anderem an den Oberleitungen gearbeitet werden. Theresa Hebert aus dem Mecklenburg-Studio hat die Details.
3: Bis Mitte Dezember will die Bahn auf der Strecke Schönberg-Bad Kleinen auch an Eisenbahnbrücken bauen. Auch zwei Straßenbrücken sollen abgerissen werden, heißt es von der Bahn. Und das bedeutet für Bahnpendler Richtung Grevesmühlen und Schönberg Umsteigen in Ersatzbusse und das in Bad Klein. Konkret geht es um den RE4. Wer aber das Ziel Lübeck hat, der wird per Regionalexpress in den kommenden Monaten über Büchen fahren müssen. Fahrzeit etwa 1 Stunde und 45 Minuten.
2: Der Expertenrat für Klimafragen stellt heute seinen neuen Prüfbericht vor. Darin bewerten die Fachleute die deutschen Treibhausgasemissionen für das vergangene Jahr. Außerdem geben sie eine Prognose, ob Deutschland mit seinen Klimazielen auf Kurs ist. Bis 2045 will die Bundesrepublik klimaneutral sein. Im vergangenen Jahr wurden die Ziele erreicht. Laut Umweltbundesamt sind die Emissionen zuletzt aber nur noch minimal gesunken. Bundesinnenminister Dobrindt will laut einem Bericht der Bild-Zeitung den Zivilschutz in Deutschland massiv ausbauen. Für zusätzliche Ausrüstung, Gebäude, Personal und Technik will die Bundesregierung demnach rund 10 Milliarden Euro bereitstellen. Aus Berlin berichtet Nicole Markwald.
4: Vorgesehen ist auch eine neue Stabsstelle im Bundesinnenministerium namens Kommando Zivile Verteidigung. Sie soll im Verteidigungsfall die Zusammenarbeit mit der Bundeswehr koordinieren. Im Kabinettsentwurf ist die Anschaffung von 1.000 neuen Spezialfahrzeugen und 110.000 Feldbetten geplant. Teil des Vorhabens ist auch, an 50 Standorten medizinische Eingreiftruppen für eine große Zahl von Verletzten aufzubauen. Ziel ist nach Angaben des CSU-Politikers eine stärkere Vernetzung für mehr Sicherheit.
2: In Wittenburg im Landkreis Ludwigslust-Parchim schwebt ein 17-Jähriger in Lebensgefahr. Der junge Mann war gestern am frühen Morgen mit seinem Motorrad nach links von der Straße abgekommen und frontal mit einem parkenden Auto zusammengeprallt. Warum sei aber noch unklar, so die Polizei. Er sei nach derzeitigem Stand nicht betrunken gewesen. Ein Mann leistete erste Hilfe und rief Krankenwagen und Polizei. Der 17-Jährige kam per Rettungshubschrauber in ein Krankenhaus. Der Zustand des jungen Mannes sei weiterhin kritisch, so die Polizei. Die Frauen des FC Hansa Rostock mussten im Abstiegskampf der Regionalliga einen Rückschlag hinnehmen. Die Hanseatinnen verloren mit 0:3 gegen Eintracht Leipzig Süd und stehen weiter auf dem vorletzten Tabellenplatz. Der Sport aus der Region von Nathalie Abraham.
5: In der Fußball-Oberliga verlor die TSG Neustrelitz mit 2:4 gegen Sparta Lichtenberg. Siedenbollentin unterlag dem Tabellenführer Tasmania Berlin mit 0:3 und die zweite Mannschaft von Hansa Rostock gewann auswärts gegen Maccabi Berlin mit 4:1. Regionalligist Greifswalder FC wird ohne Cheftrainer Björn Lipfert in die neue Saison gehen. Wie der Verein mitteilte, wird der auslaufende Vertrag nicht verlängert. Lipfert wurde erst im Dezember als neuer Trainer vorgestellt und führte den GFC zum Klassenerhalt. Handball-Drittligist HC Empor Rostock hat die Trainerfrage für die kommende Saison geklärt. Stefan Just übernimmt ab Sommer und erhält einen 2-Jahres-Vertrag. Als Trainer führte er bereits 2 Teams in die zweite Bundesliga. Als Spieler lief Just unter anderem für den SC Magdeburg und den SV Post Schwerin auf.
0: So, das Wetter für uns in Mecklenburg-Vorpommern, Dania.
6: Ja, und wir sind im ganzen Land mittlerweile zweistellig. Auf Hiddensee am Dornbusch zum Beispiel schon bei 14 Grad. 12 Grad messen wir derzeit in Lage und 11 Grad in Landflesensee. Bis zu 21 Grad werden das heute. Das heißt, richtig schön mild. Dazu gibt es einen trockenen Mix aus Sonne und Wolken. Also zumindest größtenteils trockene. Gegen Abend kann es im äußersten Westen des Landes noch so ein klein bisschen Regen geben. Der 3-Tage-Trend. Es bleibt warm mit um die 20 Grad. Der Rest ist eher so ein bisschen unbeständig. Wir haben mal Sonne mit dabei, mal Wolken. Immer mal ist Regen möglich und selbst kurze Gewitter können wir nicht ganz ausschließen.
0: NDR 1 Radio MV mit dem zuverlässigsten Verkehrsservice für uns in Mecklenburg-Vorpommern. Lassen Sie mich gucken. Da haben wir in Rostock am Strande bei der Baustelle Stadteinwärts einen kleinen Stau. 10 Minuten bitte mehr mit einplanen. Dankeschön fürs Bescheid sagen.
6: Geblitzt wird auf der A14 Richtung Wismarhöhe, Parkplatz Platerberg. A19 Richtung Rostock im Kreuz Rostock von der A20 kommt. A24 Richtung Hamburg Höhe Wirbelin in der Baustelle. A24 Höhe Mayenburg in der Baustelle beidseitig. Dann die B5 zwischen Ludwigslust und Grabow und in Fellan Richtung Prezier. B96 einmal Richtung Bergen, Höhe Parkplatz Rahlswiek und dann nochmal Richtung A20 hinter der Abfahrt Grünhofe. B104 in Chemnitz aus Neubrandenburg kommt. B105 einmal in Bentwisch, Höhe Autobahnauffahrt. Dann in Mönchhagen Richtung Rostock und nochmal in Rostock. Warnow-Allee ist das Richtung Lüttenklein. B111 einmal in Wiek Richtung Gützkow und nochmal in Wolgast aus Lümansdorf kommt beidseitig hier. B191 in Kleve aus Plau kommt. Dann blitzt es in Dierhagen-Ost aus Wustrow kommt, in Greifswald, Stralsunder Straße, in Hammer Richtung Torgelow, in Röbel Richtung Dambeck und in Wickendorf in Richtung Paulsdamm.
0: So, Norbert hat auch noch was gesehen.
7: Ich fahre gerade durch Negast und in Negast Richtung Stralsund wird ein Blitzer aufgebaut.
0: Dankeschön. 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
6: In Rambin.
0: In Faulenrost.
6: Und in Steppenitztal.
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0: Mit Tanja Behm, Luisa Maria Karius und Nils Sorenz.
9: Ja, das sind Leute, die brauchen echt einen Arzt. Sorry, die müssen von der Security abtransportiert werden.
0: Ja.
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0: Welche lustigen Spitznamen haben Ihre Verwandten oder Freunde? Das ist das Thema heute Morgen hier im Frühstücksclub bei NDR1 Radio MV mit Dania Behme und Nils Sörens, nachdem ich erzählt habe, dass es bei uns zu Hause Oma Käse gibt. Sie war selbst überrascht von diesem Namen, aber sie bringt halt immer Käse mit und jetzt ist es Oma Käse. Petra aus Schlemmin hat sich gemeldet über unsere App.
1: Einen schönen guten Morgen. Mein Enkel sagt zu seiner Oma mütterlicherseits Oma Mutti. Das rührt daher, die Mama hat, wenn sie ihre Mutti angesprochen hat oder über Mutti gesprochen hat, hat er das immer gehört. Und seitdem ist es Oma Mutti. Und alle anderen sagen auch schon, wenn sie die Oma meinen, Oma Mutti.
0: Ja, macht Sinn.
2: Ja, macht Sinn. Bei Thorsten aus Stralsund, da wird es dagegen ziemlich rockig. Er schreibt, wir werden Oma und Opa Kiss genannt, aha, wegen unserer großen Sammlung der Band Kiss. Nicht schlecht.
0: Schön.
2: Und Petra aus Stralsund schreibt auch noch, meine Oma nannte ich als kleines Kind Oma Bam Bam. Sie trug nämlich immer Ketten mit relativ großen Anhängern, die mir vorm Gesicht rumbammelten, wenn sie sich zu mir gebeugt hat.
0: Und dann war es Oma Bam Bam. Sehr schön. So, weitere Nachrichten gern über unsere App.
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0: 12 points for Germany.
1: Er klingt jetzt erstmal gut.
0: 12 Punkte für Deutschland, das ist ja beim ESC immer das Maximale, was man da rausholen kann. Und Deutschland hat 12 Punkte geholt, jetzt leider insgesamt. Das ist, muss man vielleicht noch dazu sagen. Der Frühstücksclub hier, Daniel Behm, Nils Sörens bei NDR 1 Radio MV. Daniel hat sich den kompletten Samstagabend damit beschäftigt. Du hast
1: wirklich
0: das komplett angeguckt.
1: Ich habe komplett reingezogen, von vorne bis hinten. Ich muss sagen, unsere Kandidatin Sarah Engels, die hat zwar nicht so viele Punkte bekommen, aber das, was sie da abgeliefert hat, das konnte sich sehen lassen. Aber man muss wirklich zugeben, die junge Dame, die ja gewonnen hat aus Bulgarien, Dara, die hat schon echt richtig abgefeiert. Hat mir richtig gut gefallen.
0: Ja, über den Song kann man streiten, wie ich finde. Aber die Performance, also der Auftritt war halt hammermäßig. Und das ist offensichtlich beim Eurovision Song Contest jetzt nicht das ganz Unwichtigste.
1: Das war schon wirklich cool.
0: So, jetzt die Frage, wollen wir uns den gönnen heute Morgen?
1: Oh, ich bin sehr dafür. Ich bin sehr dafür. Einfach einmal sich das Ding anhören, dann können Sie sich Ihre Meinung nochmal selbst bilden.
0: Genau.
1: Bangaranga.
0: Bangaranga. Bunga Bunga. Wie Sie mögen. Ja, das ist da der ESC-Gewinnersong in diesem Jahr. Ja, der geht nach Bulgarien. Daher.

0: Kerstin, ne?
1: Also die Nummer macht richtig Spaß.
0: So, vor allen Dingen gerade das Brötchen aus der Hand gefallen ist und gedacht haben, hä, welchen Sender höre ich da gerade? Nee, es ist schon NDR 1 Radio MV. Das war der ESC-Gewinner-Song von Dara Banga Ranga. Belgien gewinnt also.
1: Bulgarien.
0: Bulgarien. Ja, irgendwie ist es Dreiländereck da mit Luxemburg. Naja, hier ist der Frühstücksclub mit Daniel und Nils und natürlich auch heute Morgen klar mit den meisten 80ern für Mecklenburg-Vorpommern. Und da freuen wir uns jetzt auf Jennifer Warnes und Bill Medley, Time of My Life. Jetzt mal durchatmen erstmal wieder hier.

0: Guten Morgen, hier ist die Frühstücksclub. Es ist jetzt 9 Uhr.
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0: Bahnfahrer in Mecklenburg-Vorpommern kommen nicht zur Ruhe. Luisa Maria Karius, was steht jetzt an?
2: Naja, kaum ist die Bahnstrecke von Rostock über Schwerin nach Hamburg wieder freigegeben, ist eine andere wieder gesperrt. Von heute an wird nämlich auf der Strecke zwischen Bad Kleinen und Lübeck gebaut und das bis Mitte Dezember. Theresa Hebert aus dem Mecklenburg-Studio mit den Einzelheiten.
3: Wer per Regionalexpress direkt in die Hansestadt Lübeck will, der wird in den kommenden Monaten über Büchen fahren müssen. Fahrzeit insgesamt etwa 1 Stunde 45 Minuten. Wer aber nicht direkt nach Lübeck muss, sondern nach Grevesmühlen oder Schönberg will, der sitzt zukünftig in einem Ersatzbus. Denn auf dem Streckenabschnitt Schönberg-Bad Kleinen wird gebaut. Konkret geht es um den RE4. Ab heute werden nämlich ab Bad Kleinen Busse bis Mitte Dezember eingesetzt. Wie die Deutsche Bahn mitteilt, soll die Strecke in den kommenden Monaten umfangreich saniert werden. Während der Bauarbeiten sind zudem Arbeiten an Eisenbahnbrücken und der Abriss von 2 Straßenbrücken geplant. Da die Strecke derzeit nur mit Dieselloks befahrbar ist, sollen außerdem Oberleitungen zur Elektrifizierung der Strecke gebaut werden.
2: Die Bundesregierung will den Zivilschutz für den Fall eines Krieges oder Anschlags ausbauen. Nach Informationen der Bild ist dafür ein Sonderprogramm in Höhe von 10 Milliarden Euro vorgesehen. Innenminister Dobrindt sagte, Ziel sei eine stärkere Vernetzung von militärischer und ziviler Verteidigung. Die Mittel sollen unter anderem in zusätzliche Ausrüstung und Personal für das technische Hilfswerk fließen. Zum Beispiel sollen an 50 Standorten medizinische Eingreiftruppen für eine große Zahl von Verletzten eingerichtet werden. In 88 Staaten auf der Welt gibt es zurzeit die Todesstrafe und die Zahl der Fälle, in denen sie auch vollstreckt wird, ist zuletzt stark gestiegen. Die Menschenrechtsorganisation Amnesty International hat im vergangenen Jahr weltweit mehr als 2700 Hinrichtungen verzeichnet. Aus der aktuellen Redaktion Christiane Rüther.
4: Amnesty zufolge hat sich die Zahl der Hinrichtungen damit im Vergleich zu 2024 fast verdoppelt und den höchsten Stand seit mehr als 40 Jahren erreicht. Der Anstieg geht laut Amnesty auf wenige Staaten zurück, allen voran der Iran. Dort könne man aktuell auf bedrückendste Weise mitverfolgen, wie Staaten die Todesstrafe systematisch einsetzen, um Menschen zum Schweigen zu bringen, benachteiligte Gruppen zu unterdrücken und Angst zu verbreiten. Die rund 2700 erfassten Hinrichtungen sind aber nur ein Teil dessen, was wirklich geschieht. So gelten Hinrichtungen in China als Staatsgeheimnis. Allein dort hat es laut Amnesty vermutlich tausende vollstreckte Todesstrafen gegeben. Auch Zahlen zum Beispiel aus Vietnam oder Nordkorea liegen nicht vor.
2: Das von einem Hunter-Virus-Ausbruch betroffene Kreuzfahrtschiff Hondius wird heute in Rotterdam erwartet. In der niederländischen Hafenstadt sollen die verbliebenen 27 Menschen, Besatzungsmitglieder und medizinische Mitarbeiter von Bord gehen. Sie müssen vorerst in Quarantäne. Bei dem Virusausbruch sind bisher 3 Menschen gestorben. Inzwischen ist eine 10. Infektion bestätigt worden. In Wittenburg im Landkreis Ludwigslust-Parchim schwebt ein 17-Jähriger in Lebensgefahr. Der junge Mann war gestern am frühen Morgen mit seinem Motorrad in der Stadt verunglückt. Sebastian Giebel aus dem Mecklenburg-Studio mit den Einzelheiten.
5: Nach Angaben der Polizei ist der 17-Jährige am frühen Sonntagmorgen kurz nach 3 vermutlich mit seiner Maschine nach links von der Straße abgekommen und frontal mit einem parkenden Auto zusammengeprallt. Warum sei aber noch unklar, so die Polizei. Ein Mann leistete erste Hilfe und rief Krankenwagen und Polizei. Der 17-Jährige kam anschließend per Rettungshubschrauber in ein Krankenhaus. Der Zustand des jungen Mannes sei weiterhin kritisch, so die Polizei. Er sei nach derzeitigem Stand aber nicht betrunken gewesen. Der Schaden wird auf insgesamt etwa 10.000 Euro geschätzt.
0: So, das Wetter für uns in Mecklenburg-Vorpommern, das geht in die richtige Richtung, Daniel.
6: Absolut, wir sind jetzt bei 13 Grad in Warnemünde, 14 Grad messen wir auf Hiddensee am Dornbusch, 14 sind es auch in Karlshagen auf Usedom. Und das geht noch weiter hoch, bis zu 21 Grad können das heute stellenweise werden. Dazu haben wir einen trockenen Mix aus Sonne und Wolken, nur gegen Abend. Da kann es dann im äußersten Westen so ein klein bisschen Regen geben. Der 3-Tage-Trend, der bleibt warm, um die 20 Grad, auch in den kommenden Tagen. Der Rest ist eher unbeständig, also mal Sonne, mal Wolken, mal Regen, kurze Gewitter auch nicht ganz ausgeschlossen.
0: NDR 1 Radio MV mit dem zuverlässigsten Verkehrsservice für uns in Mecklenburg-Vorpommern. Da haben wir die A14 Wismar Richtung Schwerin zwischen Wismar Ost und Jesendorf. Eine Wanderbaustelle, da ist eine Spur gesperrt, die Linke nämlich, dass sie das auf dem Zettel haben. Und Stadtverkehr Rostock am Strande bei der Baustelle stadteinwärts. Bitte aktuell 10 Minuten mehr mit einplanen.
6: Geblitzt wird auf der A14 Richtung Wismar Höhe Parkplatz Platerberg, A19 Richtung Rostock im Kreuz Rostock von der A20 kommt, A24 B23 Richtung Hamburg, Höhe Wörpelin in der Baustelle und Höhe Mayenburg in der Baustelle beidseitig. B5 zwischen Ludwigslust und Grabow, B5 in Fellahn Richtung Pritzier, dann die B96 Richtung Bergen, Höhe Parkplatz Ralswiek und Richtung A20 hinter der Abfahrt Grünhufe. B104 in Chemnitz aus Neubrandenburg kommt. B105 Bentwisch, Höhe Autobahnauffahrt, dann nochmal in Mönchhagen Richtung Rostock und in Rostock selbst in der Warnow-Allee Richtung Lüttenklein. B111 in Wieg Richtung Gützkow, nochmal in Wolgast aus Lümmernsdorf kommt, beidseitig hier. Und B111 auch noch in Wolgast aus Lümmernsdorf, hatten wir gerade. B191 in Kleve aus Plau kommt, in Dierhagen-Ost aus Wustrow kommt, in Greifswald-Stralsunder Straße, in Hammer Richtung Torgelow, in Röbel Richtung Dambeck und in Wickendorf in Richtung Paulsdamm.
0: Ja, und wo noch? Thomas hat noch was gesehen, ne?
7: Ich hätte bitte einen Blitzer gemeldet. Und zwar, der Ort heißt Negas bei Stralsund in Richtung Steinhagen. In Negas, direkt im Ort, im Dorf, an der Hauptstraße.
0: Ah, ins Klo, ist notiert. 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
0: In Pinnehagen.
2: Und Barnekow.
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0: Der mit Daniel Wehm, Luisa Maria Karius ist da, ich bin Nils Sörens. Am Montag, und wir denken so, oh, Montag, nee, bitte nicht. Denken Sie dran, das kommende Wochenende ist Pfingsten, das ist dann wieder ein langes Wochenende.
9: Es ist die beste Nachricht des Tages, eigentlich des Jahres, eigentlich des Jahrhunderts schon fast.
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0: Stellen Sie sich mal vor, Sie liegen nachts ganz entspannt im Bett, schlafen seelenruhig und dann kracht es ganz fürchterlich, weil jemand in Ihr Haus gefahren ist. Das ist so passiert am Wochenende in Schönhof bei Bobitz. Da ist eine betrunkene Frau von der Straße abgekommen. NDR1 Radio MV, hier der Frühstücksclub mit Dania und Nils.
1: Ja, und das alles mitbekommen hat Doreen. Doreen, guten Morgen.
2: Ja, guten Morgen.
1: Du wohnst jetzt direkt daneben und betroffen davon sind deine Eltern.
2: Ja, das ist mein Elternhaus, auch schon von meinem Vater quasi das Elternhaus. Die Kinder, das waren 10 Geschwister, sind alle da in diesem Haus geboren. Also da hängt richtig viel Herzblut von uns allen drin, sag ich mal. Und das ist nachts um 2 passiert, dass es einen riesen Knall gab halt. Wir gucken aus dem Fenster und da haben wir da dieses Auto direkt am Haus auf dem Dach liegen sehen. Ja, und wir sind froh, dass keiner im Bad war. Das Bad ist komplett zerstört, da ist nichts mehr an der Stelle, wo es mal war. Und wäre da jemand im Bad gewesen, dann würde es denjenigen jetzt, glaube ich, nicht mehr geben.
1: Puh, also da waren wirklich viele Schutzengel im Einsatz. Wie war denn das für euch so mitten in der Nacht?
2: Ja, mein Vater ist im Krankenhaus, er hat gerade eine Knie-OP. Meine Mutti war alleine und mein Sohn wohnt oben in der Etage. Der hat oben geschlafen. Der dachte ganz kurz, gibt's hier Erdbeben, weil das ganze Haus hat gewackelt. Er und mein Mann sind sofort raus. Die haben sofort reagiert und Ersthilfe da gemacht. Ich bin dann erstmal rum zu meiner Mutti und habe sie versucht, irgendwie da wegzulotsen, irgendwie hier rüber. Also auch, was da für Einsatzkräfte waren und auch Hut ab. Wir hoffen, dass das Haus, dass da nichts abgerissen werden muss oder irgendwie so. Also wir sind alle unter Schock.
0: Und was passiert denn jetzt? Wie geht ihr damit um und wo sind deine Eltern jetzt?
2: Ja, wir wissen das irgendwie selber nicht und wir haben gewartet auf den THW und dann haben sie das halt erstmal mit ganz, weil das Haus hat Risse, enorme Risse bis hoch zur anderen Etage. Sie haben es halt mit ganz starken Balken dann abgesichert, alles gestützt im Bad, alles rausgenommen und von außen halt erstmal jetzt so Holzplatten vorgemacht, damit das ein bisschen wettergeschützt ist und jetzt muss da ein Start, also es ist jetzt gesperrt, wir dürfen nicht mehr in das Haus, wir durften noch Sachen rausholen für meine Eltern. Und die sind jetzt erstmal bei uns. Wir wohnen Gott sei Dank ja gleich hier nebenan. Ja.
1: Ja, oh Mann, Doreen. Hilfe habt ihr aber schon bekommen, ne?
2: Also gestern waren ganz viele Nachbarn, die haben mit uns den Hof schon ein bisschen beräumt und das alles ein bisschen beiseite. Und das ist nun wieder, das sah ja richtig aus, als hätte hier eine Bombe eingeschlagen.
0: Ja, aber es ist dann schön, dass dann auch die Freunde und Nachbarn da sind, alle mit anpacken. Immer gemeinsam für uns in Mecklenburg-Vorpommern. Tja, was für eine Geschichte. In Schönhof bei Bobitz ist eine Frau in ein Haus gefahren. Die Unfallverursacherin ist übrigens schwer verletzt, genauso wie ihr Beifahrer. Geschätzter Schaden momentan 100.000 Euro.

0: Guten Morgen. Hier ist Ihr Frühstücksclub, hier ist NDR1 Radio MV mit Daniel Behm und Nils Sörens und
1: mit unserem Telefonspaßvogel Live Tennemann natürlich. Der hat angerufen beim Optiker in Waren und zwar bei Roland Asmus. Vorsicht, live.
2: Asmus, Augenhobby, guten Tag.
3: Ja, hallo, guten Tag. Mirko Meier, sagen Sie, ich habe eine Frage. Welche Brille trage ich am besten nachts?
2: Das kommt darauf an, was Sie damit machen wollen, ne?
3: Also ich brauche eine Brille für nachts, wenn ich so im Bett liege, wenn ich schlafe. Welche empfehlen Sie da?
2: Was wollen Sie haben?
3: Naja, wenn ich so im Bett liege und die Augen zu, im Traum sehe ich manchmal zum Beispiel die Preisschilder nicht mehr.
2: Ja, ich glaube, jetzt sagt, also das passiert mir auch jedes Mal, wenn ich hier in die Kaufhalle gehe, dann denke ich auch manchmal, du träumst. Und dann kneife ich mich und dann, nee, es wird nicht besser.
3: Aber auf der Autobahn, im Traum bin ich gefahren und habe die Abfahrt verpasst.
2: Das kann schon mal passieren, ne? wenn man...
3: Ja, ich habe neulich, da kommt mir eine Frau entgegen und ich grüße und dann erkenne ich sie. Nee, ist sie gar nicht, weil ich keine Brille auf hatte.
2: Ja, nun ist aber wirklich langsam gut, ne?
3: Warum?
2: Ja, nun ist, also Spaß beiseite, ich mache ja viel mit, aber ne, nun müssen wir mal. Ich schnack ja wirklich gerne mal und das ist ja das Schöne, dass man manchmal auch die Zeit hat und das ist ja auch gut so.
3: Ja.
2: Aber ich habe meine Zeit halt auch nicht im Traum gewonnen. Ich muss jetzt auch langsam mal wieder was fürs Unternehmen tun.
3: Ja. Das ist ein Problem, wissen Sie?
2: Ja, das ist ein wirkliches Problem und ich werde mich der Sache annehmen. Und
3: können Sie nicht mal gucken in Ihrem Computer, ob es da Brillen für den Traum gibt?
2: Das mache ich. Ich melde mich dann, ich gucke da mal durch und wenn ich dann was finden sollte, dann sind Sie der Erste, der es erfährt.
3: Und
2: oder wer auch immer.
3: Ich sage auf jeden Fall, wo Sie dann anrufen können.
2: Das wäre mir schön, dann würde ich mich freuen.
3: Ja, rufen Sie einfach an bei Vorsicht Live, hier ist gleich Tennemann.
2: Geil, geil, geil. Schön, klasse.
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5: Tja, und damit ist es schon 9:30. 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
5: Ja, nach der Baustelle ist vor der Baustelle. Die Deutsche Bahn saniert weiter. Luisa Maria Karius.
6: Genau, bis Mitte Dezember will die Bahn auf der Strecke Schönberg, Bad Kleinen an den Oberleitungen und Eisenbahnbrücken bauen. Auch zwei Straßenbrücken sollen abgerissen werden, heißt es von der Bahn. Bahnpendler

0: Richtung Grevesmühlen und Schönberg müssen in Bad Kleinen in Ersatzbusse umsteigen. Nach dem Tod des vor Pöhl gestrandeten Buckelwals hat ein Meeresbiologe die Untersuchung des Kadavers gefordert. Die genaue Todesursache könnte jedoch unklar bleiben. Die Verwesung sei für eine Sektion zu weit fortgeschritten, so Umweltminister Backhaus im NDR-Interview. Deutschland ist bereit, der Demokratischen Republik Kongo im Kampf gegen das Ebola-Virus zu helfen. Bundesgesundheitsministerin Warken sagte im rbb24-Inforadio, das Robert-Koch-Institut stehe ebenso zur Hilfe bereit wie das Bernhard-Nocht-Institut für Truppenmedizin. Deutschland könne mit mobilen Laboren oder geschultem Personal unterstützen.
1: Dankeschön, Luisa. Jetzt weitere Nachrichten aus Ihrer Region.
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3: Mit Bernd Karlauch. Guten Morgen. Thomas Buske ist neuer Bürgermeister von Glasewitz. Buske war einziger Kandidat und erhielt bei der gestrigen Wahl 110 Ja und 6 Nein-Stimmen. Der Wahlausschuss muss die Wahl noch bestätigen. Ein Termin für die Ernennung von Buske soll zeitnah bekannt gegeben werden. Nach dem Feuer in einer stillgelegten Kaufhalle in Brinkmannsdorf soll heute ein Brandursachenermittler die Ruine inspizieren. Der Brand war am Freitagmittag ausgebrochen, die Feuerwehr war bis in die Nacht mit den Löscharbeiten beschäftigt. Die Kriminalpolizei ermittelt wegen des Verdachts der vorsätzlichen Brandstiftung. Die Gemeinde Rövershagen will einen neuen Sportpark schaffen. Dafür haben die Gemeindevertreter den Bauantrag beschlossen. Er sieht auf 40.000 Quadratmetern unter anderem eine Leichtathletikanlage und ein Vereinsgebäude vor, so Bürgermeister Gensig. In Rövershagen gibt es aktuell 2 Fußballplätze. Handball-Drittligist HC Empor Rostock wird in der kommenden Saison von Stefan Just trainiert. Der 47-Jährige erhält einen Vertrag bis Sommer 2028. Just sei ein erfahrener Trainer, der die dritte Liga gut kenne, hieß es vom Verein. Und das Beste zum Schluss, die Güstrower Anja und Christian Platz haben ihren Tanzweltmeistertitel erneut verteidigt. In Darmstadt konnten sich die beiden vom TSC Nordlicht Rostock gegen 10 weitere Paare in der Standard- und Lateinkombination der Senioren durchsetzen.
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1: Das Wetter für uns in Mecklenburg-Vorpommern mit Daniel Behm.
4: Ja, und mit ganz viel Sonne jetzt gerade im ganzen Land. Das sieht schön aus und die Temperaturen steigen auch immer weiter. Wir sind jetzt schon bei 16 Grad in Heiligendamm, 15 Grad in Land Flesensee und in Putbus auf Rügen sind wir derzeit bei 12 Grad. Das werden noch bis zu 21 Grad. Es können heute im Laufe des Tages allerdings auch noch ein paar Wolken mit dazukommen, bleibt aber trocken. Der 3-Tage-Trend. Die nächsten Tage wirklich warm, um die 20 Grad in der Spitze jeden Tag, aber der Rest ist so ein bisschen unbeständig. Wir haben mal Sonne, mal Wolken. Regen könnte auch mit dabei sein und selbst kurze Gewitter sind nicht ganz ausgeschlossen.
1: 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A11 Stettin Richtung Kreuz Uckermark. Die Ausfahrt Penkun ist wegen Bauarbeiten bis 17 Uhr gesperrt.
4: Geblitzt wird auf der A14 Richtung Wismar Höhe Parkplatz Platerberg. A19 Richtung Rostock im Kreuz Rostock von der A20 kommt. A24 Richtung Hamburg Höhe über Berlin in der Baustelle und nochmal Höhe Mayenburg in der Baustelle beidseitig. B5 zwischen Ludwigslust und Grabow und in Fellan Richtung Prizier. B96 Richtung Bergen, Höhe Parkplatz Ralswiek und in Richtung A20 hinter der Abfahrt Grünhufe. B104 in Chemnitz aus Neubrandenburg kommt. B105 Bentwisch, Höhe Autobahnauffahrt, außerdem in Mönchhagen Richtung Rostock und in Rostock selbst, das ist die Warnow-Allee in Richtung Lüttenklein. B111 in Wiek Richtung Gützkow und in Wolgast aus Lümmernsdorf kommt, beidseitig. B191 in Kleve aus Plau kommt. B192 zwischen Glashütte und Altschwerin. In Dierhagen-Ost aus Wustrow kommt. Es blitzt in Greifswald in der Stralsunder Straße. In Hammer Richtung Torgelow, in Röbel Richtung Dambeck, in Negast Richtung Steinhagen und in Wickendorf in Richtung Paulsdamm.
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1: Sie hören den Frühstücksclub am Montag mit Daniel Behm, mit Luisa Maria Karius, vertretungsweise für Marilyn Pagel, die ist morgen wieder da. Und ich bin Nils Sörens. Und das hier ist Blondie, ein Kulthit, wie cool, auch lange nicht gehört. 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

0: 9.41 Uhr.
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0: 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Gerade eine wichtige Meldung reingekommen, Daniel.
1: Ja, Vorsicht bitte auf der A20 Rostock Richtung Lübeck zwischen Wismar Mitte und Bobitz. Da liegen Fahrzeugteile.

0: Das war ein sehr, sehr schöner Morgen. Vielen, vielen Dank fürs Zuhören. Der Frühstücksclub Dania Behm, Nils Sürrens. Und genauso gut geht's auch gleich weiter ab 10 Uhr mit Patrick Ortel und dem Lieblingsmix von uns in Mecklenburg-Vorpommern mit deutschen Hits, aktuellen Hits und den großen Kulthits und auch mit den meisten 80ern. So, habe ich was vergessen? Nee, ne?
1: Nö, ich glaube, tschüss sagen.
0: Bis morgen. Ab 5.
1: Bis dahin.
0: Wir sind wieder da. Bis dann. Schönen Montag.

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5: Es ist 10 Uhr.
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5: Mit Luisa Maria Karius. Und erreicht Deutschland seine Klimaziele? Das ist ja die große Frage. Luisa, es gibt neue Zahlen?
6: Genau, so ist es. Und richtig hoffnungsvoll sind die Ergebnisse nicht, die der Expertenrat für Klimafragen zu den aktuellen Treibhausgasemissionen vorgelegt hat. Demnach ist der Klimaschutz in Deutschland ins Stocken geraten. Aus Berlin berichtet Maximilian Ulrich.
7: Die Berechnungen des Expertenrats für Klimafragen ergeben, im letzten Jahr blieben die deutschen Treibhausgasemissionen nahezu konstant. In den nächsten Jahren sinken die Emissionen wohl zu langsam. Ab 2030 wird Deutschland laut Projektion des Expertenrats zahlreiche Klimaziele wahrscheinlich deutlich verfehlen. Ein Grund dafür könne auch das neue Heizungsgesetz sein, das die Koalition in der letzten Woche beschlossen hat. Der Expertenrat kritisiert außerdem das im März vorgestellte Klimaschutzprogramm der Bundesregierung als unzureichend und warnt die Regierung vor weiteren Klagen gegen ihre Klimapolitik. Deutschland hat sich gesetzlich verpflichtet, bis 2045 unterm Strich keine Treibhausgase mehr auszustoßen. Beim Verfehlen bestimmter Zwischenziele drohen schon 2030 Strafzahlungen auf EU-Ebene.
6: In Rheinland-Pfalz wählt der Landtag heute einen neuen Ministerpräsidenten. Zur Wahl steht CDU-Chef Schnieder, der künftig eine Koalition mit der SPD anführt. Ein Bündnis aus den beiden Parteien hat es in Rheinland-Pfalz bislang noch nie gegeben. In den vergangenen 35 Jahren hatte stets die SPD den Regierungschef oder die Regierungschefin gestellt. Im Mainzer Landtag sind außerdem noch die AfD und die Grünen vertreten. Im Bundestag deutet sich an, dass die Bezüge der Abgeordneten anders als geplant zum 1. Juli nicht erhöht werden. Nachdem bereits mehrere Parteien gefordert haben, die Anhebung auszusetzen, hat sich nun auch Unionsfraktionschef Spahn dafür ausgesprochen. Tim Aßmann aus Berlin.
8: Er verstehe, dass Bürgerinnen und Bürger angesichts eigener zusätzlicher Belastungen auch von den Abgeordneten Verzicht erwarteten, betonte Jens Spahn. Er könne sich daher vorstellen, die eigentlich anstehende Erhöhung der Abgeordnetenbezüge in diesem Jahr auszusetzen. Noch vor kurzem hatte Spahn erklärt, an der Anhebung der Bezüge festhalten zu wollen. Vertreter aller anderen Parteien im Parlament haben sich bereits für eine Aussetzung der Diätenerhöhung ausgesprochen. Die Höhe der Bezüge ist an die allgemeine Lohnentwicklung gekoppelt. Deshalb sollten sie eigentlich zum 1. Juli steigen, von jetzt rund 11.800 Euro im Monat auf dann etwa 12.300 Euro vor Steuern.
6: Im März ist die Zahl der Baugenehmigungen in Deutschland weiter gestiegen. Laut dem Statistischen Bundesamt in Wiesbaden wurden 21.800 Wohnungen in neuen oder bestehenden Gebäuden genehmigt. Das sind 11,5% mehr als im März vor einem Jahr. Die meisten neuen Wohnungen entfallen in den ersten drei Monaten dieses Jahres auf Mehrfamilienhäuser, gefolgt von Ein- und Zweifamilienhäusern. Die Deutsche Bahn saniert weiter, auch im Westen Mecklenburg-Vorpommerns. Von heute an ist die Strecke Schönberg-Bad Kleinen für mehrere Monate gesperrt. Laut Bahn soll unter anderem an den Oberleitungen gearbeitet werden. Theresa Hebert aus dem Mecklenburg-Studio hat die Details.
9: Bis Mitte Dezember will die Bahn auf der Strecke Schönberg-Bad Kleinen auch an Eisenbahnbrücken bauen. Auch zwei Straßenbrücken sollen abgerissen werden, heißt es von der Bahn. Und das bedeutet für Bahnpendler Richtung Grevesmühlen und Schönberg umsteigen in Ersatzbusse. Und das in Bad Kleinen. Konkret geht es um den RE4. Wer aber das Ziel Lübeck hat, der wird per Regionalexpress in den kommenden Monaten über Büchen fahren müssen. Fahrzeit etwa 1 Stunde und 45 Minuten.
5: Gott, oh Gott, ne? Eine Baustelle weg, die andere plötzlich da. Ist manchmal so. Naja, dafür wird's hinterher gut, hoffentlich. Das Wetter für uns in Mecklenburg-Vorpommern. Heute mit Tagestop-Temperaturen zwischen 17 und 20 Grad maximal. Wir messen jetzt in Treuenhagen schon 11 Grad. Es geht langsam nach oben in Lübs mit 15 Grad. Und wenn wir mal Richtung Beutzenburg schauen, da sind es 13 Grad. Usedom-Stadt aktuell schon 14. Da geht also noch ein bisschen was heute. Ansonsten wird's so ein Hin und Her aus Wolken und Sonne, wie gestern schon, tagsüber heute eigentlich ganz freundlich. So insgesamt Richtung Abend kann es dann zumindest im äußersten Westen unseres Landes ein paar kleine kurze Regenschauer geben. Aber doll wird das mit dem Regen heute nicht. 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Einmal die A11 Richtung Kreuz-Uckermark, die Ausfahrt Penkun wegen Bauarbeiten heute bis 17 Uhr gesperrt. Ansonsten läuft es derzeit bei uns im Land. Gute Fahrt, geblitzt wird. Auf der A14 Fahrt Richtung Wismar am Parkplatz Platerberg der Blitzeranhänger. A19 Richtung Rostock im Kreuz Rostock, wenn wir von der A20 kommen. Die A24 Richtung Hamburg, Höhe über Berlin in der Baustelle. A24 Baustelle Mainburg, hier beidseitig. B5 zwischen Lulu, Ludwigslust und Grabo. B5 in Fellan, Fahrt Richtung Pritzier steht weiterhin. B96 der Inselblitzer auf Rügen am Parkplatz Ralswiek Richtung Bergen. B96 Richtung A20 runter an der Abfahrt Grünhufe. B104 in Chemnitz aus Neubrandenburg kommend. B105 Bentwisch an der Autobahnauffahrt. Nochmal die 105 in Mönchhagen Richtung Rostock. Und die 105 Stadtverkehr Rostock, Warnow-Allee Richtung Lüttenklein. B111 Einblitzer in Wiek Richtung Gützkow und in Wolgast aus Lümmernsdorf kommend, beide Seiten. B191 in Kleve aus Plau kommend. B192 zwischen Glashütte und Altschwerin. In Dierhagen Ost aus Wustrow kommend auch immer noch der Blitzeranhänger. In Greifswald, Stralsunder Straße statt auswärts. In Hammer Richtung Torgelow. Zwischen Pingelshagen und Warnitz stehen sie heute. In Röbel Richtung Dambeck. Blitzer in Negast Richtung Steinhagen. Und mobiles Gerät auch in Wickendorf. Fahrt Richtung Paulsdamm. Alle Blitzer und Staus, dank Ihrer Mithilfe. Dafür ganz dicken Dank, Sie klingeln durch. Kostenlose Studio-Hotline zu uns ist die 0800 59 59 100. Oder Sie schicken mir gerne auch eine Nachricht über die NDR MV-App. Danke.
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5: Das ist ganz ungewöhnlich, ne? Aber diese Arbeitswoche ist völlig normal. Kein Feiertag. Keine kurze Woche. Montag bis Samstag zumindest wird durchgearbeitet. Aber die nächste kurze Woche, wir haben uns ja gerade so dran gewöhnt, ist schon kommende Woche wieder, weil ist ja dann Pfingsten jetzt. Das heißt, kommender Montag ist Pfingstmontag. Nächste kurze Woche steht bevor. Komm, diese hier ziehen wir durch, alle zusammen. Und mit der richtigen Musik vergeht die Zeit ja eh flott. Alma jetzt ein aktueller Hit mit Chasing Highs macht den Anfang.

Es ist Montagvormittag, schon 10.24 Uhr. Bis hierhin durchgehalten. Läuft doch ganz gut an mit uns hier heute. Der Lieblingsmix für die Arbeit bei NDR 1 Radio MV. Das sind ja immer die aktuellen Hits, die deutschen Hits und die Kulthits mit den meisten 80ern. Vince Clark ist für die meisten von uns ja ein Begriff durch Deepish Mode. Niemand hat die Band in ihren Anfängen ja so geprägt wie er. Just Can't Get Enough zum Beispiel stammt aus seiner Feder, passte aber eigentlich gar nicht so zum typischen Industrial Sound von Deepish Mode in den 80ern. Deshalb wurde Vince Clark auch relativ schnell unglücklich mit der Band, stieg aus, ohne großes Drama, weil, ist manchmal so, hat einfach nicht gepasst. In den 80ern traf er dann auf Andy Bell und das war ein ganz anderer Typ als er, sehr extrovertiert, wie für das Rampenlicht und für die große Bühne gemacht, mit einer unglaublichen schönen Stimme. Und zusammen wurden die beiden dann Erasure. Ihr erster großer Hit und damit auch ihr internationaler Durchbruch jetzt bei NDR 1 Radio MV. Das ist Erasure mit Sometimes.

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4: Apropos Wetter, heute ganz gut. Kein Regen, kein Gewitter, erstmal großartig in Sicht. Wobei so über die Lübecker Bucht, da ziehen noch so ein paar dickere Wolken. Da kann es auch im äußersten Westen bei uns im Land, im Landkreis Nordwestmecklenburg, kurz mal einen kleinen Schauer noch geben. Aber dann heute tagsüber, spätestens auch dort ab dem Mittag, strahlender Sonnenschein und ab und zu mal ein paar harmlose Wolken. Heute Abend dann wieder in Westmecklenburg ein paar kleine Schauer zur Nacht hin mit dabei. Das Ganze heute bei Tagestopwerten zwischen 17 und 21 Grad maximal. Ludwigslust am Schloss. Aktuell 17 Grad, Greifswald 17 Grad, Prerow 17 Grad und wenn wir an die Seenplatte gucken, Waren, Röbel, Malchow aktuell 16 Grad, da geht noch ein bisschen was heute. Der 3-Tage-Trend ab morgen wird dann sehr unbeständig, wir kriegen viele Wolken, neben ab und zu ein bisschen Sonne und es kann stellenweise die nächsten 3 Tage auch immer wieder teils kräftige Schauer oder auch kurze Gewitter geben. Temperaturen dementsprechend weiter zwischen 17 und 19 Grad, da tut sich nicht viel. 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Straßen bei uns im Land sind frei, gute Fahrt. Aber geblitzt wird heute wieder fleißig. Und zwar auf der A14 Richtung Wismar, am Parkplatz Platerberg, der Blitzeranhänger. A24 Richtung Hamburg, Höhe Wörbelin in der Baustelle. A24 Baustelle Meinenburg, hier beidseitig. B5 zwischen Ludwigslust und Grabow. B5 nochmal in Fellan Richtung Pretzier. Dann der Inselblitzer auf Rügen, B96 am Parkplatz Reitzwiek Richtung Bergen. B96 Richtung A20 runter, hinter der Abfahrt Grünhufe stehen sie. B104 Chemnitz aus Neubrandenburg kommend. B105 einmal Bentwisch Autobahnauffahrt und B105 in Mönchhagen Richtung Rostock. Außerdem B105 Stadtverkehr Rostock, Warnow-Allee wieder mal Richtung Lüttenklein der Anhänger. B111 in Wiek Richtung Gützkow, in Wolgast aus Lümmernsdorf kommend hier beidseitig am Einkaufscenter vorne. Die 191 in Kleve aus Plau kommend, B192 zwischen Glashütte und Altschwerin, in Dierhagen-Ost aus Wustrow kommend Blitzer, in Greifswald Stralsunder Straße stadtauswärts, in Hammer Richtung Torgel zwischen Pingelshagen und Warnitz stehen sie, in Röbel Richtung Dambeck, Schwerin, Stadtverkehr, Krivitzer Chaussee stadteinwärts,

0: in Negast Richtung Steinhagen und in Wickendorf Richtung Paulsdamm. 0800 5959 100. Hier ist Patrick. Hallo.
1: Guten Morgen, hier ist der Landkau aus Jüngstein. Ihr bringt an den Blitzer von dem Autobahnkreuz Rostock.
0: Ja.
1: Der ist auch für die Autofahrer, wenn die von der A19 kommen, in Richtung Lübeck fahren. Da gibt es derselbe Blitzer.
0: Alles klar, super. Ich danke dir fürs Update. Rainer hat auch noch einen.
2: Ich wollte den Blitzer melden, der gerade aufgebaut wird. In Schwerin von Lankow in Richtung Stadt, in der Lübecker Straße, direkt vor der Gaststätte Lindengarten.
0: Vor dem Lindengarten, alles klar. Vielen Dank dafür, Rainer. Sie machen es gerne auch so immer, wenn Sie was entdecken, klingeln Sie uns an. Ne? 0800 5959 100 oder gerne auch einfach fix eine Nachricht schicken über die NDR MV-App. Das ist Teamwork hier. Jeder Blitzer, jeder Stau bei NDR 1 Radio MV. Dankeschön.

Wir wissen doch alle, wie das ist. Montag kommst du zur Arbeit und es ist alles noch so ein bisschen schwer. Man träumt noch so ein bisschen dem Wochenende hinterher. Aber wenn in der 1 Radio im Vorläuft, geht's hoffentlich ein bisschen leichter mit aktueller Musik. Austis ist das mit Angel Eyes.

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1: Und was für eine schöne Kooperation. Alle Farben hat sich James Blunt ins Produktionsstudio eingeladen und zusammen haben sie diesen aktuellen Hit hier produziert. Das ist Walk Away.

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1: Kann Deutschland seine Klimaziele erreichen? Das ist heute die große Frage, Luisa Maria Karius.
2: Naja, und richtig gut sehen die Zahlen nicht aus. Deutschland tut nach Ansicht von Experten zu wenig für den Klimaschutz. Eine Gruppe unabhängiger Berater stellt der Bundesregierung in ihrem aktuellen Bericht ein schlechtes Zeugnis aus. Katrin Schirwagen aus der Aktuell-Redaktion erklärt die Gründe.
3: In der Kritik steht vor allem der CO2-Ausstoß, der ja maßgeblich für den Klimawandel verantwortlich ist. Im vergangenen Jahr wurden in Deutschland die vorgegebenen Werte zwar nicht überschritten, sie konnten aber auch nicht weiter reduziert werden. Und in den kommenden Jahren wird der Treibhausgasausstoß laut der Prognose zu langsam sinken. Der Expertenrat mahnt, dass die Bundesregierung ab 2030 ihre Klimaziele deutlich verfehlen wird. Das neue Klimaschutzprogramm bewerten die Fachleute als ungenügend.
2: Durch alternde Schiffe drohen den Häfen in Mecklenburg-Vorpommern Umweltschäden und hohe Kosten. Hafenkapitäne schlagen Alarm und fordern Lösungen. Hannes Opel aus dem Ostsee-Studio mit den Einzelheiten.
4: Rostocks Hafenkapitän Zachau fordert angesichts einer alternden Flotte und fehlender Abfahrtmöglichkeiten in ganz Mecklenburg-Vorpommern Lösungen von der Politik. Durch die kürzlich verkündete Schließung des Schrottplatzes der Alba Metall Nord GmbH in Rostock-Marienehe verschärfe sich die Situation zusätzlich. In ganz Deutschland gäbe es momentan nur ein Unternehmen im niedersächsischen Emden, das Altschiffe umwelt- und schadstoffgerecht entsorgen kann. Das mache das Geschäft mit den Schiffen unattraktiv für Unternehmen. Der Bedarf aber in den Häfen an Deutschlands Ost- und Nordseeküste sei enorm.
2: Die Bahnstrecke von Schönberg über Grevesmühlen nach Bad Kleinen wird von heute an bis voraussichtlich Mitte Dezember gesperrt. Sie soll umfangreich saniert werden. So werden die Oberleitungen zur Elektrifizierung gebaut. Bisher konnten auf der Strecke nur Dieselloks fahren. Betroffen sind vor allem Reisende, die den RE4 nutzen. Die Bahn setzt während der Sperrung Ersatzbusse ein. Das von dem tödlichen Ausbruch des Hunter-Virus betroffene Kreuzfahrtschiff MV Hondius ist in den Niederlanden angekommen. In Rotterdam sind die verbliebenen Besatzungsmitglieder und medizinischen Hilfskräfte von Bord gegangen. Sie müssen in Quarantäne. Die Passagiere hatten das Schiff auf Teneriffa verlassen. Im Rahmen des Ausbruchs sind 3 Passagiere gestorben. Aus Kanada wurde nun eine weitere Infektion gemeldet. Bundesinnenminister Dobrindt will laut einem Bericht der Bild den Zivilschutz in Deutschland massiv ausbauen. Für zusätzliche Ausrüstung, Gebäude, Personal und Technik will die Bundesregierung demnach rund 10 Milliarden Euro bereitstellen. Aus Berlin berichtet Nicole Markwald.
5: Vorgesehen ist auch eine neue Stabsstelle im Bundesinnenministerium namens Kommando Zivile Verteidigung. Sie soll im Verteidigungsfall die Zusammenarbeit mit der Bundeswehr koordinieren. Im Kabinettsentwurf ist die Anschaffung von 1009 Spezialfahrzeugen und 110.000 Feldbetten geplant. Teil des Vorhabens ist auch, an 50 Standorten medizinische Eingreiftruppen für eine große Zahl von Verletzten aufzubauen. Ziel ist nach Angaben des CSU-Politikers eine stärkere Vernetzung für mehr Sicherheit.
1: 11:03 haben wir es. Das Wetter für unsere Arbeit draußen heute gar nicht so schlecht. Es sei denn, man wohnt oder arbeitet im Landkreis Nordwestmecklenburg, so Richtung Lübecker Bucht. Da kann es noch ein paar kleine kurze Schauer geben jetzt einmal. Ansonsten im Rest des Landes wunderbar. Viel Sonne, harmlose Wolken zwischendurch, trocken bis in den Abend rein bei 17 bis 21 Grad. Derzeit messen wir in Schwerin 18 Grad, Staffenhagen ist mit 17 dabei und in Lubmin bei Greifswald, da haben wir auch 17 Grad derzeit im Thermometer. Geht also ein bisschen noch was nach oben. Heute zum Abend hin, da kann es denn im Westen Mecklenburgs noch ein paar kleine Schauer und kurze Gewitter wieder geben. 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Stau und stockend heute auf der B111 zwischen Zinnowitz und Wolgast. Hier wegen der Baustelle und Stadtverkehr Rostock am Strande Richtung Werftdreieck. Die 10 Minuten plus wie jeden Tag durch die Baustelle da am Stadthafen geblitzt wird. Auf der A14 Richtung Wismar, hier am Parkplatz Platerberg der Blitzeranhänger. A19 Richtung Rostock-Überseehafen. Achtung, da stehen sie im Kreuz Rostock unter der Brücke rechts im 40er-Bereich. Die A24 Richtung Hamburg, Höhe Wörbelin in der Baustelle. A24 Baustelle Höhe Mainburg, hier beidseitig. B5 zwischen Grabow und Ludwigslust an der Rettungswache. B5 nochmal in Fellan Richtung Prezier. B96 zwischen Lietzow und Bergen auf Rügen, hier am Parkplatz Reitzwieg. B96 Richtung A20 hinter der Abfahrt Grünhufe. B104 in Chemnitz aus Neubrandenburg kommend. B105 einmal Strecke Bentwisch-Rostock. Hier an der A19-Brücke, B105 in Mönchhagen Richtung Rostock und die 105 Rostocker Stadtverkehr Warnow-Allee Richtung Lückenklein. B111 in Wieg Richtung Gützkow, nochmal 111 in Wolgast, hier am Ortseingang aus Lühmannsdorf kommend, beidseitig am Einkaufscenter. B191 in Kleve aus Plau kommend, die 192 zwischen Glashütte und Alt-Schwerin. B194 in Negast Richtung Grimmen. In Dierhagen-Ost aus Wustrow kommend, Greifswald, Stralsunder Straße stadtauswärts, in Hammer Richtung Torgelow-Blitzer, in Ludwigslust in der Kanalstraße, zwischen Pingelshagen und Warnitz kann es hier erwischen, zwischen Röbel und Sito, Höhe Gottun, in Röbel Richtung Dambeck, in Schwerin-Kriewitzer Chaussee stadteinwärts und Schwerin-Lankow stadteinwärts, Höhe Lindengarten, Torgelow am See Richtung Waren, in Negast Richtung Steinhagen und in Wickendorf Richtung Paulsdamm rüber. Alle Blitzer und Staus haben wir dank Ihrer Mithilfe. Ganz lieben Dank. Sie klingeln immer durch. Kostenlose Studio-Hotline zu uns ist die 0800 5959 100. Oder Sie schicken uns gerne auch eine Nachricht direkt ins Studio über die NDR MV-App.
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1: So, kommen Sie uns gut in die neue Woche. Montagmittag, das erste Ziel der Woche ist schon in Sicht. Dave Edmonds, schöner Kulthit jetzt bei uns zum Durchhalten. Die letzte Stunde vorm Mittag noch mit.

0: Du liegst nachts bequem und sicher in deinem eigenen Bettchen, in deinem Zuhause, das du dir über Jahrzehnte aufgebaut und irgendwie schön gemacht hast, dass du dich da wohlfühlst. Und auf einmal ist mit einem lauten Krach der ganze Frieden zu Ende. Hier ist NDR 1 Radio MV. Der Familie von Doreen aus Schönhof bei Bobitz im Landkreis Nordwestmecklenburg geht es gerade genau so. Da ist eine betrunkene Frau in der Nacht zu Sonntag von der Straße abgekommen und in das Haus ihrer Eltern gekracht. Wir haben ein Bild davon ja auch gepostet auf unserem Instagram-Kanal NDR MV oder auch bei Facebook NDR Mecklenburg-Vorpommern. Sieht heftig aus. Das Haus, das hat jetzt ein riesiges Loch in der Wand und wie es für Doreens Familie weitergeht, erstmal unklar?
1: Ja, wir wissen das irgendwie selber nicht, weil das Haus hat Risse bis hoch zur anderen Etage. Sie haben es halt mit ganz starken Balken dann abgesichert, alles gestützt, alles rausgenommen und von außen halt erstmal jetzt so Holzplatten vorgemacht, damit das ein bisschen wettergeschützt ist. Wir dürfen nicht mehr in das Haus, wir durften noch Sachen rausholen für meine Eltern. Die sind jetzt erstmal bei uns, wir wohnen Gott sei Dank ja gleich hier nebenan, ja.
0: Ja, aber wie gesagt, es so ist auf dem Dorf, da halten die Nachbarn zusammen. Hilfe war sofort da.
1: Also gestern waren ganz viele Nachbarn, die haben mit uns den Hof schon ein bisschen beräumt und das alles ein bisschen beiseite. Und das ist nun wieder, das sah ja richtig aus, als hätte hier eine Bombe eingeschlagen. Also die haben ja richtig Bäume mitgenommen und entwurzelt. Also daran sieht man die Geschwindigkeit, wie die hier rumgefegt sind. Also das ist wirklich verrückt, wie das hier aussah. Jetzt warten wir erstmal so auf Experten und Versicherungen und was da so alles auf uns zukommt, wissen wir noch gar nicht. Mal gucken.
0: Dafür drücken wir auf jeden Fall alle Daumen in das ganze Land da und hoffen, dass sich das alles schnell klärt und dass das Haus ihrer Eltern dann auch zu retten ist und dass die Familie ganz schnell wieder so ein Zuhause hat, in dem sie sich dann auch wohl und vor allem nach so einem Vorfall auch sicher fühlen kann. Wir sagen ganz lieben Dank auch nochmal an Doreen, an Schönhof, dass sie das heute Morgen exklusiv im NDR 1 Radio MV Frühstücksclub erzählt hat.
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1: Gleich 11.30 Uhr, halb 12, das Wetter für uns in Mecklenburg-Vorpommern. Wir haben im Großteil unseres Landes strahlend blauen Himmel und ganz viel Sonnenschein und nur harmlose Wölkchen zwischendurch mal. Aber über Mecklenburg, vor allem über Nordwestmecklenburg, Landkreis Nordwestmecklenburg, da haben wir doch einige dickere Wolkenfelder und da kann es stellenweise auch nochmal ganz kurze kleine Regenschauer geben. Die ziehen jetzt aber zum Mittag auf die Lübecker Bucht raus und dann ist erstmal trocken heute den Rest des Tages bei 18 Grad derzeit in Malchin. Bergen auf Rügen zeigt uns das Thermometer hier 16 Grad an. Neustrelitz ist mit 17 Grad aktuell dabei. 17 bis 21 die Topwerte dann heute Nachmittag, wenn die Sonne ein bisschen länger scheinen kann, dann noch. Der 3-Tage-Trend geht dann ab morgen deutlich wechselhafter weiter. Wir haben oft neben der Sonne viele Wolken und vor allem im Westen des Landes auch mal ein paar kleine Schauer oder kurze Gewitter. Mittwoch, Donnerstag dann fürs ganze Land immer wieder mal kurz nass oder kleine Gewitter zwischendurch. Temperaturen bleiben aber so bei 17 bis 20 Grad. 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Stau und stockend, aktuell Inselverkehr Usedom, B111 durch die Baustelle zwischen Zinnowitz und Wolgast, immer mal wieder Stop and Go und auch Stadtverkehr Rostock am Strande Richtung Werftdreieck. Klassiker 10 Minuten plus Einplan durch die Baustelle hier. Ne? Geblitzt wird auf der A14 Richtung Wismar am Parkplatz Platerberg, A19 Richtung Rostock-Überseehafen, hier Achtung im Kreuz Rostock, unten rechts unter der Brücke im 40er Bereich. A24 Richtung Hamburg, Höhe Wörbelin in der Baustelle. Die A24 Baustelle Meinburg, hier beidseitig Blitzeranhänger. B5 zwischen Grabo und Lulu Ludwigslust an der Rettungswache. B5 in Verlahn Richtung Prezier. Inselblitzer Rügen B96 zwischen Lietze und Bergen am Parkplatz Reitzwieg. B96 Richtung A20 runter hinter der Abfahrt Grünhufe. B104 in Chemnitz aus Neubrandenburg kommend. Dann die 105 paar Blitzer. Bentwisch Richtung Rostock an der A19-Brücke. In Mönchhagen Richtung Rostock und die 105 Stadtverkehr Rostock-Warnow-Allee vom Tunnel Richtung Lüttenklein immer noch. B111 in Wieg Richtung Gützkow und in Wolgast aus Lümmernsdorf kommend, da am Ortseingang beidseitig am Einkaufscenter. B191 in Kleve aus Plau kommend, die 192 zwischen Glashütte und Altschwerin. B194 in Negast Richtung Grimmen, die Hagen-Ost aus Wustrow kommend. In Greifswald, Stralsunder Straße stadtauswärts. In Hammer Richtung Torgelow. Zwischen Pingelshagen und Warnitz nicht zu fix, zwischen Röbel und Sito Höhe Gottun und in Röbel Richtung Dambeck. In Schwerin, Kriwitzer Straße, Kriwitzer Chaussee stadteinwärts und Schwerin-Lankow stadteinwärts am Lindengarten, Torgelow am See Richtung Waren,

0: Negast Richtung Steinhagen und in Wickendorf Fahrt Richtung Paulsdamm rüber kann es sie auch erwischen. Wenn sie einen Blitzer entdecken, dann klingen sie bei uns ja immer durch. 0800 59 59 100 oder schicken wir ja hier eine Sprachnachricht über die NDR MV App. Pling.
1: Moin, der Margo hier. Ich wollte einen Blitzer-Caddy verpetzen. Und zwar steht er in der Kanalstraße in Ludwigslust in der 30er-Zone. Mhm. Direkt beim Zooladen Hermann. Von der Schlossstraße in Richtung Krankenhaus.
0: Pling. Dankeschön dafür. Machen Sie gerne genauso. Das ist Teamwork hier. Vielen Dank.
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0: Das ist gefühlt so neben Fußball und Basketball ja eher eine Sportart, die nimmt man gar nicht so wahr. Dabei ist sie eigentlich so cool, und zwar um Eishockey geht's. Vielleicht haben Sie das schon beim Sport hier bei NDR1 Radio MV in den vergangenen Tagen mitbekommen. Die Eishockey-WM findet ja aktuell statt. Deutschland hat da ja bisher jetzt noch nicht so viel geleistet. Zweimal verloren haben sie, einmal gegen Finnland, einmal gegen die Letten. Aber woran es nicht liegen kann, ist an der schwarzen Gummischeibe auf dem Eis, am Puck. Das ist nämlich ganz lustig, das wusste ich auch noch gar nicht. Der Puck, der bekommt vor jedem Spiel eine extra Frostkur und wandert für ein paar Stunden ins Tiefkühlfach.
1: Ja, der Puck selber, wenn er zu warm ist, dann würde das Eis ein bisschen anschmelzen. Und der Puck gleitet nicht mehr so schön übers Eis wie normal. Und innen drin ist ja auch noch ein Chip. Der hat ja Energie und der verbreitet auch noch mal Wärme. Ja. Und damit steuert man so ein bisschen dagegen.
0: Das war Thomas Schäfer, Eishockeyhelfer der Bremerhaven Penguins. Bei unseren NDR-Kollegen von Buten und Binnen hat er darüber geplaudert. Ja, also, jetzt noch einfrieren das Ding und dann wird das hoffentlich vielleicht heute mal ein bisschen was mit der Eishockey-WM mit dem deutschen Team. 20:20 Uhr geht's für Deutschland gegen den Gastgeber Schweiz.

So machen sie hoffentlich auch in 5 Minuten, wenn es Mittag geht. Bis dahin ziehen wir nochmal durch mit dem Lieblingsmix hier bei NDR1 Radio MV. Das sind die aktuellen Hits, die deutschen Hits und natürlich die Kulthits. So.

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2: Mit Matthias Rauter. Und was haben wir gelitten? Also gerade so die Bahnpendler, als die Bahnstrecke zwischen Hamburg und Berlin dicht war. Jetzt ist sie wieder auf, Matthias, aber das Leiden geht doch weiter.
3: Jo, das ist so. Jetzt trifft sie Pendler im Norden. Etwa 7 Monate geht's für Reisende Richtung Schönberg und damit auch Richtung Lübeck nur über Umwege. Zwischen Schönberg und Bad Klein im Landkreis Nordwestmecklenburg wird auf der Strecke nämlich gebaut bzw. abgerissen. Theresa Hebert im Mecklenburg-Studio. Wen trifft die Sperrung denn jetzt genau?
4: Ja, auf jeden Fall die Bahnpendler Richtung Grevesmühlen, Schönberg, Lüdersdorf und Herrenburg. Ab heute fahren da nämlich Ersatzbusse ab Bad Kleinen. 1:40 ist man dann Richtung Schönberg unterwegs. Das ist schon nervig, ne? Mit dem Auto fährt man ja so in etwa nur 1/2 Stunde. Ja, und wenn man jetzt direkt nach Lübeck will, dann geht's auch so ein bisschen schneller. Da geht's nämlich über Büchen mit dem Regionalexpress. Das dauert insgesamt dann gut 20 Minuten länger als üblich.
3: Schnell ist relativ. Theresa, über wie viele Pendler reden wir hier eigentlich?
4: Ja, das ist ganz unterschiedlich, aber die meisten Pendler aus Mecklenburg-Vorpommern, die eben in Lübeck arbeiten, kommen schon aus dem benachbarten Landkreis Nordwestmecklenburg. Das sind so knapp 7000 Menschen, die da pendeln aus dem Landkreis Richtung Hansestadt. Aus dem Landkreis Ludwigslust-Parchim, da sind das gerade mal so roundabout 370 Menschen. Das sind so die aktuellen Zahlen aus dem Pendleratlas der Bundesagentur für Arbeit mit dem Stand von Juni 2025. Ja, und ob die jetzt mit dem Auto oder eben mit dem Zug fahren, das wissen wir nicht.
3: Der Stress für die Pendler im Land geht weiter. Vielen Dank, Theresa Hebert. Eines kann man der AfD in Mecklenburg-Vorpommern nicht vorwerfen. Leisetreterisch und kleinlaut zu sein. So tritt die Partei nicht auf. Eher selbstbewusst und siegessicher. Regierungsprogramm nennt die AfD ihren Entwurf eines Wahlprogramms, den sie Ende Mai in Grimmen verabschieden will. Das Papier liegt dem NDR seit vergangenen Mittwoch vor. Die Berichterstattung darüber hat bundesweit Wirbel ausgelöst. Der Spiegel spricht von einem radikalen Umbau, den die AfD plane. Die Partei wolle Mecklenburg-Vorpommern reaktionärer, nationalistischer und autoritärer machen. Stefan Luthmann, was ist so radikal an dem Programm?
5: Ja, die AfD will ganz klar ein anderes Land. Das wird auf den 94 Seiten immer wieder deutlich. Ganz offensichtlich hat die AfD Angst davor, dass Deutschland nicht mehr deutsch genug ist. Sie fordert so wörtlich Schutz der deutschen Identität, ohne allerdings genau zu sagen, was das heißt. Sie unterstellt der Landesregierung auch, das Deutsche durch eine multikulturelle Gesellschaft ersetzen zu wollen. Und diese Aussage, die kommt dann doch schon der rechtsextremen Behauptung vom sogenannten Bevölkerungsaustausch nahe. Theater, Musik und Tanz müssten Bestandteil der kulturellen Identität eines Volkes sein, heißt es in dem Papier. Was genau die AfD damit meint, auch das lässt sie im Unklaren. Vor öffentlichen Gebäuden sollen nach ihrem Willen nur noch deutsche Flaggen wehen, also nicht mehr die EU-Flagge. Und was Zuwanderung und Migration angeht, da will sie einen Aufnahmestopp und eine neue Behörde, eine eigene sogenannte Rückführungspolizei für Mecklenburg-Vorpommern. Und das, so der Spiegel, erinnere dann schon an die USA, wo ja die Einwanderungsbehörde ICE für ein ganz besonders hartes Vorgehen gegen Migranten steht.
3: Aber in dem Programm geht's auch um andere Dinge.
5: Ja, natürlich geht's da auch um Wirtschaft, um Arbeit oder auch Bildung. Das Papier enthält viele, sagen wir mal, Wahlkampfschlager auch anderer Parteien. Die in Teilen rechtsextreme AfD will Mecklenburg-Vorpommern dann wahlweise zum Wirtschaftsland, zum Familienland oder auch zum Bildungsland machen. Ihr Versprechen, Dinge, ob in der Pflege, der Gesundheit, in der Schule oder auch bei den Löhnen, sollen überall besser werden. Allerdings, erst will die AfD einen, wie sie sagt, Kassensturz machen, um dann zu entscheiden, was finanziert werden kann. Interessant ist auch, was in dem AfD-Programm keine Rolle spielt. So sagt sie nichts zu den Kirchen, nichts zu den Gewerkschaften und auch das Thema Ostsee und Partnerschaft mit anderen Ländern kommt überhaupt nicht vor.
3: Stefan, wie reagiert die AfD auf die Berichterstattung?
5: Ja, dünnhäutig, ziemlich angefasst, muss man sagen. Der Co-Vorsitzende Leif-Erik Holm, der reagierte schon am vergangenen Donnerstag fast aggressiv auf die kritische Berichterstattung.
6: Ich habe schon wieder richtig Puls. Die reinste Propagandashow. Wie weit links muss man als Redakteur eigentlich stehen, um das, was wir dort schreiben, als völkisch-nationalistisch einzustufen? Das ist wirklich irre.
5: Ja, und auch der andere Co-Vorsitzende, Enrico Schulte, ist das, der schien ziemlich angefasst.
7: Völlig tendenziös, gleich natürlich mit dem Zeigefinger drauf, was alles falsch ist und was überhaupt gar nicht geht.
5: Schulte ist ja Chef der AfD-Programmkommission. Er verantwortet auch die Lücken im Programm zu Gewerkschaften oder zur Kirche beispielsweise. Und er schien doch schon etwas verärgert über den Schritt der SPD im Land. Die hat ihr Wahlprogramm auch vorgelegt und gibt den Menschen im Land dabei die Möglichkeit, ihre Ideen einzubringen, also eine Art Bürgerbeteiligung. Das macht die AfD nicht. Schulte hat dem NDR jetzt auch wegen der Berichterstattung mit Konsequenzen gedroht.
7: Und deshalb werden wir die Sache auch abschaffen. Definitiv. Nee, liebe NDR, wenn wir kommen, da wird sich definitiv was ändern.
5: In aktuellen Umfragen liegt die AfD bei 36% von der angepeilten Alleinregierung, wäre sie damit deutlich entfernt.
3: Vielen Dank, Stefan Luthmann. Und jetzt weitere Meldungen. Die Finanzminister der G7-Staaten treffen sich heute und morgen in Paris und wollen vor allem über den Iran-Krieg und seine Folgen sprechen. Bundesfinanzminister Klingbeil warnte vorher noch einmal, dass der Konflikt und die Blockade der Straße von Hormuz der wirtschaftlichen Entwicklung weltweit massiv schadeten. Deshalb muss seiner Ansicht nach alles getan werden, um den Konflikt dauerhaft zu beenden. In Rheinland-Pfalz wählt der Landtag in diesen Minuten einen neuen Ministerpräsidenten. Aller Voraussicht nach wird dieser mit Gordon Schnieder erstmals seit 35 Jahren wieder von der CDU gestellt. Er führt künftig eine Koalition mit der SPD. Dänemark verschiebt die Eröffnung des Fehmarn-Belt-Tunnels auf unbestimmte Zeit. Außerdem soll die Durchfahrt erst nur für den Straßenverkehr möglich sein. Geplant war 2029. Nach dänischen Medienberichten könnte die Straßenverbindung zwischen den Inseln Fehmarn und Lolland nun 2032 öffnen. Die Bahnstrecke soll in einem zweiten Schritt danach folgen, weil sich die Anbindung auf deutscher Seite verzögert, wie der dänische Tunnelbauherr mitteilt. Nicht nur die Menschen in Mecklenburg-Vorpommern werden immer älter, sondern auch die Schiffe in den Häfen. Doch wohin mit den alten Pötten? Bei uns im Nordosten gibt es keine Möglichkeit, alte Schiffe zu entsorgen. Seit 4 Jahren versucht zum Beispiel ein Fischbrötchenkapitän aus Rostock vergeblich, sein altes, fahruntaugliches Schiff aus dem Wasser zu bekommen, um es zu entsorgen. Hannes Opel aus dem Ostseestudio, was ist denn das Problem? Warum bekommt man denn den Kutter nicht aus dem Wasser?
8: Technisch gesehen wäre das eigentlich relativ leicht. Also für eine Firma mit der entsprechenden Infrastruktur, einer Werft zum Beispiel oder ein Abfallverwertungsunternehmen. Das Problem ist, für Schiffe braucht es bei der Entsorgung besondere Genehmigungen. Schiffe gelten nämlich meistens als Sondermüll. Und diese Genehmigung hat kein einziges Unternehmen in MV. Und wenn man es genau nimmt, gibt es in ganz Deutschland nur ein Unternehmen im niedersächsischen Emden, das diese Voraussetzung erfüllt. Und das auch erst seit diesem Jahr.
3: Und was passiert dann mit den Altschiffen aus Mecklenburg-Vorpommern?
8: Ja, das liegt wie so vieles in Deutschland in der Hand der Behörden. Der Eindruck, den man nach vielen Gesprächen und nach der Recherche bekommt, ist, in den meisten Fällen passiert nicht das, was eigentlich passieren müsste. Im Grunde bleiben meistens nur 2 Lösungen. Immer wieder notreparieren oder der nächste Sturm löst das Problem auf seine Weise. Beide Lösungen sind, gelinde gesagt, unbefriedigend.
3: Hannes, kann man sagen, wie viele Schiffe das genau betrifft?
8: Wir haben beim zuständigen Landwirtschaftsministerium angefragt, aber uns wurde gesagt, dass es diese Zahlen nicht geben würde. Was man aber sagen kann, ist, dass allein von den 740 beim Amtsgericht in Rostock registrierten Schiffen mit Heimathafen in MV 140 älter sind als 60 Jahre. Nun kann man nicht vom Alter eines Schiffes direkt auf den Abwrackungsbedarf schließen. Wenn man sich aber klar macht, dass Schiffe natürlich nur begrenzt lange repariert werden können, im Rostocker Hafen allein in den letzten Jahren 8 Fischkutter gesunken sind und Schiffe ja nicht nur aufgrund des Alters verschrottet werden müssen, sondern auch wenn sie einen Unfall hatten zum Beispiel und nicht mehr repariert werden können, dann kommt man schnell auf ziemlich hohe Zahlen.
3: Die Sache mit den alten Schiffen. Vielen Dank, Hannes Opel.
2: Danke dir. Das war die Mittagsshow kompakt. So, jetzt geht auch der Knopf. Jetzt schauen wir aufs Wetter für uns in Mecklenburg-Vorpommern. Da erleben wir heute so einen munteren Wechsel aus recht viel Sonne, ganz freundlich, und harmlosen Wolken heute. Das Ganze bei Tagestop-Temperaturen zwischen 17 und 21 Grad. Wir messen jetzt in Greifswald gerade schon 18 Grad. Stadthafen Rostock ist mit 18 dabei. Am Altenhafen Wismar schon 19 Grad. Parchim am Marktplatz 19 Grad. Oder auch Neubrandenburg am Tollensesee noch 17 Grad. Also ein bisschen Bewegung ist da heute noch drin, heute Nachmittag. Die Sonne kann ja noch weiter scheinen, weil nur heute Abend gibt es im äußersten Westen wieder, wie heute Vormittag, noch so ein paar kleine Regenschauer. Der Drei-Tage-Trend, den gibt es in 20 Minuten mit unserem Wetterexperten Stefan Kreibum auf Hiddensee. 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Stau und stockender Verkehr aktuell im Stadtverkehr Rostock, am Strande Richtung Werftdreieck durch die Baustelle die üblichen 10 Minuten plus. Ansonsten alles gut. Geblitzt wird. A14 Richtung Wismar am Parkplatz Platterberg. A19 Richtung Rostock-Überseehafen im Kreuz Rostock, hier rechts unter der Brücke im 40er. A24 Richtung Hamburg Höhe Wöbbelin in der Baustelle und A24 Höhe Mainburg in der Baustelle beidseitig. B5 zwischen Grabow und Lulu-Ludwigslust an der Rettungswache. B5 in Fellan Richtung Fritzier. B96 zwischen Lietze und Bergen am Parkplatz Ralswiek. B96 Richtung A20 hinter der Abfahrt Grünhufe. Die 104 in Chemnitz aus Neubrandenburg kommend. B105, Dreiblitzer, einer Strecke Richtung Rostock von Bentwisch kommt an der A19-Brücke. B105 in Mönchhagen Richtung Rostock und Rostock-Stadtverkehr Warnow-Allee Richtung Lüttenklein. Moin auf die 109 zwischen Kleinbünze und Zieten. B111, einer in Wieck Richtung Gützkow und Ortseingang Wolgast aus Lümmernsdorf kommend, beidseitig. B191 in Kleve aus Plau kommend. B194 Negast Richtung Grimmen raus. In Dierhagen-Ost aus Wustrow kommend, Greifswald, Stralsunder Straße stadtauswärts. In Hammer Richtung Torgelow zwischen Pingelshagen und Warnitz. Zwischen Röbel und Zito Höhe Gottun. In Röbel Richtung Dambeck. Schwerin, Kriebitzer Chaussee stadteinwärts und Torgelow am See Richtung Waren. Marion hat auch noch einen. Hi.
9: Ich wollte einen Blitzer melden.
2: Sag.
9: In Beckeroh, Ortsausgang Richtung Termin an der Bushaltestelle.
2: In Beckeroh Richtung Termin an der Busse. Dankeschön. Kollegin Jule Pieschel auf dem Weg ins Landesfunkhaus. Hallo.
10: Hallo.
2: Ich habe gehört, Sie haben noch einen Blitzer für uns.
10: Ja.
2: Wo denn?
10: Auf der A24 Richtung Hamburg-Höhe Zarrentin, da stehen sie am Blitzen.
2: A24 Richtung Hamburg-Höhe Zarrentin.
10: Jawohl.
2: Musst du nicht zur Arbeit?
10: Ja, aber ich habe das auf der Gegenfahrbahn gesehen.
2: Ach so, okay, ich wollte gerade sagen, falsche Richtung eigentlich, ne?
10: Ja, ich bin auf dem Weg, ne?
2: Ja, besser ist. Dankeschön fürs Melden, kriegst einen Kaffee von mir nachher vielleicht.
10: Oh, ich freue mich, brauche ich heute, brauche ich.
2: Aber du zahlst. Bis dann, tschüss.
10: Ja, okay.

0: Mensch, die Zeit rennt aber auch, ne? Also wenn du heute schon mal auf die Uhr guckst, jetzt gerade 12.19 Uhr, hier ist NDR1 Radio MV und in 3,5 Wochen schon, da beginnt die Fußball-Weltmeisterschaft und eine der spannendsten Fragen ist ja, wer steht bei der WM im deutschen Tor? Das Sportupdate bei NDR1 Radio MV mit Steffen Baxalari aus unserer Sportredaktion. Wie ist da der aktuelle Stand der Dinge, Steffen?
1: Also es gibt aktuell viel Schweigen und ausweichende Antworten. Seit einigen Tagen hält sich hartnäckig das Gerücht, dass Bayern-Keeper Manuel Neuer als Nummer 1 in den DFB-Kader berufen wird. Neuer selbst hatte eine Rückkehr in den vergangenen Monaten immer wieder ausgeschlossen. Bei der Bayern-Meisterfeier am Wochenende war er da auf Nachfragen zurückhaltender. Auch Bundestrainer Julian Nagelsmann hat im aktuellen Sportstudio kein klares Statement abgegeben und auf die Nominierung am Donnerstag verwiesen. Neuer war nach der EM 2024 zurückgetreten. Zuletzt wurde Oliver Baumann zur Nummer 1 ernannt.
0: In Sachen Handball gibt es Neuigkeiten aus Rostock. Was da los?
1: Ja, zum einen hat der Drittligist HC Empor einen neuen Trainer. Stefan Just wird die Mannschaft ab Sommer übernehmen. Wie der Verein mitteilt, hat der 47-Jährige in Rostock einen 2-Jahres-Vertrag unterschrieben. Zuletzt war Just mit den Drittligisten Aue und Oppenweiler Backnang in die zweite Liga aufgestiegen. Der Name Stefan Just wird dem einen oder anderen vielleicht bekannt vorkommen. 2005 hat der 14-fache Nationalspieler auch für den SV Post Schwerin in der ersten Bundesliga gespielt. Die Handball-Damen der Rostock Dolphins haben unterdessen eine neue Spielerin verpflichtet. Die 19-jährige Rebecca Waga kommt aus Ungarn an die Ostseeküste. Sie ist der 4. Neuzugang für die kommende Zweitligasaison. Und apropos, da klingelt was im Ohr bei einem bestimmten Namen. Vincent Wagner ist der Trainer der SV Elversberg, dem Sensationsaufsteiger in die erste Fußball-Bundesliga. Patrick, hast du diesen Namen schon mal in einem anderen Zusammenhang gehört?
0: Nein, absolut nicht.
1: Also Vincent Wagner ist zwar kein gebürtiger Mecklenburger, hat aber in der Jugend in Bresegard bei Picher gespielt. Ah. Dann wechselte er zum damaligen FC Eintracht Schwerin. Dort hat er in der A-Jugend und später auch 2 Jahre in der ersten Männermannschaft gespielt. Danach ging es dann weiter nach Essen und zu weiteren Stationen. Letztlich ist er jetzt als Trainer in Elversberg gelandet, wo er ab Sommer in der ersten Bundesliga an der Seitenlinie steht.
0: Bresegard, also schön, ist ja eigentlich sogar meine Jugendecke gewesen früher. Mein Lieblingsschrauber wohnt immer noch in Bresegard. Toll, toll. Danke dir, Steffen.
1: Tolle Gegend.
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0: Hier ist NDR1 Radio MV in der Mittagspause, 12.31 Uhr. Das Wetter für uns in Mecklenburg-Vorpommern mit unserem NDR-Wetterexperten Stefan Kreibum auf Hiddensee. Grüß dich, Stefan.
1: Grüß dich, hallo.
0: So, Wetter heute, ja, angenehm, oder?
1: Ja, wir liegen so in einem ganz schmalen Warmluftstrom, der von Süden praktisch sich über den Osten Deutschlands nach Norden ausgebreitet hat. Da passt genau Mecklenburg-Vorpommern rein. Ein bisschen weiter westlich, bis nach Hamburg reicht es noch, ist dann deutlich kühler. Und auch weiter östlich ist es ebenfalls deutlich kühler. Aber wir heute mit den Temperaturen so um die 20 Grad kommen gut bei weg.
0: Glück gehabt,
1: und das Ganze bei richtig freundlichem Wetter. Wir haben jetzt so eine freundliche Mischung aus Sonnenschein, lockeren Wolken. Es ist überall trocken. Es wird auch trocken bleiben. Erst am Abend kann es dann so an der westlichen Landesgrenze erste Schauer und Gewitter geben, aber wohl wirklich erst in den Abendstunden, kann auch schon zum Dunkelwerden erst passieren. Davor ist es, wie gesagt, trocken. Der Wind weht allgemein schwach, kommt vorherrschend aus Süd bis Südost. Nur im Bereich so Ostrügen, vor allem rund um den Greifswalder Bodden und auf dem Greifswalder Bodden und auch vor Usedom. Da frischt er mal auf heute Nachmittag. Da kann er mal die Stärke 5 erreichen und weht dort aus Ost.
0: Alles klar, dann schauen wir nochmal, wie geht's weiter Richtung Wochenmitte im 3-Tage-Trend.
1: Ja, es wird durchwachsen sein. Es gibt morgen gebietsweise Schauer und Gewitter, vor allem in den mittleren und östlichen Landesteilen. Morgen anfangs Nebel im Westen des Landes und dann am Mittwoch, Donnerstag auch immer mal die Möglichkeit von Schauern und Gewittern und die Temperatur wird sich wenig ändern. Das heißt Tagestemperaturen so um die 20 Grad und die Nächte frostfrei.
0: Dann wissen wir wenigstens, was wir kriegen jeden Tag. Ist doch gut.
1: Genau.

0: Ja.
1: Danke dir, Stefan. Mach's gut. Bis dann.
0: Bis dann. Ciao.
1: Wir schauen auf die Straßen bei uns im Land. Hier ist NDR1 Radio MV, der zuverlässigste Verkehrsservice für uns in Mecklenburg-Vorpommern. Da sind die Straßen soweit frei. Wir haben nur den üblichen Stop and Go im Stadtverkehr Rostock am Strande Richtung Werftdreieck. 10 bis 15 Minuten durch die Baustelle am Stadthafen plus. Ansonsten läuft's. Geblitzt wird. Auf der A14 Richtung Wismar am Parkplatz Platerberg. A19 Richtung Rostock über Seehafen hier im Kreuz Rostock unter der Brücke im 40er Bereich. A24 Richtung Hamburg Höver Berlin Baustelle. A24 Richtung Hamburg weiter Höhe Zarrentin. A24 Höhe Mainburg in der Baustelle beide Seiten. B5 zwischen Grabo und Lulu Ludwigslust an der Rettungswache. B5 in Fellan Richtung Prezier. Inselblitzer Rügen B96 zwischen Lietzow und Bergen am Parkplatz Ralswiek. B96 Richtung Autobahn 20 runter, hinter der Abfahrt Grünhufe. Ne? B104 in Chemnitz aus Neubrandenburg kommend noch. Die 105 Strecke Bentwisch-Rostock, höher A19-Brücke, in Mönchhagen Richtung Rostock und Rostocker Stadtverkehr Warnow-Allee Richtung Lüttenklein. B109, Moin, hier Blitzer zwischen Kleinbünzow und Zieten. B111 in Wiek Richtung Günzkow. Dann die 111 in Wolgast am Ortseingang aus Lümmernsdorf kommend, hier aber beidseitig. B191 in Kleve aus Plau kommend, B194 in Negast Richtung Grimmen, in Beggerow Richtung Dermin an der Busse, in Dierhagen-Ost aus Wustrow kommend, Greifswald, Stralsunder Straße stadtauswärts, zwischen Röbel und Siethohöhe Gottun und in Röbel Richtung Dambeck, in Schwerin, Kriwitzer Chaussee und Ludwigsluster Chaussee, beides jeweils stadteinwärts, außerdem Schwerin, Obotritenring beidseitig. Torgelow am See Richtung Waren, auch der steht immer noch. Viele Blitzer. Deshalb ganz oft vielen, vielen, vielen, vielen, vielen, vielen Dank fürs Mithelfen. Immer wenn Sie was entdecken, melden Sie sich bei uns kostenlos über die NDR MV-App oder natürlich über die 0800 5959 100.
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Hier ist NDR 1 Radio MV, der zuverlässigste Verkehrsservice für uns in Mecklenburg-Vorpommern. Wenn Sie unterwegs sind auf der A20, dann Vorsicht bitte in beiden Richtungen zwischen Friedland und Straßburg. Da befindet sich eine ungesicherte Unfallstelle. Die A20 in beiden Richtungen bitte gut aufpassen. Zwischen Friedland und Straßburg, da ist eine ungesicherte Unfallstelle. Polizei ist unterwegs. Bitte an die Rettungsgasse denken, wenn es sich staut. Vielen Dank dafür.

0: entspannten Montag wünschen wir. So beautiful. Mit NDR 1 Radio MV gleich ein bisschen Power zum Ende der Mittagspause. Deutscher Hit im Lieblingsmix gleich bei uns mit dabei von Heinz-Rudolf Kunze mit Finden Sie Mabel. Vorher gibt's erstmal alles Aktuelle aus Ihrer Region.
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2: Mit Bernd Karlauch. Guten Tag. Thomas Buske ist neuer Bürgermeister von Glasewitz. Bei der gestrigen Wahl war er einziger Kandidat und erhielt 110 Ja- und 6 Nein-Stimmen. Der Wahlausschuss muss die Wahl noch bestätigen. Ein Termin für die Ernennung von Buske soll zeitnah bekannt gegeben werden. Nach dem Feuer in einer stillgelegten Kaufhalle in Brinkmannsdorf inspiziert seit dem Vormittag ein Brandursachenermittler die Ruine. Der Brand war am Freitagnachmittag ausgebrochen. Die Feuerwehr war laut Polizei bis in die Nacht und auch noch am Sonnabend mit den Löscharbeiten beschäftigt, weil immer wieder Glutnester aufflammten. Die Kriminalpolizei ermittelt wegen des Verdachts der vorsätzlichen Brandstiftung. Die Gemeinde Rövershagen will einen neuen Sportpark schaffen. Dafür haben die Gemeindevertreter den Bauantrag beschlossen. Danach sind auf einer Fläche von rund 4 Hektar unter anderem eine Leichtathletikanlage und ein Vereinsgebäude vorgesehen, so Bürgermeister Gensig. In Rövershagen gibt es aktuell 2 Fußballplätze. Die Güstrower Anja und Christian Platz haben bei den Tanzmeisterschaften in Darmstadt ihren deutschen Meistertitel erneut verteidigt. In der Seniorenklasse konnten sich die beiden vom TSC Nordlicht Rostock laut deutschem Tanzsportverband gegen 10 weitere Paare in der Standard- und Lateinkombination bei den Senioren durchsetzen. Sie siegten bei den Punktrichtern in allen Tänzen.
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0: Sie hören NDR 1 Radio MV, die meisten 80er natürlich immer hier bei uns im Lieblingsmix mit den Eurythmics. Geht's in den Nachmittag, hier comes the rain again. Ich bin Ralf Markert, 13 Uhr.
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0: Kann Deutschland seine Klimaziele erreichen? Das ist die große Frage. Katrin Kalke, was sagen denn die Fachleute dazu?
2: Ja, sie sagen, dass Deutschland zu wenig für den Klimaschutz tut. Eine Gruppe unabhängiger Berater stellt der Bundesregierung in ihrem aktuellen Bericht ein schlechtes Zeugnis aus. Katrin Schirwagen aus der Aktuell-Redaktion erklärt die Gründe.
3: In der Kritik steht vor allem der CO2-Ausstoß, der ja maßgeblich für den Klimawandel verantwortlich ist. Im vergangenen Jahr wurden in Deutschland die vorgegebenen Werte zwar nicht überschritten, sie konnten aber auch nicht weiter reduziert werden. Und in den kommenden Jahren wird der Treibhausgasausstoß laut der Prognose zu langsam sinken. Der Expertenrat mahnt, dass die Bundesregierung ab 2030 ihre Klimaziele deutlich verfehlen wird. Das neue Klimaschutzprogramm bewerten die Fachleute als ungenügend.
2: Durch alternde Schiffe drohen den Häfen in Mecklenburg-Vorpommern Umweltschäden und hohe Kosten. Hafenkapitäne schlagen Alarm und fordern Lösungen. Hannes Opel aus dem Ostseestudio mit den Einzelheiten.
4: Rostocks Hafenkapitän Zachau fordert angesichts einer alternden Flotte und fehlender Abwrackmöglichkeiten in ganz Mecklenburg-Vorpommern Lösungen von der Politik. Durch die kürzlich verkündete Schließung des Schrottplatzes der Alba Metall Nord GmbH in Rostock-Marienehe verschärfe sich die Situation zusätzlich. In ganz Deutschland gäbe es momentan nur ein Unternehmen im niedersächsischen Emden, das Altschiffe umwelt- und schadstoffgerecht entsorgen kann. Das mache das Geschäft mit den Schiffen unattraktiv für Unternehmen. Der Bedarf aber in den Häfen an Deutschlands Ost- und Nordseeküste sei enorm.
2: Der tote Buckelwal, der vor der dänischen Insel Anholt angespült worden ist, soll dort liegen bleiben. Wie das Landesumweltministerium mitgeteilt hat, ist das Tier wohl schon mindestens eine Woche tot. Der Verwesungszustand sei zu weit fortgeschritten und ein Abtransport oder eine Untersuchung deshalb nicht mehr möglich. Das Ministerium versucht nach eigenen Angaben die Daten des Trackers zu bekommen, der an dem Tier befestigt war. So könnte klarer werden, was mit dem Buckelwal passiert ist. In Stralsund ist ein 4-jähriger Junge bei einem Unfall lebensbedrohlich verletzt worden. Er kam mit dem Rettungshubschrauber in eine Klinik. Aus dem Vorpommern-Studio berichtet Robert Schubert.
5: Der Unfall passierte heute Morgen gegen 9 Uhr im Stralsunder Stadtteil Knieper West. Nach ersten Erkenntnissen der Polizei lief der kleine Junge offenbar unvermittelt auf die Straße. Eine 22-jährige Autofahrerin konnte nicht mehr rechtzeitig bremsen und hat das Kind mit ihrem Wagen erfasst. Der 4-Jährige erlitt dabei schwere und lebensbedrohliche Verletzungen. Er kam mit einem Rettungshubschrauber ins Krankenhaus. Die Staatsanwaltschaft Stralsund hat einen Unfallursachenermittler der DEKRA beauftragt. Die Ermittlungen zur genauen Unfallursache dauern an, so die Beamten.
2: In Nordwestmecklenburg ist die Bahnstrecke zwischen Schönberg und Bad Kleinen von heute an bis Mitte Dezember gesperrt. Es fährt ein Schienenersatzverkehr. Betroffen sind Reisende und Pendler, die den RE4 zwischen Bad Kleinen und Lübeck nutzen. Wie die Bahn mitteilt, wird die Strecke saniert. Danach sollen statt Diesel-Loks elektrische Züge fahren. Außerdem verspricht die Bahn kürzere Fahrzeiten.
0: Schönes Frühlingswetter bei uns in Mecklenburg-Vorpommern für diesen Montag. Grüße nach Ribnitz-Damgarten, direkt am Hafen dort, 19 Grad. Die kleine Insel Greifswalde-Eu, 15 Grad. Und an der Müritz messen wir zur Stunde offizielle 18 Grad. Dazu gibt's ganz viel Sonnenschein und kommende Nacht dann östlich der Seenplatte noch lange Sterne. Klar, ansonsten haben wir ein paar Wolken. Richtung Seenplatte, Richtung Warnow sind sogar Schauer und Gewitter unterwegs. Nachttemperaturen 4 bis 9 Grad. Und morgen dann in Vorpommern viel Sonnenschein. Ansonsten haben wir von Westen her immer mehr Wolken. Nebel ist auch ein Thema. Morgen früh stellenweise jedenfalls bei uns im Land. Und bitte den Schirm einpacken. Einzelne Schauer und Gewitter bei um die 18 Grad. 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Eine Meldung für die A20 Rostock Richtung Kreuz-Uckermark. Zwischen Friedland und Straßburg haben wir eine Sperrung in beiden Richtungen. Da gab es einen Unfall. Geblitzt wird auf der A14 Richtung Wismar direkt am Parkplatz Platerberg. A19 Richtung Rostock-Überseehafen im Kreuz Rostock, 40er-Zone unter der Brücke. Dann die A24 Richtung Hamburg, einmal Wöbelin in der Baustelle, einmal in Höhe Zarrentin. Die A24 in Höhe Mainburg in der Baustelle beidseitig. Und die B5, da haben sie einen Blitzeranhänger hingestellt in Verlahn Richtung Pritzier. B96 zwischen Lietzow und Bergen am Parkplatz Ralswiek. Dann die 96 Richtung A20 hinter der Abfahrt Grünhufe. Die 104 in Chemnitz aus Brandenburg kommt und die 105 Bentwisch Richtung Rostock direkt an der A19-Brücke. Weiter geht's auf der 105 in Mönchhagen Richtung Rostock, die 105 Rostock-Warnow-Allee Richtung Lüttenklein und die 109 zwischen Kleinbünzow und Zieten. Die 111, blitzgefährlich, Wieg Richtung Gützkow und in Wolgast aus Lümmernsdorf kommt beidseitig. Dann die 191, Kleber aus Plau kommt, die 194 in Negast Richtung Grimmen und in Beckerow steht ein Blitzer Richtung Termin direkt an der Bushaltestelle. In Dierhagen Ost aus Wustrow kommt, in Röbel Richtung Dambeck, dann in Schwerin, Kriewitzer Chaussee und Ludwigsluster Chaussee stadteinwärts. Bei dem an der Kriewitzer haben sie sogar in die Hecke, in die Büsche so ein kleines Loch reingeschnitten, damit der Blitzer da reinpasst. Bitte aufpassen. Außerdem haben sie aufgebaut in Schwerin Obertrietenring und dann steht einer Torgelow am See Richtung Waren. Danke an Silvia fürs Melden. Und wenn Sie Staus oder Blitzer entdeckt haben, bitte einfach durchgeben. Sie erreichen uns über die NDRMV-App oder anrufen 0800 59 59 100.
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0: Ich freue mich, dass Sie mit dabei sind. Einfach was Gutes tun für uns in Mecklenburg-Vorpommern gemeinsam anpacken. Ich komme ja noch aus der Zeit, genauso wie Sie wahrscheinlich. Da haben wir Sachen Thälmann-Sobotnik noch ein bisschen was getan. Na, das war ja mehr so der Zwang dahinter. Aber heute gibt es so eine tolle Aktion, wo Kinder auf der Insel Rügen dafür sorgen, dass unsere Heimat noch ein bisschen schöner wird. Und der Heimatsender NDR 1 Radio MV berichtet darüber. Und zwar gleich hier bei mir in der

Der Lieblingsmix bei der Arbeit mit Landenbeat. NDR 1 Radio MV ist hier und das ist doch eine gute Meldung für uns in Mecklenburg-Vorpommern. Im Nationalpark Jasmund, da beginnt der alljährliche Küstenschutz. Und das machen nicht etwa Profis, sondern Schülerinnen und Schüler. Finde ich eine richtig schöne Sache. Schöne Idee. Drittklässlerinnen und Drittklässler einer Sassenster Grundschule. Die haben sich Handschuhe geschnappt, Müllsäcke räumen dort auf. Alles, was da an Müll rumliegt, das wird irgendwie eingepackt. Und so ganz nebenbei wird noch ein bisschen was über das Thema Müllvermeidung und Meeresverschmutzung gelernt. Das ist eine wirklich coole Geschichte. Grüße an alle, die da mitmachen. Gemeinsam für uns in Mecklenburg-Vorpommern. Und wir von NDR 1 Radio MV berichten für Sie gerne darüber. Eine schöne Geschichte. Lieblingsmix, jetzt Pink. 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

0: Immer gerne mitgegrölt, oder? Egal, ob da Apfelsaft oder andere Sachen im Spiel waren. Es ist ein 80er, na logisch, denn die meisten 80er spielen wir hier bei NDR 1 Radio MV. Aber es ist eben auch NDW-Kult hoch 3. Joachim Witt und der Goldene Reiter. Und dazu richtig schönes Frühlingswetter bei uns in Mecklenburg-Vorpommern. Auch wenn hier und dort mal eine Wolke durchhuscht. Warnemünde derzeit bei 20 Grad. Und Zinnewitz auf der Insel Usedom 18. Gucken wir nochmal zu Ihnen in die Feldberger Seenlandschaft. Derzeit bei 17 Grad, bleibt noch bei dem ganzen Sonnenschein heute, vielleicht sogar noch mit den Temperaturen ein bisschen nach oben. Und direkt an der Küste, Richtung Ostküste Rügen, Richtung Usedom, heute Nachmittag auch zeitweise frischer Ostwind. Dann in der kommenden Nacht östlich der Seenplatte lange Sternklar. Ansonsten haben wir Wolken. Schauer und Gewitter können hier und dort auftauchen. Auch etwas Nebel kann ein Thema sein. Und das bei Nachttemperaturen zwischen 4 und 9 Grad. Morgen dann Richtung Vorpommern-Rügen, Vorpommern-Greifswald noch ganz viel Sonnenschein. Ansonsten von Westen her Wolken und auch teilweise noch Nebel. Schauer sind mit dabei und die Temperaturen um die 18 Grad. Der 3-Tage-Trend, Mittwoch, Donnerstag, Freitag, ja, weiter ein bisschen unbeständig, aber es wird nicht kalt. 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A20 Rostock-Kreuz-Uckermark. Zwischen Friedland und Straßburg haben wir eine Sperrung in beiden Richtungen nach Unfall. Und geblitzt wird auf der A14 Richtung Wismar, Parkplatz Platerberg. Dann die A19 Richtung Rostock-Überseehafen im Kreuz Rostock in der 40er. A24 Richtung Hamburg, einmal Wöbelin in der Baustelle und einmal in Höhe Zarrentin. Dann die A24 in Höhe Meinburg in der Baustelle beidseitig. B5 Verlahn Richtung Prezier. Und B96 einmal zwischen Lietzow und Bergen am Parkplatz Ralsweg und einmal Richtung A20 hinter der Abfahrt Stralsund-Grünhufe. Dann die 104 in Chemnitz aus Neubrandenburg kommen. Die 105 Bentwisch Richtung Rostock an der A19-Brücke und in Mönchhagen Richtung Rostock. Nochmal die 105 Rostock-Warnow-Allee Richtung Lüttenklein. Dann die 109 zwischen Kleinbünzow und Zieten. Und auf der 111 haben sie zweimal aufgebaut. Wieg Richtung Kützkow und Wolgast aus Lühmannsdorf kommen beidseitig. Dann die 191 Kleber aus Klau kommt, die 194 Negast Richtung Grimmen, in Beggerow Richtung der Minen in der Bushaltestelle und in Dierhagen-Ost, wenn sie aus Wustrow reinkommen. In Röbel Richtung Dambeck, in Schwerin, Kriwitzer Chaussee und Ludwigsluster Chaussee stadteinwärts und dann nochmal am Obotretenring. Und ein Blitzer steht in Torgelow am See Richtung Waren. Danke fürs Melden an Otti zum Beispiel. Und wenn Sie Staus oder Blitzer für uns haben, bitte einfach durchgeben. Sie erreichen uns jederzeit über die NDRMV-App oder fix anrufen 0800 5959 100.
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0: Bei der Arbeit jetzt mit Amy McDonald. Slow it down im Lieblingsmix.

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0: hier bei der Arbeit mit dem Lieblingsmix. Sie hören natürlich NDR1 Radio MV, freut uns sehr. Und Mirjam aus Neubrandenburg, die hat zu mir hier ins Studio diese Nachricht geschickt. Hallo Ralf, meine Oma, die war immer die Schlagsahne-Oma. Danke Mirjam, vielleicht haben Sie es ja gehört. Der Frühstücksclub hier auf NDR1 Radio MV, immer morgens ab 5, immer mit Daniel Behm und Nils Sörens. Und heute Morgen ging es um Käse-Oma. Ich habe auch erst gedacht, nicht richtig hingehört. Doch, das ist so. Die Kinder von Nils, die haben der Oma wohl diesen Spitznamen verpasst, weil die immer Käse mitgebracht hat. Tja, Kindermund tut halt Wahrheit kund. Und übrigens, die Kinnings von Nils, die sind mit dieser Aktion nicht alleine.
1: Mein Enkel sagt zu seiner Oma mütterlicherseits Oma Mutti. Das rührt daher, die Mama hat, wenn sie ihre Mutti angesprochen hat oder über Mutti gesprochen hat, hat er das immer gehört. Und seitdem ist es Oma Mutti. Und alle anderen sagen auch schon, wenn sie die Oma meinen, Oma Mutti.
0: Ja, das ist eine coole Geschichte. Ich kenne zum Beispiel MZ-Harry und Simson Roland. Das sind zwei Experten aus meiner Heimatstadt Grimm. Die kennen sich echt noch mit DDR-Zweitaktern aus und zwar richtig gut. Oder zum Beispiel so im erweiterten Bekanntenkreis gibt es auch noch den Trecker Bernd. Man muss die ja irgendwie auseinanderhalten. Und vielleicht ist das bei Ihnen ja auch so, dass es irgendwie so Spitznamen für Freunde, Verwandte, Cousins gibt. Wenn Sie da mitreden wollen und können, können Sie ja gerne mal eine Sprachnachricht schicken. Ruckzuck hier ans Studio senden über unsere NDRMV-App. Wenn Sie die App noch nicht drauf haben, schnell runterladen. Für uns in Mecklenburg-Vorpommern bietet diese App so viel. Sie können gucken, wo die Blitzer stehen, welche Titel wir spielen, welche Filme im Nordmagazin sind. Alles in einer App. Nachricht ins Studio schicken geht natürlich auch. Und bei der Arbeit im Lieblingsmix jetzt dieser wunderbare Hit. Shakespeare's Sister mit Hello. Turn your NDR1 Radio MV on.

Country-Superstar Dolly Parton hat diesen Titel damals schon in den 70ern zum Hit gemacht. Und das muss ja The Boss House nicht stören. Zusammen mit The Common Limits haben sie den nochmal richtig schick aufpoliert und aufgenommen. Coverversion, aber ein Riesenhit hier im Lieblingsmix auf NDR1 Radio MV. Hier in Europa bekannter als drüben in den Staaten. Diese Version von Jolene hier bei der Arbeit im Lieblingsmix. Und Sie wissen ja, die aktuellen Hits, die sind immer mit dabei. Die deutschen Hits hören Sie bei uns genauso wie die Kulthits. Und jetzt einer der erfolgreichsten aus der Kelly Family, Michael Patrick. Viele tolle Hits abgeliefert. Durch den Nachmittag mit Beautiful Madness.

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1: Es ist 14 Uhr.
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2: Der tragische Bootsunfall am Wochenende im Greifswalder Bodden vor Lubmin. Wir von NDR 1 Radio MV haben berichtet, ein Mann ist da ja ums Leben gekommen. Katrin Kalke, was genau ist da passiert?
3: Ja, die Wasserschutzpolizei hat heute Details bekannt gegeben. Demnach war ein Mietangelboot am späten Sonnabendnachmittag gekentert. Zwei Männer im Alter von 43 und 45 Jahren fielen dabei ins Wasser und die Besatzung einer vorbeifahrenden Segeljacht, die setzte einen Notruf ab und konnte dann beide Verunglückte aus dem Wasser retten. Seenotretter, ein Rettungshubschrauber sowie die Wasserschutzpolizei waren im Einsatz, aber trotz sofortiger Wiederbelebungsmaßnahmen kam einer der Männer wenig später in der Marina ums Leben. Der zweite Mann kam dann mit starker Unterkühlung ins Krankenhaus. Die Kriminalpolizei ermittelt jetzt zur Ursache des Unglücks. Die Bundesregierung tut nicht genug für den Klimaschutz. Zu dieser Einschätzung kommt der Expertenrat für Klimafragen in seinem aktuellen Bericht zum Ausstoß von Treibhausgasen. Aus Berlin Felix Tenbaum.
4: Die Bundesregierung bekommt vom Expertenrat ein schlechtes Zeugnis beim Klimaschutz. In ihrem Prüfbericht zu den deutschen Treibhausgasemissionen kommen die Fachleute zu dem Ergebnis, wenn die Koalition nicht dringend ihren Kurs ändert, werden in Zukunft nahezu alle Klimaziele verfehlt. Für 2025 wurden die Ziele noch sehr knapp eingehalten. Insgesamt sieht der Expertenrat dringenden politischen Handlungsbedarf. Das Klimaschutzprogramm von Bundesumweltminister Carsten Schneider kritisiert der Rat erneut als unzureichend und fordert deutliche Nachbesserungen.
3: Die Bundesregierung plant ein Milliardenprogramm für den Zivilschutz in Deutschland. Wie die Bild-Zeitung unter Berufung auf einen Kabinettsentwurf berichtet, ist vorgesehen, für den Bevölkerungsschutz für bessere Ausrüstung, Gebäude, Technik sowie für mehr Personal zu sorgen. Dafür wolle der Bund 10 Milliarden Euro in die Hand nehmen. Die Eröffnung des bereits im Bau befindlichen Tunnels zwischen der Insel Fehmarn und der dänischen Insel Lolland verzögert sich weiter. Ursprünglich war 2029 geplant, dann wurde 2031 genannt. Der kombinierte Straßenschienentunnel ist das teuerste Bauprojekt Nordeuropas. Ein Teil der geplanten Bahnanbindung führt über Schwerin und Lübeck zum Tunnelportal bei Puttgarten. Tobias Gellert berichtet aus Kiel.
5: Zunächst sollen laut Baugesellschaft nur Autos und Lastwagen durch den 18 Kilometer langen Fehmarn-Belt-Tunnel fahren können. Züge würden erst später folgen. Ein Grund, die Bahnstrecke auf deutscher Seite werde nicht rechtzeitig fertig. Deshalb sei die Eröffnung in zwei Schritten laut Sund und Belt notwendig, um die letzte Bauphase einfacher zu machen. Konkrete Eröffnungstermine nannten die Betreiber aber nicht. Zuletzt hieß es, dass der Tunnel erst 2031 fertig werde. Ursprünglich war mit Ende 2029 geplant worden.
3: In Neubrandenburg startet heute der 5. Albert-Einstein-Cup. 19 Nachwuchsprogrammiererinnen und Programmierer aus 11 Ländern treten bis Donnerstag gegeneinander an. Elise Geier berichtet aus dem Hafmüritz-Studio.
6: Die jungen IT-Spezialisten bis 22 Jahre messen sich in drei Disziplinen. Handy-App-Entwicklung, Software-Entwicklung und Web-Entwicklung. Für einen fiktiven Buchverlag sollen die Programmierer unter anderem eine Webseite entwickeln, auf der Besucher den Buchbestand durchsuchen können. Der internationale Vergleichswettkampf diene als Vorbereitung auf die Weltmeisterschaft im September in Shanghai. Jeder Interessierte ist beim Albert-Einstein-Cup willkommen, so Bundestrainer Olaf Kappler. Im Rahmenprogramm Informatik mal anders können Besucherinnen und Besucher unter anderem Virtual-Reality-Brillen ausprobieren. Das Albert-Einstein-Gymnasium in Neubrandenburg ist Bundesleistungszentrum der Softwareentwicklung.
2: Wir haben noch so ein bisschen Hochdruckeinfluss, das Hoch Iglev. Das sorgt noch dafür, dass bei uns ganz schönes Wetter ist. Vielleicht taucht hier und dort auch schon mal ein Schauer auf. Ist ja heute Nachmittag möglich. Temperaturen so 14 bis 20 Grad. Stellenweise Richtung Rostock zum Beispiel sogar bis 21 Grad. Und in der kommenden Nacht dann östlich der Seenplatte, lange Sterne, klar. Ansonsten Wolken, Gewitter, Schauer, Nebel, alles mit dabei in der kommenden Nacht. Und das bei Temperaturen zwischen 4 und 9 Grad. Morgen beginnt der Tag in Vorpommern-Rügen. Vorpommern-Greifswald noch recht schön. Da ist die Sonne noch mit dabei. Ansonsten eher Wolken, teilweise noch Nebel. Und es gibt auch Schauer und Gewitter. Also wenn Sie morgen den Schirm griffbereit haben, ist das keine schlechte Idee. 18, 19 Grad höchstens für morgen und zum Mittwoch hin dann weiter unbeständig um die 20 Grad. 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Eine Meldung für die A20, Rostock-Kreuz-Uckermark zwischen Friedland und Straßburg. Da gab es einen Unfall. Die Sperrung dort in beiden Richtungen. Dann die Blitzer auf der A14 Richtung Wismar, Parkplatz Platerberg. A19 Richtung Rostock-Überseehafen im Kreuz Rostock in der 40er. A24 Richtung Hamburg, einmal in Höhe Wirbelin in der Baustelle und einmal in Höhe Zarrentin. A24, da steht auch noch ein Blitzer in Höhe Mainburg in der Baustelle beidseitig. Dann die B5 Verlahn Richtung Pritzier. Die B96 zwischen Lietzow und Bergen direkt am Parkplatz Ralswiek. Und die 104 Chemnitz aus Neubrandenburg kommt. Die 105, auch zweimal blitzgefährlich. Bentwisch Richtung Rostock an der A19-Brücke und in Rostock-Warnow-Allee Richtung Lüttenklein. Dann die 109 zwischen Kleinbünzow und Zieten, die 111 Wolgast aus Lümmernsdorf kommt beidseitig und die 191 in Kleve aus Plau kommt. Die 194 in Negast Richtung Grimm, in Beckeroh Richtung Demmin an der Bushaltestelle, in die Hagen-Ost aus Wustrow kommt und in Röbel Richtung Dambeck. In Schwerin, da stehen drei Blitzer. Einmal Krewitzer Chaussee, einmal Ludwigsluster Chaussee stadteinwärts und Obotritenring, da haben sie auch noch aufgebaut. Außerdem blitzgefährlich Torgelow am See Richtung Waren. Und Ines hat auch noch einen in Gützkow gesehen?
1: Der Blitzer steht zwischen den beiden Supermärkten Richtung Greifswald bzw. Richtung Autobahn.
2: Alles klar, danke Ines. Und wenn Sie auch noch Staus oder Blitz entdeckt haben, gerne melden über unsere NDRMV-App, fix eine Sprachnachricht schicken, dann ist es schon erledigt. Oder Sie rufen an 0800 59 59 100.
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2: Und mit mehr Musik bei der Arbeit geht das doch ganz flott von der Hand. Da ist ein wunderbarer Kulthit dabei, gleich mit Toto und Rosanna. Der deutsche Hit, der kommt von Tim Bansko zusammen mit Cassandra Steen. Und das hier ist Kult hoch 3, hört man schon an den ersten Takten. Mit freundlichen Grüßen aus Schweden, aber Mama.

Die meisten 80er immer im Lieblingsmix mit einer wahnsinns coolen Band. Damals eine der besten Studiobands der Welt, Toto mit Rosanna. Das ist der Lieblingsmix bei der Arbeit. Und dann gleich der nächste Hit mit Gestört, aber geil und Thank You. 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
1: Eine Frau mit einem ganz besonderen Markenzeichen, Liza Stansfield, die hat wirklich super Hits abgeliefert. Und sie hat einen klitzekleinen, niedlichen Leberfleck im Gesicht. Hat man mal immer schon gedacht, na, wird er irgendwann mal weggeschminkt? Nein, Markenzeichen ist Markenzeichen, es bleibt natürlich da. Jetzt im Lieblingsmix bei der Arbeit mit All Around the World. I don't know.

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5: Kurz mal einen schönen Gruß nach Lübsdorf. 21 Grad, derzeit der Temperaturspitzenreiter hier bei uns in Mecklenburg-Vorpommern, genauso wie Zarentin am Schalsee. Auch Grüße dorthin. Es geht auch deutlich kühler. Es geht rüber an die Ostsee nach Karlshagen auf Usedom, derzeit bei 16 Grad. Also, die Sonne ist heute Nachmittag noch da. Allerdings in der kommenden Nacht, da wird sich das so langsam dann umstellen. Klar, es wird dunkel, aber Richtung Seenplatte auch lange noch sternklar. Und von Westen her dichte Wolken, da sind dann Schauer mit dabei. Örtlich auch Gewitter, Nebel, Hochnebel in der kommenden Nacht stellenweise auch ein Thema. Und dann die Temperaturen 4 bis 9 Grad. Und morgen der Tag in Vorpommern noch mit viel Sonne. Ansonsten ruhig mal den Schirm mitnehmen. Es werden über dem Osten von Mecklenburg zum Beispiel einzelne Schauer und Gewitter aufziehen, die dann auch Richtung Vorpommern rübergreifen. 17 bis 19 Grad. Und der 3-Tage-Trend Mittwoch, Donnerstag, Freitag weiter durchwachsen und immer so um die 20 Grad. 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Die A20 Rostock Richtung Kreuz Uckermark. Zwischen Friedland und Straßburg haben wir die Sperrung nach Unfall. Vorhin war das ja noch eine komplette Sperrung in beiden Richtungen. Also jetzt betroffen die A20 Rostock Richtung Kreuz Uckermark. Zwischen Friedland und Straßburg immer noch die Sperrung. Dann eine Meldung für das Stadtgebiet Rostock, und zwar im Stadtteil Schmal. Da kommt es aufgrund eines Brandes im Igerpark zu Geruchsbelästigungen. Sie werden gebeten, Fenster und Türen geschlossen zu halten. Geblitzt wird auf der A14 Richtung Wismar direkt am Parkplatz Platerberg. Dann die A19 Richtung Rostock-Überseehafen im Kreuz Rostock in der 40er-Zone. A24 Richtung Hamburg, einmal in Höhe Wörbelin in der Baustelle, einmal in Höhe Zarentin und dann noch in Höhe Meinburg in der Baustelle beidseitig. Die B5 verlahen Richtung Prezier. Die B96 zwischen Lietze und Bergen am Parkplatz Ralswiek und die 104 in Chemnitz aus Neubrandenburg kommt. Dann die 105, einmal Bentwisch Richtung Rostock an der A19-Brücke, einmal Rostock-Warnow-Allee Richtung Lüttenklein. Auf der 109 geht es weiter zwischen Kleinbünzow und Zieten. Die 111, da stehen zwei Blitzer. Wolgast aus Lümmernsdorf kommen beidseitig und Gützkow auf der Höhe der Supermärkte Richtung Autobahn. Dann die 191 Kleber aus Plau kommt, die 194 in Negast Richtung Grimmen. Und in Beckerow haben sie aufgebaut Richtung Termin an der Bushaltestelle. Der steht allerdings schon seit heute Mittag. Sie können ja mal gucken, ob die vielleicht schon abgebaut haben. Außerdem ein Blitzeranhänger in Dierhagen-Ost aus Wustrow kommt, in Röbel Richtung Dambeck. Dann in Schwerin, drei Blitzer, Krewitzer Chaussee, Ludwigslüster Chaussee stadteinwärts und in Schwerin in Höhe Obertrietenring. Danke fürs Melden an Olaf, und wenn Sie Staus oder Blitzer für uns haben, einfach durchgeben. Sie erreichen uns über die NDRMV-App oder Sie rufen fix an 0800 59 59 100.
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0: Ist es nicht schön bei uns in Mecklenburg-Vorpommern? Egal ob Insel Rügen, Elbetal, Wismarbucht, runter nach Neubrandenburg, Pasewalk, Straßburg. Überall sattes Frühlingsgrün an den Bäumen, gelbe Rapsfelder. Schön hier bei uns in Mecklenburg-Vorpommern. Und dazu der Lieblingsmix bei der Arbeit hier auf NDR1 Radio MV. Jetzt zieht ja der Frühling so richtig ein, zum Beispiel auch in der Hansestadt Greifswald. Kindergartenkinder, die bringen da Farbe in die Stadt. Robert Schubert ist unser Reporter im Vorpommern-Studio in Greifswald. Robert, was geplant?
1: Ja, das ist eine echt schöne Aktion, denn es entstehen wieder diese großen bunten Blumenkaskaden und die vielen, vielen Blumenampeln. Und die werden zusammengestellt und gepflanzt von vielen kleinen Kinderhändchen. Denn die Kitas hier in der Hansestadt übernehmen nämlich sogenannte Blumenpatenschaften. Und dann gibt's auch entsprechende Schilder an diesen Blumenampeln. Greifswald blüht auf, heißt diese schöne Aktion, die nicht nur die Einheimischen begeistert, sondern von der auch übrigens viele Touristen schwärmen.
0: Klasse Geschichte. Danke, Robert, für die Infos. Und echt schön, dass wir über solche tollen Aktionen berichten können.
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1: Für Sie einen schönen Nachmittag im Lieblingsmix dann gleich bei der Arbeit mit Jennifer Lopez, Ain't Your Mama, 15 Uhr.
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1: Mehrere Rettungsteams waren am Wochenende auf dem Greifswalder Bodden. Dort war ein Angelboot verunglückt. Heute hat sich die Wasserschutzpolizei zu diesem Fall geäußert. Katrin Kalke, was genau hat die Polizei gesagt?
2: Ja, dass ein Angler verunglückt ist bei dem Unfall am Sonnabend. Er ist um 7 gekommen und die Polizei ermittelt nun unter anderem wegen des Verdachts der fahrlässigen Tötung. Susanne Moll aus dem Vorpommern-Studio hat die Einzelheiten.
3: Der Mann war zusammen mit einem anderen am Sonnabendnachmittag mit einem Mietangelboot gekentert. Die Besatzung einer Segeljacht hatte das bemerkt und die Rettungskräfte verständigt. Ihr gelang es auch, die 43 und 45 Jahre alten Männer aus dem Wasser zu holen. Für die Erstversorgung wurde medizinisches Personal von einem Rettungshubschrauber auf die Yacht abgeseilt. In der Marina in Lubmin wurden die stark unterkühlten Unfallopfer dann weiter versorgt. Trotz Reanimationsversuchen verstarb dort aber einer der Männer, berichtet die Wasserschutzpolizei. Die Kripo ermittelt nun zur genauen Todesursache und zum Unfallhergang.
2: Im Zuge eines möglichen Subventionsskandals war der Landestourismusverband im vergangenen Jahr von der Landesregierung aufgelöst worden. Kurz darauf stand die Landesregierung selbst in der Kritik, weil sie nicht ausreichend kontrolliert habe, wie der Verband die Fördermittel verwendet. Die CDU-Fraktion wirft der Landesregierung deshalb nun Schlamperei und Doppelmoral vor. Caroline Kock aus der Aktuell-Redaktion.
4: Die CDU wollte von der Landesregierung vor allem wissen, welche Konsequenzen sie aus der Kritik des Landesrechnungshofes gezogen hat. Demnach habe das Wirtschaftsministerium bei der Überprüfung der verwendeten Fördermittel in Millionenhöhe völlig versagt. In der Antwort auf die Kleine Anfrage heißt es nun von der Landesregierung, die Förderverfahren seien verbessert worden, mit klareren Standards und Checklisten. Die zuständigen Mitarbeitenden würden außerdem besser fortgebildet. Der CDU reicht das nicht. Sie wirft der Landesregierung vor, mit zweierlei Maß zu messen. Und sie habe den Tourismusverband so wörtlich ohne Not platt gemacht. Demnach sei der Umbau vom Verband in eine heutige GmbH unnötig gewesen. Zudem blieb ihre Frage nach den Kosten dafür unbeantwortet.
2: Der tote Buckelwal, der vor der dänischen Insel Anholt angespült worden ist, soll dort liegen bleiben. Wie das Landesumweltministerium mitgeteilt hat, ist das Tier wohl schon mindestens eine Woche tot. Der Verwesungszustand sei zu weit fortgeschritten und ein Abtransport oder eine Untersuchung deshalb nicht mehr möglich. Das Ministerium versucht nach eigenen Angaben, die Daten des Trackers zu bekommen, der an dem Tier befestigt war. So könnte klarer werden, was mit dem Buckelwal passiert ist. Bundesinnenminister Dobrindt will den Zivilschutz ausbauen, um Deutschland besser auf Angriffe oder Anschläge vorzubereiten. Ein entsprechendes Paket will das Bundeskabinett am Mittwoch beschließen, teilte das Bundesinnenministerium mit. Philipp Eckstein aus dem Hauptstadtstudio berichtet.
5: Mit dem Geld sollen Gebäude modernisiert werden und zusätzliche Ausrüstung gekauft werden. Zum Beispiel mehr Fahrzeuge und mehr Feldbetten. Zudem soll mehr Personal für Krisenfälle ausgebildet werden. Dabei geht es auch um eine engere Verzahnung von Bundeswehr und Zivilschutz. Die Verteidigung nach außen und innen seien zwei Seiten einer Medaille, sagte dazu Bundesverteidigungsminister Boris Pistorius. Pistorius kündigte an, den sogenannten Pakt für den Bevölkerungsschutz am Mittwoch nach dem Kabinettsbeschluss gemeinsam mit Bundesinnenminister Alexander Dobrindt vorzustellen.
2: Ein Brand im Rostocker Iga-Park hat Rasen und Schilf auf etwa 6 Hektar Fläche zerstört. Nach Angaben der Feuerwehr waren die Flammen heute zur Mittagszeit gemeldet worden. Anwohner sollten wegen möglicher Geruchsbelästigungen ihre Fenster und Türen geschlossen halten. Mit mehreren Tanklöschfahrzeugen konnten die Feuerwehrleute den Brand innerhalb einer Stunde unter Kontrolle bringen. Nun ermittelt die Kriminalpolizei zur Ursache.
1: NDR 1 Radio MV ist hier. Tja, und über den Brand, über das Feuer da im Iga-Park wurden wir gleich über unsere NDR MV-App informiert. Das ist gemeinsam für uns in Mecklenburg-Vorpommern.
6: Es ist großartig.
1: Danke, dass Sie uns da immer gleich was schicken. Wenn bei Ihnen was los ist, egal was das ist, immer gerne eine Nachricht über die NDRMV-App. Und wie das Wetter wird, das sagt Ihnen jetzt Jule Pischel. Wie sehen denn die Aussichten aus?
6: Also bisher ist es ja noch sehr, sehr schön. 20 Grad messen wir am Schloss in Karow, 13 Grad zeigt das Thermometer an der Seebrücke in Selin. Heute ist so eine Mischung aus allem. Es ist heiter, es ist wolkig, es ist trocken. Gegen Abend hin gibt es im Westen ein paar Schauer, vielleicht sogar auch noch ein paar Gewitter mit dabei. An der Küste etwas frischer heute noch wegen des Windes. Morgen starten wir in Vorpommern sonnig in den Tag. Mecklenburg wird hingegen etwas wolkiger und trüber. Stellenweise sind auch hier ein paar Schauer mit dabei. Und dann im Laufe des Tages wandern die Schauer von Mecklenburg nach Vorpommern rüber. Aber es bleibt ansonsten relativ freundlich bei Temperaturen um die 17 bis 19 Grad in der Spitze. Und der Wind, der weht schwach aus Ost bis Südost.
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6: Die A20 Rostock Richtung Kreuz-Uckermark, die ist zwischen Friedland und Straßburg nach einem Unfall gesperrt. Und wir haben noch Stau und stockenden Verkehr auf der Straße zwischen Glowe und Julius Ruh auf Rügen. Das ist ja die Baustelle, hier bitte 15 Minuten mehr Zeit einplanen. Geblitzt wird auf der A14 Richtung Wismar, Höhe-Parkplatz Platerberg, A19 Richtung Rostock, Überseehafen im Kreuz Rostock, da ist 40 erlaubt. Dann A24 Richtung Hamburg, Höhe Wibbelin in der Baustelle und Höhe Zarrentin. A24 Höhe Mainburg in der Baustelle, hier beidseitig. B5 in Verlan Richtung Prizier. B96 zwischen Lietzow und Bergen, Höhe Parkplatz Rahlswiek. 104 in Chemnitz aus Neubrandenburg kommend die 105 Bentwisch Richtung Rostock, Höhe der A19-Brücke. Nochmal die 105 Rostock-Warnow-Allee Richtung Lüttenklein. 109 ist mit dabei zwischen Kleinbünzow und Zieten. Die 111 in Wolgast aus Lümansdorf kommend beide Seiten. 111 nochmal in Gützkow auf Höhe der Supermärkte Richtung Autobahn hier. 191 in Kleve aus Plau kommend, 194 in Negast Richtung Grimmen, in Beggerow Richtung Demmin an der Bushaltestelle, Dierhagen Ost aus Wustrow kommend wird geblitzt, dann in Röbel Richtung Dambeck, in Schwerin an der Kriwitzer Chaussee und Ludwigsluster Chaussee stadteinwärts und in Schwerin Obo-Trietenring. Und wer hatte noch einen gesehen?
7: Hallo, hier ist Rainer.
6: Hi.
7: Auf der Strecke zwischen Mestlin und Dabel in Hohenpritz steht auf der rechten Seite.
6: Dankeschön, nehmen wir gerne mit auf die Liste.
1: Ja, danke auch an Olli fürs Melden. Und wenn Sie Staus oder Blitzer entdeckt haben, einfach durchgeben. Sie erreichen uns jederzeit über die NDRMV-App oder anrufen unter 0800 5959 100.
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1: Montag rum.
6: Woche rum.
1: Ja, so ist das. Und im Lieblingsmix begleiten wir Sie bei den nächsten Handgriffen, die Sie da noch zu erledigen haben. Grüße an alle Dachdecker, an alle, die im Büro vielleicht gerade den Computer hochfahren. Der Deutsche hört gleich mit Unheilig. Dann geht's ab in die 80er. Warum? Weil wir die meisten 80er spielen. Level 42 mit Lessons in Love. Da achten Sie mal auf die Basslinie, die ist einfach der Hammer. Und das hier ist Jenny. Jenny from the Block. Jenny Lobis.

0: Tolles Musikjahrzehnt, die 80er. Immer zu Hause hier bei NDR 1 Radio MV im Lieblingsmix, weil wir die meisten 80er spielen. Level 42, Lessons in Love. Jetzt gucken wir mal auf die Straßen. Da gibt es eine dringende Meldung, Jude.
1: Jawohl, Achtung Autofahrer auf der B192 Sternberg Richtung Wismar zwischen Varin und Klein-Varin. Da läuft eine Person. B192 Sternberg Wismar zwischen Varin und Klein-Varin läuft eine Person. Kommen Sie gut und sicher an Ihr Ziel mit NDR 1 Radio MV.

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1: Na, gibt's bei Ihnen auch noch ein paar Schlaglöcher? So als Überbleibsel vom Winter. Bin gestern tatsächlich, ich sag mal, vorne rechts wieder in so ein Loch reingeballert. Klar, meine Schuld, bisschen unaufmerksam gewesen, aber meine Herren, du, das waren mal locker, ich sag mal so 7-8 Zentimeter. Gibt tatsächlich noch diese Stellen bei uns in Mecklenburg-Vorpommern bei der Arbeit auf NDR1 Radio MV. Ich bin Ralf Markert und dann gibt es diese gute Meldung. Und zwar betrifft das die B194 zwischen Pockendorf und dem Anschluss zur A20. Da beginnen nämlich heute die Sanierungsarbeiten. Da werden die Bushaltestellen saniert, die Alleebäume eingepackt. Gibt eine halbseitige Sperrung mit Ampeln. Klar, ist auch nervig, wenn man denn da stehen muss. Aber wenn am Ende wieder alles schick und schön ist und man ohne Schlagloch und ohne alles Weitere so durch die Gegend kommt, dann ist das doch eine gute Meldung für uns in Mecklenburg-Vorpommern. Hier der Lieblingsmix bei der Arbeit auf NDR1 Radio MV mit Celine Dion.

Die aktuellen Hits hier im Lieblingsmix bei der Arbeit auf NDR1 Radio MV mit Leonie und By Your Side. Die deutschen Hits immer mit dabei und natürlich hören Sie bei uns die größten Kulthits aller Zeiten. Und die meisten 80er, die spielen wir im Lieblingsmix. Und der hier, der ist nach einer Sekunde sofort erkennbar. Der Stereo-Effekt damals, ne? Wenn wir noch Mono aufgenommen haben, hat das gar keiner so richtig mitgekriegt. Heutzutage ist das alles völlig normal. Und warum? Weil es gut so ist. Klingt einfach klasse. Cyndi Lauper aus den 80ern. Girls, just wanna have fun.

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4: Sonnenbrille bereithalten, Regenschirm auch bereithalten, Jule Pieschel, Frühlingswetter, da kannst du was erleben, wa?
5: Ja, hier ist ja alles wieder mit dabei bei uns im Land. Wir haben eine bunte Palette, also es ist ja schon recht heiter, es ist aber auch wolkig und es ist auch etwas trüb bei uns. Aber es gibt trotzdem Stellen im Land, da zeigt sich auch noch schön die Sonne. Morgen starten wir auch in Vorpommern sonnig rein in den Tag. Mecklenburg hingegen etwas wolkiger und trüber. Hier sind da auch noch mit ein paar Schauer mit dabei. Im Laufe des Tages wandern die Schauer morgen von Mecklenburg nach Vorpommern. Ansonsten bleibt es aber relativ freundlich bei Temperaturen um die 17 bis 19 Grad in der Spitze. Und der 3-Tage-Trend zeigt auch hier bunte Palette. Es gibt Sonne, es gibt Wolken, es gibt Schauer, es gibt kurze Gewitter. Es ist alles mit dabei zwischen 20 bis 24 Grad.
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5: Gute Nachrichten vorweg, A20 Richtung Kreuz-Uckermark zwischen Friedland und Straßburg. Da gab es ja vorhin einen Unfall und dahergehend auch eine Sperrung. Jetzt rollt der Verkehr wieder einspurig dran vorbei. Vielen Dank an alle Einsatzkräfte, die sich immer um unsere Sicherheit kümmern. Vielen Dank dafür. Vorsicht trotzdem noch auf der B192 Sternberg Richtung Wismar zwischen Warin und Kleinwarin. Da läuft eine Person und wir haben Stau und stockenden Verkehr auf der Straße zwischen Glowe und Juliusruh auf der Insel Rügen wegen der Baustelle. Hier 15 Minuten mehr Zeit einplanen. Geblitzt wird auch noch auf der A14 Richtung Wismar, Höhe Parkplatz Platerberg. A24 Richtung Hamburg, hier Höhe Wöbelin in der Baustelle. A24 Höhe Mainburg in der Baustelle, beide Seiten. B5 in Fellan Richtung Prizier. B96 zwischen Lietzow und Bergen, Höhe Parkplatz Ralswiek. 104 in Chemnitz aus Neubrandenburg kommend. 105 Bentwisch Richtung Rostock, Höhe der A19-Brücke. Nochmal die 105 Rostock, Warnow-Allee Richtung Lüttenklein. 109 zwischen Kleinbünzow und Zieten, nochmal die 109 Woserow-Ausbau Richtung Anklam. B111 im Doppelpack, einmal in Wolgast aus Lümmernsdorf kommend, beide Seiten, und in Gützkow auf Höhe der Supermärkte, hier Richtung Autobahn. B191 in Kleber aus Plau kommend, 194 in Negast Richtung Grimmen. B197 bei der Autobahnbrücke Richtung Neubrandenburg, der wird gelasert. In Beggerow Richtung Demmin an der Bushaltestelle. In Dierhagen Ost aus Wustrow kommend, in Hohenpritz aus Meslin kommend Richtung Dabel, in Röbel Richtung Dambeck, in Schwerin an der Kriwitzer Chaussee und Ludwigsluster Chaussee stadteinwärts und in Schwerin auf dem Obotritenring.
4: Selina, danke fürs Melden. Nur als Beispiel, da haben noch so viele andere angerufen, und Richtung Feierabendverkehr kommt garantiert noch der eine oder andere Blitzer dazu. Also, coole Nummer, dass Sie uns da immer auf dem Laufenden halten. Staus oder Blitzer entdeckt, dann gerne melden. Über die NDRMV-App geht das, fix mal eine Sprachnachricht schicken oder anrufen 0800 59 59 100.
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4: Der Lieblingsmix hier bei der Arbeit, jetzt mit einer wirklich coolen Nummer. Also an ihrer Stelle würde ich das Radio nie leiser drehen, aber jetzt mal richtig laut. Kelly Rowland, David Guetta, das ist einfach so ein gute Laune-Song. Ich glaube, der wird irgendwie nie schlecht. Der ist immer gut. Nee. NDR 1 Radio MV ist hier bei der Arbeit.

Labouche, hier bei der Arbeit im Lieblingsmix, das ist NDR 1 Radio MV mit Be My Lover, geht's durch den Nachmittag. Und die meisten 80er im Lieblingsmix, immer hier bei NDR 1 Radio MV. Da ist gleich der nächste im Anmarsch mit Mature, If I Was. Achtung, Textzeile, die Sie garantiert vervollständigen können. Aber sonst ist heute alles wieder klar. Genau, auf der Andrea Doria. Und schon sind wir bei Udo. Ist ja gerade 80 geworden. Der Panikpräsident Udo Lindenberg hat uns ja echt durch die Zeit begleitet, ne? Zu DDR-Zeiten, in der Sonderzug nach Pankow, verboten als Diskotheker zu spielen. Hat mich damals als DJ auch betroffen, dass man immer gedacht hat, hoffentlich wirst du nicht erwischt, ne? Heute Abend das Beste auf Deutsch auf NDR 1 Radio MV mit ganz, ganz viel Udo Lindenberg. 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Wir haben so ein tolles Spezial für Sie. Udo Lindenberg wird da so richtig abgefeiert. Mein Ding ist mit dabei, der Sonderzug nach Pankow. Und das alles hier bei NDR 1 Radio MV im Lieblingsmix.

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0: Revolverheld hier im Lieblingsmix. Die deutschen Hits, die hören Sie immer bei uns. 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
1: Achtung Autofahrer auf der A19 Richtung Berlin zwischen Röbel und Wittstock. Da liegt eine Plane. Achtung auf der A19 Richtung Berlin zwischen Röbel und Wittstock liegt eine Plane. Kommen Sie gut und sicher an Ihr Ziel mit NDR 1 Radio MV.

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4: Die meisten 80er im Lieblingsmix, die hören Sie hier auf NDR 1 Radio MV. Ein Kulthit aus den 80ern von Vanessa Paradis. Diese niedliche Frauenstimme. Sie ist Schauspielerin, Sängerin, einfach eine ganz, ganz coole Frau und super erfolgreich. Schule Taxi, großer Kulthit aus den 80ern. Hier im Lieblingsmix auf NDR 1 Radio MV. Und dann gleich ab 16 Uhr die Sendung Der Tag dörte gerade. Heute für Sie am Mikrofon. Nach der Baustelle ist vor der Baustelle. Bahnreisende brauchen stellenweise bei uns im Land wieder starke Nerven. Welche Strecke betroffen ist, hören Sie gleich bei uns. Ich bin Ralf Markert. Sie hören NDR 1 Radio MV.
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0: mit dem Taxi und Vanessa Paradis in den Montagnachmittag. Und natürlich mit uns. Hier ist die Sendung Der Tag. Ich bin Dörte Grane. Es ist genau 16 Uhr.
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0: Tragisches Ende einer Angeltour. Ja, ein Mini-Angelboot ist gekentert auf dem Greifswalder Bodden. Und passiert ist das Ganze am Sonnabend. Heute hat die Wasserschutzpolizei Einzelheiten bekannt gegeben. Katrin Kalke, ein Mann ist bei dem Unglück ums Leben gekommen?
2: Ja, genau. Für einen der beiden Angler, die Helfer aus dem eiskalten Wasser gezogen hatten, kam jede Hilfe zu spät. Die Polizei ermittelt nun unter anderem wegen des Verdachts der fahrlässigen Tötung. Mehrere Rettungsteams waren im Einsatz. Aus dem Vorpommern-Studio berichtet Susanne Moll.
3: Der Mann war zusammen mit einem anderen am Sonnabendnachmittag mit einem Mietangelboot gekentert. Die Besatzung einer Segeljacht hatte das bemerkt und die Rettungskräfte verständigt. Ihr gelang es auch, die 43 und 45 Jahre alten Männer aus dem Wasser zu holen. Für die Erstversorgung wurde medizinisches Personal von einem Rettungshubschrauber auf die Yacht abgeseilt. In der Marina in Lubmin wurden die stark unterkühlten Unfallopfer dann weiter versorgt. Trotz Reanimationsversuchen verstarb dort aber einer der Männer, berichtet die Wasserschutzpolizei. Die Kripo ermittelt nun zur genauen Todesursache und zum Unfallhergang.
2: Im Fall des gestohlenen Goldschatzes von Manching ist jetzt eine Belohnung von 20.000 Euro ausgesetzt worden. Wie das Bayerische Landeskriminalamt weiter mitteilte, suchen die Ermittler Hinweise zum Verbleib der noch fehlenden Teile des rund 2.000 Jahre alten Keltenschatzes. Der Schatz war im November 2022 aus dem Kelten- und Römermuseum in Manching gestohlen worden. Ein Großteil der Beute, darunter mehr als 400 Goldmünzen, fehlt bis heute. Anfang Mai hatten Ermittler das Anwesen des Hauptverdächtigen nahe Schwerin durchsucht, ohne Erfolg. Vier Männer waren im vergangenen Jahr wegen des Diebstahls zu Haftstrafen verurteilt worden. Mehrere Umweltorganisationen und Vereine sammeln derzeit Unterschriften gegen eine Öl- und Gasförderung in der Ostsee. Die Online-Aktion hatte inzwischen knapp 89.000 Unterzeichner. Einzelheiten von Mathis Klemmer aus dem Vorpommern-Studio.
4: Der Appell von BUND, der in Finnland gegründeten Coalition Clean Baltic und der Bürgerinitiative Lebensraum Vorpommern richtet sich unter anderem an die EU-Kommission, das polnische Umweltministerium sowie an das Landes- und Bundesumweltministerium. Die Organisationen fordern, die Pläne zur Öl- und Gasförderung in der Pommerschen Bucht vor Usedom und Wollin zu stoppen. Ein kanadisches Unternehmen plant in wenigen Jahren vor Swinemünde Gas zu fördern. Die Umweltorganisationen hingegen wollen auch ein generelles Förderverbot von fossilen Energieträgern in der Ostsee, damit sich der ökologische Zustand des Meeres nicht weiter verschlechtert, heißt es. Die drei Organisationen wollen bis Juli insgesamt 100.000 Unterschriften sammeln und sie dann der EU-Kommission in Brüssel übergeben.
2: Rheinland-Pfalz hat einen neuen Ministerpräsidenten. Der CDU-Politiker Gordon Schnieder ist im Mainzer Landtag gewählt worden. CDU und SPD verfügen dort gemeinsam über die Mehrheit. Damit kann die neue schwarz-rote Landesregierung ihre Arbeit aufnehmen. Sie löst die bisherige Ampelkoalition ab.
0: Das Wetter für uns in Mecklenburg-Vorpommern. So, Jule Pischel, wo ist denn jetzt die Sonne bei uns im Land?
5: Die versteckt sich aktuell hinter so einer kleinen Wolkenfront, die so übers Land jetzt mittlerweile durchgeht. Ja, wir haben ja ganz viel Sonnenschein heute Vormittag und Nachmittag genießen können. Ja. Mittlerweile zieht sich das aber ein bisschen zu. Es gibt trotzdem ein paar Stellen, wo es mal noch durchblitzt. Zum Beispiel im Rostocker Bereich, da zeigt sich die Sonne noch schön. Aber ansonsten ist jetzt eher so wolkig angesagt. Morgen starten wir in Vorpommern vor allem sonnig rein in den Tag. Mecklenburg etwas wolkiger und trüber. Stellenweise sind dann auch in Mecklenburg ein paar Schauer mit dabei. Im Laufe des Tages wandern dann die Schauer von Mecklenburg nach Vorpommern rüber. Es bleibt aber auch morgen ansonsten relativ freundlich bei Temperaturen um die 17 bis 19 Grad in der Spitze und der Wind, der weht morgen schwach aus Ost bis Südost.
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5: Achtung Autofahrer, auf der A19 Richtung Berlin zwischen Röbel und Wittstock, da liegt eine Plane. Hier bitte aufpassen, A19 Richtung Berlin zwischen Röbel und Wittstock, da liegt eine Plane. Ansonsten, geblitzt wird auf der A14 Richtung Wismar, Höhe Parkplatz Platerberg, A24 Richtung Hamburg, Höhe Wöbelin, hier in der Baustelle, A24 Höhe Mainburg in der Baustelle, auch hier beide Seiten, B5 in Verlahn Richtung Pritzier, B96 zwischen Lietzow und Bergen, Höhe Parkplatz Rahlswiek, Die 104 ist mit dabei in Chemnitz aus Neubrandenburg kommend. 105 Bentwisch Richtung Rostock, Höhe der A19-Brücke. Nochmal die 105 Rostock-Warnow-Allee Richtung Lüttenklein hier. Dann die 109 zwischen Kleinbünzow und Zieten. Und nochmal die 109 Wosero-Ausbau Richtung Anklam. Außerdem die B111 in Wolgast aus Lümansdorf kommend, beide Seiten. 111 nochmal in Gützkow auf Höhe der Supermärkte Richtung Anklam. B191 Richtung Autobahn hier. B191 in Kleve aus Plau kommend. 194 in Negast Richtung Grimmen. B197 bei der Autobahnbrücke Richtung Neubrandenburg, der wird gelasert. Blitzer, Begero Richtung Demmin an der Bushaltestelle, in Dierhagen-Ost aus Wustrow kommend, in Hohenpritz aus Meslin kommend, wird Richtung Dabel geblitzt. Außerdem in Röbel Richtung Dambeck und in Schwerin, da haben wir 3 Stück. An der Kriewitzer Chaussee, Ludwigsuster Chaussee stadteinwärts und Schwerin-Obotritenweg. Ring.
0: Ich wollte gerade sagen, gibt es auch einen Obotritenweg? Aber guck mal,
5: hat
0: ganz
5: gerade
0: Neues. Genau, irgendwas war noch hier. Dankeschön, dass Sie uns all diese Blitzer gemeldet haben. Und wenn da doch noch was fehlen sollte oder auch was runter kann von der Liste, von Jule ja immer weiter melden. Funktioniert kostenlos entweder über die NDR-MV-App oder Sie rufen uns an unter 0800 5959 100.
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0: Es wird gebaut, gebaut und nochmals gebaut bei der Bahn. Das ist ja auch kein Wunder. Jahrzehntelang ist da ja nichts passiert, ne? Und damit es jetzt nicht noch schlimmer wird, muss jetzt wirklich rangeklotzt werden. Und deshalb geht es seit vielen, vielen Monaten zur Sache. Wo es jetzt ganz genau ein paar Behinderungen gibt, das und wer mir längere Zeit einplanen muss, das klären wir in 4 Minuten. Hier bei uns bei NDR 1 Radio MV.

0: Bevor die Bahn wieder richtig gut rollen kann, muss es erstmal richtig schlecht werden, ja, denn es muss gebaut werden. Nützt ja nichts. Jahrzehntelang ist da ganz viel liegen geblieben und nun wird geklotzt. Die Bahnstrecke von Schwerin nach Hamburg ist jetzt fertig. Nach monatelangen Bauarbeiten ist sie wieder befahrbar. Und jetzt kommt planmäßig die nächste Sperrung. Hier ist NDR 1 Radio MV. Etwa 7 Monate geht's für Pendler in Richtung Schönberg und damit auch in Richtung Lübeck nur über Umwege. Unser Reporter Marek Walder aus unserer aktuellen Redaktion hat sich damit näher befasst. Marek, wo wird da jetzt gewerkelt?
1: Na, gewerkelt ist gut. Also das wird schon die nächste Großbaustelle da.
0: Aber doch nicht so groß wie zwischen Hamburg und Berlin,
1: nein,
0: oder?
1: Nein, also so groß wird's zum Glück nicht. Gebaut wird zwischen Schönberg und Bad Klein. Die Deutsche Bahn, die hat da heute uns eine lange Liste geschickt, was da jetzt alles passieren wird. Ich fasse mal zusammen. Neue Bahnübergänge, neue Signale, 2 neue Durchlässe unter der Strecke durch.
0: Was? Durchlässe unter der Strecke?
1: Ja, das sind so kleine Unterführungen im Prinzip, so maximal 2 Meter hoch, damit dann Wasser, Tiere und also zumindest nicht ganz große Fußgänger dann da einfach unter der Strecke durchkommen können. Und ganz wichtig ist, die Strecke, die kommt jetzt ans Stromnetz. In Zukunft können dann nicht nur die Dieselloks, sondern auch Elektrozüge auf der Strecke flitzen.
0: So, und dann wird's hoffentlich auch wieder zuverlässiger.
1: Das ist das Ziel, sagt die Deutsche Bahn.
0: Ja, und wen trifft diese Sperrung jetzt ganz genau?
1: Na, auf jeden Fall die Bahnpendler in Richtung Grevesmühlen, in Richtung Schönberg, Lüdersdorf und Herrnburg. Ab heute fahren da nämlich Ersatzbusse ab Bad Kleinen. 1:40 ist man dann Richtung Schönberg unterwegs. Mit dem Auto fährt man nur eine halbe Stunde.
0: Ja, das ist dann schon ganz schön happig.
1: Ja, und wenn man nach Lübeck will, dann geht's immerhin ein bisschen schneller. Da geht's nämlich dann über Büchen mit dem Regionalexpress. Das dauert dann insgesamt nur so gut 20 Minuten länger als gewöhnlich.
0: Und über wie viele Pendler reden wir hier eigentlich?
1: Ja, das ist natürlich von Streckenabschnitt zu Streckenabschnitt ganz unterschiedlich. Die meisten Pendler aus Mecklenburg-Vorpommern, die in Richtung Lübeck wollen, die kommen dann aus dem benachbarten Landkreis Nordwestmecklenburg. Das sind so knapp 7000 Menschen, die da ja regelmäßig Richtung Hansestadt pendeln. Aus dem Landkreis Ludwigslust-Parchim sind es gerade mal 370. Das sagt der Pendleratlas der Arbeitsagentur. Und ab dem 15. Dezember, da soll der ganze Spaß dann wieder vorbei sein.
0: Also, Weihnachten soll gesichert sein mit der Bahn direkt. Also, vielen Dank, Marek Walder aus unserer Aktuellredaktion.
1: Gerne.

0: Also, das ist wirklich ein Ding. Seit 4 Jahren versucht ein Kapitän, seinen alten Fischbrötchenkutter aus dem Wasser zu bekommen, um diesen alten Kutter zu entsorgen. Denn das Schiff ist ja fahruntauglich und es soll verschrottet werden. Das sollte doch kein Problem sein. Denkst du? Ja, das wollten wir von NDR1 Radio MV natürlich genauer wissen. Unser Reporter Hannes Opel aus dem Ostseestudio hat sich da mal ganz genau schlau gemacht. Hannes, warum bekommt man denn den Kutter nicht aus dem Wasser? Ist der vielleicht viel zu schwer?
1: Nein, am Gewicht liegt es nicht. Die Richard, so heißt das Schiff, wurde 1942 in Belgien als Binnenschiff, also für Flussfahrten, gebaut. Sie ist gute 30 Meter lang und 4 Meter breit und im Grunde ist es wirklich nur noch ein großer Rumpf, ohne Aufbauten, knappe 100 Tonnen Stahl. Und die rosten in Rostock auf der Warnow jetzt vor sich hin. Entsorgt werden können sie aber nicht, weil es schlichtweg niemanden gibt, der sie entsorgen darf.
0: Warum ist das da so kompliziert?
1: Technisch gesehen ist das eigentlich relativ leicht. Also für eine Firma mit der entsprechenden Infrastruktur, einer Werft zum Beispiel oder ein Abfallverwertungsunternehmen. Das Problem ist, für Schiffe braucht es besondere Genehmigungen. Die Schiffe gelten nämlich als Sondermüll. Und diese Genehmigung hat kein einziges Unternehmen in MV. Und wenn man es genau nimmt, gibt es in ganz Deutschland nur ein Unternehmen im niedersächsischen Emden, das diese Voraussetzung erfüllt. Und das auch erst seit diesem Jahr.
0: Wo ist denn da ganz konkret das Problem?
1: Ja, bei Schiffen handelt es sich in den allermeisten Fällen um gefährlichen Abfall. Das liegt zum Beispiel an den Lacken, an dem verbauten Asbest, Kühlmitteln, Öl, Kraftstoffen, Schwermetallen, den Stäuben, die beim Zerlegen entstehen und so weiter. Und da müssen diejenigen, die diesen Müll bearbeiten, lagern oder entsorgen wollen, das Ganze nach Bundesemissionsschutzgesetz erstmal beantragen. Das dauert mindestens 2 bis 3 Jahre. Im Erstverfahren sind da auch noch besondere Auflagen mit verbunden, wie zum Beispiel eine Umweltverträglichkeitsprüfung. Also die Hürden für potenzielle Entsorger sind enorm hoch. Und deshalb gibt es schlichtweg in Deutschland bislang nur den einen in Emden.
0: Einer in Emden, ja. Und was passiert jetzt mit den Schiffen hier bei uns, also aus Mecklenburg-Vorpommern?
1: Das liegt wie so vieles in Deutschland in der Hand der Behörden. Der Eindruck, den man nach vielen Gesprächen und nach der Recherche bekommt, ist, in den meisten Fällen passiert nicht das, was eigentlich passieren müsste. Also die Schiffe, die teilweise bereits fahruntüchtig sind, werden nicht aus dem Wasser geholt. Sie werden nicht nach Emden oder ins Ausland zum Abwracken überführt, weil das für die Eigner in den meisten Fällen viel zu teuer ist. Im Grunde bleiben meistens nur 2 Lösungen übrig. Immer wieder notreparieren und liegen lassen oder der nächste Sturm löst das Problem auf seine Weise. Beide Lösungen sind gelinde gesagt unbefriedigend.
0: Ja, das finde ich aber auch. Hannes, kannst du denn sagen, wie viele Schiffe das betrifft?
1: Nein, das kann man nicht. Wir haben beim zuständigen Landwirtschaftsministerium angefragt, aber uns wurde gesagt, dass es diese Zahlen nicht geben würde. Was man aber sagen kann, ist, dass allein von den 740 beim Rostocker Amtsgericht registrierten Schiffen mit Heimathafen in MV 140 älter sind als 60 Jahre. Nun kann man nicht vom Alter eines Schiffes direkt auf den Abwrackungsbedarf schließen. Wenn man sich aber klar macht, dass Schiffe natürlich nur begrenzt lang repariert werden können und im Rostocker Hafen allein in den letzten Jahren 8 Fischkutter gesunken sind und Schiffe ja nicht nur aufgrund des Alters verschrottet werden müssen, sondern auch wenn sie einen Unfall hatten, also nicht mehr repariert werden können, dann kommt man ziemlich schnell auf ziemlich hohe Zahlen.
0: Ja, also alte oder kaputte Schiffe können in Mecklenburg-Vorpommern nicht abgewrackt werden. Informationen waren das von unserem Reporter Hannes Opel. Ja, und egal wie flott die Schiffe jetzt sind, jetzt gibt es ja Musik von den Meeren. Hier ist Santiano und Lieder der Freiheit.

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1: Und damit ist es genau 16.30 Uhr, halb fünf, Zeit jetzt für die Kurznachrichten auf NDR 1 Radio MV mit Katrin Kalke. Und da schauen wir zunächst auf das Thema Windenergie. Deren Ausbau könnte in der deutschen Nord- und Ostsee deutlich langsamer vorankommen als geplant. Das hat eine NDR-Recherche ergeben. Ja, welche Gründe gibt es dafür?
2: Also nach Informationen von NDR und Süddeutscher Zeitung plant der Energiekonzern Total, aus mehreren riesigen Offshore-Projekten auszusteigen. Eigentlich sollten die Windparks ab 2030 entstehen. Doch nun will Total gekaufte Meeresflächen offenbar zurückgeben und den Großteil des vereinbarten Preises nicht zahlen. Das geht aus einem Positionspapier hervor, das NDR und SZ vorlegt. Bundesinnenminister Dobrindt stellt 10 Milliarden Euro für Zivilschutz zur Verfügung. Der CSU-Politiker sagte, die aktuelle Bedrohungslage erfordere nicht nur eine Aufrüstung der Bundeswehr, sondern auch ein Aufrüsten der zivilen Verteidigung. Übermorgen geht der Gesetzentwurf ins Kabinett. Und Dänemark verschiebt die Eröffnung des Fehmarn-Belt-Tunnels auf unbestimmte Zeit. Außerdem soll die Durchfahrt erst nur für den Straßenverkehr möglich sein. Geplant war 2029. Nach dänischen Medienberichten könnte die Straßenverbindung zwischen den Inseln Fehmarn und Lolland nun 2032 öffnen. Die Bahnstrecke soll dann in einem zweiten Schritt danach folgen.
1: Und jetzt zunächst noch mehr Neuigkeiten aus Ihrer Region.
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4: Mit Jörn Jakob Gericke. Guten Tag. Ein 19-Jähriger soll in Tessin Partygäste bedroht, verletzt und mit einem Luftgewehr auf sie geschossen haben. Nach Angaben der Polizei war der junge Mann bei einer Feier in der Nähe des Bahnhofs am Wochenende negativ aufgefallen. Ein 44-Jähriger versuchte, die Situation zu entschärfen. Der 19-Jährige schlug ihn daraufhin mit der Faust ins Gesicht. Der Mann kam in eine Klinik. Nachdem Polizeibeamte vor Ort waren, ging der aggressive, mutmaßliche Schläger in seine Wohnung ganz in der Nähe. Von dort aus soll er später auf die Partygesellschaft geschossen haben, als die Feiernden draußen waren. Ein 50-Jähriger wurde am Bein getroffen. Es kam zu einer Prügelei, bei der auch der Tatverdächtige verletzt wurde. Gegen ihn wird nun ermittelt. Ein Brand im Rostocker Igerpark hat Rasen und Schilf auf etwa 6 Hektar Fläche zerstört. Nach Angaben der Feuerwehr waren die Flammen zur Mittagszeit gemeldet worden. Anwohnende sollten wegen möglicher Geruchsbelästigungen ihre Fenster und Türen geschlossen halten. Mit einigen Tanklöschfahrzeugen konnten Feuerwehrleute den Brand unter Kontrolle bringen. Nun ermittelt die Kriminalpolizei zur Ursache. In der 400-Seelen-Gemeinde Glasewitz ist ein neuer Bürgermeister gewählt worden. Thomas Buske wird künftig die Geschicke des Dorfes leiten. Christian Jäger berichtet.
5: 110 Ja-Stimmen bei 6 Nein-Stimmen, so das vorläufige Ergebnis. Einen Gegenkandidaten hatte der gebürtige Glasewitzer allerdings nicht, auch wenn er für ein klares Bild gerne einen gehabt hätte. Mit dem Ergebnis sei er sehr zufrieden, sagt der 65-Jährige, der etliche Jahre den Eigenbetrieb Abfallwirtschaft des Landkreises geleitet hat. Angetreten sei er, um Verantwortung zu übernehmen, Kneifen sei für ihn nicht in Frage gekommen. Seine größte Aufgabe für die kommenden Jahre wird es sein, den Bau des neuen Feuerwehrgerätehauses zu begleiten.
4: Die Gemeinde Rövershagen plant einen eigenen Sportpark auf 40.000 Quadratmetern, inklusive einer Leichtathletikanlage, einem Trainingsplatz und einem Vereinsgebäude. Dafür hat die Gemeindevertretung den Bauantrag beschlossen. Nun sollen Fördermittel für das Projekt beantragt werden. Wer in Rostock illegal parkt, muss künftig ein höheres Verwarngeld zahlen. Das hat die Stadtverwaltung angekündigt. Unter anderem soll das illegale Parken auf öffentlichen Grünflächen vom kommenden Monat an 55 Euro kosten. Bisher sind für solche Ordnungswidrigkeiten 20 Euro fällig geworden.
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1: Das Wetter für uns in Mecklenburg-Vorpommern. Ja, und es mausert sich. Ich habe so den Eindruck, es ist ein bisschen wärmer als die vergangenen Tage. Wie sind denn jetzt aktuell die Werte, Jule Pieschel?
6: Also im Landesinneren ist es auf alle Fälle wärmer. Wir haben zum Beispiel 21 Grad an der Museumsfestung in Dömitz. Also wunderbares, tolles Wetter. An der Küste wiederum etwas frischer. Da haben wir 15 Grad am U-Boot-Museum Peenemünde, 14 Grad im Mariendorf auf der Insel Rügen. Also da merkt man schon, da ist es etwas frischer. Heute Nacht ist es östlich der Seenplatte sternenklar. Ansonsten im Rest des Landes wolkiger. Westlich von Warnow und Seenplatte sind dann Schauer und auch Gewitter mit dabei. Bei Temperaturen heute Nacht um die 9 bis 7 Grad in Mecklenburg, in Vorpommern zwischen 7 bis 4 Grad. Morgen starten wir in Vorpommern sonnig in den Tag. Mecklenburg hingegen, etwas

0: wolkiger und trüber, stellenweise auch etwas nasser. Im Laufe des Tages wandern dann die Schauer von Mecklenburg nach Vorpommern. Ansonsten relativ freundlich bei Temperaturen um die 17 bis 19 Grad in der Spitze. Und der 3-Tage-Trend hat auch eher wieder so eine bunte Palette. Mischung aus Sonne, Wolken, Schauern, kurze Gewitter, alles mit dabei. Aber bis zu 24 Grad.
1: Auch die warmen Temperaturen sind dabei, ne? Ja. 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
0: Da haben wir aktuell keine Meldungen, außer die Blitzer. Und das sind eine ganz schöne Menge. A14 Richtung Wismar, Höhe Parkplatz Platerberg. A24 Richtung Hamburg, hier Höhe Wöppelin in der Baustelle. A24 Höhe Mainburg in der Baustelle, beidseitig. B5 in Fellan Richtung Prizier. B96 zwischen Lietzow und Bergenhöhe Parkplatz Ralswiek. B104 in Chemnitz aus Neubrandenburg kommend. Die 105 Bentwisch Richtung Rostock, Höhe der A19 Brücke. Nochmal die 105 Rostock, Banu Ali, hier Richtung Lüttenklein. B111 in Wolgast aus Lümmernsdorf kommend. Dann nochmal die 111 in Gützkow auf Höhe der Supermärkte Richtung Autobahn. B191 in Kleve aus Plau kommend. Die 194 in Negast Richtung Grimmen. B197 bei der Autobahnbrücke Richtung Neubrandenburg, da wird gelasert. Dann in Beckerow Richtung Demmin an der Bushaltestelle. Tierhagen Ost aus Wustrow kommend. Dann in Hohenpritz aus Meslin kommend Richtung Dabel wird geblitzt. Dann in Röbel Richtung Dambeck. In Schwerin an der Kriwitzer Chaussee stadteinwärts und in Schwerin auf dem Obotritenring.
1: Oh je, das ist wirklich eine lange Liste.
0: Ja.
1: Vielleicht kann ja schon was runter, ja? Oder vielleicht muss doch noch was rauf. 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

0: Immer wenn es etwas zu feiern gibt, wird dieser Song rausgeholt. Die Toten Hosen und Tage wie diese. Ja, und damit sind wir jetzt beim Sport hier auf NDR 1 Radio MV. Leider konnten wir nicht feiern, dass der FC Hansa Rostock in die zweite, aufsteigt. Ist leider vorbei. Sie bleiben in der dritten Liga. So, und diese Liga ist nun beendet. Nur das Landespokalfinale, das findet noch statt. Steffen Baxalari aus unserer Sportredaktion. Jetzt habe ich einen schönen Bogen geschlagen. Ne? Ja. So, also bei Hansa ist aber jetzt trotzdem noch Daumen drücken angesagt. Worum geht's da?
1: Ja, es geht um den Hansa-Fan, der am Samstag beim letzten Spiel in Saarbrücken von einer Tribüne gestürzt ist und sich dabei schwer verletzt hat. Ich habe vor etwa 20 Minuten mit der Polizei in Saarbrücken telefoniert und da sagte ein Sprecher, der Fan sei weiterhin in einem kritischen Zustand. Der Mann war aus etwa 10 bis 12 Metern Höhe in die Tiefe gefallen und wurde noch am gleichen Abend in einem Saarbrücker Krankenhaus operiert. In einer Mitteilung von Hansa heißt es, kämpf weiter, du bist nicht allein. Also Daumen drücken für den verletzten Hansa-Fan. Unterdessen schauen wir beim NDR auf das abgelaufene Drittligaspieljahr des FC Hansa zurück. Gleich um 18 Uhr gibt es in der Sendung Nordmagazin Land und Leute eine Saisonanalyse mit meinen Kollegen und Hansa-Experten Stefan Ley und Jan Dittjogeit. Wir bleiben beim Fußball. Der ehemalige Bundestrainer Hansi Flick bleibt beim FC Barcelona. Wie der amtierende und auch neue spanische Meister heute mitgeteilt hat, ist der Vertrag von Flick bis 2028 verlängert worden. Barca ist mehr als nur ein Verein. Für mich ist es eine Freude, diesen Weg weiterzugehen, sagte der 61-Jährige im Club TV. Flick ist seit 2024 Trainer des FC Barcelona und hat seitdem 3 Titel gewonnen.
0: Na, das klingt doch gut. So, und jetzt kommen wir vom großen Fußball zum kleinen Puck, denn in der Schweiz läuft ja aktuell die Eishockey-Weltmeisterschaft. Und Steffen, wie läuft es denn da für die deutsche Mannschaft?
1: Ja, die deutsche Mannschaft, die steht bereits jetzt mächtig unter Druck. Gestern gab es für die Mannschaft von Bundestrainer Harold Kreis die 2. Niederlage. 0:2 wurde verloren gegen Lettland. Oh, oh. Und das schon im 2. Spiel. Ja, und damit gerät auch das Ziel Viertelfinale schon früh in Gefahr. Und heute Abend um 20.20 Uhr steht bereits das nächste Spiel auf dem Programm und das gegen die noch ungeschlagene Schweiz. Der Gastgeber zählt als aktueller Vize-Weltmeister zu den Mitfavoriten um den Titel. Um den Sprung ins Viertelfinale zu schaffen, muss Deutschland in der Vorrundengruppe mit 8 Mannschaften mindestens 4. werden.
0: So, und da drücken wir auch dann natürlich weiter die Daumen. Und das waren alle wichtigen Meldungen vom Sport. Heute mit Steffen Baxalari. Danke.
1: Gerne.

0: Hier ist NDR1 Radio MV mit einer dringenden Verkehrsmeldung. Bitte, Jule Pieschel.
1: Achtung, Autofahrer, auf der A20 Richtung Rostock zwischen Bad Sülze und Tessin befindet sich eine ungesicherte Unfallstelle. Achtung, auf der A20 Richtung Rostock zwischen Bad Sülze und Tessin befindet sich eine ungesicherte Unfallstelle.
0: Kommen Sie gut und sicher an Ihr Ziel. Ja, und jetzt ist es 17 Uhr.
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0: Wenn es nach der Bundesregierung geht, dann soll der Ausbau der erneuerbaren Energien besonders mit Hilfe von Windparks auf See erfolgen. So, und da gibt es jetzt einen Rückschlag. Katrin Kalke, was ist da passiert?
3: Ja, der französische Energiekonzern Total möchte aus mehreren Projekten in Nord- und einem in der Ostsee aussteigen. Total hatte die Flächen 2023/24 für eine Summe von 8 Milliarden Euro erworben. Lisa Henschel aus dem NDR-Rechercheteam berichtet.
4: In einem internen Positionspapier, das NDR und SZ vorliegt, erklärt Total, man wolle die in einer Auktion erworbenen Projekte wieder an den Staat zurückgeben und auch den Großteil des vereinbarten Preises nicht bezahlen. Damit würden mehr als 7 Milliarden Euro für den Ausbau des deutschen Stromnetzes fehlen. Als Grund werden in dem Papier wirtschaftliche Erwägungen genannt. Aus dem Bundeswirtschaftsministerium heißt es auf Anfrage, es sei nicht zulässig, Flächen zurückzugeben. Das Ministerium habe keinen Zweifel, dass die Flächen realisiert werden.
3: Der tote Buckelwal, der vor der dänischen Insel Anholt angespült worden ist, soll dort liegen bleiben. Wie das Umweltministerium mitgeteilt hat, ist das Tier wohl schon mindestens eine Woche tot. Der Verwesungszustand sei zu weit fortgeschritten und ein Abtransport oder eine Untersuchung deshalb nicht mehr möglich. Das Ministerium in Schwerin versucht nach eigenen Angaben die Daten des Trackers zu bekommen, der an dem Tier befestigt war. So könnte klarer werden, was mit dem Buckelwal passiert ist. In Neubrandenburg startet heute der 5. Albert-Einstein-Cup. 19 Nachwuchsprogrammiererinnen und Programmierer aus 11 Ländern treten bis Donnerstag gegeneinander an. Elise Geier berichtet aus dem Hafmüritz-Studio.
5: Die jungen IT-Spezialisten bis 22 Jahre messen sich in drei Disziplinen: Handy-App-Entwicklung, Software-Entwicklung und Web-Entwicklung. Für einen fiktiven Buchverlag sollen die Programmierer unter anderem eine Webseite entwickeln, auf der Besucher den Buchbestand durchsuchen können. Der internationale Vergleichswettkampf diene als Vorbereitung auf die Weltmeisterschaft im September in Shanghai. Jeder Interessierte ist beim Albert-Einstein-Cup willkommen, so Bundestrainer Olaf Kappler. Im Rahmenprogramm Informatik mal anders können Besucherinnen und Besucher unter anderem Virtual-Reality-Brillen ausprobieren. Das Albert-Einstein-Gymnasium in Neubrandenburg ist Bundesleistungszentrum der Softwareentwicklung.
3: Die Polizei im Landkreis Rostock ermittelt nach einem Einsatz am Wochenende gegen einen 19-Jährigen. Den Angaben zufolge bedrohte der junge Mann Gäste auf einer privaten Feier und schlug einen 44-Jährigen ins Gesicht. Der Mann kam ins Krankenhaus. Wenig später soll der 19-Jährige mit einer Luftdruckpistole auf mehrere Menschen geschossen haben. Dabei wurde ein 50-Jähriger leicht am Bein verletzt. Anschließend kam es zu einer weiteren Auseinandersetzung mit einem 17-Jährigen. Anwesende überwältigten den Tatverdächtigen. Die Polizei ermittelt unter anderem wegen gefährlicher Körperverletzung und möglicher Verstöße gegen das Waffengesetz.
0: Das Wetter für uns in Mecklenburg-Vorpommern. Ja, es wird schon ein bisschen wärmer an der Luft und viele waren ja auch schon mal anbaden, habe ich gehört.
6: Ja, ganz großen Respekt an dieser Stelle.
0: Wie sind denn die Wassertemperaturen, Jule?
6: Die sind gerade so an der Ostsee so um die 11 Grad.
0: Oh!
6: Wir haben so, ja, so Kühlungsborn 11 Grad.
0: Ja.
6: Dann haben wir in Graal-Müritz, da haben wir sogar nur 10 Grad. Selin auch 10 Grad. Also ich muss sagen, ganz
0: aber
6: ehrlich.
0: An den Seen wird es ein bisschen wärmer sein.
6: An den Seen wird es ein bisschen wärmer sein. Aber wer da anbaden geht, also mein allergrößten Respekt an alle.
0: Es gibt Menschen, die baden das ganze Jahr durch bei mir,
6: ja,
0: um die Ecke.
6: Ist, das ist richtig.
0: Irre.
6: Das ist wirklich irre. Aber gut, ganz viel Spaß dabei. Dann im Feierabend, wenn Sie doch mal reinhüpfen in die Ostsee, warum nicht?
0: Es so ist ja auch sagen. Gesund.
6: Es ist ja gesund. Es ist wirklich gut fürs Immunsystem. Morgen freuen wir uns auf ganz viel Sonnenschein, wo wir dann auch noch mal eine Runde baden gehen können. Warum nicht? Mecklenburg ist aber morgen etwas wolkiger mit dabei. Das sind auch stellenweise ein paar Schauer auch im Laufe des Tages mit dabei. Aber die Schauer, die wandern dann von Mecklenburg nach Vorpommern und dann haben wir auch morgen bis zu 19 Grad in der Spitze. Also auch morgen wieder ein sehr, sehr freundlicher Tag. Und die nächsten Tage kann man ja auch nochmal anbaden gehen. Eine Mischung aus Sonne, wir haben Wolken, wir haben Schauer. Ist ja egal, ob unten nass und oben nass. Alles mit dabei, bunte Palette bis zu 24 Grad.
0: 4:05 in der A1 Radio MV, der zuverlässigste Verkehrsservice für uns in Mecklenburg-Vorpommern.
6: Da haben wir eine ungesicherte Unfallstelle auf der A20 Richtung Rostock zwischen Bad Sülze und Tessin. Achtung bitte, A20 Richtung Rostock zwischen Bad Sülze und Tessin. Eine ungesicherte Unfallstelle. Und dann haben wir noch unsere Blitzer. A14 Richtung Wismar, Höhe Parkplatz, Platerberg. A24 Richtung Hamburg, Höhe Berlin in der Baustelle. A24 Höhe Mainburg in der Baustelle, hier beidseitig. Dann B5 in Verlahn Richtung Prezier. B96 zwischen Nietzsche und Bergen, Höhe Parkplatz, Ralswiek ist es. B104 in Chemnitz aus Brandenburg kommend. Es ist Montag. 105 Bentwisch Richtung Rostock, Höhe der A19-Brücke. Nochmal die 105 Rostock-Warnow-Allee Richtung Lüttenklein. 111 im Doppelpack, einmal in Wolgast aus Lümmernsdorf kommend, beidseitig und in Gützkow auf Höhe der Supermärkte Richtung Autobahn hier. B191 in Kleve aus Plau kommend, 194 in Negast Richtung Grimmen, B197 bei der Autobahnbrücke Richtung Neubrandenburg ein Laser, dann in Biggerow Richtung Demmin an der Bushaltestelle im Blitzer, dann Dierhagen Ost aus Wustrow kommend, in Hohenpritz aus Meslin kommend Richtung Dabel, in Röbel Richtung Dambeck wird geblitzt, in Schwerin an der Kriewitzer Chaussee stadteinwärts und in Schwerin auf dem Obotritenring.
0: Sie fahren vorsichtig und vorschriftsmäßig, kann Ihnen nichts passieren. Und wenn Sie gerade noch neue Blitzer entdeckt haben oder vielleicht auch eine abgebaut wurde, melden Sie sich bei Jule Piesche, sie sagt's gern weiter. Und Sie wissen, Staus und Blitzer melden Sie bei uns kostenfrei, entweder über die NDR-MV-App oder Sie rufen an unter 0800 5959 100.
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0: Es geht um einen satten Millionenbetrag. Ja, für viel Geld sollten ja Touristen zu uns ins Land geholt werden. Und wie aus dem Nichts gab es plötzlich Betrugsvorwürfe gegen den Landestourismusverband. Das war vor rund einem Jahr, ne? Sie können sich auch noch dran erinnern. Und was seitdem unternommen wurde und was passiert ist, da bringen wir ein wenig Licht ins Dunkel in 2,5 Minuten.
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0: Wie wird Mecklenburg-Vorpommern noch attraktiver für Touristinnen und Touristen? Ja, mit dieser Frage hat sich vor allem der landeseigene Tourismusverband befasst und dafür pro Jahr bis zu 6 Millionen Euro Fördergeld bekommen. Aber im vergangenen Jahr, da hat sich einiges geändert. Aus dem Verband wurde eine GmbH mit neuem Geschäftsführer und das passierte nicht geräuschlos. Sie erinnern sich. Wir haben oft darüber berichtet hier auf NDR 1 Radio MV. So, die CDU-Fraktion im Land, die holt dieses Thema jetzt nochmal hoch und wirft der Landesregierung Schlamperei und Doppelmoral vor. Unsere Reporterin Caroline Kock hat sich damit beschäftigt. Ja, warum wirft die CDU-Fraktion der Regierung das vor?
1: Ja, um das zu verstehen, müssen wir etwa ein Jahr zurückspringen. Wofür der Tourismusverband wie viel Geld bekommen hat, dafür war das Wirtschaftsministerium zuständig. Und das hatte den Verband selbst angezeigt wegen des Verdachts auf Subventionsbetrug. Die Staatsanwaltschaft ließ daraufhin das Büro in Rostock durchsuchen, der damalige Geschäftsführer Tobias Woltendorf wurde entlassen und der Verband wurde eine landeseigene GmbH.
0: Und dann gab es ja doch noch die Kritik vom Landesrechnungshof. Was war denn damit?
1: Genau, ein knappes Jahr später dann stand plötzlich das Wirtschaftsministerium selbst in der Kritik. Der Landesrechnungshof hatte ihm ein völliges Versagen bei der Kontrolle der Fördermittel attestiert. Also wofür die jährlich rund 6 Millionen Euro genau ausgegeben wurden, das hat das Ministerium nicht genug kontrolliert.
0: So, und was sagt jetzt die CDU?
1: Ja, die CDU, die vermischt jetzt beides. In einer kleinen Anfrage im Landtag wollte sie vor allem wissen, ob die Landesregierung Konsequenzen gezogen hat. Die hat geantwortet, durch die Kritik des Rechnungshofes wurde das Förderverfahren verbessert mit klareren Standards und Checklisten. Und die zuständigen Mitarbeitenden werden jetzt besser fortgebildet. Der CDU reicht das aber nicht. Sie wirft der Landesregierung vor, mit zweierlei Maß zu messen. Also es selbst mit der Kontrolle nicht so genau zu nehmen, aber beim Verband dann drakonisch durchzugreifen. Und sie habe den Tourismusverband so wörtlich ohne Not platt gemacht. Und der Geschäftsführer Woltendorf sei offenbar nicht aus fachlichen, sondern aus persönlichen Gründen entfernt worden.
0: So, wie kann man das denn jetzt alles überhaupt einschätzen? Also wie kann man es bewerten? Ist das vor allem Wahlkampf von der CDU?
1: Also das Ministerium hat auf Anfrage nochmal darauf verwiesen, dass das Verfahren zum mutmaßlichen Subventionsbetrug noch läuft. Also ob der damalige Geschäftsführer mutwillig Gelder veruntreut hat, ist noch offen. Aus Sicht des Ministeriums hat das aber gar nichts mit der Kritik des Landesrechnungshofes zu tun. Der Tourismusverband hatte im letzten Jahr schon selbst Abrechnungsfehler eingeräumt, aber gesagt, es sei kein Schaden entstanden. Das erscheint aber natürlich alles in einem anderen Licht, wenn man weiß, dass das Ministerium gar nicht wirklich kontrolliert hat, was der Verband mit dem Geld gemacht hat. Es gab auch Stimmen, die gesagt haben, die Probleme waren auf beiden Seiten bekannt und man hätte das auch alles völlig geräuschlos lösen können. Offen bleibt bis heute die Frage, ob dieser Umbau von Verband in GmbH wirklich nötig war oder ob man dann mit neuen Regeln nicht wie bisher hätte weitermachen können. Ob es gerechtfertigt ist, so wie die CDU es jetzt macht, alles in einen Topf zu werfen, das wird sich wohl noch zeigen. Mein Fazit ist, es sind noch Fragen offen. Es ist nicht nur Wahlkampf, aber auch.
0: Also der Tourismusverband Mecklenburg-Vorpommern wurde im vergangenen Jahr abgewickelt und jetzt gibt es eine Tourismus GmbH und das alles hinterfragt jetzt die CDU. Informationen waren das von Caroline Kock. Dankeschön.

0: Einen schönen Montagnachmittag mit uns. Hier ist NDR1 Radio MV und hier ist die Sendung Der Tag. Am 20. September wählen wir hier in Mecklenburg-Vorpommern. Das ist auch nicht mehr so lange, das sind noch 4 Monate. Und bereits jetzt basteln die Parteien an ihren Wahlprogrammen. Am Wochenende, da hatte die Landes-SPD ihren Entwurf veröffentlicht und da gibt es einen besonderen Clou daran. Bis zum 3. Juni kann jeder, also wirklich jeder, Ideen, Vorschläge und Hinweise zu diesem Programmentwurf einbringen. Michael Seidel aus unserer Redaktion Politik und Recherche. Ja, wie können wir uns denn an dieser Programmarbeit beteiligen?
1: Naja, zunächst mal wäre es sicher ganz hilfreich, die 83 Seiten des Entwurfs erstmal zu lesen. Mhm. Und dann gibt's aber auf der Webseite der Landes-SPD ein Eingabefeld, mit dem man sein Anliegen, seinen Vorschlag oder auch seine Kritik per Mail an die Landesgeschäftsstelle abschicken kann. Als Leitfragen steht da sowas wie, was läuft gut und sollte auf jeden Fall erhalten bleiben? Oder was fehlt in deinem Dorf, deiner Stadt? Wer braucht Unterstützung? Und was sollte die nächste Landesregierung anpacken?
0: So, das kann man also ausfüllen. Und was passiert dann?
1: Ja, dann landet das wohl alles in einem separaten Postfach. Die Partei verspricht, alle Einsendungen zu lesen und zu diskutieren und auf Finanzierbarkeit zu prüfen.
0: Wichtig.
1: Ja, ja. Dann soll alles, Zitat, in den Gesamtkontext eingebettet werden. Ja. So steht es auf der Seite. Zugleich bittet die SPD um Verständnis, nicht auf alle Einsendungen antworten zu können. Allerdings, wenn es zu einem Vorschlag Nachfragen gäbe, wolle man sich beim Einsender melden.
0: Ja, eine sehr bürgernahe Idee. Wie realistisch ist es denn, dass Vorschläge dieser normalen Bürger, sage ich jetzt mal, tatsächlich auch berücksichtigt werden können?
1: Also der Generalsekretär Julian Barlin, der versichert natürlich, jeder Vorschlag wird natürlich ernsthaft geprüft, zu 100%. Dass es dann wirklich eingeht ins Parteiprogramm, da muss man nüchtern sagen, für die Einsendung bleiben jetzt noch 16 Tage inklusive Pfingsten. Bis zum Programmparteitag der SPD, der ist dann am 13. Juni, hat die Programmkommission dann noch 10 Tage Zeit, 10 Tage, um Ideen und Kritiken zu berücksichtigen. Das ist, sagen wir mal, äußerst ehrgeizig. Aber Barlin versichert, es gebe da durchaus eine handwerkliche Routine, weil der Programmprozess, der läuft ja schon seit 6 Monaten. Und da haben 5 Kommissionen mit über 90 Leuten mitgearbeitet. Jetzt in der Endphase sind es wohl, sagt er, so um die 15 Personen. Und die würden sich tatsächlich alles angucken. Also sagen wir mal so, die Bürgerbeteiligung ist eine freundliche Idee, das Programm über die Partei hinaus bekannter zu machen und ein Stimmungsbild einzufangen. Gravierende Änderungen würde ich allerdings eher nicht erwarten. Aber immerhin, bisher sind seit dem Wochenende schon um die 100 Meldungen eingegangen, sagt Barlin. Alle ernsthaft und eher konstruktiv. Das unterscheide sich wohltuend von Social-Media-Kanälen. Am Ende entscheiden, muss man schlicht so sagen, wie bei allen Parteien, die Delegierten beim Parteitag, was am Ende im Parteiprogramm stehen wird.
0: Ja, also Mitwirkung erwünscht am SPD-Wahlprogramm. Vielen Dank für die Informationen, Michael Seidel.

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5: Und damit ist es genau 17.30 Uhr. Zeit jetzt für die Kurznachrichten auf NDR 1 Radio MV mit

0: Das geht aus einem Positionspapier hervor, das NDR und SZ vorliegt. Die Bundeswehr verlegt vorübergehend ein Abwehrraketensystem vom Typ Patriot in die Türkei. Das diene der Unterstützung der NATO-Luftverteidigung an der Südostflanke vor dem Hintergrund des Iran-Konflikts. Die Entsendung einer Feuereinheit mit 150 Soldatinnen und Soldaten aus Husum soll demnach Ende Juni starten und ist bis September begrenzt. Die Zahl der Ebola-Fälle in der Demokratischen Republik Kongo und in Uganda steigt. Inzwischen gäbe es mehr als 100 Tote und mindestens 400 Verdachtsfälle, sagte der Generaldirektor des Zentrums für Seuchenkontrolle der Afrikanischen Union, der BBC. Der Geschäftsführer von Ärzte ohne Grenzen, Katza, äußerte sich besorgt. Besonders alarmierend sei die schnelle Zunahme der Fallzahlen und die regionale Ausbreitung. Zudem gäbe es gegen den Virusstamm, der für den Ausbruch verantwortlich ist, weder einen zugelassenen Impfstoff noch eine zugelassene Behandlung.
1: Und noch mehr Neuigkeiten aus Ihrer Region gibt es jetzt.
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3: Mit Jörn Jakob Gericke. Guten Tag. Ein Brand im Rostocker Igerpark hat am Mittag Rasen und Schilf auf etwa 6 Hektar Fläche zerstört. Anwohnende sollten wegen möglicher Geruchsbelästigungen zeitweise ihre Fenster und Türen geschlossen halten. Die Feuerwehr konnte den Brand unter Kontrolle bringen. Nun ermittelt die Kriminalpolizei zur Ursache. Rövershagen möchte einen eigenen Park für verschiedene Sportarten schaffen. Dafür haben die Gemeindevertreterinnen und Vertreter den Bauantrag beschlossen. Caroline Bayer berichtet.
4: Auf 40.000 Quadratmetern sollen eine Leichtathletikanlage, ein Trainingsplatz und ein Vereinsgebäude entstehen, sagt der Bürgermeister der Gemeinde Jörg Gensig. Ebenfalls in Planung ist ein Spiel- und Begegnungsplatz direkt neben dem neuen Sportpark. Mit dem beschlossenen Bauantrag ist es allerdings noch nicht getan. Die Gemeinde muss Fördermittel einwerben, um sich das Projekt leisten zu können. In Rövershagen gibt es aktuell 2 Sportplätze, die zum Großteil für das Fußballtraining genutzt werden. Der neue Sportpark soll dann an einen der bestehenden Plätze anschließen. Dann könnten auch andere Sparten wie Volleyball und Basketball den Platz nutzen. Der Schule soll der Park ebenfalls zur Verfügung stehen.
3: Nachdem ein Fan von Hansa Rostock beim Spiel in Saarbrücken am Samstag von einer Tribüne gestürzt ist, ist er weiterhin in einem kritischen Zustand. Das hat die Polizei in Saarbrücken auf Anfrage mitgeteilt. Der Mann war aus etwa 10 bis 12 Metern Höhe in die Tiefe gefallen. Mehr legale Graffiti-Wände statt Schmierereien an Hausfassaden. Dafür hat die Rostocker Bürgerschaft jetzt den Weg freigemacht. Mit einer großen Mehrheit stimmte sie für entsprechende Anträge der CDU und Grünen. Lauren Zielke, wie geht's jetzt nach diesem Beschluss weiter?
5: Also die Stadt soll jetzt prüfen, wo zusätzliche sogenannte Legal Walls entstehen können. Die CDU-Fraktion hat die Oberbürgermeisterin beauftragt, gemeinsam mit städtischen Unternehmen neue Flächen in ganz Rostock zu suchen. Wichtig auch, die Fraktion Grüne Volt ergänzte den Antrag der CDU um die Beteiligung des Kinder- und Jugendbeirats sowie des Rostocker Netzwerks der legalen Graffiti-Spots. Denn es solle nicht über die Köpfe der Jugendlichen hinweg geplant werden. Das stärke vor allem die Akzeptanz und Identifikation mit den neuen Orten. Bis Ende des Jahres soll die Stadt ein Prüfergebnis vorlegen. Die Hoffnung ist, dass durch noch mehr legale Wände illegale Schmierereien künftig zurückgehen.
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1: Das Wetter für uns in Mecklenburg-Vorpommern. Und ich behaupte jetzt einfach, je länger die Woche dauert, umso schöner wird das noch, Jule Pieschel.
6: Da hast du recht.
1: Siehst du? Man muss nur warten können.
6: Ja, man braucht einfach nur Geduld. Das zeigt wieder das Wetter bei uns. Also aktuell ist es ja noch sehr schön draußen. Es ist heiter. Hier und da sind ein paar Wolken unterwegs, aber es bleibt trocken.
1: Ja.
6: Heute Nacht kommt dann eher so ein bisschen Regen, nämlich westlich von Warnow und Seenplatte sind Schauer und auch Gewitter heute Nacht mit dabei. Temperaturen heute Nacht 9 bis 7 Grad in Mecklenburg und Vorpommern zwischen 7 bis 4 Grad. Morgen starten wir dann vor allem in Vorpommern sonnig in den Tag. Mecklenburg hingegen ja etwas wolkiger und trüber mit dabei, aber dann später wird es auch in Vorpommern etwas wolkiger. Die Temperaturen trotzdem total schön, 17 bis 19 Grad in der Spitze und die nächsten Tage, da ist auch alles wieder mit dabei. Da haben wir Sonne, wir haben Wolken. Hier und da ein paar Schauer, aber bis zu 24 Grad in den nächsten Tagen.
1: Es wird doch.
6: Ja.
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6: Da haben wir aktuell nichts zu melden. Gute Fahrt mit uns, aber geblitzt wird fleißig. A14 Richtung Wismar, Höhe Parkplatz Platerberg. A24 Richtung Hamburg, Höhe Wibbelin in der Baustelle. A24 Höhe Mainburg in der Baustelle beidseitig. B5 in Fellan Richtung Pritz

0: B96 zwischen Lietzow und Bergenhöhe Parkplatz Rahlsweg. B96 nochmal zwischen Samtens und Bergen auf Rügen Höhe der Wildbrücke. B104 in Chemnitz aus Neubrandenburg kommend, dann die 105 in Doppelpack, einmal Bentwisch Richtung Rostock Höhe der A19 Brücke und Rostock-Warnow-Allee Richtung Lüttenklein. B111 auch im Doppelpack, einmal in Wolgast aus Lümmernsdorf kommend beidseitig und in Gützkow auf Höhe der Supermärkte Richtung Autobahn. Dann die B191 in Kleve aus Plau kommend, 194 in Negast Richtung Grimmen, B197 bei der Autobahnbrücke Richtung Neubrandenburg, der wird gelasert. Dann die B198 zwischen Bittikow und Prenzlau, Höhe Augustenfelde. In Beckerow Richtung Demmin an der Bushaltestelle hier. Tierhagen Ost aus Wustrow kommend wird geblitzt, dann in Hohenpritz aus Meslin kommend Richtung Dabel hier und in Röbel Richtung Dambeck.
1: Dankeschön fürs Bescheid geben. Und wenn da doch was fehlen sollte oder was runter kann von der Liste von Jule Pieschel, auch dann melden Sie sich bei uns. Unbedingt. 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

0: Na, bis zum Juli ist es noch ein bisschen hin. Dafür haben wir Juli jetzt gehört. Das war die Band Juli und die perfekte Welle hier bei uns bei NDR1 Radio MV. Ja, gerade Menschen, die viel mit dem Auto unterwegs sind, die merken ja, wie stark der Ölpreis gestiegen ist seit Anfang März, dem Iran-Krieg. Und das tut wirklich auch weh im Portemonnaie. Und das betrifft nicht nur Autofahrerinnen und Autofahrer. Viele Menschen bei uns heizen ja auch mit Heizöl. Und jetzt, als es noch so frisch war zu den Eisheiligen, ne? Da mussten wir ja alle nochmal die Heizung hochdrehen. Oh oh, das tat auch im Portemonnaie weh. Aber anders als beim Tanken gibt es eben beim Heizöl keine Entlastung, trotz der gestiegenen Preise. So, wie sieht da die Lage aus? Unser Reporter Moritz Schröder aus dem Vorpommern-Studio hat einen Heizöllieferanten auf seiner Tour begleitet.
1: Auf seinen Monitoren im Büro schaut sich Martin Frommholz die Börsenkurse an. Es ist 9 Uhr, die Londoner Börse öffnet und sofort schießt der Preis für Gasöl, also Diesel und Heizöl, um 6 Dollar nach oben. Das übliche Spiel seit Beginn des Iran-Kriegs Anfang März.
2: Wenn ich mal meine Kurven hier angucke, dann brauche ich eigentlich keine Nachrichten. Wenn das steil nach oben geht, dann weiß ich, ist irgendwas passiert.
1: Frommholz ist Energiehändler, versorgt mit seinem Unternehmen tausende Haushalte rings um Usedom. Wer jetzt mit Öl heizt, muss tief in die Tasche greifen. Nach den letzten Erhebungen wird jede 10. Wohnung in Mecklenburg-Vorpommern mit Öl geheizt. Der erste Stopp für Heizölfahrer Martin Frommholz heute, Heringsdorf. Sein Kunde Hans-Christian Delamotte vermietet hier 4 Wohnungen. Seine Tanks sind jetzt leer.
3: Es ist jetzt ein bisschen teurer, deswegen machen wir die Tanks jetzt nicht komplett voll. Aber wir haben Feriengäste und wir können natürlich nicht einfach aufhören zu heizen.
1: Martin Frommholz schaut unterdessen im Keller nach. Hier steht der 4000-Liter-Tank, wie bei allen Wohnungen und Häusern, die noch eine Ölheizung haben.
2: Wir haben die größte Tankanlage der Welt eigentlich. Mit den Tankanlagen, die privat bei den Leuten verbaut wurden. Ne? Ist ja auch eine Frage von Unabhängigkeit, Krisensicherheit.
1: Der Vorteil sei auch, Öl könne man kaufen, wenn der Kurs günstig ist. Und ein voller Öltank gibt Sicherheit. Das denkt sich auch der nächste Kunde, René Kemper in Trassenheide. Er macht seinen Tank heute ganz voll.
4: Weil die wirtschaftliche, politische Lage so ungewiss ist, dass ich einen sauren Apfel beiße, höhere Preise in Kauf nehme, um vielleicht im Winter, nächsten Winter warm zu haben, bevor ich gar nichts kriege.
1: Dafür muss er tief in die Tasche greifen. Mehr als 5.000 Euro kosten 4.000 Liter Heizöl.
4: Das ist ja mehr wie 50% Aufschlag gegenüber letztes Jahr. Und da kann ich mir schon vorstellen, dass einige sich das nicht leisten können. Und Urlaub ist höchstwahrscheinlich passé.
1: Ölengpässe erwartet Energiehändler Martin Frommholz nicht.
2: Wir sind natürlich auch gut aufgestellt, dass wir Rostock mit der Seeversorgung haben, Greifswald mit Seeversorgung haben. Denn die Raffinerie Schwedt ist nicht weit ab und die Kollegen Schwerin, die versorgen sich über Hamburg. Dadurch kommt ein relativ günstiger Preis zustande.
1: Auf den Börsenpreis kommen allerdings noch CO2-Abgabe, Energiesteuer, Händlermarge und die Mehrwertsteuer drauf. Jetzt in der Krise wünscht sich Frommholz konkrete Maßnahmen.
5: Wenn wir als Energiehändler den Leuten das Geld aus der Tasche ziehen oder die müssen die hohen Energiepreise bezahlen, dann fehlt an anderer Stelle ja das Geld, sag ich mal, für einen Restaurantbesuch, für Urlaub. Dann wird denn an anderen Stellen wird denn gespart werden müssen. Ne?
1: Auch rund 2 Monate nach Beginn des Iran-Kriegs sind die Heizölpreise kaum gesunken. Entlastungen wie beim Kraftstoff gibt es von der Bundesregierung nicht und sind auch nicht in Aussicht. Für Martin Frommholz ist es die 6. Ölkrise seiner Karriere, sagt er. Er rechne damit, dass die Lage sich in den nächsten Monaten entspanne.
0: Ja, das hoffen wir alle. Also, Heizöl in der Krise und wie die Menschen darauf reagieren. Das war gerade ein Beitrag von Moritz Schröder.

0: Sie ist für viele das Zuhause, ja, die Wohnung im Plattenbau. Aber nicht nur in der Architektur ist die Platte relevant, auch in der Musik, der Literatur und im Theater ist sie ein Thema und auch in der bildenden Kunst. Hier ist NDR 1 Radio MV und in der Kunstsammlung Neubrandenburg, da wird diese Bauten nun eine Ausstellung gewidmet. Der Titel: Bodenkomplex Neubrandenburg, Kunst und Leben im Plattenbau. Und unsere Reporterin Beatrice Böse war bei der Vernissage dabei.
1: Ein Jugendzimmer aus dem Plattenbau im Maßstab 1:1 steht in einem Raum in der Kunstsammlung Neubrandenburg. Es ist ein Nachbau in Holz und Papier. Der Künstler Jan Brokhoff, Jahrgang 1977, hat sein Zimmer nachgebaut. Das war 2005, kurz nach seinem Kunststudium.
2: Und da war es wirklich die simple Idee, ich baue mir mein Jugendzimmer wieder auf. Und habe dann recherchiert mit Fotos und Material, was ich hatte, und den Plänen von diesem P2, das war der Name des Plattenbaus, und habe dann anhand von Fotos versucht, in Echtmaß mein ganzes Zimmer wieder nachzubauen. Und das im Holzschnitt, im Druckverfahren, schwarz-weiß. Und deswegen hat man dieses Gefühl, als ob man ein dreidimensionales Foto betritt.
1: Jan Brokhoff, er ist in Schwedt geboren, wird oft damit konfrontiert, sein Jugendzimmer sei eine Arbeit aus DDR-Zeiten. Dabei gibt es eindeutige Anhaltspunkte, die zeigen, die DDR ist hier schon Geschichte.
2: Der Wohnblock gegenüber ist leer, die Poster an der Wand, wenn man recherchiert, sieht man eindeutig, dass die von 91 sind und so weiter. Und ich glaube schon, dass es hier in Neubrandenburg, dadurch, dass es ja ein Einheitsplattenbau war und jeder diesen WBS 70 oder P2 auf jeden Fall kennt, ist es auch allgemeingültig. Heute wirkt sehr, sehr klein, aber damals war es ein typisches Maß. Ich habe ja mit meinem Bruder sogar da drin gelebt am Anfang noch, also zu zweit. Heute unvorstellbar, weil wir ein ganz anderes Platzempfinden haben.
1: Die Ausstellung mit dem Titel Wohnkomplex Neubrandenburg – Kunst und Leben im Plattenbau hat es in abgewandelter Form bereits im Potsdamer Kunsthaus Minsk gegeben, kuratiert von Kito Nedo. Der Kunstkritiker folgte der Einladung von Ulrike Pennewitz, der Leiterin der Kunstsammlung Neubrandenburg.
3: Was mich natürlich total gefreut hat, weil Neubrandenburg ist ja A, eine tolle Stadt, also mit diesem mittelalterlichen Stadtkern und den Plattenbauten ringsrum, und andererseits natürlich eine der vier Neugründungen zu DDR-Zeiten, also Cottbus, Frankfurt-Oder, Rostock und Neubrandenburg, also wo dann Kunst gezeigt wurde. Insofern hat das auch so einen sehr starken Bezug zu DDR-Kunst und DDR-Geschichte.
1: Für die Neubrandenburger Ausstellung hat Kito Nedo neben Jan Brokhoff und Inken Reinhardt noch 18 weitere Künstlerinnen und Künstler und ihre Werke gewinnen können.
0: 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Das Kulturjournal wie immer kurz nach 19 Uhr.

0: Einen schönen Montagabend. Hier ist NDR 1 Radio MV. Hier ist die Sendung Der Tag. Ich bin Dörte Graner. Es ist jetzt 18 Uhr.
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0: Wenn es nach der Bundesregierung geht, dann soll der Ausbau der erneuerbaren Energien besonders mit Hilfe von Windparks auf Nord- und Ostsee erfolgen. Aber da gibt es jetzt offenbar einen Rückschlag. Katrin Kalke, was ist da passiert?
2: Ja, der französische Energiekonzern Total möchte aus mehreren Projekten in Nord- und einem in der Ostsee aussteigen. Total hatte die Flächen 2023 und 2024 für eine Summe von 8 Milliarden Euro erworben. Lisa Henschel aus dem NDR-Rechercheteam berichtet.
3: In einem internen Positionspapier, das NDR und SZ vorliegt, erklärt Total, man wolle die in einer Auktion erworbenen Projekte wieder an den Staat zurückgeben und auch den Großteil des vereinbarten Preises nicht bezahlen. Damit würden mehr als 7 Milliarden Euro für den Ausbau des deutschen Stromnetzes fehlen. Als Grund werden in dem Papier wirtschaftliche Erwägungen genannt. Aus dem Bundeswirtschaftsministerium heißt es auf Anfrage, es sei nicht zulässig, Flächen zurückzugeben. Das Ministerium habe keinen Zweifel, dass die Flächen realisiert werden.
2: Im Zuge eines möglichen Subventionsskandals war der Landestourismusverband im vergangenen Jahr von der Landesregierung aufgelöst worden. Kurz darauf stand die Landesregierung selbst in der Kritik, weil sie nicht ausreichend kontrolliert habe, wie der Verband die Fördermittel verwendet. Die CDU-Fraktion wirft der Landesregierung deshalb nun Schlamperei und Doppelmoral vor. Caroline Kock aus der Aktuell-Redaktion.
4: Die CDU wollte von der Landesregierung vor allem wissen, welche Konsequenzen sie aus der Kritik des Landesrechnungshofes gezogen hat. Demnach habe das Wirtschaftsministerium bei der Überprüfung der verwendeten Fördermittel in Millionenhöhe völlig versagt. In der Antwort auf die Kleine Anfrage heißt es nun von der Landesregierung, die Förderverfahren seien verbessert worden, mit klareren Standards und Checklisten. Die zuständigen Mitarbeitenden würden außerdem besser fortgebildet. Der CDU reicht das nicht. Sie wirft der Landesregierung vor, mit zweierlei Maß zu messen. Und sie habe den Tourismusverband so wörtlich ohne Not platt gemacht. Demnach sei der Umbau vom Verband in eine heutige GmbH unnötig gewesen. Zudem blieb ihre Frage nach den Kosten dafür unbeantwortet.
2: Ein Brand im Rostocker Igerpark hat Rasen und Schilf auf etwa 6 Hektar Fläche zerstört. Nach Angaben der Feuerwehr waren die Flammen zur Mittagszeit gemeldet worden. Anwohner sollten wegen möglicher Geruchsbelästigungen ihre Fenster und Türen geschlossen halten. Mit mehreren Tanklöschfahrzeugen konnten die Feuerwehrleute den Brand innerhalb einer Stunde unter Kontrolle bringen. Nun ermittelt die Kriminalpolizei zur Ursache. In Vorpommern ermittelt die Polizei nach einem Bootsunglück am vergangenen Wochenende unter anderem wegen fahrlässiger Tötung. Ein Angler war ums Leben gekommen. Susanne Moll aus dem Vorpommern-Studio hat die Einzelheiten.
5: Der Mann war zusammen mit einem anderen am Sonnabendnachmittag mit einem Mietangelboot gekentert. Die Besatzung einer Segeljacht hatte das bemerkt und die Rettungskräfte verständigt. Ihr gelang es auch, die 43 und 45 Jahre alten Männer aus dem Wasser zu holen. Für die Erstversorgung wurde medizinisches Personal von einem Rettungshubschrauber auf die Yacht abgeseilt. In der Marina in Lubmin wurden die stark unterkühlten Unfallopfer dann weiter versorgt. Trotz Reanimationsversuchen verstarb dort aber einer der Männer, berichtet die Wasserschutzpolizei. Die Kripo ermittelt nun zur genauen Todesursache und zum Unfallhergang.
0: Das Wetter für uns in Mecklenburg-Vorpommern gibt es jetzt mit Jule Pieschel.
6: Jawohl, und da messen wir 19 Grad an der Feuerwehr Lübten, 14 Grad in Heringsdorf auf der Insel Usedom. Ist gerade mein Zettel kurz abgerutscht. Heute ist es weitestgehend noch schön heiter bei uns im Land und es bleibt auch trocken. Erst heute Nacht kommt dann ein Regengebiet auf uns zu. Westlich von Warnow und der Seenplatte sind Schauer und auch Gewitter möglich. Heute Nacht die Temperaturen 9 bis 7 Grad in Mecklenburg, in Vorpommern. Zwischen 7 bis 4 Grad die nächsten Tage, da ist auch alles mit dabei. Da gibt es Sonne, da gibt es Wolken, da gibt es Schauer, kurze Gewitter, alles mit dabei. Bei Temperaturen zwischen 20 bis 24 Grad. Mhm. Und dann haben wir noch die Wasserstandsvorhersage. Bis morgen früh werden an der Mecklenburg-Vorpommernschen Küste Abweichungen von mehr als 20 Zentimeter vom Normalhöhennull nicht erwartet.
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6: Da haben wir aktuell keine Meldungen. Gute Fahrt mit uns, aber geblitzt wird ganz fleißig. A14 Richtung Wismar, Höhe Parkplatz Platerberg. A24 Richtung Hamburg, Höhe Wöbelin in der Baustelle. Baustelle, A24 Höhe Mainburg in der Baustelle beidseitig. Dann B5 in Fellan Richtung Prizier, B96 zwischen Lietzow und Bergen Höhe Parkplatz Ralswiek. Nochmal die 96 zwischen Samtens und Bergen auf Rügen Höhe der Wildbrücke. Dann die 104 in Chemnitz aus Neubrandenburg kommend, die 105 in Rostock Warnow-Allee Richtung Lüttenklein, B111 in Wolgast aus Lümansdorf kommend, beidseitig hier, B191 in Kleve aus Plau kommend, auf der B197 bei der Autobahnbrücke Richtung Neubrandenburg wird immer noch gelasert, dann die B198 ist mit dabei zwischen Bietikow und Prenzlau Höhe Augustenfelde, in Beggerow Richtung Demmin an der Bushaltestelle, Dierhagen Ost aus Wustrow kommend, in Hohenpritz aus Meslin kommend Richtung Dabel und in Röbel Richtung Dambeck.
0: Dankeschön fürs Bescheid geben. Und wenn Sie gerade noch einen neuen Blitzer entdeckt haben oder einen Abbau eines Blitzers beobachtet haben, auch dann melden Sie sich bei Jule. Sie sagt es gern weiter. 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
0: Wir haben vergangene Woche darüber berichtet und der Aufschrei der AfD war groß, nämlich über das Wahlprogramm der AfD, das auch Regierungsprogramm gleich mal heißt. So, und jetzt haben wir gefragt, wie ist dieses Programm eigentlich einzuschätzen? Der Politikwissenschaftler Professor Schröder von der Uni Kassel hat es sich durchgelesen und kommt zu diesem Schluss.
7: Wenn man dieses Programm Mecklenburg-Vorpommern AfD nimmt, würde das viel Tumult, viel Rückschritt und viel Chaos bedeuten.
0: So, und wie aggressiv die AfD auf diese Berichterstattung zu ihrem Programm reagiert, das hören wir in 3,5 Minuten.

0: Also eins kann man der AfD in Mecklenburg-Vorpommern nicht vorwerfen, nämlich leisetreterisch und kleinlaut zu sein. Ja, also so tritt die Partei nicht auf. Eher selbstbewusst und siegessicher. Regierungsprogramm. Ja, so nennt die AfD ihren Entwurf eines Wahlprogramms, den sie Ende Mai in Grimmen verabschieden will. Wir haben darüber berichtet hier auf NDR 1 Radio MV. Das Papier liegt uns ja seit vergangenen Mittwoch vor und die Berichterstattung darüber hat bundesweit Wirbel ausgelöst. Der Spiegel spricht von einem radikalen Umbau, den die AfD da plane. Die Partei wolle Mecklenburg-Vorpommern reaktionärer, nationalistischer und autoritärer machen. Unser Reporter Stefan Luthmann hat sich das alles ganz genau nochmal angeschaut. Also Stefan, was ist so radikal an dem Programm?
1: Ja, die AfD will ganz klar ein anderes Land. Das wird auf den 94 Seiten immer wieder deutlich. Ganz offensichtlich hat die AfD Angst davor, dass Deutschland nicht mehr deutsch genug ist. Sie fordert so wörtlich Schutz der deutschen Identität, ohne allerdings genau zu sagen, was das heißt. Sie unterstellt der Landesregierung auch, das Deutsche durch eine multikulturelle Gesellschaft ersetzen zu wollen. Und diese Aussage, die kommt dann doch schon der rechtsextremen Behauptung vom sogenannten Bevölkerungsaustausch nahe. Theater, Musik und Tanz müssten Bestandteil der kulturellen Identität eines Volkes sein, heißt es in dem Papier. Was genau die AfD damit meint, auch das lässt sie im Unklaren. Vor öffentlichen Gebäuden sollen nach ihrem Willen nur noch deutsche Flaggen wehen, also nicht mehr die EU-Flagge. Und was Zuwanderung und Migration angeht, da will sie einen Aufnahmestopp und eine neue Behörde, eine eigene sogenannte Rückführungspolizei für Mecklenburg-Vorpommern. Und das, so der Spiegel, erinnere dann schon an die USA, wo ja die Einwanderungsbehörde ICE für ein ganz besonders hartes Vorgehen gegen Migranten steht.
0: Aber in dem Programm geht es auch um andere Dinge?
1: Ja, natürlich geht's da auch um Wirtschaft, um Arbeit oder auch Bildung. Das Papier enthält viele, sagen wir mal, Wahlkampfschlager auch anderer Parteien. Die in Teilen rechtsextreme AfD will Mecklenburg-Vorpommern dann wahlweise zum Wirtschaftsland, zum Familienland oder auch zum Bildungsland machen. Ihr Versprechen, Dinge, ob in der Pflege, der Gesundheit, in der Schule oder auch bei den Löhnen, sollen überall besser werden. Allerdings, erst will die AfD einen, wie sie sagt, Kassensturz machen, um dann zu entscheiden, was finanziert werden kann. Interessant ist auch, was in dem AfD-Programm keine Rolle spielt. So sagt sie nichts zu den Kirchen, nichts zu den Gewerkschaften und auch das Thema Ostsee und Partnerschaft mit anderen Ländern kommt überhaupt nicht vor.
0: Wie reagiert die AfD auf die Berichterstattung?
1: Ja, dünnhäutig, ziemlich angefasst, muss man sagen. Der Co-Vorsitzende Leif Erik Holm, der reagierte schon am vergangenen Donnerstag fast aggressiv auf die kritische Berichterstattung.
2: Ich habe schon wieder richtig Puls. Die reinste Propagandashow. Wie weit links muss man als Redakteur eigentlich stehen, um das, was wir dort schreiben, als völkisch-nationalistisch einzustufen? Das ist wirklich irre.
1: Ja, und auch der andere Co-Vorsitzende, Enrico Schulte, ist das, der schien ziemlich angefasst.
3: Völlig tendenziös, gleich natürlich mit dem Zeigefinger drauf, was alles falsch ist und was überhaupt gar nicht geht.
1: Schuld ist ja Chef der AfD-Programmkommission. Er verantwortet auch die Lücken im Programm zu Gewerkschaften oder zur Kirche beispielsweise. Und er schien doch schon etwas verärgert über den Schritt der SPD im Land. Die hat ihr Wahlprogramm auch vorgelegt und gibt den Menschen im Land dabei die Möglichkeit, ihre Ideen einzubringen, also eine Art Bürgerbeteiligung. Das macht die AfD nicht. Schuld hat dem NDR jetzt auch wegen der Berichterstattung mit Konsequenzen gedroht.
3: Und deshalb werden wir die Sache auch abschaffen. Definitiv. Nee, liebe NDR, wenn wir kommen, da wird sich definitiv was ändern.
1: In aktuellen Umfragen liegt die AfD bei 36% von der angepeilten Alleinregierung, wäre sie damit deutlich entfernt.
0: Informationen und Einschätzungen waren das über das AfD-Wahlprogramm von unserem Reporter Stefan Luthmann.

0: Bevor die Bahn wieder richtig gut rollen kann, da muss es jetzt erstmal wieder richtig schlecht werden. Ja, denn es muss gebaut werden, das nützt nichts. Jahrzehntelang ist da viel liegen geblieben und nun wird geklotzt. So, die Bahnstrecke von Schwerin nach Hamburg ist ja jetzt nach monatelangen Bauarbeiten wieder offen. Und jetzt kommt planmäßig die nächste Sperrung. Hier ist NR1 Radio MV. Etwa 7 Monate geht's für Pendler in Richtung Schönberg und damit auch Richtung Lübeck nur über Umwege und Umsteigen. So, und dieser Pendler, der hat miterlebt, wie chaotisch diese Baustelle heute begonnen hat.
1: Auf der Hinfahrt war es dann so, dass man auf halber Strecke den Ersatzverkehrsbus wechseln musste. Und es hat auf der Hinfahrt dann gerade so geklappt, dass ich den Anschlusszug bekommen habe. Es waren aber Sekunden, also es hätte auch schief gehen können. Und auf der Rückfahrt habe ich jetzt Zwangsaufenthalt 2 Stunden, weil die Anbindung nicht klappt.
0: So, das muss ja aber jetzt nicht die nächsten 7 Monate so bleiben. Da ist man ja vielleicht auch ein bisschen lernfähig, ne? Das denke ich schon. Unser Reporter Marek Walder aus unserer Aktuell-Redaktion hat sich mit dem Bahn-Baustellen-Chaos beschäftigt. Wo wird denn jetzt genau gewerkelt, Marek?
2: Na, gewerkelt ist gut. Also das wird schon die nächste Großbaustelle da.
0: Aber doch nicht so groß wie zwischen Hamburg und Berlin,
2: nein,
0: oder?
2: Nein, also so groß wird es zum Glück nicht. Gebaut wird zwischen Schönberg und Bad Klein. Die Deutsche Bahn, die hat da heute uns eine lange Liste geschickt, was da jetzt alles passieren wird. Ich fasse mal zusammen. Neue Bahnübergänge, neue Signale, 2 neue Durchlässe unter der Strecke durch.
0: Was? Durchlässe unter der Strecke?
2: Ja, das sind so kleine Unterführungen im Prinzip, so maximal 2 Meter hoch, damit dann Wasser, Tiere und also zumindest nicht ganz große Fußgänger dann da einfach unter der Strecke durchkommen können. Und ganz wichtig ist, die Strecke, die kommt jetzt ans Stromnetz. In Zukunft können dann nicht nur die Dieselloks, sondern auch Elektrozüge auf der Strecke flitzen.
0: So, und dann wird es hoffentlich auch wieder zuverlässiger.
2: Das ist das Ziel, sagt die Deutsche Bahn.
0: Ja, und wen trifft diese Sperrung jetzt ganz genau?
2: Na, auf jeden Fall die Bahnpendler in Richtung Grevesmühlen, in Richtung Schönberg, Lüdersdorf und Herrenburg. Ab heute fahren da nämlich Ersatzbusse ab Bad Kleinen. 1:40 ist man dann Richtung Schönberg unterwegs. Mit dem Auto fährt man nur eine halbe Stunde.
0: Ja, das ist dann schon ganz schön happig.
2: Ja, und wenn man nach Lübeck will, dann geht es immerhin ein bisschen schneller. Da geht es nämlich dann über Büchen mit dem Regionalexpress. Das dauert dann insgesamt nur so gut 20 Minuten länger als gewöhnlich.
0: Und über wie viele Pendler reden wir hier eigentlich?
2: Ja, das ist natürlich von Streckenabschnitt zu Streckenabschnitt ganz unterschiedlich. Die meisten Pendler aus Mecklenburg-Vorpommern, die in Richtung Lübeck wollen, die kommen dann aus dem benachbarten Landkreis Nordwestmecklenburg. Das sind so knapp 7000 Menschen, die da ja regelmäßig Richtung Hansestadt pendeln. Aus dem Landkreis Ludwigslust-Parchim sind es gerade mal 370. Das sagt der Pendleratlas der Arbeitsagentur. Und ab dem 15. Dezember, da soll der ganze Spaß dann wieder vorbei sein.
0: Also, Weihnachten soll gesichert sein mit der Bahn direkt. Also, vielen Dank, Marek Walder aus unserer Aktuell-Redaktion.
2: Gerne.

0: Und damit ist es genau 18.30 Uhr, 6:30. Zeit jetzt für die Kurznachrichten auf NDR1 Radio MV mit Katrin Kalke. Der Ausbau der Windenergie könnte in der deutschen Nord- und Ostsee deutlich langsamer vorankommen als geplant. Das hat eine NDR-Recherche ergeben. Ja, was ist denn zu den Gründen dafür bekannt?
1: Nach Informationen von NDR und Süddeutscher Zeitung plant der Energiekonzern Total, aus mehreren riesigen Offshore-Projekten auszusteigen. Eigentlich sollten die Windparks ab 2030 entstehen. Doch nun will Total gekauft

0: in der Zeit danach wohl deutlich verfehlen. Zu diesem Ergebnis kommt der Expertenrat für Klimafragen, der heute seinen neuen Bericht vorgelegt hat. Die Wissenschaftler bezeichnen das Klimaschutzprogramm der rot-schwarzen Koalition als nicht ausreichend. Die Bundesregierung sagt dagegen, die Ziele könne noch erreicht werden. Die Lücke, um das zu schaffen, sei überschaubar.
1: Und mehr Nachrichten aus Ihrer Region gibt es jetzt.
2: Die Regionalnachrichten aus dem Ostseestudio Rostock.
3: Mit Jörn Jakob Gericke. Guten Abend. Rübershagen möchte einen eigenen Sportpark für verschiedene Sportarten schaffen. Dafür haben die Gemeindevertreterinnen und Vertreter den Bauantrag beschlossen. Caroline Bayer berichtet.
4: Auf 40.000 Quadratmetern sollen eine Leichtathletikanlage, ein Trainingsplatz und ein Vereinsgebäude entstehen, sagt der Bürgermeister der Gemeinde Jörg Gönsig. Ebenfalls in Planung ist ein Spiel- und Begegnungsplatz direkt neben dem neuen Sportpark. Mit dem beschlossenen Bauantrag ist es allerdings noch nicht getan. Die Gemeinde muss Fördermittel einwerben, um sich das Projekt leisten zu können. In Rübershagen gibt es aktuell zwei Sportplätze, die zum Großteil für das Fußballtraining genutzt werden. Der neue Sportpark soll dann an einen der bestehenden Plätze anschließen. Dann könnten auch andere Sparten wie Volleyball und Basketball den Platz nutzen.
3: Umweltschäden und hohe Kosten. Dieses Risiko bringen Schiffe mit sich, die in die Jahre gekommen sind. Hannes Opel, wie ist da die Lage in Rostock?
5: Rostocks Hafenkapitän Zachau fordert angesichts einer alternden Flotte und fehlender Abfahrtmöglichkeiten in ganz Mecklenburg-Vorpommern Lösungen von der Politik. Durch die kürzlich verkündete Schließung des Schrottplatzes der Alba Metall Nord GmbH in Rostock-Marienehe verschärfe sich die Situation zusätzlich. In ganz Deutschland gäbe es momentan nur ein Unternehmen im niedersächsischen Emden, das Altschiffe umwelt- und schadstoffgerecht entsorgen kann. Das mache das Geschäft mit den Schiffen unattraktiv für Unternehmen.
3: Um das Thema Schiffsentsorgung geht es heute auch im Nordmagazin. Dort kommt ein Fischbrötchenkapitän aus Rostock zu Wort, der schon seit Jahren vergeblich versucht, sein altes Schiff aus dem Wasser zu bekommen. 19.30 Uhr im NDR Fernsehen. Die Gemeinde Glasewitz hat einen neuen Bürgermeister, Thomas Buske. Er war der einzige Kandidat und hat bei der Wahl gestern 110 Ja- und 6 Nein-Stimmen erhalten. Seine größte Aufgabe für die kommenden Jahre werde es sein, den Bau des neuen Feuerwehrgerätehauses zu begleiten, sagte Buske dem NDR. Lehrkräftemangel und Unterrichtsausfall. Laut Umfragen gehören Bildung und die Probleme damit zu den wichtigsten politischen Themen für die Menschen hier im Land. 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
1: Das Wetter für uns in Mecklenburg-Vorpommern. Ja, Stefan Kreibohm in unserem NDR-Wetterstudio auf Hiddensee. Guten Abend.
6: Guten Abend.
1: So, jetzt bin ich gespannt, wie das Wetter weitergeht nach einem Jahr schön auch durchwachsenen Tag. Wie schön wird's morgen am Dienstag?
6: Naja, da haben wir heute noch eher den freundlicheren Tag, wenn man es mit morgen vergleicht, weil heute gab es ja ganz selten mal was Nasses. Aber es gibt heute Nacht schon die gewisse Änderung. Es kommen von Westen also langsam auch in den Abendstunden mal so ein paar Schauer rein. Auch ein Gewitter kann mit dabei sein. Das läuft sich aber praktisch tot, wenn es nach Mecklenburg so reinkommt von Westen. Das kommt nicht weit nach Osten ins Land hinein. Dann schwächen die Schauer sich ab, lösen sich auf. Dahinter kann es dann wieder auflockern, aufklaren, Nebel bilden. Davon völlig unbeeindruckt ist der Osten Mecklenburgs und Vorpommern. Da ist es einfach gering bewölkt oder klar. Und morgen wird dann diese Zone, wo dann die Schauer sich wieder auflösen in der Nacht, bewegt sich weiter Richtung Osten. Diese feuchte Zone bleibt erhalten und wird im Laufe des Tages wieder aktiviert. Das heißt, wenn dann im Laufe des Tages nach örtlichem Nebel im Westen wieder so eine Mischung aus Sonne und Wolken entsteht, dann bilden sich so etwa in der Landesmitte einige Schauer und auch Gewitter, die dann im Laufe der zweiten Tageshälfte zum Abend langsam so nach Vorpommern reinziehen. Aber ich denke, so an der Ostküste von Vorpommern bleibt es bis zum Abend noch trocken. Die Temperatur steigt morgen so auf Höchstwerte von 17 bis 19 Grad. Heute Nacht geht es runter auf 9 bis 6, nach Osten hin örtlich 4 Grad.
1: Und ich war jetzt schon so drauf eingestellt, so nach dem Motto, jetzt geht's aber endlich los mit so ein bisschen sommerlichen Gefühlen. Ist nicht?
6: Nee, noch nicht. Wir haben es noch mit dem Tief Inga zu tun, was uns ein paar wechselhafte Tage noch beschert. Eben morgen und auch am Mittwoch und Donnerstag müssen wir mit Schauern rechnen. Auch Gewitter können immer noch mit dabei sein. Mhm. Das Ganze bei Tagestemperaturen so um die 20 20 Grad herum und Nachttemperaturen um die 10 Grad. Also es ist insgesamt schon wärmer, aber noch gewissermaßen unbeständig vor Pfingsten. Ob es zu Pfingsten

0: jetzt stabiler wird, sehr wahrscheinlich ja, aber ganz sicher ist es noch nicht.
1: Okay, also wir freuen uns erstmal, dass es ein bisschen wärmer wird und an allem anderen arbeiten wir weiter.
0: Genau.
1: Dankeschön, Stefan, und dir einen schönen Abend.
0: Gleichfalls, danke, tschüss.
1: Tschüss. 6:07 NDR1 Radio MV, der zuverlässigste Verkehrsservice für uns in Mecklenburg-Vorpommern.
2: Da haben wir aktuell keine Meldungen. Gute Fahrt mit uns. Geblitzt wird aber auch noch A14 Richtung Wismar, Höhe Parkplatz Plateberg. A24 Richtung Hamburg, Höhe Wöbbelin, hier in der Baustelle. A24 Höhe Mainburg in der Baustelle beidseitig. Dann B5 in Fellan Richtung Prizia. B96 zwischen Lietzow und Bergen, Höhe Park Platz Rahlsweg. Nochmal die 96 zwischen Samtens und Bergen auf Rügen, hier Höhe Wildbrücke. B104 in Chemnitz aus Neubrandenburg kommend, dann B105 in Rostock, Warnow-Allee Richtung Lüttenklein. B111 in Wolgast aus Lühmannsdorf kommend, beidseitig. B191 in Kleve aus Plau kommend. Die 197 bei der Autobahnbrücke Richtung Neubrandenburg wird gelasert. B198 zwischen Bietikow und Prenzlau, Höhe Augustenfelde. In Beggerow Richtung Demmin an der Bushaltestelle. In Dierhagen Ost aus Wustrow kommend. Dann in Hohenpritz aus Meslin kommend. Hier wird Richtung Davel geblitzt. Und in Röbel Richtung Dambeck auch hier ein Blitzeranhänger.
1: Ganz schön was los. Danke.
2: Auf jeden Fall.
1: Dass Sie uns so viele Blitzer gemeldet haben. Und wenn da was runter kann von der Liste von Jule Pieschel oder vielleicht doch noch was rauf muss, man weiß es ja nicht. Ist ja jetzt längere Zeit noch hell.
2: Ja, das stimmt.
1: 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Sie wissen, das funktioniert kostenlos. Entweder über unsere NDR-MV-App oder Sie rufen uns an unter 0800 59 59 100.
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0: Also da, da liegen wir ganz schön hinten in Sachen Wohlbefinden von Kindern. Da liegen wir sogar noch hinter Rumänien, Ungarn und der Slowakei auf Platz 25 von 37. Ja, hier ist NDR1 Radio MV. Das zeigt eine aktuelle Studie vom Kinderhilfswerk UNICEF. Ein besonders niedriges Wohlbefinden haben demnach Menschen, die in Armut leben oder von Armut gefährdet sind. Ja, und auch hier in Mecklenburg-Vorpommern, da wachsen eben viele Kinder unter schwierigen Bedingungen auf. Zum Beispiel in der kleinen Stadt Straßburg in der Nähe von Pasewalk. Jedes dritte Kind ist dort von Armut betroffen, doppelt so viele wie Mecklenburg-Vorpommern weit. Unsere Reporterin Alina Boje aus der Aktuell-Redaktion hat da mal genau nachgefragt. Alina, was bedeutet das dann konkret für die Kinder in Straßburg?
1: Das bedeutet zum Beispiel, dass viele Kinder in Straßburg ohne Frühstück in die Kita kommen oder auch in die Schule. Das sagt Straßburgs Bürgermeister Clemens Kowalski gegenüber dem NDR. Das heißt, Armut macht sich in Straßburg bemerkbar in dem Aspekt Ernährung, aber auch in Sachen Freizeitgestaltung zum Beispiel, weil Kinder, die von Armut betroffen sind, die sind auch viel seltener in Sportvereinen zum Beispiel aktiv. Also die haben nicht immer die Möglichkeit, ihren Hobbys nachzugehen. Und die Gefahr ist, dass sich diese Benachteiligung und der Frust darüber dann immer weiter durchs Leben zieht, sagt Kowalski.
2: Dieser Frust führt zu Schulabbruch, führt zu Sucht und führt vielleicht sogar dazu, dass man eben nicht fähig ist, auf dem Arbeitsmarkt zu arbeiten. Also wir fangen mit dem Problem Armut erst an, es zu bekämpfen, wenn wir wirklich auch schauen, was ist in 15, 16 Jahren am Ende, wenn ein Kind aus der Schule kommt.
1: Ja, und deshalb sei es eben so wichtig, dass es viele Angebote gibt für junge Menschen, um dagegen zu steuern.
0: Ja, was bräuchte es denn da genau?
1: Mehr Streetworker zum Beispiel, sagt Kowalski. Das sind Sozialarbeiter, die direkt zu den Jugendlichen gehen und mit ihnen ihre Probleme besprechen. Auch generell mehr Angebote in der Familienbildung und ganz wichtig eine Ganztagsschule, sagt Kowalski, sodass Kinder, die privat nicht die Möglichkeit haben, in einen Sportverein zu gehen oder zu Kreativkursen auch, dass die eben über die Schule die Möglichkeit bekommen, ihren Interessen nachzugehen. Und so ein Ganztagsangebot wird auch gerade ausgebaut in Straßburg in den kommenden Jahren. Und Kowalski sagt, es braucht aber auch zum Beispiel mehr Angebote in der Berufsförderung.
0: Also klingt so, als ob mehr Geld benötigt wird?
1: Ja, genau. Also Kowalski sagt, vom Land wird die Kommune zwar bereits schon gut unterstützt, zum Beispiel durch das Startchancenprogramm an der Grundschule. Dieses Programm bewirkt, dass es zum Beispiel mehr Geld gibt für digitale Geräte für Schülerinnen und Schüler. Aber es bräuchte noch mehr Unterstützung. Und da appelliert er auch an die Bundesregierung. Und auch UNICEF, die haben ja diese weltweite Studie gemacht, sagt, es braucht gezielte Investitionen. Also öffentliche Mittel müssen stärker an den Orten ankommen, wo Kinderarmut eben besonders hoch ist und dann eingesetzt werden für Bildung, für Gesundheitsversorgung und für Freizeitangebote.
0: Ja, danke Alina Boje zum Wohlbefinden von Kindern ganz konkret in unserem Land.
1: Gerne.

0: bis zum letzten Ton. Vaya con Dios und Nei na na na.
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0: Vor 80 Jahren, da wurde sie gegründet, die DEFA. Ja, und 1992, da wurde die Ostdeutsche Filmgesellschaft dann aufgelöst. In den Jahren dazwischen, da gab es viele besondere Ereignisse, so zum Beispiel auch Co-Produktionen mit Frankreich, auch hier bei uns auf dem DARS. Und genau das ist gleich ein Thema bei uns im Kulturjournal. Heute mit Frauke Rauner. Nach den 19 Uhr Nachrichten geht's los. Ich bin Dörte Graner und wünsche Ihnen einen angenehmen Montagabend.
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0: Windparks auf Nord- und Ostsee kennen wir alle. Die Bundesregierung möchte ja den Ausbau der erneuerbaren Energien besonders mit Hilfe von Offshore voranbringen. Aber da gibt es jetzt offenbar einen Rückschlag. Katrin Kalke, was ist passiert?
2: Der französische Energiekonzern Total möchte aus mehreren Projekten in Nord- und einem in der Ostsee aussteigen. Total hatte die Flächen 2023 und 2024 für eine Summe von 8 Milliarden Euro erworben. Lisa Henschel aus dem NDR-Rechercheteam hat die Einzelheiten.
3: In einem internen Positionspapier, das NDR und SZ vorliegt, erklärt Total, man wolle die in einer Auktion erworbenen Projekte wieder an den Staat zurückgeben und auch den Großteil des vereinbarten Preises nicht bezahlen. Damit würden mehr als 7 Milliarden Euro für den Ausbau des deutschen Stromnetzes fehlen. Als Grund werden in dem Papier wirtschaftliche Erwägungen genannt. Aus dem Bundeswirtschaftsministerium heißt es auf Anfrage, es sei nicht zulässig, Flächen zurückzugeben. Das Ministerium habe keinen Zweifel, dass die Flächen realisiert werden.
2: Deutschland schneidet beim Wohlbefinden von Kindern im internationalen Vergleich nur mittelmäßig ab. In einer Studie des Kinderhilfswerks UNICEF kommt Deutschland unter 37 wohlhabenden Ländern auf Platz 25. Besonders betroffen sind Kinder aus armutsgefährdeten Familien, auch in Mecklenburg-Vorpommern. Alina Boje aus der Aktuell-Redaktion.
4: Über 17% der Menschen hier im Land leben in Armut. Damit gehört Mecklenburg-Vorpommern laut Mikrozensus zu den Regionen mit der höchsten Armutsquote in Deutschland. Nur in Bremen, Sachsen-Anhalt und Nordrhein-Westfalen sind es mehr. In der Kleinstadt Straßburg nahe Pasewalk wächst sogar jedes dritte Kind in Armut auf. Das mache sich zum Beispiel dadurch bemerkbar, dass viele Kinder ohne Frühstück in Kita oder Schule kämen, so Straßburgs Bürgermeister Clemens Kowalski. Zudem seien von Armut betroffene Kinder zum Beispiel weniger in Vereinen aktiv. Um gegenzusteuern, bräuchte es in Straßburg mehr Streetworker, die mit den Jugendlichen Probleme besprechen, mehr Unterstützung in der Familienbildung und eine Ganztagsschule, so Kowalski. Er hoffe auf mehr Unterstützung von der Bundesregierung. Auch UNICEF fordert im Einsatz gegen Kinderarmut mehr öffentliche Mittel, dort, wo Armut besonders hoch ist.
2: Im Fall des gestohlenen Goldschatzes von Manching in Bayern haben Ermittler Anfang Mai auch in Mecklenburg-Vorpommern gesucht. In einem Dorf bei Schwerin wurde das Anwesen des Hauptverdächtigen durchsucht, allerdings ohne Erfolg. Jetzt hat das Bayerische Landeskriminalamt eine Belohnung von 20.000 Euro für Hinweise zum Verbleib des rund 2000 Jahre alten Keltenschatzes ausgesetzt. Das hat das LKA heute bekannt gegeben. Ein Großteil der gestohlenen Goldmünzen fehlt bis heute. Wer in Rostock sein Auto falsch parkt, muss künftig deutlich mehr bezahlen als bisher. Das gilt jedenfalls für städtische Grünflächen. Melanie Jaster aus dem Ostseestudio, wie teuer wird es?
5: 55 statt 20 Euro. So viel kostet das Verwarngeld ab dem 1. Juni für alle, die in Rostock dabei erwischt werden, illegal in einem Stadtpark oder auf einer öffentlichen Grünfläche zu fahren oder zu parken. Die Stadtverwaltung begründet das damit, dass diese Orte eine wichtige Funktion fürs Klima, die Biodiversität und auch die Lebensqualität der Rostockerinnen und Rostocker haben. Illegales Parken führe dort regelmäßig zu erheblichen Schäden an Pflanzen und Böden. Im Durchschnitt der beiden vergangenen Jahre mussten jeweils etwa 3000 Mal Verwarn- und Bußgelder für solche Ordnungswidrigkeiten verhängt werden.
2: Die Polizei im Landkreis Rostock ermittelt nach einem Einsatz am Wochenende gegen einen 19-Jährigen. Den Angaben zufolge bedrohte der Mann Gäste auf einer privaten Feier und schlug einen 44-Jährigen ins Gesicht. Der Mann kam ins Krankenhaus. Wenig später soll der 19-Jährige mit einer Luftdruckpistole auf mehrere Menschen geschossen haben. Dabei wurde ein 50-Jähriger leicht am Bein verletzt. Anschließend kam es zu einer weiteren Auseinandersetzung mit einem 17-Jährigen. Anwesende überwältigten den Tatverdächtigen. Die Polizei ermittelt unter anderem wegen gefährlicher Körperverletzung und möglicher Verstöße gegen das Waffengesetz.
0: Das Wetter für uns in Mecklenburg-Vorpommern mit Jule Pieschel. Welche Jacke jetzt zum Abend, wenn man noch mal raus will?
6: Ich würde so die dickere, kuschelige nehmen. Mhm. Ich bin ja auch eine, die sehr anfällig ist für kalte Temperaturen. Aber gut, kalt, frisch ist. Ja, es wird jetzt, wenn die Sonne weg ist, dann wird es nach und nach frischer. Jetzt gerade haben wir aber noch sehr, sehr schöne Temperaturen. 18 Grad am Pfaffenteich hier in Schwerin. Ja. 15 Grad zeigt das Thermometer im Otto-Lilienthal-Museum in Anklam. Also es ist jetzt noch recht angenehm. Heute Nacht fallen die Temperaturen auf die 9 bis 7. 7 Grad in Mecklenburg, in Vorpommern zwischen 7 bis 4 Grad. Morgen starten wir in Vorpommern vor allem sonnig in den Tag. Mecklenburg hingegen etwas wolkiger und trüber. Sind dann auch noch ein paar Schauer mit dabei. Im Laufe des Tages wandern die Schauer aber von Mecklenburg nach Vorpommern. Es bleibt aber trotzdem relativ freundlich bei Temperaturen um die 17 bis 19 Grad in der Spitze. Und der 3-Tage-Trend, da hat auch irgendwie alles mit dabei. Sonne, Wolken, Schauer, kurze Gewitter zwischen 20 bis 24 Grad.
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6: Da haben wir keine Meldungen, gute Fahrt mit uns, aber geblitzt wird. A14 Richtung Wismar, Höhe Parkplatz Platerberg. A24 Richtung Hamburg, Höhe Wibbelin in der Baustelle. A24 Höhe Mainburg in der Baustelle beidseitig. B5 in Fellan Richtung Prizier. B96 zwischen Lietzow und Bergen, Höhe Parkplatz Ralswiek, so. Und B96 nochmal zwischen Samtens und Bergen auf Rügenhöhe der Wildbrücke. B104 in Chemnitz aus Neubrandenburg kommend. 105 in Rostock, Warnow-Allee Richtung Lüttenklein. B111 in Wolgast aus Lümmernsdorf kommend beidseitig. B191 in Kleve aus Plau kommend. Auf der 198 zwischen Bietikow und Prenzlau, Höhe Augustenfelde. In Dierhagen-Ost aus Wustrow kommend. Hohenpritz aus Meslin kommend Richtung Dabel. Und in Röbel Richtung Dammbeck hier noch ein Blitzeranhänger. Und Steffen hat auch noch einen gesehen.
7: In Brodesdorf, kurz vor der Busbude, aus Rostock kommt Richtung Sahne.
6: Alles klar, danke schön, Steffen.
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0: An der Côte d'Azur in Cannes laufen die Filmfestspiele. Welche Filme Chancen auf Preise haben, fragen wir nach. Und wir haben noch mehr Filme. Vor fast genau 80 Jahren wurde die DEFA gegründet. Etliche Filme sind hier in Mecklenburg-Vorpommern gedreht. Heißer Sommer auf Rügen zum Beispiel. Welche DEFA-Filme fallen Ihnen noch ein? Reden wir in 10 Minuten drüber. Vorher geht's in die Platte nach Neubrandenburg. Und Kult gibt es jetzt auch im Lieblingsmix für uns in Mecklenburg-Vorpommern mit Sissi Kelly.

0: Wegen der Fernheizung und des fließend warmen Wassers war das Wohnen in der Platte in der DDR bei vielen ja heiß begehrt. Unser Thema jetzt hier im Kulturjournal bei NDR1 Radio MV, denn in der Kunstsammlung Neubrandenburg ist den Plattenbauten eine Ausstellung gewidmet. Wohnkomplex Neubrandenburg, Kunst und Leben im Plattenbau heißt die. Und Beatrice Böse war bei der Vernissage.
1: Ein Jugendzimmer aus dem Plattenbau im Maßstab 1:1 steht in einem Raum in der Kunstsammlung Neubrandenburg. Es ist ein Nachbau in Holz und Papier. Der Künstler Jan Brokhoff, Jahrgang 1977, hat sein Zimmer nachgebaut. Das war 2005, kurz nach seinem Kunststudium.
2: Und da war es wirklich die simple Idee, ich baue mir mein Jugendzimmer wieder auf. Und habe dann recherchiert mit Fotos und Material, was ich hatte und den Plänen von diesem P2, das war der Name des Plattenbaus, und habe dann anhand von Fotos versucht, in Echtmaß mein ganzes Zimmer wieder nachzubauen. Und das im Holzschnitt, im Druckverfahren, schwarz-weiß. Und deswegen hat man dieses Gefühl, als ob man ein dreidimensionales Foto betritt.
1: Jan Brokhoff, er ist in Schwedt geboren, wird oft damit konfrontiert, sein Jugendzimmer sei eine Arbeit aus DDR-Zeiten. Dabei gibt es eindeutige Anhaltspunkte, die zeigen, die DDR ist hier schon Geschichte.
2: Der Wohnblock gegenüber ist leer, die Poster an der Wand, wenn man recherchiert, sieht man eindeutig, dass die von 91 sind und so weiter. Und ich glaube schon, dass es hier in Neubrandenburg, dadurch, dass es ja ein Einheitsplattenbau war und jeder diesen WBS 70 oder P2 auf jeden Fall kennt, ist es auch allgemeingültig. Heute wirkt sehr, sehr klein, aber damals war es ein typisches Maß. Ich habe ja mit meinem Bruder sogar da drin gelebt am Anfang noch, also zu zweit. Heute unvorstellbar, weil wir ein ganz anderes Platzempfinden haben.
1: Eine weitere Arbeit in der Neubrandenburger Ausstellung ist eine Installation von Inken Reinhardt. Die in Jena geborene Künstlerin hat aussortierte DDR-Möbel gesammelt, auseinandergenommen und die Einzelteile neu arrangiert. Die Idee dazu entstand Anfang der 2000er Jahre. Inken Reinhardt fand die DDR-Möbel damals in einem Berliner Kaufhaus für gebrauchte Kleidung und Möbel.
3: Und in der oberen Etage standen diese Möbel in Straßen. Das war für mich so eindrücklich und so skulptural. Das war so ein bisschen die Initialzündung. Das Material ist da und daraus kann man ja alle möglichen Dinge bauen, weil die ja wie Bausteine übereinander gestapelt waren.
1: Die Ausstellung mit dem Titel Wohnkomplex Neubrandenburg – Kunst und Leben im Plattenbau hat es in abgewandelter Form bereits im Potsdamer Kunsthaus Minz gegeben, kuratiert von Kito Nedo. Der Kunstkritiker folgte der Einladung von Ulrike Pennewitz, der Leiterin der Kunstsammlung Neubrandenburg.
4: Was mich natürlich total gefreut hat, weil Neubrandenburg ist ja eine tolle Stadt, also mit diesem mittelalterlichen Stadtkern und den Plattenbauten ringsherum, und andererseits natürlich eine der vier Neugründungen zu DDR-Zeiten, also Cottbus, Frankfurt-Oder, Rostock und Neubrandenburg, also wo dann Kunst gezeigt wurde. Insofern hat das auch so einen sehr starken Bezug zu DDR-Kunst und DDR-Geschichte.
1: Kito Nedo selbst ist 1975 in Leipzig geboren. In seiner Kindheit wohnte er im Westen der Stadt in Leipzig-Lindenau, einem Gründerzeitviertel. Etwas weiter westlich liegt der Stadtteil Grünau. Vor rund 50 Jahren wurden dort die ersten Plattenbauten hochgezogen.
4: So am frühen Morgen hat immer die Straße, so das Haus fast gewackelt, weil sie schweren Laster mit diesen ganzen Baumaterialien dort lang gedonnert sind. Das ist so der erste Teil, und der zweite ist dann eigentlich, dass meine Großmutter auch in der Platte gewohnt hat, dann nach 1990, und ich selber auch in Berlin, tatsächlich aber wirklich direkt am Alexanderplatz in einer Platte, also die sogenannte Innenstadtplatte, die natürlich jetzt auch nochmal was anderes ist, als wenn man jetzt in Marzahn wohnt oder Hohenschönhausen.
1: Für die Neubrandenburger Ausstellung hat Kito Nedo neben Jan Brokhoff und Inken Reinhardt noch 18 weitere Künstlerinnen und Künstler und ihre Werke gewinnen können.
0: Und bis zum 2. August haben Sie noch Zeit für diesen nostalgischen Ausflug. Solange läuft die Ausstellung Wohnkomplex Neubrandenburg – Kunst und Leben im Plattenbau, eben in der Kunstsammlung Neubrandenburg.

0: Ist der Montagabend hier bei NDR1 Radio MV im Kulturjournal. Und wussten Sie's? Hamburg und Kiel haben ja zu DDR-Zeiten mitten im heutigen Mecklenburg-Vorpommern gelegen. Ja, also filmisch gesehen. Und zwar in den DEFA-Filmen. Da mussten ja Hafenstädte wie Wismar und Rostock ab und an auch mal als Double herhalten. Ansonsten wurde natürlich viel hier im Nordosten gedreht, wenn es zum Beispiel um Künstler wie Ernst Barlach in Güstrow oder auch Hans Fallada in Karwitz bei Feldberg ging. Gestern vor 80 Jahren wurde die Filmgesellschaft DEFA gegründet. Am 17. Mai 1946 und bis 1992 sind dann gut 730 Spielfilme entstanden. Und wie die DEFA die Landschaften zwischen Ostsee und Mecklenburger Seenplatte genutzt hat, zeigt uns jetzt Axel Seitz in einem Überblick.
1: Das ist Vera, 13 Jahre alt, ein kluges und tüchtiges Mädchen. Sie geht in die Schule. Alles, was sie sieht, ist ganz neu für sie. Sie ist nämlich erst gestern Abend, als es schon dunkel war, mit ihrer Mutter in diese Stadt gekommen. Und nun geht Vera zum ersten Mal durch die fremde Stadt.
2: Diese fremde Stadt ist Schwerin. Und der Film Die Störenfriede von 1953 war erst der dritte Farbfilm der DEFA und der erste Kinderfarbfilm. Um 1865 schrieb Wilhelm Raabe die Erzählung Die Gänse von Bützow.
3: Lasst mir die Gänse in Ruhe! Ihre Vorfahren haben durch ihr Gezeter schon den Römern das Leben gerettet.
2: Rund 120 Jahre später verfilmte die DEFA die Erzählung, die Ende des 18. Jahrhunderts im Herzogtum Mecklenburg-Schwerin spielt, mit Rolf Hoppe in der Hauptrolle.
4: Wir müssen ein Exempel statuieren, wider den französischen Zeitgeist. Aber ich werde hart bleiben, eisenhart. Und hinfort alle meine Kraft ausschließlich dem Herzogtume widmen. Unserem geliebten Mecklenburg.
2: Östlich von Bützow, in Güstrow, drehte Mitte der 60er Jahre der Regisseur Ralf Kirsten einen Film über den Bildhauer Ernst Barlach. Der verlorene Engel beschreibt einen Tag im August 1937, nachdem die Figur der Schwebende aus dem Güstrower Dom als sogenannte entartete Kunst entfernt wurde.
5: Und der Engel? Er war gedacht für alle im Krieg Gefallenen. Es sterben schon wieder Menschen. Jeden Tag. Der Engel war ihnen im Wege.
2: So wie der Engel den Nazis im Wege war, stand dieser DEFA-Film den SED-Oberen im Weg. Sie sahen in ihm Parallelen zur damaligen DDR-Gesellschaft. Zunächst wurde Der verlorene Engel 1966 verboten. 5 Jahre später kam er, gekürzt, doch noch in die Kinos. Ein anderer Künstler, dem sich die DEFA näherte, war Hans Fallada. 1987 drehte Roland Gräf in Karwitz und an der Feldberger Seenplatte Fallada letztes Kapitel mit Jutta Wachowiak und Jörg Gutzun in den Hauptrollen als Ehepaar Fallada.
6: Ich frage mich, wann schreibt ihr Mann seine dicken Manuskripte?
7: Manchmal schreibt er in einer Woche 120 Seiten. Aber wie es dann um ihn steht, fragen Sie lieber nicht.
8: Das ist die Hölle! 17:55 ist nicht 12:30! Um 12:30 wird in diesem Hause gegessen!
2: Ein gern genommenes Motiv bei Dreharbeiten war die Ostseeküste. So entstand Ende der 60er Jahre unter anderem auf Rügen der Musikfilm Heißer Sommer mit den Schlagersängern Chris Dörk und Frank Schöbel.
9: Schon ein Freund?
10: Eine Menge. Schon eine Freundin?
9: 1, 3, 7. Es sammelt sich so an.
2: Und wenn es um historische Stoffe der Arbeiter- und Kommunistenbewegung ging, dann wurde Rostock auch gern mal zu Kiel, wie 1958 in Das Lied der Matrosen über den Matrosenaufstand an der Förde. Und Ernst Thälmann, der kam gleich zweimal nach Schwerin. 1974 wurde für Aus meiner Kindheit der Schweriner zum Hamburger Markt. Hier ging es um Erinnerungen des jugendlichen Ernst Thälmann. Als Kommunistenführer organisierte er dann im DEFA-Film Ernst Thälmann, Sohn seiner Klasse, von 1954 in der Schweriner Altstadt den Hamburger Aufstand von 1923.
0: Ja, das ist schon spannend. Von 1946 bis 1992 also gab es die DEFA und da gab es viele besondere Ereignisse, zum Beispiel auch Co-Produktionen mit Frankreich, auch hier auf dem DAS. Reden wir gleich nochmal drüber nach The Suite.

0: Wir schauen jetzt nochmal auf die DEFA hier im Kulturjournal bei NDR1 Radio MV. Gestern ja vor 80 Jahren die DEFA gegründet und auch die großen französischen Schauspieler des 20. Jahrhunderts waren in den 50er Jahren zu Gast in Potsdam-Babelsberg. Also Simone Signoret, Jean Gabin, Yves Montand oder Gérard Philippe. Denn die ostdeutsche DEFA hatte damals gemeinsam mit französischen Partnern versucht, international Fuß zu fassen. Warum es aber bei einem Intermezzo geblieben ist und warum eine Kooperation mit Schweden gar keine mit den Skandinaviern war. Diese DEFA-Episoden beleuchtet jetzt noch einmal Axel Seitz.
1: Liebt ihr mich?
2: Ich habe euch doch gesagt, ich bin eure Frau.
1: Ich frage, ob ihr mich liebt.
2: Fancy und ihr seid mir das Teuerste auf der Welt. Und wie könnte ich euch helfen?
1: Ihr könntet es, wenn ich fühlte, dass ihr mich liebt.
2: Aber ich liebe euch, John.
3: Simone Signoret und Yves Montand als Ehepaar Proctor in Die Hexen von Salem nach Arthur Millers Schauspiel.
4: Natürlich wurde gerne mit den großen Stars geworben. Also, dass man eben nun auch eine Simone Signoret in einem DEFA-Film als Hauptrolle hatte, war natürlich schon auch eine Sensation.
3: Sagt Stefanie Eckert. Sie leitet die DEFA-Stiftung, die sich um das Filmerbe kümmert. 1956 kamen die französischen Stars in die DDR und drehten unter anderem auf dem Darß an der Ostsee. Die Hexen von Salem war eine von insgesamt 4 deutsch-französischen Koproduktionen zwischen 1956 und 1960.
4: Die Zusammenarbeit, die hätte deutlich konstruktiver werden können, wenn es denn politisch gewollt wäre. Allerdings hat sich die DEFA von Anfang an als doch eher kleiner Partner wahrnehmen müssen und auch so, dass er nicht wirklich ernst genommen wurde, sondern eher so als Dienstleister betrachtet wurde. Und auch deshalb war die Zusammenarbeit nicht immer so produktiv, wie sie es denn sich gewünscht hätten.
3: So standen überwiegend französische Schauspieler vor der Kamera. Ostdeutsche wurden, wenn überhaupt, nur in Nebenrollen besetzt. So auch bei Die Abenteuer des Till Eulenspiegel mit Gérard Philippe als Till.
5: Wer ist da?
6: Der Narr.
5: Hast du gelauscht?
7: Ich habe den Schwalben gelauscht. Ich hörte die Wölfe heulen und die Eulen rufen. Und die Schwalben sagten, Till, Till, Till, wo ist Till? Er ist überall.
5: Du kennst Till?
7: Oh, ob ich ihn kenne? Ich bin ihm begegnet.
5: Und wie sieht er aus?
7: Fast wie der Narr.
3: Neben den Koproduktionen mit Frankreich gab es zwischen 1954 und 1957 auch 3 mit Schweden. Dabei waren diese gar keine mit den Nordeuropäern, erzählt Stefanie Eckert.
4: Dahinter versteckte sich Erich Mehl, ein großer deutscher, westdeutscher Filmproduzent, der aufgrund der Tatsache, dass deutsch-deutsche Koproduktionen nicht zugelassen waren, eben den Weg über Schweden gewählt hat. Denn schwedisch-ostdeutsche Koproduktionen waren durchaus möglich. Und daher sind mehrere Filme entstanden, die sozusagen eine schwedisch-ostdeutsche Koproduktion bilden, in Wahrheit aber deutsch-deutsche Koproduktionen waren.
3: Zu diesen Filmen zählte 1957 Spielbankaffäre, unter anderem mit Rudolf Forster, Jan Hendricks sowie Willi A. Kleinau und Peter Pasetti.
8: Schlechter Auftritt, Martinez. Sie wissen doch, ich mag die Tour nicht.
9: Sagen Sie, Sie kennen meinen Freund Gallinger.
8: Ist ein Konkurrent von Ihnen.
9: Oh, Sie übertreiben. Nun, er hat sich, wie sagt man, herausgemacht. Beste Spielbank in Almania, er hat in Tasche gesteckt.
8: Das ärgert Sie wohl mächtig.
3: Der Film in Farbe und die Handlung, das kam bei den Verantwortlichen in der DDR nicht so an, wie erhofft. Und so erschien Spielbankaffäre im Osten in Schwarz-Weiß. Regisseur Arthur Pohl und andere Beteiligte wollten im fertigen Film nicht namentlich erwähnt werden. Weder in der DDR noch in der Bundesrepublik wurde die vollständige Fassung gezeigt. Wenige Tage nach der Premiere erklärte Arthur Pohl im Norddeutschen Rundfunk, er werde nie mehr in Babelsberg bei der DEFA arbeiten.
0: Am 17. Mai vor 80 Jahren also wurde die DEFA gegründet und zu diesem Jubiläum gibt es zum Beispiel in der ARD-Mediathek einige Klassiker zu sehen.

0: Bonnie Tyler hier im Kulturjournal bei NDR1 Radio MV. Und plattdeutsche Hörspiele gehören ja beim NDR quasi zum Inventar. Seit Jahrzehnten können Sie die hier hören. Für Kinder war da nichts dabei bisher. Aber jetzt gibt es das allererste interaktive Kinderhörspiel auf Platt. Zum Anhören und auch zum Mitmachen eben. Es heißt Dat Abenteuer in der Innerwelt. Und wie das Ganze funktioniert, das erklärt Lina Martin.
1: Ein bisschen aufgeregt sind Ida Hansen, Jette Kuschner und Lutz-Philipp Graf schon, als sie sich einen Platz im NDR-Studio in Flensburg suchen. Hier hören sie gleich zum ersten Mal, was aus ihren Aufnahmen im Hörspielstudio im Dezember geworden ist. Sie sprechen die drei Hauptfiguren im Hörspiel Dat Abenteuer in der Innerwelt, haben Leila, Clara und Jonte ihre Stimmen geliehen.
2: Ich bin werden aufgeregt, aber ich freue mich total, aber ich bin schon gespannt, wie ich mich anhöre.
3: Ich freue mich auf ein cooles Hörspiel mit Variationen und Fälle, Sachen, die man sich anhören kann.
4: Und manche stehen das also definitiv lustig, häufig. Aber ich glaube mehr so, dass das für Jüngere auch spannend ist.
5: Los nun, bitte reklamieren. In 2, 3.
1: Durch eine mysteriöse Kluft mitten im Wald geht's für die Kinder rein in die Unterwelt. Dort treffen sie auf die komischsten Kreaturen, unter anderem auf die Skelettdame Hildegard und auf einen sehr unfreundlichen Zentauren.
6: Wir wollen bloß helfen, wirklich.
7: So. Bloß helfen. Und so wie alle Regeln von der Toten ignorieren. Ihr hört hier nicht zu. Ihr dürft hier bloß briefen, wenn ihr tot seid.
4: Aber warten wir.
7: Also. Schmackt jung letzten Wörter.
1: Und wie es in dieser Szene weitergeht, das entscheiden die Zuhörerinnen und Zuhörer. An 16 Stellen im Hörspiel haben sie die Wahl. Hier zum Beispiel weglaufen oder besänftigen. Geschrieben wurde das Hörspiel von Lisa Krumme aus der NDR Info-Mikado-Redaktion. Auf Hochdeutsch wurde Das Abenteuer in der Unterwelt schon im vergangenen Herbst veröffentlicht. Lorenz Lorenzen und Helge Albrecht aus der Plattdeutsch-Redaktion haben nun die niederdeutsche Version daraus gemacht und sind für die Übersetzung kürzlich mit dem dritten Platz des Hartmut-Cyriax-Preises für niederdeutsche Übersetzung ausgezeichnet worden.
8: So, Levelü, Knoken inpacken oder Knoken leverlegen loten? Was meinst du?
1: In Flensburg beim Pre-Listening, also dem Vorabhören des Hörspiels, dürfen Ida, Jette und Lutz gerade selbst mit ein paar Freunden die Geschichte durchspielen. Die drei sind alle Muttersprachler, schnacken auch zu Hause platt. Und für alle ist so eine Hörspielaufnahme eine Premiere gewesen. Das Fazit der Freunde? Durchweg begeistert.
9: Also ich habe irgendwie nicht gemerkt, dass sie das zum ersten Mal gemacht haben. Also ich fand das alles, das hat sich sehr toll angehört.
10: Also ich fand das erstmal total ungewohnt, dass Ida jetzt auf einmal in dem Hörspiel selber drin war. Ich fand, sie hat das aber total gut gemacht und das Hörspiel war auch mega spannend.
9: Ich fand es auch sehr cool, dass man da so entscheiden konnte. Und auch, dass man dann im Nachhinein noch darüber überlegt, was passiert wäre, wenn man das andere genommen hätte oder so.
1: Auch die drei Sprecherinnen und Sprecher sind zufrieden.
2: Ich finde das richtig gut geworden und irgendwie ist das auch richtig schön, das du alles zusammen zu sehen.
4: Ich bin ganz zufrieden. Also ich habe meine Stimme wirklich noch nie weitergeben gehört. Also in Wirklichkeit ist sie ja immer anders, dass man da hört, finde ich.

0: Sehr, sehr cool. Ich habe mir dann, wie schon Lutz gesagt hat, ich habe mir das schlimmer vorgestellt. Ja, und mit das Singen. Das habe ich mir ganz schrecklich vorgestellt. Aber das wäre irgendwie ganz, ganz okay.
1: Ist egal, wohin du gehst, wie man alt sieht.
2: Wer nun wissen möchte, warum die Kinder im Hörspiel dieses Lied anstimmen und ob es ein Happy End gibt, der muss sich selbst durch dat Orventür in die Innerwelt klicken. Gemacht für Kinder ab 9 Jahren, aber auch für Erwachsene ein gruseliger Spaß.
3: Tolle Idee. Na, mal schauen, wer dann beim nächsten Familienfest besser Platz nackt, die Großen oder die Kleinen. Ne? Und das interaktive Hörspiel, das finden Sie zum Beispiel in der ARD Sounds App.

0: Manche Menschen hängen sich ja Urkunden an die Wand und dieser Mann baut sich lieber gleich ein weltweites Denkmal. Die Rede ist vom britischen Architekten Norman Foster. Über den reden wir jetzt hier im Kulturjournal bei NDR1 Radio MV. Er hat ja zum Beispiel die Berliner Reichstagskuppel entworfen. Nach seinen Entwürfen wurde auch der Dresdner Hauptbahnhof saniert. Voriges Jahr ist Foster 90 geworden und jetzt hat er bei der Gestaltung eines Buches aus dem Taschenverlag mitgewirkt, das sein Lebenswerk vorstellt. Guido Pauling über den neuen Bildband.
1: Ein Trumm. Schwergewichtig, klotzig, rechteckig, inhaltsreich. So stand der Reichstag jahrzehntelang in Berlin auf der Wiese, bis ihm der britische Architekt Norman Foster eine gläserne Kuppel aufsetzte, dies jedoch nur sehr widerwillig tat. Ein Trumm. Schwergewichtig, klotzig, rechteckig, inhaltsreich. So liegt nun der 700 Buchseiten starke Bildband Norman Foster Works auf dem Tisch. Die imponierende Werkschau eines Mannes, der von vielen als berühmtester Architekt der Welt bezeichnet wird, obwohl er eigentlich mehrere Architekturbüros mit rund 1500 Mitarbeitern führt.
2: Ich glaube, es hängt davon ab, wie man eigene Arbeit definiert. Man arbeitet mit den Leuten, die einen beauftragen, man arbeitet mit den eigenen Kollegen. Es überrascht also nicht, dass es das Ergebnis der Arbeit vieler ist.
1: Die zahlreichen Fotografien, Zeichnungen, Skizzen und Pläne in dem Band dürften fast jeden Betrachter überwältigen. Hearst Tower in New York, Millennium Bridge in London, Zayed National Museum in Abu Dhabi oder Terminal 3 des internationalen Flughafens Peking. Fosters Bauwerke sind prestigeträchtig, seine Lösungen häufig brillant. Dennoch kann sich beim Blättern allmählich ein leichtes Störgefühl einstellen, denn die Huldigungen, die Autor Philip Giodidio ausgiebigst verteilt, wirken auf Dauer eitel und fad. Kein Zweifel, Norman Foster ist ein fantastischer Architekt von Weltrang. Doch musste das sein, so manchen Stolperer und ästhetische Fehlentscheidungen in dieser Retrospektive zwischen zwei Buchdeckeln derart klein zu halten? Beispiel Reichstag. Fosters Idee war, ein freistehendes Dach über das Gebäude zu ziehen. Ihn schien nicht zu stören, dass das Parlament damit wie eine übergroße Tankstelle ausgesehen hätte. Heutzutage feiert alle Welt Foster für seine begehbare, transparente Glaskuppel, die der Bildband ausgiebig bei Tag und bei Nacht abbildet. Dass er sich lange dagegen gewehrt hatte, bleibt beinahe unerwähnt. Nur ein 12x8 cm kleines Bildchen zeigt Fosters ursprünglich geplantes Tankstellendach. Immerhin, das Detail verrät, wie kompromissfähig der Architekt am Ende sein konnte, der dann auch 1999 im NDR-Interview über die Kuppel sagte:
3: It's unlike any structure anywhere in the world.
2: Eine Struktur wie diese gibt es in der ganzen Welt nicht. Das ist aus all den verschiedenen Wünschen erwachsen. Ich bin damit durchaus zufrieden.
3: And I feel very happy about that.
1: Very happy kann der 90-jährige Norman Foster nun auch mit diesem voluminösen Bildband sein, der 88 vollendete und 5 derzeit noch laufende Bauprojekte aus seiner langen Karriere vorstellt. Eine wahre Bilderflut entströmt auf jeweils 4 bis 8 Seiten vor der Leserschaft und macht deutlich, wie wichtig dem Star-Architekten Aerodynamik und Transparenz sind. Aber auch, wie flexibel er Materialien einzusetzen weiß, dass er auf Foster-typische Formen gern verzichtet und doch Lösungen schafft, die jede für sich ästhetisch elegant wirken. Der Bildband bietet keine kritische Würdigung, vielmehr eine Festschrift für ein Architekturgenie. Am Ende deutet Giodidio in einem Fazit doch an, dass der enorme Erfolg dieses Mannes nicht allein an Geistesblitzen und starkem Willen liegen kann.
4: Während sich viele seiner Kollegen als Einzelgänger sahen, die darum kämpften, ihre Vision zu verwirklichen, oft gegen den Willen anderer, wusste Foster von Anfang an, wie man zuhört, wie man verschiedene Ideen integriert und wie man seinen eigenen Namen mit einem System von Gemeinschaft und Offenheit verbindet.
0: Norman Foster. Works, der Bildband über das Lebenswerk des britischen Star-Architekten, ist im Taschenverlag erschienen. 712 Seiten, kosten 80 Euro. Und wenn das was ist für Ihr Bücherregal, überprüfen Sie vorher, ob das auch richtig gut steht. Der Bildband wiegt immerhin 12 Kilogramm.

0: Shawn Mendes und Camila Cabello. Señorita, hier zum Montagabend bei NDR 1 Radio MV. Zur Eröffnung an der französischen Côte d'Azur waren Hollywood-Stars wie Jane Fonda, Demi Moore oder auch der Herr der Ringe-Regisseur Peter Jackson auf dem roten Teppich. Und jetzt nach dem ersten Wochenende in Cannes heißt es Bilanz ziehen. Machen wir jetzt hier im Kulturjournal. Welche Wettbewerbsfilme haben überzeugt, einen bleibenden Eindruck hinterlassen? Ein früher Favorit war ja der deutschsprachige Film Vaterland von Pavel Pawlikowski mit Sandra Hüller und Hans Zischler in den Hauptrollen. Gestern sind dann zwei Filme hinzugekommen. Bettina Dunkel dazu.
1: Am fünften Tag des Wettbewerbs in Cannes kam er endlich. Der große Wumms, auf den viele gewartet hatten. In einem Jahrgang, der sich bis dahin eher durchwachsen, fast ein bisschen brav präsentiert hatte, liefen gestern gleich zwei Filme, über die noch viel geredet werden wird. Die Währung, mit der beim wichtigsten Filmfestival der Welt Erfolg gemessen wird, heißt Standing Ovations. Und mit 12 Minuten anhaltendem Jubel und Applaus nimmt der französische Beitrag Garance in diesem Jahr eine Spitzenposition ein. Es ist aber auch eine furiose Leistung, die Regisseurin Jeanne Herry und ihre Hauptdarstellerin Adèle Exarchopoulos in dem Alkoholiker-Drama abliefern. Titelfigur Garance ist eine Schauspielerin im Selbstzerstörungsmodus. Tagsüber funktioniert sie, nachts eskaliert sie. Die 36-Jährige feiert bis zum Umfallen mit Freunden in Pariser Clubs, quält sich am nächsten Tag auf die Bühne, liefert gut ab und schießt sich dann ab. Denn sie will vergessen, dass ihre Schwester Krebs hat, dass der Alltag sie erdrückt, dass sie trotz immenser Begabung ihr Potenzial nicht ausleben kann. Exarchopoulos spielt diese Frau am Rande des Nervenzusammenbruchs mit schulterzuckender und stets pathosbefreiter Natürlichkeit. Und Regisseurin Jeanne Herry inszeniert die lebensgefährdende Realitätsflucht ihrer Hauptfigur sensibel zwischen Tragik und Komik. Chapeau.
2: Ja, hallo.
1: Den Hut ziehen muss man auch vor der Entscheidung von Festivalchef Thierry Frémaux, den südkoreanischen Film Hope im Wettbewerb zu platzieren. Denn der vierte Spielfilm von Regisseur Na Hong-jin ist ein Genremonster, das die Kritiker entzweien könnte. Weil der 160 Minuten lange Horrorfilm über eine Alien-Invasion nur so trieft vor Blut und viele sich schwer tun dürften, zwischen all den abgerissenen Körperteilen den tieferen Sinn zu erkennen. Dabei geht der weit über den gängigen Subtext hinaus, dass Außerirdische für die Angst vor Fremden und einer unkontrollierbaren Supermacht stehen. Hope ist eine Leinwandhochzeit von Ost und West. Na Hong-jin zelebriert die koreanische Kunst des Sehgewohnheiten sprengenden Horror-Entertainments und zitiert sich quer durch die westliche Kinokultur. Es gibt epische Verfolgungsjagden, die sich an den großen Klassikern des 70er-Jahre US-Kinos bedienen. Und die Außerirdischen sind humanoide Formwandler, deren Äußeres ein wilder Versatzstückmix ist aus Genre-Klassikern wie Predator, Alien und der Comicfigur Venom. Hinzu kommt, zwei der computergenerierten Aliens tragen die Gesichtszüge von Michael Fassbender und Alicia Vikander. Denn das auch in Hollywood erfolgreiche irisch-schwedische Power-Couple spielt die extraterrestrischen Eindringlinge, deren zutiefst menschliche Charakterzüge erst gegen Schluss offensichtlich werden. In gewisser Hinsicht kommt in diesem Film also zusammen, was am Abend der Eröffnung bereits angeklungen ist.
3: Jen comes from the West. And I come from the East. Tonight we stand together here.
1: Hollywood-Star Jane Fonda und die aus Singapur stammende Schauspielerin Gong Li gaben zusammen den Startschuss für die 79. Filmfestspiele in Cannes, standen symbolisch dafür, dass das Festival Kontinente verbinden und Kulturen vereinen soll.
3: This is the magic of the Cannes Film Festival.
1: Das Genre Monster Hope steht somit auch für die Hoffnung, dass die noch kommenden Wettbewerbsbeiträge ebenfalls grenzüberschreitende Kinomagie auf die Leinwand bringen.
0: Am Sonnabend laufen die 79. Filmfestspiele in Cannes noch und dann werden auch die Hauptpreise vergeben.

Das war das Kulturjournal zum Start in die Woche vor Pfingsten und gleich hier bei NDR 1 Radio MV gibt es das Beste auf Deutsch mit Udo Lindenberg. Der ist ja gestern 80 geworden. Wir hören in das neue Tribute-Album über ihn rein. 24 Künstler haben seine Songs interpretiert. Unter anderem gibt es den Sonderzug nach Pankow von Thomas D. oder Reeperbahn von The Bossos. Gibt's alles gleich nach 8 hier zu hören.

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1: Im Studio ist Katrin Kalke. Guten Abend. Windparkprojekten in Nord- und Ostsee droht offenbar das Aus. Konzerne wollen reservierte Flächen zurückgeben. Neue Studie zum Kindeswohl. Mecklenburg-Vorpommern schneidet schlecht ab. Und höhere Strafen für illegales Parken. Rostock erhöht Bußgeld auf 55 Euro. Dem Ausbau der deutschen Offshore-Windenergie droht offenbar ein Dämpfer. Nach Informationen von NDR und SZ möchte der Energiekonzern Total aus mehreren riesigen Projekten in Nord- und Ostsee aussteigen. Aus Hamburg Lisa Henschel.
2: In einem internen Positionspapier, das NDR und SZ vorliegt, erklärt Total, man wolle die in einer Auktion erworbenen Projekte wieder an den Staat zurückgeben und auch den Großteil des vereinbarten Preises nicht bezahlen. Damit würden mehr als 7 Milliarden Euro für den Ausbau des deutschen Stromnetzes fehlen. Als Grund werden in dem Papier wirtschaftliche Erwägungen genannt. Aus dem Bundeswirtschaftsministerium heißt es auf Anfrage, es sei nicht zulässig, Flächen zurückzugeben. Das Ministerium habe keinen Zweifel, dass die Flächen realisiert werden.
1: Durch alternde Schiffe drohen den Häfen in Mecklenburg-Vorpommern Umweltschäden und hohe Kosten. Hafenkapitäne schlagen Alarm und fordern Lösungen. Hannes Opel aus dem Ostseestudio hat die Einzelheiten.
3: Rostocks Hafenkapitän Zachau fordert angesichts einer alternden Flotte und fehlender Abfahrtmöglichkeiten in ganz Mecklenburg-Vorpommern Lösungen von der Politik. Durch die kürzlich verkündete Schließung des Schrottplatzes der Albermetall Nord GmbH in Rostock-Marienehe verschärfe sich die Situation zusätzlich. In ganz Deutschland gäbe es momentan nur ein Unternehmen im niedersächsischen Emden, das Altschiffe umwelt- und schadstoffgerecht entsorgen kann. Das mache das Geschäft mit den Schiffen unattraktiv für Unternehmen. Der Bedarf aber in den Häfen an Deutschlands Ost- und Nordseeküste sei enorm.
1: Deutschland schneidet beim Wohlbefinden von Kindern im internationalen Vergleich nur mittelmäßig ab. In einer Studie des Kinderhilfswerks UNICEF kommt Deutschland unter 37 wohlhabenden Ländern auf Platz 25. Besonders betroffen sind Kinder aus armutsgefährdeten Familien, auch in Mecklenburg-Vorpommern. Mehr dazu von Alina Boje aus der Aktuell-Redaktion.
4: Über 17% der Menschen hier im Land leben in Armut. Damit gehört Mecklenburg-Vorpommern laut Mikrozensus zu den Regionen mit der höchsten Armutsquote in Deutschland. Nur in Bremen, Sachsen-Anhalt und Nordrhein-Westfalen sind es mehr. In der Kleinstadt Straßburg nahe Pasewalk wächst sogar jedes dritte Kind in Armut auf. Das mache sich zum Beispiel dadurch bemerkbar, dass viele Kinder ohne Frühstück in Kita oder Schule kämen, so Straßburgs Bürgermeister Clemens Kowalski. Zudem seien von Armut betroffene Kinder zum Beispiel weniger in Vereinen aktiv. Um gegenzusteuern, bräuchte es in Straßburg mehr Streetworker, die mit den Jugendlichen Probleme besprechen, mehr Unterstützung in der Familienbildung und eine Ganztagsschule, so Kowalski. Er hoffe auf mehr Unterstützung von der Bundesregierung. Auch UNICEF fordert im Einsatz gegen Kinderarmut mehr öffentliche Mittel, dort, wo Armut besonders hoch ist.
1: Im Zuge eines möglichen Subventionsskandals war der Landestourismusverband im vergangenen Jahr von der Landesregierung aufgelöst worden. Kurz darauf stand die Landesregierung selbst in der Kritik, weil sie nicht ausreichend kontrolliert habe, wie der Verband die Fördermittel verwendet. Die CDU-Fraktion wirft der Landesregierung deshalb nun Schlamperei und Doppelmoral vor. Caroline Kock aus der Aktuell-Redaktion.
5: Die CDU wollte von der Landesregierung vor allem wissen, welche Konsequenzen sie aus der Kritik des Landesrechnungshofes gezogen hat. Demnach habe das Wirtschaftsministerium bei der Überprüfung der verwendeten Fördermittel in Millionenhöhe völlig versagt. In der Antwort auf die Kleine Anfrage heißt es nun von der Landesregierung, die Förderverfahren seien verbessert worden, mit klareren Standards und Checklisten. Die zuständigen Mitarbeitenden würden außerdem besser fortgebildet. Der CDU reicht das nicht. Sie wirft der Landesregierung vor, mit zweierlei Maß zu messen. Und sie habe den Tourismusverband so wörtlich ohne Not platt gemacht. Demnach sei der Umbau vom Verband in eine heutige GmbH unnötig gewesen. Zudem blieb ihre Frage nach den Kosten dafür unbeantwortet.
1: Mehrere Umweltorganisationen und Vereine sammeln derzeit Unterschriften gegen eine Öl- und Gasförderung in der Ostsee. Die Online-Aktion hat inzwischen knapp 89.000 Unterzeichner. Einzelheiten von Mathis Klemmer aus dem Vorpommern-Studio.
6: Der Appell von BUND, der in Finnland gegründeten Coalition Clean Baltic und der Bürgerinitiative Lebensraum Vorpommern richtet sich unter anderem an die EU-Kommission, das polnische Umweltministerium sowie an das Landes- und Bundesumweltministerium. Die Organisationen fordern, die Pläne zur Öl- und Gasförderung in der Pommerschen Bucht vor Usedom und Wolin zu stoppen. Ein kanadisches Unternehmen plant, in wenigen Jahren vor Swinemünde Gas zu fördern. Die Umweltorganisationen hingegen wollen auch ein generelles Förderverbot von fossilen Energieträgern in der Ostsee, damit sich der ökologische Zustand des Meeres nicht weiter verschlechtert, heißt es. Die drei Organisationen wollen bis Juli insgesamt 100.000 Unterschriften sammeln und sie dann der EU-Kommission in Brüssel übergeben.
1: Im Fall des gestohlenen Goldschatzes von Manching in Bayern haben Ermittler Anfang Mai auch in Mecklenburg-Vorpommern gesucht. In einem Dorf bei Schwerin wurde das Anwesen des Hauptverdächtigen durchsucht, allerdings ohne Erfolg. Jetzt hat das Bayerische Landeskriminalamt eine Belohnung von 20.000 Euro für Hinweise zum Verbleib des rund 2000 Jahre alten Keltenschatzes ausgesetzt. Das hat das LKA heute bekannt gegeben. Ein Großteil der gestohlenen Goldmünzen fehlt bis heute. Wer in Rostock sein Auto falsch parkt, muss künftig deutlich mehr bezahlen als bisher. Das gilt jedenfalls für städtische Grünflächen. Melanie Jaster aus dem Ostseestudio, wie teuer wird es denn?
7: 55 statt 20 Euro. So viel kostet das Verwarngeld ab dem 1. Juni für alle, die in Rostock dabei erwischt werden, illegal in einem Stadtpark oder auf einer öffentlichen Grünfläche zu fahren oder zu parken. Die Stadtverwaltung begründet das damit, dass diese Orte eine wichtige Funktion fürs Klima, die Biodiversität und auch die Lebensqualität der Rostockerinnen und Rostocker haben. Illegales Parken führe dort regelmäßig zu erheblichen Schäden an Pflanzen und Böden. Im Durchschnitt der beiden vergangenen Jahre mussten jeweils etwa 3000 Mal Verwarn- und Bußgelder für solche Ordnungswidrigkeiten verhängt werden.
1: In Neubrandenburg ist heute der 5. Albert-Einstein-Cup gestartet. 19 Nachwuchsprogrammiererinnen und Programmierer aus 11 Ländern treten bis Donnerstag gegeneinander an. Elise Geier berichtet aus dem Hafmüritz-Studio.
8: Die jungen IT-Spezialisten bis 22 Jahre messen sich in drei Disziplinen: Handy-App-Entwicklung, Software-Entwicklung und Web-Entwicklung. Für einen fiktiven Buchverlag sollen die Programmierer unter anderem eine Webseite entwickeln, auf der Besucher den Buchbestand durchsuchen können. Der internationale Vergleichswettkampf diene als Vorbereitung auf die Weltmeisterschaft im September in Shanghai. Jeder Interessierte ist beim Albert-Einstein-Cup willkommen, so Bundestrainer Olaf Kappler. Im Rahmenprogramm Informatik mal anders können Besucherinnen und Besucher unter anderem Virtual-Reality-Brillen ausprobieren. Das Albert-Einstein-Gymnasium in Neubrandenburg ist Bundesleistungszentrum der Softwareentwicklung.
1: Der tote Buckelwal, der vor der dänischen Insel Anholt angespült worden ist, soll dort liegen bleiben. Wie das Landesumweltministerium mitgeteilt hat, ist das Tier wohl schon mindestens eine Woche tot. Der Verwesungszustand sei zu weit fortgeschritten und ein Abtransport oder eine Untersuchung deshalb nicht mehr möglich. Das Ministerium versucht nach eigenen Angaben, die Daten des Trackers zu bekommen, der an dem Tier befestigt war. So könnte klarer werden, was mit dem Buckelwal passiert ist. In Nordwestmecklenburg ist die Bahnstrecke zwischen Schönberg und Bad Kleinen von heute an bis Mitte Dezember gesperrt. Es fährt ein Schienenersatzverkehr. Betroffen sind Reisende und Pendler, die den RE4 zwischen Bad Kleinen und Lübeck nutzen. Wie die Bahn mitteilt, wird die Strecke saniert. Danach sollen statt Dieselloks elektrische Züge fahren. Außerdem verspricht die Bahn kürzere Fahrzeiten. Das Wetter für uns in Mecklenburg-Vorpommern. In der Nacht ist es östlich der Seenplatte lange sternenklar. Sonst wird es wolkiger und westlich von Warnow und Seenplatte sind Schauer unterwegs, örtlich auch Gewitter. Die Temperatur geht auf 9 bis 7, in Vorpommern 7 bis 4 Grad zurück und dazu weht schwacher Wind aus Ost bis Südost, in Westmecklenburg auf West drehend. Morgen dann erst sonnig, in Vorpommern sonst teils wolkig und im Westen neblig. Tagsüber bilden sich dann über dem Osten Mecklenburgs einzelne Schauer und Gewitter, die dann langsam auf Vorpommern übergreifen. Sonst ist es bei einem Mix aus Sonne und Wolken überwiegend trocken. Die Temperatur steigt auf 17 bis 19 Grad und es weht nur schwacher Wind, oft aus Ost bis Südost, teils aber auch aus wechselnden Richtungen. Mittwoch dann weiter unbeständig mit Sonne, Schauern und kurzen Gewittern um 20 Grad. Um 20 Uhr und 9 Minuten NDR1 Radio MV, der zuverlässigste Verkehrsservice für uns in Mecklenburg-Vorpommern. Wir haben keine Meldungen. Allen, die noch unterwegs sind, eine gute und sichere Fahrt.
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9: Hallo und herzlich willkommen. Was für ein Wochenende für Musikfreunde. Samstag, das große Spektakel in Wien, der Eurovision Song Contest mit einem extrem bunten Programm. Sarah Engels für Deutschland war eher nach dem olympischen Motto, dabei sein ist alles am Start. Aber das war eigentlich auch erst das Warm-up für einen anderen bunten Vogel, den Erfinder des Deutschrock, den Präsidenten der Wortakrobatik, den König der Nuschelmänner mit Hut, Udo Lindenberg. Am 17. Mai 46 in Gronau geboren oder so ganz easy reingeschwebt, wird er, glaube ich, sagen, feiert dieses Jahr seinen 80. Geburtstag. Und gestern wurde nicht nur im Atlantikhotel in Hamburg die große Festtagsbeleuchtung angeknipst, und wir feiern ihn heute ganz groß musikalisch, die Nachtigall von der Reeperbahn. Ja, sein erster großer Hit neben Hoch im Norden war diese feuchtfröhliche Nummer. Und damit geht's rein ins Udoversum. Hier beim Besten auf Deutsch mit unserem Musikspezial bei NDR 1 Radio MV. Ich bin Carsten Czotko und wünsche gute Unterhaltung.
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Alles klar, auf der Andrea Doria. Der Song, der 1973 alles veränderte. Plötzlich ging das, Rockmusik auf Deutsch, ohne Schlagerpathos. Und das hat ganz vielen Künstlern bis heute eine Tür aufgemacht. Beispiellos und schnörkellos, Lindenberg macht einfach seine Sprache zu Musik. Ja genau, er macht einfach sein Ding. Und das feiern wir heute in unserem Musikspezial anlässlich seines 80. Geburtstags. Hier ist er mit seinem, ja, für mich größten Song, Mein Ding.

Ja, genau, Udo. Genau so ist es. Happy Birthday, Mr. President. Ein ganz besonderer Gruß kommt jetzt von Inga Humpe. Die beiden kennen sich ja schon extrem lange. Inga Humpe, erfolgreich mit der Zweiraumwohnung, ist mit Udo seit Jahrzehnten verbunden und singt ja auch auf dem MTV Unplugged, ein Herz kann man nicht reparieren. Und hier mal ein persönlicher Gruß von Inga für Udo.

Inge Humpe, gratuliert dem Meister. Sie und ganz viele Musiker haben sich zusammengetan und mal ihre Lieblingssongs von Udo Lindenberg eingespielt. Sozusagen als musikalisches Geburtstagsgeschenk. Schöne Idee, finde ich. Und sind echt tolle Künstler dabei. Unter anderem Peter Maffay zum Beispiel, Hans Zimmer, der Hollywood-Komponist, Johannes Oerding, Max Giesinger, The Boss Hoss, Ina Müller, Tokyo Hotel, Yandele. Also ganz viele spannende Künstler und auch Thomas D. von den Fantastischen Vier. Die haben ja für die deutsche Sprache auch so einiges getan. Und Thomas D. hat sich ja die vielleicht berühmteste Udo-Geschichte überhaupt geschnappt. Der Sonderzug nach Pankow 1983. Eine musikalische Kampfansage an die DDR-Führung. 1979 will Udo in Ostberlin auftreten. Die DDR-Chefetage sagt, nein, kommt überhaupt nicht in Frage. Und Udos Antwort kommt dann ein bisschen zeitverzögert, 4 Jahre später in Liedform. Die Melodie an einen Jazzklassiker angelehnt. Text direkt darüber, den Staatsratsvorsitzenden Erich Honecker einfach mal geduzt und behauptet, er höre heimlich Westradio. Und das Ganze wurde natürlich zu einem deutsch-deutschen Hit. Hier kommt die Version von Thomas D. vom Tribute-Album We Love Udo, hier beim Besten auf Deutsch. NDR 1, Radio MV.

Thomas D. von den Fantastischen Vier. Und noch ein kleiner Funfact zur Pankow-Geschichte. 2015 ist Udo Lindenberg tatsächlich nach Pankow gefahren mit einer ganz normalen Berliner U-Bahn. Kein Sonderzug, allerdings ein paar Kameras hatte er dabei. Wir gratulieren heute Udo und das mit tollen neuen Versionen seiner Klassiker, großer Hits von ihm. Und das hat auch Johannes Oerding gemacht. Wenn du durchhängst, ist ein Mutmachsong, das kann man eigentlich anders sagen. Johannes Oerding ist selbst Hamburger und hat auch schon für Udo Songs geschrieben und sich hier mal einen echt schönen Song geschnappt und ihn ja mit einer ganz eigenen Version zu eigen gemacht, ohne das Original zu verlieren. Wenn du durchhängst. Hier beim Udo Spezial bei NDR1 Radio MV.

Johannes Oerding mit Wenn du durchhängst, hier bei unserem Musikspezial bei NDR 1 Radio MV von und mit Udo Lindenberg, der gestern 80 Jahre alt geworden ist und mit einem Augenzwinkern selbst gesagt hat, ich habe keine Ahnung, wie es so weit kommen konnte. Ja, schon krasser Lebenswandel, den er teilweise zelebriert hat. Somit 5 Blutwäschen im Jahr, um den Körper irgendwie am Leben zu halten. Muss man auch nicht wirklich glorifizieren. Aber wie er sich dann wieder gefangen hat und so ein geniales Comeback hingelegt hat, das ist schon Wahnsinn und auch einfach echt schön zu sehen und zu hören. Ja, weiter mit Lieblingssongs von Udo für Udo. Jetzt mit Ali Neumann. Ein Herz kann man nicht reparieren. Das Original 1991 im Duett mit Inga Humpe. Jetzt gesungen von Ali Neumann. Kennen Sie vielleicht noch nicht so gut. Ist in Norddeutschland groß geworden und macht eine richtig schöne Welle in der deutschen Indie-Pop-Szene. Ihren ersten Auftritt hatte sie im Altenheim. Und schon mit 14 einen Plattenvertrag. Das hat allerdings nicht ganz so gut geklappt und ist vor gut 3 Jahren nochmal so richtig losgegangen. Schreibt schöne deutschsprachige Songs mit einer echt tollen Energie. Und hier kommt sie mit einem der schönsten Udo-Songs. Ein Herz kann man nicht reparieren.

Ali Neumann, eine von vielen jüngeren Stimmen auf dem Tribute-Album We Love Udo. Wir hören heute ganz viel Musik vom Geburtstagskind. Ein Herz kann man nicht reparieren und doch. Und das ist das Schöne an dem Song. Anfang der 90er, ja, da war Udos Welt voll Sonnenschein. Endlich durchs vereinte Deutschland touren, durch die bunte Republik Deutschland. Aber die späteren 90er waren dann auch schon schwierig. Das Image war festgefahren, er hatte Probleme mit dem Alkohol, Spott über sein Nuscheln. Und das zog sich relativ lange. Und auch die Alben floppten teilweise extrem. Bis 2008, ja. Das Album Stark wie zwei kam und plötzlich entdeckt ihn auch eine neue Generation. Mit über 60 Jahren wird Udo zum Mentor. Die Konzerte füllen wieder Stadien und genau aus dieser Zeit kommt der nächste Song. Gesungen von einer Stimme, die man eigentlich nur auf Englisch kennt, also zumindest gesungen auf Englisch, Michael Schulte. Der ESC-Vierte von 2018 aus Eckernförde singt uns Niemals dran gezweifelt. Ein Song, ja, wie das Lebensmotto von Udo, passt zu einem, der mit 80 nicht ans Aufhören denkt.

Michael Schulte, ja, ganz anders mal, ganz ungewohnt, finde ich, auf Deutsch ihn zu erleben. Und das war die wunderbare Nummer, Niemals dran gezweifelt. Jetzt geht's auf den Kiez, Udos zweite Heimat. Udo wohnt ja seit Mitte der 80er fest im Hotel Atlantik in Hamburg. Nicht nur zu Besuch, nein, nein, er wohnt da, hat eine Suite bis heute. Und in den 70ern lebt er auch schon in Hamburg in der Villa Kunterbunt. In der WG mit Otto Waalkes und Marius Müller-Westernhagen. Also das waren auf jeden Fall auch ganz wilde Zeiten. Definitiv mit hohem Rock'n'Roll-Anteil, so würde ich es mal beschreiben. Und jetzt kommt eine Rock'n'Roll-Band. Ja, The Boss Hoss sind auch auf We Love Udo zu hören mit, ja, der Hymne für Hamburg. Zumindest für die Reeperbahn.

Eldorado. Gesungen von Gentleman. Ganz anderer Stil. Aber ich finde gerade, wenn man die Songs in so einem neuen Gewand hört, kommen die Texte nochmal so richtig gut rüber. Sie hören NDR 1 Radio MV am Montagabend mit dem Besten auf Deutsch. Unser Musikspezial heute mit ganz viel Musik von Udo Lindenberg im Original und aber auch in neuen Versionen von prominenten Gratulationsgrazien. Ja, so wird das wahrscheinlich selbst beschreiben. Sagen wir vielleicht. Ja, und hier kommt der nächste Kandidat. Hollywood-Produzent Hans Zimmer mit Lindenbergs Man höre und staune erstem Nummer 1-Hit aus dem Jahr 2023. Also, Lindy musste 77 Jahre alt werden, um dieses Glück zu erleben. Und dann knallt es aber auch so richtig schön. Über 20 Wochen an der Spitze der Charts, einer der erfolgreichsten Radiosingles überhaupt und ein später Lohn für den Panikpräsidenten. So, diese Nummer jetzt also quasi als Soundtrack zu seinem Leben, vertont von dem großen Hans Zimmer mit Orchester und allem drum und dran, nicht?

so viele großartige Songs und es gibt noch so, so viele, die schaffen wir heute alle gar nicht. Aber vielleicht auch ein Grund, dass wir uns bei Gelegenheit den Rest seiner Diskografie mal anschauen. Na, wir gucken mal. Wir von NDR 1 Radio MV wünschen Udo auf jeden Fall alles Gute, viel Gesundheit und dass er uns noch lange erhalten bleibt. Eine Welt ohne Lindy ist für mich echt schwer vorstellbar. 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Und in der ARD Mediathek habe ich am Wochenende gesehen, Udo, Rebell, Rockstar, Ikone, die Doku zum Jubiläum, auch sehr sehenswert. Ich sage an dieser Stelle schon mal Tschüss und sende stellvertretend schöne Grüße ins Land, besonders nach Schmusedom. Da hat Udo nochmal Wert drauf gelegt, dass das bitte auch so weitergegeben wird. Ja? Ich bin Carsten Schottko und wir hören uns immer Montagabend beim Besten auf Deutsch hier bei NDR 1 Radio MV. Ahoi!

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1: Um 21 Uhr mit Katja Kindermann. Elon Musk ist in einem Zivilprozess gegen das KI-Unternehmen OpenAI gescheitert. Eine Jury und die zuständige Richterin haben entschieden, der Tech-Milliardär habe seine Ansprüche zu spät geltend gemacht. Aus Los Angeles, Antje Sieb.
2: In dem Rechtsstreit ging es um die Umwandlung von OpenAI von einer gemeinnützigen Organisation in ein gewinnorientiertes Unternehmen, die 2019 begonnen hatte. Elon Musk war ursprünglich Gründungsmitglied und hatte Millionen zur Finanzierung beigetragen. Er warf der Unternehmensführung vor, die gemeinsame Vision für OpenAI verraten zu haben. Damit wollte er unter anderem erreichen, dass OpenAI-Chef Sam Altman gehen muss und das Unternehmen umstrukturiert wird. Er hatte seine Klage allerdings erst 2024 eingereicht, mit dem Argument, er habe erst spät von den Plänen seiner einstigen Mitgründer erfahren.
1: Die Bundesregierung plant einen besseren Schutz für die Bevölkerung. Heute hat Innenminister Dobrindt Einzelheiten genannt. Demnach sollen in den nächsten 4 Jahren 10 Milliarden Euro investiert werden. Ein großer Teil soll ans technische Hilfswerk gehen. Den Hintergrund der geplanten Maßnahmen erklärt Benjamin Großkopf.
3: Die Dringlichkeit bekommt das Ganze durch eine militärische Bedrohung, die die Bundesregierung vor allem in Russland sieht, die zwar nicht zwingend bedeutet, dass Russland wirklich direkt Deutschland angreift, aber die Vorbereitung auf etwaige Angriffe, einerseits erhebliche Stärkung der Bundeswehr, das passiert ja gerade, und andererseits eben Zivilschutz, das dient halt auch der Abschreckung, beziehungsweise ein Land wird wehrhafter, haben heute dann auch Innenminister Dobrindt und Verteidigungsminister Pistorius fast wortgleich gesagt. Schutz nach innen und nach außen, das sind zwei Seiten der gleichen Medaille.
1: Die Klimaschutzvorgaben der Bundesregierung reichen nach Ansicht von Fachleuten nicht aus. Der Expertenrat für Klimafragen kritisiert in seinem Gutachten vor allem den CO2-Ausstoß in Deutschland. Im vergangenen Jahr wurden die vorgegebenen Werte zwar nicht überschritten, sie konnten aber auch nicht weiter reduziert werden. In den kommenden Jahren wird der Treibhausgasausstoß laut der Prognose zu langsam sinken. Dies gilt besonders für den Verkehrssektor und bei Gebäuden. Sollten soziale Medien für Kinder unter 14 Jahren verboten werden? 2/3 der Menschen in Deutschland sind dafür. Das zeigt eine neue repräsentative Umfrage. Sie wurde von einem bayerischen Forschungsinstitut durchgeführt und auf der Medienkonferenz Republika vorgestellt. Weltweit haben schon mehrere Länder ein Social-Media-Verbot für junge Menschen eingeführt. Mit unterschiedlichen Altersgrenzen. In Deutschland will eine Expertenkommission bis zum Sommer Empfehlungen vorlegen. Das waren die Nachrichten. Das Wetter in Norddeutschland. Nachts häufig trocken, teils klar, teils neblig. Tiefstwerte 10 bis 4 Grad. Morgen Sonne und Wolken, vereinzelt Schauer oder Gewitter. Höchstwerte 16 bis 20 Grad. Am Mittwoch und Donnerstag wechselnd wolkig, Schauer und ein paar Gewitter. Die Temperaturen liegen dann bei 15 bis 22 Grad. Es ist jetzt 21.03 Uhr.
4: Nach den Nachrichten der Blick auf die Straßen. Hier ist der Verkehrsservice für den ARD-Abend. Die A1 Saarbrücken Richtung Lübeck ist zwischen Hamburg-Harburg und Hamburg-Stillhorn wegen Bauarbeiten von 22 Uhr bis morgen in der Früh 5 Uhr gesperrt. A2 Richtung Berlin zwischen Braunschweig-Watenbüttel und Braunschweig-Hafen 3 Kilometer stockender Verkehr plus 15 Minuten hier. A2 Richtung Hannover zwischen Irxleben und Allerringersleben stockender Verkehr wegen Bauarbeiten. Auch hier dauert es eine Viertelstunde länger. Die A40 Essen Richtung Duisburg ist zwischen Kreuz Kaiserberg und Kreuz Duisburg wegen Brückenarbeiten bis morgen früh 5 Uhr gesperrt. Die A71 Richtung Sangerhausen ist zwischen Oberhof und Gräfenroda wegen Tunnelwartungsarbeiten bis Dienstag früh ca. 6 Uhr gesperrt. Soweit die Meldungen. Gute Fahrt, kommen Sie gut an Ihr Ziel.
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4: Vom MDR aus Dresden, ich bin Frank-Michael Bauer. Schönen guten Abend. Willkommen mit Van Halen und Jump, geschrieben von Bandmitglied David Lee Roth, nachdem er im Fernsehen live über einen Mann berichtet wurde und der drohte, von einem Hochhaus in Los Angeles zu springen. Das Lied schwenkt aber inhaltlich um, man möge einen Sprung ins Neue wagen und nicht verharren. Und hier sind Van Halen und gleich danach die Bee Gees. Hallo und schön, dass Sie dabei sind.

Unverkennbar diese Stimmen. Immer die Abend gehört die Bee Gees Staying Alive. Heute ist der 18. Mai. Albert Hammond feiert heute Geburtstag. 82 ist der Mann geworden. Und wir gratulieren gleich mit einem Song aus seiner Feder. Und Sie können so ganz nebenbei eine 5er-CD-Box mit seinen ersten Alben, wo seine großen Hits drauf sind, gewinnen. Vor knapp 45 Jahren habe ich erstmals das Spiel Die berühmte Sekunde gespielt. Damals kam das Ganze noch vom Studiomagnetband. Eine Sekunde waren damals 38 Zentimeter und ein paar zerquetschte. Ja, die Bandgeschwindigkeit der Studiobänder, die lag damals bei 38,1 Zentimeter pro Sekunde, als ich angefangen habe. Und eine Sekunde gibt es jetzt nicht vom Band. Hätte man machen können, aber hört sich auch nicht anders an. Wir haben es digital. Diese eine Sekunde, ein Lied von Albert Hammond, das Sie bitte erkennen. Hier ist sie, die Sekunde. Ja, und wie heißt dieser Titel? Unter allen mit der richtigen Lösung gibt's die 5er CD-Box, weil Albert Hammond heute Geburtstag hat. Und Sie können mitmachen unter 0800 80 80 110, kostenfrei unsere Telefonnummer. Sina ist am Telefon, 0800 80 80 110 oder ganz einfach auch die Mail benutzen. Unsere Mailadresse ard-abend@mdr.de. Wie heißt das Lied, das eine Sekunde hier so klingt? ard-abend@mdr.de oder ganz einfach anrufen 0800 80 80 110. Albert Hammond zum Geburtstag. Alles Gute. Und hier ein Song, den er mitgeschrieben hat bei uns. One Moment in Time mit Whitney Houston.

Unsere Rätselsekunde, die gibt es nachher gleich nochmal. Viele, viele haben schon die richtige Lösung, aber es sollen sich ja noch mehr beteiligen können. Und das war Christopher Cross, Sie haben ihn erkannt, befindet sich aktuell auf Tournee durch Großbritannien und Irland. Morgen ist er in Birmingham, übermorgen Bristol und dann geht's weiter mit Edinburgh, Belfast und Dublin. Und im Juni, da steigt dann seine große US-Tournee ab, Juni. Und Anfang des Monats war er schon bei uns in Deutschland, München, Frankfurt und Berlin, hat er uns erfreut. Mit seinen Songs hier am AD-Abend jetzt Tommy James und die Shondells, Crimson and Clover.

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6: Es ist 21.31 Uhr. Hier ist der Verkehrsservice für den ARD-Abend. Die A1 Saarbrücken Richtung Lübeck ist zwischen Hamburg-Harburg und Hamburg-Stillhorn wegen Bauarbeiten von 22 Uhr bis morgen 5 Uhr gesperrt. A2 Richtung Berlin zwischen Braunschweig-Watenbüttel und Braunschweig-Hafen 3 Kilometer stockender Verkehr mit einer Verzögerung von einer Viertelstunde. A2 Richtung Hannover zwischen Irksleben und Allerringersleben stockender Verkehr wegen Bauarbeiten. Auch hier dauert es eine Viertelstunde für Sie länger. Die A40 Essen Richtung Duisburg ist zwischen Kreuz Kaiserberg und Kreuz Duisburg wegen Brückenarbeiten bis morgen 5 Uhr in der Früh gesperrt. Die A71 Richtung Sangerhausen ist zwischen Oberhof und Gräfenroda wegen Tunnelwartungsarbeiten bis Dienstag früh ca. 6 Uhr gesperrt. Und damit weiter gute Fahrt durch den Abend. Kommen Sie gut an Ihr Ziel.
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6: Und jetzt Dexys Midnight Runners für alle mit ihrem Titel Haha. Come on, Eileen, und gleich danach Dido und Thank You.

Thank You heißt ihr Titel. Dido war das bei uns hier am ARD-Abend. Und danke für Ihre Mails und für Ihre zahlreichen Anrufe, die bei uns eingetrudelt sind. Fast alle sind richtig, aber dennoch mal eine Sekunde, die berühmte Sekunde eines Titels von Albert Hammond. Heute feiert er seinen 82. Geburtstag und Sie gewinnen bei uns mit ein bisschen Glück eine CD-Box mit seinen 5 ersten Alben, wo seine Hits drauf sind. Ja, und welcher Titel steckt in dieser Sekunde drin? Sie können uns weiterhin anrufen. 0800 80 80 110. Das Ganze ist kostenfrei. 0800 80 80 110 oder eben die Mailadresse nutzen ard-abend@mdr.de. Und jetzt bei uns im ARD-Abend Bachmann-Turner Overdrive. You ain't seen nothing yet.

Mrs. Greenbird heißt diese Band, die da gerade zu hören war, dieses Duo hier bei uns im ARD-Abend. Und jetzt geht's um einen Mann, der ist in Bukarest zur Welt gekommen. Mit 18 Jahren bewirbt er sich inzwischen in Deutschland an der Musikakademie Frankfurt-Main, um, halte ich fest, 12-Tonmusik zu studieren. Ja, in seinen Zeugnissen steht, er ist hochbegabt, aber alles kommt anders. Denn um das Studium zu finanzieren, heuert er bei einem gewissen Frank Farian an und er ist begeistert, wie der mit Bonnie M. so eine Songs zaubert. Und das will er auch. Michael Cretu, heute feiert er seinen 69. Geburtstag und er hat ja nicht nur selber Songs kreiert, die er dann selber interpretiert hat, auch nicht für seine Ex Sandra, sondern auch das hier hat er produziert mit Hubert Kemmler zusammen. Inka und Hamilton, Dancing into Danger.

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Falco unverkennbar hier bei uns im ARD-Abend. Und jetzt kommt Filippo Neviani, gerade auf Tour durch Europa gewesen. War auch in Stuttgart, in Bern. Unter anderem natürlich auch mit diesem Hit. Hier ist Snake.

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1: Um 22 Uhr mit Katja Kindermann. Elon Musk ist in einem Zivilprozess gegen das KI-Unternehmen OpenAI gescheitert. Eine Jury und die zuständige Richterin haben entschieden, der Tech-Milliardär habe seine Ansprüche zu spät geltend gemacht. Aus Los Angeles, Antje Sieb.
2: In dem Rechtsstreit ging es um die Umwandlung von OpenAI von einer gemeinnützigen Organisation in ein gewinnorientiertes Unternehmen, die 2019 begonnen hatte. Elon Musk war ursprünglich Gründungsmitglied und hatte Millionen zur Finanzierung beigetragen. Er warf der Unternehmensführung vor, die gemeinsame Vision für OpenAI verraten zu haben. Damit wollte er unter anderem erreichen, dass OpenAI-Chef Sam Altman gehen muss und das Unternehmen umstrukturiert wird. Er hatte seine Klage allerdings erst 2024 eingereicht, mit dem Argument, er habe erst spät von den Plänen seiner einstigen Mitgründer erfahren.
1: Die Pläne von Bundesinnenminister Dobrindt für einen besseren Zivilschutz nehmen Gestalt an. Bis 2029 sollen 10 Milliarden Euro dafür bereitgestellt werden. Aus Berlin, Philipp Eckstein.
3: Mit dem Geld sollen Gebäude modernisiert werden und zusätzliche Ausrüstung gekauft werden. Zum Beispiel mehr Fahrzeuge und mehr Feldbetten. Zudem soll mehr Personal für Krisenfälle ausgebildet werden. Dabei geht es auch um eine engere Verzahnung von Bundeswehr und Zivilschutz. Die Verteidigung nach außen und innen seien zwei Seiten einer Medaille, sagte dazu Bundesverteidigungsminister Boris Pistorius. Pistorius kündigte an, den sogenannten Pakt für den Bevölkerungsschutz am Mittwoch nach dem Kabinettsbeschluss gemeinsam mit Bundesinnenminister Alexander Dobrindt vorzustellen.
1: Deutschland wird seine Ziele bei der Senkung der Treibhausgasemissionen für 2030 und das folgende Jahrzehnt voraussichtlich deutlich verfehlen. Zu diesem Ergebnis kommt der unabhängige Expertenrat für Klimafragen in seinem heute vorgelegten Prüfbericht. Das im März vom Bundeskabinett beschlossene neue Klimaschutzprogramm bewerten die Fachleute darin als ungenügend. Selbst bei einer vollständigen Umsetzung des Programms könne keines der gesetzlichen Ziele bis 2040 erreicht werden. Kanzler Merz hat Russland vorgeworfen, auf jedes Verhandlungsangebot mit noch intensiverem Beschuss der Ukraine zu reagieren. Merz sagte, Moskau müsse verstehen, dass es verhandeln muss. Europa stehe bereit, an den Verhandlungstisch zu kommen. Mit der Ukraine, mit Russland und mit den Vereinigten Staaten. Zuerst jedoch müssten die Kampfhandlungen eingestellt werden. Merz äußerte sich nach einem Treffen mit dem neuen bulgarischen Regierungschef Radjew in Berlin. Das waren die Nachrichten. Das Wetter in Deutschland. In der Nacht meist trocken, teils klar, teils neblig, Tiefstwerte 10 bis 1 Grad. Morgen nach Nebel zeitweise heiter, später einzelne Schauer oder Gewitter, Höchstwerte 13 Grad in der Eifel bis 21 Grad in Berlin. Am Mittwoch wechselhaftes Schauerwetter bei 16 bis 22 Grad und am Donnerstag Schauer und Gewitter, gebietsweise freundlich, 16 bis 26 Grad. Es ist jetzt 22.03 Uhr.
4: Hier ist der Verkehrsservice für den ARD-Abend. Die A1 Saarbrücken Richtung Lübeck ist zwischen Hamburg-Harburg und Hamburg-Stillhorn wegen Bauarbeiten bis morgen 5 Uhr in der Früh gesperrt. A2 Richtung Berlin. Am Kreuz Hannover-Ost ist die Überfahrt zur A7 Richtung Kassel wegen eines Schwertransports derzeit gesperrt. A2 Richtung Berlin zwischen Braunschweig-Watenbüttel und Braunschweig-Hafen 3 Kilometer stockender Verkehr. Die Verzögerung eine Viertelstunde dauert's länger. A2 Richtung Hannover zwischen Irxleben und Allerengersleben stockender Verkehr wegen Bauarbeiten. Auch hier 15 Minuten mehr einplanen. A9 Richtung Berlin zwischen Bindlacher Berg und Bad Berneck-Himmelkron liegt ein totes Reh auf der Fahrbahn. Die A40 Essen Richtung Duisburg ist zwischen Kreuz Kaiserberg und Kreuz Duisburg wegen Brückenarbeiten bis morgen früh 5 Uhr gesperrt. Die A71 Richtung Sangerhausen ist zwischen Oberhof und Gräfenroda wegen Tunnelwartungsarbeiten bis Dienstag früh ca. 6 Uhr gesperrt. Und damit weiter gute Fahrt durch den Abend und kommen Sie gut an Ihr Ziel.
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4: Aus Dresden vom MDR mit Frank-Michael Bauer. Und hier sind die Pet Shop Boys mit den West End Girls.

The Suite hier bei uns im AD-Abend. Ende der 60er beginnt die Karriere der britischen Band, damals noch als Sweet Shop, ja, und in den 70ern sind sie dicke da und dann geht's leider rasant bergab. Aber es gibt noch einen Lichtblick und den haben wir gerade gehört. Love is like Oxygen. Und jetzt geht's in den Sommer 1999. Damals passiert's. Ronan Keating steht mit When You Say Nothing at All für 2 Wochen auf Platz 1 der englischen Charts. Es ist der erste Solo-Hit für den Ex-Boyzone-Sänger und 93 wurde der damals gerade 17 für die neue Boyband rekrutiert und in den folgenden Jahren schafften Boyzone 6 Nummer-1-Hits und verkauften über 15 Millionen Platten, aber er hatte eben auch Solo-Ambitionen und dabei half ihm dann der große Erfolg mit diesem Song When You Say Nothing at All. Hier ist Ronan Keating im AD-Abend und gleich danach Rod Stewart mit Ronald Isley zusammen.

Ronald Isley zusammen mit Rod Stewart und This Old Heart of Mine. Hier bei uns im ARD-Abend und jetzt die Ruhe nach dem Sturm, Calm After the Storm. Das war 2014 der niederländische Beitrag für den Eurovision Song Contest. Und die Buchmacher und Kritiker hatten den überhaupt nicht auf dem Schirm, diesen unaufgeregten Country-Song, und haben gedacht, nee, der kann es doch nicht werden, der kann doch nicht groß rauskommen. Hat er. Nur einzig und allein Conchita Wurst hat im Weg gestanden. Platz 1 damals, 2014, für Österreich. Und Platz 2, sensationell für die Niederlande, mit diesem Titel, die Common Linnets und Calm After the Storm.

Die kommen Linnets und in einer Viertelstunde lösen wir unser Quiz um Albert Hammond, der heute Geburtstag hat, auf. Und wenn ich einen Gewinner oder eine Gewinnerin sehe, die die Nummer hinterlassen hat, dann rufen wir auch zurück. Dann nicht wundern, im Display ist dann eine 0800 zu sehen. Kein Werbeanruf, das ist dann MDR Sachsen aus dem ARD-Abend. Und hier sind die Scorpions.

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8: Gucken sich das an und können dazu noch ein bisschen gemütlich Mozartkugeln naschen. 22.32 Uhr gleich. Hier ist der Verkehrsservice für den ARD-Abend. Die A1 Saarbrücken Richtung Lübeck ist zwischen Hamburg-Harburg und Hamburg-Stillhorn wegen Bauarbeiten bis morgen 5 Uhr gesperrt. A2 Richtung Berlin am Kreuz Hannover-Ost ist die Überfahrt zur A7 Richtung Kassel wegen eines Schwertransports gesperrt. A2 Richtung Berlin zwischen Braunschweig-Watenbüttel und Braunschweig-Hafen. 3 Kilometer stockender Verkehr, die Verzögerung eine Viertelstunde. A2 Richtung Hannover zwischen Irxleben und Allerringersleben. Stockender Verkehr wegen Bauarbeiten. 15 Minuten dauert es auch hier länger. A9 Richtung Berlin zwischen Bindlacher Berg und Bad Berneck-Himmelkron liegt ein totes Reh auf der Fahrbahn. Die A40 Essen Richtung Duisburg ist zwischen Kreuz Kaiserberg und Kreuz Duisburg wegen Brückenarbeiten bis morgen 5 Uhr gesperrt. Die A71 Richtung Sangerhausen ist zwischen Oberhof und Gräfenroda wegen Tunnelwartungsarbeiten bis Dienstag in der Früh ca. 6 Uhr gesperrt. Soweit die Meldungen, kommen Sie gut an Ihr Ziel.
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8: Und da haben wir jetzt Anastasia im Angebot und gleich danach Johnny Logan.

Anastasia war das und die Berliner Feuerwehr hat sich gerade gemeldet und zwar die Gefahr durch einen Brand in Berlin-Heinersdorf besteht nicht mehr. Und hier ist wieder ein Sieger vom ESC, auch schon eine Weile wieder her, 1980. Hier ist Johnny Logan, was ist schon ein Jahr, what's another year? Nummer 1 damals für Irland und sein erster Sieg beim Eurovision Song Contest.

0: What's Another Year? Hab damals in ESC geguckt, als er noch Grand Prix Eurovision de la Chanson hieß. Und als dieser Titel gewonnen hat, das war damals im Mai 1980. Gerade an jedem Abend war Polterabend bei meinem Bruder in Rostock. Und der Polterabend war jetzt nicht so für uns. Wir haben da lieber Fernsehen geguckt und den Sieg gesehen. 1980 war das Eurovision Song Contest mit Johnny Logan für Irland. Er hat am Ende dreimal gewonnen, zweimal als Interpret und einmal als Komponist. Wir erinnern uns. Und wir erinnern uns an eine Sekunde, die sich so anhörte. Aus welchem Titel stammte diese Sekunde? Das war unsere Frage an diesem Abend, denn Albert Hammond hat heute Geburtstag und jetzt müsste ich am Telefon haben Dirk Feldhoff in Dortmund. Ist das richtig?
1: Ja, das ist völlig richtig. Hallo.
0: Guten Abend. Ja, Sie haben es rausgefunden.
1: Ja, ich hoffe doch sehr.
0: Ja.
1: Es war nicht allzu schwierig. Eingängiger Song, eingängiger Titel. Und es müsste gewesen sein, wenn ich mich nicht furchtbar täusche, It Never Rains in Southern California.
0: Richtig. Wir hatten heute wenige falsche. Und wie das manchmal so ist, manchmal haben wir das Gefühl in der Redaktion, das war jetzt schwer, dann nicht. Dann haben wir ein paar Kollegen was vorgespielt. Und die haben alle gesagt, nur du so mittelmäßig und so weiter und so fort. Aber so unterschiedlich ist das. Also es war einfach dann beim nächsten Mal wieder ein bisschen schwieriger. Sie bekommen von uns die Originalalben, 5 Stück an der Zahl, in der Box zugeschickt.
1: Ja, super.
0: Und dann können Sie noch das eine oder andere, was vielleicht nicht so häufig läuft, von Albert Hammond hören. Komm nochmal auf den ESC. Haben Sie denn ein bisschen verfolgt, auch was da am Samstag in Wien passiert ist?
1: Dieses Mal leider nicht. Muss ich zu meiner Schande gestehen.
0: Ja, okay.
1: Ich habe viel drüber gelesen, viel drüber gehört. Es muss wieder ein Riesenerfolg gewesen sein. Beim nächsten Mal nehme ich mir fest davor, wieder mit am Start zu sein.
0: Ja, wunderbar. Die Shows sind schon immer eine ganz, ganz großartige Angelegenheit. Und das ist ja wirklich ein großes Fest geworden. Ich meine, wir haben uns ein bisschen dran gewöhnt, dass Deutschland meistens nicht so gut abschneidet. Kann man jetzt drüber traurig sein oder nicht? Ich meine, unsere Starterin hat es dann auch sportlich genommen, hat gesagt, dabei sein ist alles. Ist irgendwie so,
1: so der
0: olympische Gedanke. Und Musikgeschmäcker sind nun mal auch groß und grundverschieden. Das ist einfach so, ja.
1: Albert Hammond passt immer.
0: Der passt immer, zumal er heute Geburtstag hat, seinen 82. Wir wünschen ihm alles Gute, denn er hat sich ja zurückgezogen von der Bühne, weil es ihm auch nicht mehr ganz so gut geht. Aber hin und wieder setzt er sich noch ins Studio, habe ich im Interview gelesen. Und die Familie ist für ihn alles. So möge es sein. Ihm alles Gute.
1: So soll es sein.
0: Ja, und dann haben wir hier jetzt den Song in voller Schönheit, wo dieser Schnipsel war. Also nicht nur eine Sekunde, sondern 3 Minuten und 39 Sekunden. It Never Rains in Southern California. Grüße noch nach Dortmund, lieber Dirk.
1: Dankeschön.
0: Und herzlichen Glückwunsch nochmal. Und ein großes Dankeschön an alle, die bei uns mitgemacht haben und mitgerätselt haben. Und das nächste Quiz, kann ich Ihnen verraten, ist nicht lange hin. Dauert nicht mehr lange.
1: Super, bedanke mich.

Westernhagen. Der eine oder andere wird es noch kennen, wenn eine Rundfunkstation fertig war, zum Beispiel auch im Fernsehen, hieß es immer so schön, zur Fortsetzung des Programms schalten wir um, in diesem Falle nach Erfurt ins Funkhaus von MDR Thüringen und mir wird gleich ganz anders. Romy Anders ist dann für Sie, sie übernimmt und begleitet Sie charmant durch die ARD-Hitnacht. Hier im ARD-Abend verabschiedet sich Frank-Michael Bauer. Machen Sie es gut, bis bald und jetzt haben wir Foreigner.

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1: Um 23 Uhr mit Katja Kindermann. Elon Musk ist in einem Zivilprozess gegen das KI-Unternehmen OpenAI gescheitert. Eine Jury und die zuständige Richterin haben entschieden, der Tech-Milliardär habe seine Ansprüche zu spät geltend gemacht. Aus Los Angeles, Antje Sieb.
2: In dem Rechtsstreit ging es um die Umwandlung von OpenAI von einer gemeinnützigen Organisation in ein gewinnorientiertes Unternehmen, die 2019 begonnen hatte. Elon Musk war ursprünglich Gründungsmitglied und hatte Millionen zur Finanzierung beigetragen. Er warf der Unternehmensführung vor, die gemeinsame Vision für OpenAI verraten zu haben. Damit wollte er unter anderem erreichen, dass OpenAI-Chef Sam Altman gehen muss und das Unternehmen umstrukturiert wird. Er hatte seine Klage allerdings erst 2024 eingereicht, mit dem Argument, er habe erst spät von den Plänen seiner einstigen Mitgründer erfahren.
1: Die Bundesregierung will den Zivil- und Katastrophenschutz bis 2029 mit 10 Milliarden Euro massiv ausbauen. Ein entsprechendes Maßnahmenpaket soll am Mittwoch vom Bundeskabinett beschlossen werden, teilte das Innenministerium mit. Aus der Nachrichtenredaktion Astrid Rolle.
3: Deutschland muss widerstandsfähiger werden gegenüber Angriffen oder Anschlägen. Das sagt die Bundesregierung. Um das zu erreichen, sollen Katastrophenschützer, zum Beispiel beim Technischen Hilfswerk, besser ausgebildet werden. Außerdem will die Regierung 1000 Spezialfahrzeuge und 110.000 Feldbetten kaufen. Geplant ist auch eine medizinische Taskforce an mehr als 50 Standorten für große Notlagen mit vielen Verletzten. Um die Menschen besser warnen und leiten zu können, sollen alle öffentlichen Schutzräume wie Bunker, gesicherte Keller oder U-Bahnhöfe bundesweit erfasst werden.
1: Deutschland wird seine Ziele bei der Senkung der Treibhausgasemissionen für 2030 und das folgende Jahrzehnt voraussichtlich deutlich verfehlen. Zu diesem Ergebnis kommt der unabhängige Expertenrat für Klimafragen. Das im März vom Bundeskabinett beschlossene neue Klimaschutzprogramm bewerten die Fachleute darin als ungenügend. Selbst bei einer vollständigen Umsetzung des Programms könne keines der gesetzlichen Ziele bis 2040 erreicht werden. Kanzler Merz hat Russland vorgeworfen, auf jedes Verhandlungsangebot mit noch intensiverem Beschuss der Ukraine zu reagieren. Merz sagte, Moskau müsse verstehen, dass es verhandeln muss. Europa stehe bereit, an den Verhandlungstisch zu kommen. Mit der Ukraine, mit Russland und mit den Vereinigten Staaten. Zuerst jedoch müssten die Kampfhandlungen eingestellt werden. Das waren die Nachrichten. Das Wetter in Deutschland. In der Nacht meist trocken, teils klar, teils neblig. Tiefstwerte 10 bis 1 Grad. Morgen nach Nebel zeitweise heiter, später einzelne Schauer oder Gewitter, Höchstwerte 13 Grad in der Eifel bis 21 Grad in Berlin. Am Mittwoch wechselhafte Schauerwetter bei 16 bis 22 Grad und am Donnerstag Schauer und Gewitter, gebietsweise freundlich 16 bis 26 Grad. Es ist jetzt 23.03 Uhr.
4: Und hier ist der Verkehrsservice in der ARD-Hitnacht. Die A1 Bremen Richtung Hamburg ist zwischen Harburg und Stillhorn wegen Bauarbeiten bis um 5 morgen früh gesperrt. Bitte folgen Sie der Umleitung der U83. Die A9 München Richtung Nürnberg ist zwischen Ingolstadt Süd und Ingolstadt Nord nach einem Unfall auch bis um 5 morgen früh gesperrt. Die Umleitung geht über die U39. Und die A27 Bremen Richtung Walsrode ist zwischen Verden Ost und Walsrode West gesperrt nach einem Unfall. Die A39 Salzgitter Richtung Braunschweig ist zwischen Salzgitter-Lebenstedt Süd und Wartenstedt wegen der Nachtbaustelle bis morgen früh um 5 gesperrt. Die Umleitung führt über die U79. Und wir haben die A40 Essen Richtung Duisburg. Die Strecke ist zwischen dem Kreuz Kaiserberg und Kreuz Duisburg wegen Brückenarbeiten bis morgen früh um 5 noch gesperrt. Und die A46 Arnsberg-Neheim-Brilon ist zwischen Freienohl und Wennemen in beiden Richtungen wegen einer Feuerwehrübung gesperrt. Außerdem auf der A71 Suhl Richtung Erfurt ist zwischen Oberhof und Gräfenroda der Tunnel gesperrt bis morgen früh ca. 6 Uhr. Und die A81 Schaffhausen Richtung Singen ist zwischen Gottmadingen und Hilzingen wegen einer Baustelle im Halsbergtunnel noch bis morgen um 6 gesperrt. Eine Umleitung ist aber eingerichtet. Die A210 Rendsburg Richtung Kiel ist zwischen Melsdorf und dem Kreuz Kiel West wegen Bauarbeiten bis Mitte Juni noch gesperrt. Und die A, das ist jetzt die letzte Meldung, die A659 Weinheim Richtung Viernheim ist in Höhe Kreuz Weinheim wegen der Baustelle bis morgen um 5 gesperrt. Eine Umleitung ist für Sie eingerichtet.
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4: Wir begrüßen Sie ganz herzlich bei uns in der ARD Hitnacht. Ich bin Romy Anders und begleite Sie durch die Nacht rein in den Dienstag. Hi, guten Abend und eine schöne Nacht.

Hot Chocolate war das. Sie hören die ARD-Hitnacht, jetzt mit Musik von Kim Wilde. Und dieser mit Anfang 20 damals, quasi über Nacht berühmt geworden und heute mit 65 steht sie immer noch auf der Bühne, begeistert mit ihrer Musik. Und Kim Wilde sagt, sie fühlt sich besser denn je. Sie macht viel Sport, sie trinkt kein Alkohol mehr, ist fitter als in früheren Jahren. Cool. Kim Wilde, attraktiv, energiegeladen, echt gut drauf. You keep me hanging on. 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

zum Autofahrer, ein Falschfahrer auf der A81 Singen-Schaffhausen. Zwischen dem Kreuz Singen und Gottmadingen kommt Ihnen ein Falschfahrer entgegen. Äußerst rechts fahren, nicht überholen. Falschfahrer auf der A81 Singen-Schaffhausen. Zwischen dem Kreuz Singen und Gottmadingen kommt Ihnen ein Falschfahrer entgegen.

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Achtung, Autofahrer, der Warnhinweis aus dem ARD-Hitnacht-Verkehrszentrum ist leider immer noch aktuell. Wir haben einen Falschfahrer auf der A81, Singen-Schaffhausen. Zwischen dem Kreuz Singen und Gottmadingen kommt Ihnen ein Falschfahrer entgegen. Äußerst rechts fahren, nicht überholen. Wir melden natürlich, wenn die Gefahr vorüber ist. 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

Autofahrer aufgepasst, der nächste Falschfahrer auf der A44 Düsseldorf-Essen zwischen Hetterscheid und Essen-Kupferdreh kommt Ihnen ein Falschfahrer entgegen. Äußerst rechts fahren, nicht überholen. Falschfahrer auf der A44 Düsseldorf-Essen zwischen Hetterscheid und Essen-Kupferdreh, ein Falschfahrer.

Das ARD-Nahverkehrszentrum mit einer ersten Entwarnung für die A81 Singen-Schaffhausen. Da ist kein Falschfahrer mehr unterwegs zwischen dem Kreuz Singen und Gottmadingen, aber Falschfahrer auf der A44 Düsseldorf-Essen. Zwischen Hetterscheid und Essen-Kupferdreh kommt Ihnen ein Falschfahrer entgegen. Ganz gleich, wo Sie unterwegs sind, passen Sie gut auf, seien Sie achtsam.

0: Kurz nach 11:30. Guten Abend. Der Verkehrsservice in der ARD hält nach. Zunächst mit der Falschfahrermeldung für die A44 Düsseldorf-Essen. Zwischen Hetterscheid und Essen-Kupferdreh kommt Ihnen ein Falschfahrer entgegen. Äußerst rechts fahren, nicht überholen. Falschfahrer betrifft die A44 Düsseldorf-Essen. Zwischen Hetterscheid und Essen-Kupferdreh ist ein Falschfahrer unterwegs. Dann haben wir die A1 Bremen Richtung Hamburg. Die Strecke ist zwischen Harburg und Stillhorn gesperrt bis morgen früh um 5. Wegen Bauarbeiten bitte der Umleitung U83 folgen. Die A9 München Richtung Nürnberg ist zwischen Ingolstadt Süd und Ingolstadt Nord nach einem Unfall auch bis um 5 gesperrt. Die Umleitung führt über die U39. Die A27 Bremen Richtung Walsrode ist zwischen Verden Ost und Walsrode West gesperrt nach einem Unfall. Und die A39 Salzgitter Richtung Braunschweig ist zwischen Salzgitter-Lebenstedt Süd und Wartenstedt wegen der Nachtbaustelle bis um 5 gesperrt. Die Umleitung führt über die U79. Dann die A40 Essen Richtung Duisburg ist zwischen dem Kreuz Kaiserberg und dem Kreuz Duisburg wegen Brückenarbeiten bis um 5 nachher gesperrt. Und die A46 Arnsberg-Neheim-Brilon ist zwischen Freienohl und Wennemen in beiden Richtungen wegen einer Feuerwehrübung gesperrt. Auf der A71 Suhl Richtung Erfurt ist zwischen Oberhof und Greffenroda der Tunnel gesperrt bis um 6 morgen früh. Und die A81 Schaffhausen Richtung Singen ist zwischen Gottmadingen und Hilzingen wegen der Baustelle im Halsberg-Tunnel noch bis 6 Uhr gesperrt. Eine Umleitung ist eingerichtet. Und dann haben wir noch die A210 Rendsburg Richtung Kiel. Die Strecke ist zwischen Melsdorf und dem Kreuz Kiel-West wegen Bauarbeiten bis Mitte Juni gesperrt. Die A659 Weinheim Richtung Firnheim ist in Höhe Kreuz Weinheim wegen der Baustelle bis um 5 morgen früh gesperrt. Eine Umleitung ist eingerichtet. Das reicht jetzt auch. Passen Sie gut auf, kommen Sie bald an.
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0: Mit Romy Anders und jetzt Musik von Chris Rea. Eine schöne Nacht mit der ARD Hitnacht.

Für den zweiten Falschfahrer, und zwar für die A44 Düsseldorf-Essen, kein Falschfahrer mehr zwischen Hetterscheid und Essen-Kupferdreh.

Ho, hey, die ARD-Hitnacht. Heute wieder aus Erfurt gesendet, aus den schönen Studios von MDR Thüringen. Wir freuen uns, dass Sie die Nacht wieder mit uns verbringen. Eine angenehme Zeit und die Musik, die passt auch. Lieblingshits, hier ist die Lighthouse Family mit Lift It.

ard-hitnacht@mdr.de. Jan aus Cottbus hat gerade geschrieben: Liebe Romy, eigentlich wollte ich euch überhaupt nicht schreiben und hatte mir vorgenommen, heute nur schlechte Laune zu haben. Keine Lust auf Nachtdienst, schreibt er, aber man kann sie ja nicht raussuchen. Und jetzt spielt ihr so coole Mucke. Dafür ein riesen Dankeschön, bin wieder besser drauf. Ihr seid überhaupt die Besten. Jan, vielen Dank, finde ich auch. Guten Abend und eine schöne Nacht. Und gute Laune mit der ARD-Hitnacht.

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1: Um 0 Uhr mit Ronald Lessig. Deutschland wird seine Ziele bei der Senkung der Treibhausgasemissionen für 2030 und das folgende Jahrzehnt voraussichtlich deutlich verfehlen. Zu diesem Ergebnis kommt der unabhängige Expertenrat für Klimafragen. Das im März vom Bundeskabinett beschlossene neue Klimaschutzprogramm bewerten die Fachleute darin als ungenügend. Selbst bei einer vollständigen Umsetzung des Programms könne keines der gesetzlichen Ziele bis 2040 erreicht werden. Die Bundesregierung will den Zivil- und Katastrophenschutz bis 2029 mit 10 Milliarden Euro massiv ausbauen. Ein entsprechendes Maßnahmenpaket soll am Mittwoch vom Bundeskabinett beschlossen werden, teilte das Innenministerium mit. Aus der Nachrichtenredaktion Astrid Rolle.
2: Deutschland muss widerstandsfähiger werden gegenüber Angriffen oder Anschlägen. Das sagt die Bundesregierung. Um das zu erreichen, sollen Katastrophenschützer, zum Beispiel beim Technischen Hilfswerk, besser ausgebildet werden. Außerdem will die Regierung 1000 Spezialfahrzeuge und 110.000 Feldbetten kaufen. Geplant ist auch eine medizinische Taskforce an mehr als 50 Standorten für große Notlagen mit vielen Verletzten. Um die Menschen besser warnen und leiten zu können, sollen alle öffentlichen Schutzräume wie Bunker, gesicherte Keller oder U-Bahnhöfe bundesweit erfasst werden.
1: Elon Musk ist in einem Zivilprozess gegen das KI-Unternehmen OpenAI gescheitert. Eine Jury und die zuständige Richterin haben entschieden, dass der Tech-Milliardär seine Ansprüche zu spät geltend gemacht hat. Aus Los Angeles, Antje Sieb.
3: In dem Rechtsstreit ging es um die Umwandlung von OpenAI von einer gemeinnützigen Organisation in ein gewinnorientiertes Unternehmen, die 2019 begonnen hatte. Elon Musk war ursprünglich Gründungsmitglied und hatte Millionen zur Finanzierung beigetragen. Er warf der Unternehmensführung vor, die gemeinsame Vision für OpenAI verraten zu haben. Damit wollte er unter anderem erreichen, dass OpenAI-Chef Sam Altman gehen muss und das Unternehmen umstrukturiert wird. Er hatte seine Klage allerdings erst 2024 eingereicht, mit dem Argument, er habe erst spät von den Plänen seiner einstigen Mitgründer erfahren.
1: Der deutschen Eishockey-Nationalmannschaft droht bei der WM ein Fiasko. Das Team verlor auch das dritte Vorrundenspiel, und zwar deutlich mit 1:6 gegen Gastgeber Schweiz. Es war die höchste Niederlage gegen die Schweiz seit 89 Jahren. Deutschland ist damit immer noch punktlos. Das Minimalziel Viertelfinale ist in weiter Ferne. Das waren die Nachrichten. Das Wetter in Deutschland. Meist trocken oder klar bei 10 bis 1 Grad. Tagsüber nach Nebelauflösung heiter, später Schauer oder Gewitter bei bis zu 13 Grad in der Eifel und 21 Grad in Berlin. Auch am Mittwoch wechselhaft bis 22 Grad. Es ist 0:03 Uhr.
4: Und hier ist der Verkehrsservice in der ARD-Hitnacht. Die A9 München Richtung Nürnberg ist zwischen Ingolstadt Süd und Ingolstadt Nord gesperrt. Da gab es einen Unfall und die Sperrung dauert wahrscheinlich bis nachher um 5. Die Umleitung führt über die U39. Dann haben wir die A39 Salzgitter Richtung Braunschweig. Die Strecke ist zwischen Salzgitter-Lebenstedt Süd und Wartenstedt wegen der Nachbaustelle auch bis um 5 gesperrt. Die Umleitung geht über die U79. Die A40 Essen Richtung Duisburg ist zwischen dem Kreuz Kaiserberg und dem Kreuz Duisburg wegen Brückenarbeiten gesperrt, bis um 5 nachher. Und die A46 Arnsberg-Neheim-Brilon ist zwischen Freien-Nohl und Wennemen in beiden Richtungen nach wie vor wegen einer Feuerwehrübung gesperrt. Außerdem auf der A71 Suhl Richtung Erfurt ist zwischen Oberhof und Greffenroda der Tunnel gesperrt, bis um 6 nachher am Morgen. Und die A81 Schaffhausen Richtung Singen ist zwischen Gottmadingen und Hilzingen wegen der Baustelle im Heilsbergtunnel noch bis um 6 gesperrt. Eine Umleitung ist eingerichtet. Und wir haben die A210 Rendsburg Richtung Kiel. Die Strecke ist zwischen Melsdorf und dem Kreuz Kiel-West gesperrt wegen Bauarbeiten. Die A659 Weinheim Richtung Viernheim ist in Höhe Kreuz Weinheim gesperrt wegen der Baustelle bis um 5 nachher. Aber eine Umleitung ist eingerichtet. Passen Sie schon auf und kommen Sie gut an.
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4: In dieser Nacht hören Sie wieder anders mit mir, Romy Anders. Hi, grüß Sie.

Morgen in der ARD-Hitnacht. Ganz, ganz frisch, seit 11 Minuten sind wir schon wieder drin im Dienstag. Mensch, das geht ja straff aufs Wochenende zu, auf die Wochenmitte zu. Eine schöne Nacht mit uns. Hier ist die ARD-Hitnacht und Musik von R.E.M.

Martin, Matthias, Leon, Sascha und Herbert, Anna aus Pößneck und auch Sie, lieber Reinhard, Dankeschön für all die lieben Zeilen, die ihr uns bis jetzt in die ARD-Hitnacht geschrieben habt. Und lieber Herbert, ja, wir sind bis um 6 nachher mit der ARD-Hitnacht am Start. Also immer von 23 Uhr am Abend bis morgens um 6 senden wir. In dieser Woche ja aus Thüringen, von MDR Thüringen. Liebe Nachtschwärmer und Frühaufsteher, nochmal ein recht herzliches Willkommen bei uns.

0: Es ist kurz nach halb eins. Hier ist der Verkehrsservice in der ARD-Hitnacht. Die A9 München Richtung Nürnberg ist zwischen Ingolstadt Süd und Ingolstadt Nord nach einem Unfall gesperrt. Wahrscheinlich noch bis um fünf nachher. Die Umleitung führt über die U39. A39 Salzgitter Richtung Braunschweig. Die Strecke ist zwischen Salzgitter-Lebenstedt Süd und Wartenstedt wegen der Nachbaustelle auch bis um fünf gesperrt. Die Umleitung führt über die U79. Dann haben wir die A40 Essen Richtung Duisburg. Die Strecke ist zwischen dem Kreuz Kaiserberg und Kreuz Duisburg wegen Brückenarbeiten bis nachher um fünf gesperrt. Die A46 Arnsberg-Neheim-Brelon ist zwischen Freien-Nohl und Wennemann in beiden Richtungen immer noch wegen der Feuerwehrübung gesperrt. Und auf der A71 Suhl Richtung Erfurt, da ist zwischen Oberhof und Greffenroder der Tunnel gesperrt bis morgen früh um sechs. Die A81 Schaffhausen Richtung Singen ist zwischen Gottmardingen und Hilzingen wegen der Baustelle im Heißbergtunnel noch bis um sechs gesperrt. Umleitung ist eingerichtet. Und die A210 Rendsburg Richtung Kiel ist zwischen Melsdorf und dem Kreuz Kiel West wegen Bauarbeiten bis zum 13. Juni gesperrt. Letzte Meldung, die A659 Weinheim Richtung Viernheim ist in Höhe Kreuz Weinheim wegen der Baustelle bis um 5 gesperrt. Eine Umleitung ist eingerichtet.
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0: Mit Romy Anders. Hi.

Musik von Ed Sheeran in der ARD-Hitnacht. Wir hatten ja vorhin eine Warnung für Flensburg-Weiche. Da gab es eine starke Rauchentwicklung für Flensburg-Weiche. Und soeben kam die Endwarnung. Also die Warnung ist aufgehoben worden. Schon die ARD-Hitnacht hier. Kurz vor 12:45. Wir wünschen Ihnen eine gute Zeit mit uns.

gutenacht@mdr.de. Dankeschön für die lieben Nachrichten, die ja beinahe sekündlich eintrudeln bei uns. Während viele ja gerade im Traumland unterwegs sind, wir gönnen es jedem. Jedem, der gerade schlafen kann. Aber wir bleiben wach und wir passen schon auf, damit alles auch weiterhin läuft und funktioniert. Beziehungsweise sind da ja auch wieder einige unterwegs. Gerade im LKW, ne? Wie zum Beispiel Reinhold von Kiel nach Kassel. Er hat uns geschrieben, dass er mit der ARD Hitnachts, dass er da nur eine gute Fahrt haben kann und bedankt sich sehr. Und wir sagen natürlich auch Dankeschön für die nette Mail, Reinhold. Wir wünschen Ihnen und allen unterwegs im LKW, Busbahn, Taxi, PKW, wir wünschen eine gute und sichere Fahrt.

die ARD-Hitnacht hier. Gleich die 1-Uhr-Nachrichten. Vorher noch eines der schönsten Liebeslieder auf diesem Planeten, finde ich. Ich bin ja überhaupt großer Streisand-Fan, Barbara Streisand. Und Woman in Love, das ist einfach mal... Oh, das ist toll. Tolle Musik. Wunderschöner Song. Ein Hoch auf die Liebe. Voilà.

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1: Um 1 Uhr mit Ronald Lessig. Von heute an kann in Deutschland eine staatliche Förderprämie für den Kauf eines Elektroautos oder eines Plug-in-Hybrids beantragt werden. Das Portal soll am Vormittag freigeschaltet werden. Aus Berlin Caroline Dünnbier.
2: Wer sich ein neues E-Auto oder einen Plug-in-Hybrid kauft oder least, kann künftig bis zu 6.000 Euro Förderung bekommen. Wie hoch der Zuschuss ausfällt, hängt vom Fahrzeug, dem Einkommen und der Familiengröße ab. Vor allem Haushalte mit kleinen und mittleren Einkommen sollen profitieren. Wer im Jahr bis zu 80.000 Euro verdient, kann die Förderung bekommen. Familien mit Kindern dürfen etwas mehr verdienen. Wichtig ist, gefördert werden nur neue Fahrzeuge, die seit Anfang des Jahres zugelassen wurden. Gebrauchte E-Autos werden nicht gefördert.
1: Deutschland wird seine Ziele bei der Senkung der Treibhausgasemissionen für 2030 und das folgende Jahrzehnt voraussichtlich deutlich verfehlen. Zu diesem Ergebnis kommt der unabhängige Expertenrat für Klimafragen. Das im März vom Bundeskabinett beschlossene neue Klimaschutzprogramm bewerten die Fachleute als ungenügend. Selbst bei einer vollständigen Umsetzung könne keines der gesetzlichen Ziele bis 2040 erreicht werden. Dem deutschen Wald geht es unverändert schlecht. Das dürfte sich auch in der Waldzustandserhebung des letzten Jahres widerspiegeln, die Landwirtschaftsminister Rainer heute vorstellen wird. Aus Berlin Anne-Kathrin Mellmann.
3: Zu schaffen machen den Bäumen Trockenheit, Hitze und Schädlinge wie der Borkenkäfer. Besonders von Schäden betroffen sind Fichten, Kiefern, Buchen und Eichen. Nur noch jeder fünfte Baum gilt als gesund. Das belegen auch Satellitendaten des Deutschen Zentrums für Luft- und Raumfahrt. Zwischen 2017 und 2024 gingen danach etwa 900.000 Hektar Wald verloren. Besonders stark schrumpfen Wälder im Harz, Südwestfalen, im Südosten von Thüringen und in der Grenzregion von Sachsen zu Tschechien.
1: In der Türkei hat ein Mann mindestens 6 Menschen erschossen. Nach Angaben der staatlichen Nachrichtenagentur Anadolu tötete er in Tarsus im Süden des Landes mit einem Gewehr zuerst seine Ehefrau. Danach brachte er 5 weitere Menschen um. Der Täter ist auf der Flucht. Die Polizei sucht mit Hubschraubern und Drohnen nach ihm. Über das Motiv ist nichts bekannt. Der deutschen Eishockey-Nationalmannschaft droht bei der WM ein Fiasko. Das Team verlor auch das 3. Vorrundenspiel und zwar deutlich mit 1:6 gegen Gastgeber Schweiz. Deutschland ist damit immer noch punktlos. Das Minimalziel Viertelfinale ist in weiter Ferne. Das waren die Nachrichten. Das Wetter in Deutschland. Meist trocken, teilweise klar und neblig bei 10 bis 1 Grad. Tagsüber nach Nebelauflösung heiter, später einzelne Schauer oder Gewitter bei 13 Grad in der Eifel und bis 21 Grad in Berlin. Am Mittwoch wechselhaft bis 22 Grad. Es ist 1.03 Uhr.
4: Hier ist der Verkehrsservice in der ARD-Hitnacht. A1 Lübeck-Hamburg auf der Norderelbbrücke. In beiden Richtungen stocken der Verkehr aufgrund von Schwertransporten. Und die A9 München Richtung Nürnberg ist zwischen Ingolstadt Süd und Ingolstadt Nord nach einem Unfall bis nachher am Mittag um 12 gesperrt. Die Umleitung führt über die U39. Dann haben wir die A39 Salzgitter Richtung Braunschweig. Die Strecke ist zwischen Salzgitter-Lebenstedt Süd und Wartenstedt wegen der Nachbaustelle bis um 5 nachher gesperrt. Die Umleitung geht über die U79. Und die A40 Essen Richtung Duisburg ist zwischen dem Kreuz Kaiserberg und Kreuz Duisburg wegen Brückenarbeiten bis um 5 gesperrt. A46 Arnsberg-Neheim-Brilon. Die Strecke ist zwischen Freien-Nohl und Wennemen in beiden Richtungen wegen einer Feuerwehrübung gesperrt. Und auf der A71 Suhl Richtung Erfurt ist zwischen Oberhof und Greffenroda der Tunnel gesperrt. Bis um 6 nachher am Morgen. Und die A81 Schaffhausen Richtung Singen ist zwischen Gottmardingen und Hilzingen wegen der Baustelle im Heizberg-Tunnel noch bis um 6 gesperrt. Umleitung ist alles eingerichtet. Die A210 Rendsburg Richtung Kiel ist zwischen Melsdorf und dem Kreuz Kiel West gesperrt wegen Bauarbeiten noch bis Mitte Juni. Und die A659 Weinheim Richtung Fernheim ist in Höhe Kreuz Weinheim wegen der Baustelle bis um 5 gesperrt. Eine Umleitung ist eingerichtet.
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4: Eine schöne Nacht und einen guten Start in den Dienstag. Das wünscht Ihnen Romy Anders. Hi.

großartig. Das war Queen in der ARD-Hitnacht. Lieblingshits. ARD-hitnacht@mdr.de. Unser Hörer Jonas hat sich gemeldet. Er schreibt, hallo Romy, wir arbeiten in Dauernachtschichtbetrieb, deshalb sind wir um die Uhrzeit noch wach. Außerdem würden wir gerne unseren Kollegen und Nachtfalken Erik herzlich grüßen. Ausrufezeichen. Klar, Erik, Sie haben das jetzt hoffentlich gehört, der Jonas, und alle denken an Sie. Und wir wünschen natürlich auch einen guten Dienst, ein gutes Durchhalten. Matthias aus Chemnitz, der fragt noch, warum ich nicht singe. Denn das kann er sich bei mir gut vorstellen. Matthias, das ist nett, dass Sie so denken. Aber wenn ich anfange zu singen, da heulen die Wölfe bei uns im Thüringer Wald mit. Um meine Gesangsleistung ist es tatsächlich jetzt, sagen wir, nie ganz so gut bestellt. Aber ich kann dafür viel erzählen. Das hat auch was. Solange Sie gern zuhören, da passen wir in der ARD-Hitnacht allemal gut zusammen.

Die ARD-Nacht hier. Jetzt für Sie mit einem Lied. Ah, oh, da spricht der Herzschmerz durch, auch wenn es total schön klingt. Trotzdem irgendwie traurig, ne, wenn man sich gar nichts mehr zu sagen hat. Den Menschen, den man mal über alles geliebt hat und von dem man auch über alles geliebt wurde. Und dann ist man sich dann doch irgendwann fremd geworden. Man geht getrennte Wege, die große Liebe vorbei. So, Liebeskummer ist echt eine harte Angelegenheit. Auch wenn danach durchaus alles besser werden kann. Aber in dem Moment sieht man das mitunter noch nicht oder kann es noch nicht sehen. We don't talk anymore. Cliff Richard, der ARD-Hitnacht.

0: We Don't Talk Anymore, Musik von Cliff Richard. Es ist 1.30 Uhr, halb zwei. Hier ist der Verkehrsservice in der ARD-Hitnacht. Die A1 Lübeck-Hamburg auf der Norderelbbrücke in beiden Richtungen stockt der Verkehr aufgrund von Schwertransporten. Und die A1 Dortmund Richtung Köln ist zwischen Wermelskirchen und Burscheid gesperrt. Da gab es einen LKW-Unfall. A9 München Richtung Nürnberg. Die Strecke ist zwischen Ingolstadt Süd und Ingolstadt Nord nach einem Unfall bis heute Mittag um 12 gesperrt. Die Umleitung führt über die U39. Und die A39 Salzgitter Richtung Braunschweig ist zwischen Salzgitter Levenstedt Süd und Wartenstedt wegen der Nachbaustelle bis um 5 nachher gesperrt. Die Umleitung führt über die U79. A40 Essen Richtung Duisburg ist zwischen dem Kreuz Kaiserberg und Kreuz Duisburg wegen Brückenarbeiten gesperrt, bis um 5 nachher. Und die A46 Arnsberg-Neheim-Brilon ist zwischen Freienohl und Wennemen in beiden Richtungen wegen einer Feuerwehrübung gesperrt. Auf der A71 Suhl Richtung Erfurt ist zwischen Oberhof und Greffenroda der Tunnel gesperrt, bis um 6 nachher. Und die A81 Schaffhausen Richtung Singen ist zwischen Gottmardingen und Hilzingen wegen der Baustelle im Heilsbergtunnel noch bis um 6 gesperrt. Umleitung und alles ist eingerichtet. Die A659 Weinheim Richtung Viernheim ist in Höhe Kreuz Weinheim wegen der Baustelle bis um 5 gesperrt. Auch dort ist eine Umleitung eingerichtet.
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0: In dieser Nacht hören Sie anders. Ich bin Romy Anders und grüß Sie. Hi.

Babe, Take That in der ARD-Hitnacht. Lieblingshits. ard-hitnacht@mdr.de. Florian hat uns geschrieben aus Stuttgart. Er hört die ARD-Hitnacht über seinen Sender SWR1 und er schreibt, dass er gerade überhaupt nicht schlafen kann, auch ein bisschen aufgeregt ist, weil nachher am Tag die Abschlussprüfungen in Englisch anstehen. Und er schreibt dann noch, wünscht mir bitte ganz viel Glück. Florian, how do you do? Natürlich wünschen wir ganz viel Glück und alles, alles Gute nachher für die Englischprüfung. Wir von der ARD-Hitnacht sind auf jeden Fall in Gedanken bei Ihnen. Peter Maffay, Sonne in der Nacht.

Liebe Nachtschwärmer, ihr lieben Frühaufsteher, kommt mit uns entspannt durch diese Nacht. Hier ist die ARD-Hitnacht mit Life is Life, Opus.

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1: Um 2 Uhr mit Ronald Lessig. Von heute an kann in Deutschland eine staatliche Förderprämie für den Kauf eines Elektroautos oder eines Plug-in-Hybrids beantragt werden. Das Portal soll am Vormittag freigeschaltet werden. Aus Berlin Caroline Dünnebier.
2: Wer sich ein neues E-Auto oder einen Plug-in-Hybrid kauft oder liest, kann künftig bis zu 6.000 Euro Förderung bekommen. Wie hoch der Zuschuss ausfällt, hängt vom Fahrzeug, dem Einkommen und der Familiengröße ab. Vor allem Haushalte mit kleinen und mittleren Einkommen sollen profitieren. Wer im Jahr bis zu 80